0: Und davon gibt es in Sachsen-Anhalt leider eben auch sehr viele. Und ganz offenbar ist es den anderen Parteien nicht gelungen, auf die Sorgen der Menschen mit überzeugenden Antworten zu reagieren.
1: Nach ihren Unterredungen mit dem ukrainischen Präsidenten Selenskyj in Kiew sind die US-Gesandten Witkoff und Kushner wieder abgereist. Wie es aus ukrainischen Kreisen hieß, hatten die beiden neue, effektivere Vorschläge für ein Kriegsende vorgelegt. Vor der Presse forderte Witkoff Zugeständnisse von beiden Kriegsparteien. Sie müssten Meinungsverschiedenheiten abbauen und Kompromisse eingehen. An einigen der Gesprächsrunden in Kiew nahmen auch Vertreter aus Berlin, Paris und London teil. Vorgestern hatten Witkoff und Kushner ihre Pläne bereits bei Kreml-Chef Putin vorgelegt. In der Fußball-Bundesliga hat Augsburg die Tabellenführung übernommen. Das Team von Trainer Manuel Baum gewann bei Eintracht Frankfurt mit 4:1. Schlusslicht ist der Hamburger SV, der mit 0:5 gegen Mainz verlor. Das waren die Nachrichten. Das Wetter in Deutschland. In der Nordhälfte wechselnd bewölkt, vereinzelt Schauer, im Südosten locker oder gering bewölkt, 16 bis 7 Grad. Am Tage ein Wechsel aus Sonne und Wolken, gebietsweise stark bewölkt, vereinzelt Schauer, 21 bis 33 Grad. Am Dienstag in der Nordwesthälfte Regen, in der Südosthälfte sonnig, 19 bis 31 Grad und am Mittwoch im Südosten Regen, sonst Schauer bis 22 Grad. Es ist 2:03 Uhr.
2: Vielen Dank an die Kollegen von den Nachrichten. Und wir machen gleich weiter mit dem Blick auf die Straßen in Deutschland. Achtung, Falschfahrer auf der B5 Köritz-Charlottenburg. Zwischen Nauen und Dalgo-Döberitz kommt Ihnen aktuell ein Falschfahrer entgegen. Fahren Sie bitte äußerst rechts und überholen Sie nicht. Wir geben sofort Bescheid, sobald die Gefahr vorüber ist. Achtung, Falschfahrer. Zwischen Nauen und Dalgo-Döberitz, das Ganze auf der B5 Küritz Richtung Charlottenburg. So, wir blicken weiter auf die Straßen in Deutschland. A3 Oberhausen-Arnheim zwischen Emmerich-Ost und Grenzübergang Elten wegen Bauarbeiten bis 5 Uhr in beiden Richtungen Fahrbahn gesperrt. A8 Karlsruhe Richtung Stuttgart zwischen Pforzheim-Süd und Heimsheim wegen Fahrbahnerneuerungsarbeiten bis 5 Uhr Fahrbahn gesperrt. Die Umleitung führt über die U9. A24 Hamburg Richtung Berlin, da ist die Fahrbahn zwischen Schwarzenbeek, Grande und Thalkau wegen Bauarbeiten bis 5 Uhr gesperrt. A43 Wuppertal-Recklinghausen, da ist zwischen Kreuz Bochum und Kreuz Recklinghausen wegen Brückenbauarbeiten bis 5 Uhr in beiden Richtungen die Fahrbahn gesperrt. Weiter geht's mit der A44 Kassel Richtung Dortmund zwischen Diemelstadt und Marsberg. Wegen Bauarbeiten bis 5 Uhr Fahrbahn gesperrt. Es gibt eine Umleitung und zwar über die U24. So, und jetzt eine Meldung von der A46 Heinsberg Richtung Düsseldorf. Zwischen Grevenbroich, habe ich gelernt von einem Kollegen. Vielen Dank an die WDR-Kollegen, die gerade unterwegs sind und mir den Hinweis gegeben haben, sowie auch an die Hörer, die geschrieben haben. Ganz tolles Ding. Also wir sind immer dankbar für Aussprachehilfen. Ich sag's nochmal, zwischen Grevenbroich und Kapellen wegen Bauarbeiten bis 5 Uhr Fahrbahn gesperrt. Und wir blicken auf die B10 Stuttgart-Bad Cannstatt. Ulm Richtung Stuttgart ist im Rosensteintunnel nach einem Unfall aktuell die Fahrbahn gesperrt. Soweit unser Blick auf die Straßen. Ich wiederhole nochmal, Falschfahrer auf der B5 Köritz-Charlottenburg zwischen Nauen und Dalgo-Döberitz kommt Ihnen aktuell noch immer ein Falschfahrer entgegen. Fahren Sie äußerst rechts und überholen Sie nicht. Soweit unser Blick auf die Straßen in Deutschland.
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0: Entwarnung auf der B5 Küritznaun. Kein Falschfahrer mehr zwischen Naun und Dalgo-Döberitz unterwegs. Das sind gute Nachrichten. Wir wünschen Ihnen weiterhin eine gute und sichere Fahrt. Machen weiter mit Musik von Heinz Rudolf Kunze. Jetzt bei uns in der ARD-Hitnacht.
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Ein Klassiker aus den 80ern von Toto, Rosanna in der ARD-Hitnacht. Heute bei uns so ein bisschen das Thema Radiofamilie. Aber nicht nur das, es gibt auch noch die Sportfamilie, die Seelenverwandten, wie man so sagt, oder auch die Kumpelfamilie, die einem sehr nah sind, die man sich selber aussucht. Und ich habe sie gefragt, schreiben Sie mir Ihre Gedanken unter ard-hitnacht@mdr.de. Und viele Menschen haben das getan, bin hier fleißig am Lesen und E-Mails beantworten und einige picke ich raus, so ab und zu für die Show und zum Vorlesen in Verbindung auch mit sehr, sehr schöner Musik. Die Heike hat geschrieben, einen herzlichen guten Abend in die Nacht, groß ins Studio nach Dresden vom Rande der Stadt von der Heike. Hallo Ronny Krabmann, Sie haben ja heute irgendwie das Thema Familie, Radiofamilie oder was auch immer. Ich bin mittlerweile aber ganz alleine, habe niemanden mehr aus meiner Familie und vor 2,5 Jahren ist auch noch mein Ziehpapa gegangen, was mir irgendwie den Boden unter den Füßen weggezogen hat. Ich habe ganz, ganz lange gebraucht, um damit zurechtzukommen. Deshalb würde ich sagen, dass man froh sein kann, wenn man seine Familie noch hat und man sollte das schätzen, dass man die Familie hat und glücklich darüber sein. Man sollte sich nicht streiten und ich kann nur sagen, erst wenn man keine Familie mehr hat, weiß man oft erst, wie glücklich es war, als man noch gemeinsame Zeit verbringen durfte. Herzliche Grüße, die Heike. Liebe Heike, vielen, vielen lieben Dank für diese ganz, ganz offenen Worte.

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1: Na, bevor es soweit ist, machen wir erstmal einen Verkehrsfunk. Also, hallo liebe Autofahrer, hier ist der Blick auf die Straßen mit einer Entwarnung von der B5 Köritz-Nauen. Kein Falschfahrer mehr zwischen Nauen und Dalgo-Döberitz unterwegs. So, jetzt sind die restlichen Straßen in Deutschland dran. A3 Oberhausen-Arnheim zwischen Emmerich-Ost und Grenzübergang Elten ist frühzeitig wieder geöffnet worden. Soweit die Information. A8 Karlsruhe Richtung Stuttgart zwischen Pforzheim Süd und Heimsheim wegen Fahrbahnerneuerungsarbeiten bis 5 Uhr selbige gesperrt. Es gibt eine Umleitung über die U9. A24 Hamburg Richtung Berlin zwischen Schwarzenbeek, Grande und Thalkau Bauarbeiten bis 5 Uhr Fahrbahn gesperrt. A43 Wuppertal Recklinghausen zwischen Kreuz Bochum und Kreuz Recklinghausen Brücken Bauarbeiten bis 5 Uhr in beiden Richtungen gesperrt. A44 Kassel Richtung Dortmund zwischen Diemelstadt und Marsberg. Bauarbeiten bis 5 Uhr, Fahrbahn gesperrt. Es gibt eine Umleitung über die U24. A46 Heinsberg Richtung Düsseldorf zwischen Grevenbroich und Kapellen wegen Bauarbeiten bis 5 Uhr, Fahrbahn gesperrt. Die B10 Stuttgart Bad Cannstatt Ulm Richtung Stuttgart ist im Rosensteintunnel nach einem Unfall aktuell gesperrt. Soweit unser Blick auf die Straßen in Deutschland. Wir wünschen eine gute und sichere Fahrt.
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Musik aus der Jackson-Dynastie. Janet Jackson mit Together Again in der ARD nach 2.39 Uhr. Für alle, die jetzt schon langsam mal ans Aufstehen denken müssen, also 9 Minuten nach A3. Wenn der Bus erst 5 Uhr fährt, haben wir noch ein bisschen Zeit. Ne? Aber ich weiß, wie das ist. So. Denn der Nacht aufstehen ist es also irgendwie, oh Gott, hör auf. Also, wenn der Wecker jetzt geklingelt hat, dann am besten sofort Licht anschalten und raus aus den Federn, ansonsten verpennt man. Glauben Sie mir, ich spreche aus Erfahrung. Okay, damit Sie gut in den Tag kommen, machen wir jetzt einfach richtig weiter mit richtig guter Musik, die unser Leo und unser Christian ausgesucht hat. Das sind die Redakteure der Musiknacht. Jetzt am Start, Kool & The Gang mit einem schönen Song aus den 80ern, der da heißt, Achtung,

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1: Um 3 Uhr mit Ronald Lessig. Die AfD hat die Landtagswahl in Sachsen-Anhalt laut der jüngsten Hochrechnung von Infratest DIMAP deutlich gewonnen, aber keine absolute Mehrheit erreicht. Die vom Landesverfassungsschutz als gesichert rechtsextremistisch eingestufte Partei kommt demnach auf 44% der Stimmen. Aus der Nachrichtenredaktion Gisela Former.
2: Damit hätte die AfD ihr Ergebnis mehr als verdoppelt verglichen mit der Wahl von vor 5 Jahren. Die CDU von Ministerpräsident Schulze stürzt dagegen ab auf etwas mehr als 17%, etwa halb so viel im Vergleich zur letzten Wahl. Linke, SPD und Grüne kommen laut Hochrechnung auf jeweils rund 9%. Für das BSW könnte es mit rund 5% knapp reichen. Nicht mehr im Landtag wäre danach die FDP mit gut 2%. Die Regierungsbildung dürfte damit kompliziert werden. Bislang regierte in Sachsen-Anhalt eine Koalition aus CDU, SPD und FDP.
1: Was Politikerinnen und Politiker auf Bundesebene über die Wahlergebnisse sagen, fasst Uwe Berndt aus Berlin zusammen.
3: SPD-Generalsekretär Klüssendorf sieht auch in der Politik der Bundesregierung einen Grund für das Wahlergebnis in Sachsen-Anhalt. Die Zahlen seien ein Signal für Berlin. Viele Menschen seien unzufrieden mit dem Reformkurs. Kanzleramtsministerin Nina Wagen spricht von einer Zäsur für die CDU. Es sei ein sehr schwieriges Ergebnis für ihre Partei. Sie erklärte es damit, dass die angestoßenen Reformen der Bundesregierung erst noch ihre Wirkung entfalten müssten. BSW-Chefin Amira Mohamed Ali sagte, dass sich ihre Partei für einen überparteilichen Ministerpräsidenten einsetzen wolle, wenn sie in den Landtag einzieht. Sie werbe für einen dritten Weg mit wechselnden Mehrheiten unter Einbindung des gesamten Landtags.
1: Der wegen versuchter Sabotage auf das deutsche Stromnetz gesuchte Mann aus Nordrhein-Westfalen ist weiter auf der Flucht. Ein Großeinsatz der Polizei im Hambacher Forst bei Kerpen ist erfolglos geblieben. Es seien keine Hinweise gefunden worden, hieß es. Die generelle Fahndung nach dem Verdächtigen gehe aber weiter. Der 48-Jährige hatte Bekennerschreiben verschickt. In seiner Wohnung hatten die Ermittler Sprengstoff entdeckt. In der Fußball-Bundesliga hat Augsburg die Tabellenführung übernommen. Das Team von Trainer Manuel Baum gewann bei Eintracht Frankfurt mit 4:1. Schlusslicht ist der Hamburger SV, der mit 0:5 gegen Mainz verlor. Das waren die Nachrichten. Das Wetter in Deutschland. In der Nordhälfte wechselnd bewölkt, vereinzelt Schauer, im Südosten locker oder gering bewölkt, 16 bis 7 Grad. Am Tage ein Wechsel aus Sonne und Wolken, gebietsweise stark bewölkt, vereinzelt Schauer, 21 bis 33 Grad. Am Dienstag in der Nordwesthälfte Regen, in der Südosthälfte sonnig, 19 bis 31 Grad und am Mittwoch im Südosten Regen, nur zur Nordsee hin Schauer bis 22 Grad. 3:03 Uhr.
4: Guten Morgen, liebe Autofahrer. Wir schauen gemeinsam auf die Straßen in Deutschland. Hier ist der Verkehrsservice in der ARD-Hitnacht. A8 Karlsruhe Richtung Stuttgart. Zwischen Pforzheim Süd und Heimsheim wegen Fahrbahnerneuerungsarbeiten bis 5 Uhr Fahrbahn gesperrt. Eine Umleitung führt über die U9. A43 Wuppertal Recklinghausen. Zwischen Kreuz Bochum und Kreuz Recklinghausen Brückenbauarbeiten bis 5 Uhr. Die Fahrbahn in beiden Richtungen gesperrt. A44 Kassel Richtung Dortmund. Zwischen Diemelstadt und Marsberg Bauarbeiten noch bis 5 Uhr, Fahrbahn gesperrt. Eine Umleitung führt über die U24. A46 Heinsberg Richtung Düsseldorf. Zwischen Grevenbruch und Kapellen wegen Bauarbeiten bis 5 Uhr, Fahrbahn gesperrt. Und noch eine Meldung von der B10 Stuttgart Bad Cannstatt Ulm Richtung Stuttgart. Da ist die Fahrbahn im Tunnel Rosenstein nach einem Unfall gesperrt. Soweit unser aktueller Blick auf die Straßen in Deutschland.
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4: Schön, dass Sie am Radio sind. Gemeinsam starten wir rein in einen neuen Tag, in eine neue Woche. Und das auch mit richtig cooler Musik. Zum Beispiel von Womack & Womack oder Michael Patrick Kelly. Ich bin auch mit am Start. Mein Name ist Ronny Krattmann. Whenever

Musik von Roxy Music in der ARD Hit nach 3.22 Uhr. In 8 Minuten ist es 3:30. Die einen oder anderen werden jetzt langsam aufstehen müssen. Ja, wir machen den passenden Rhythmus dazu, oder? Radio mal ein bisschen lauter machen. Es lohnt sich. Klassiker aus den 80ern, jetzt am Start. Falco, damit hatte er einen Welthit. Rock me Amadeus. Coole Nummer. Damals ein Riesenhit in den Staaten und in Europa. Und jetzt zu hören bei uns.

0: Unverkennbar der Sound von Mr. Phil Collins. Inzwischen 3.30 Uhr. Ab hier. Guten Morgen, liebe Autofahrer. Wir schauen gemeinsam auf die Straßen in Deutschland. A8 Karlsruhe Richtung Stuttgart. Zwischen Pforzheim Süd und Heimsheim wegen Fahrbahnerneuerungsarbeiten bis 5 Uhr noch die Fahrbahn gesperrt. Es gibt eine Umleitung über die U9. A43 Wuppertal Recklinghausen. Zwischen Kreuz Bochum und Kreuz Recklinghausen Brückenbauarbeiten noch bis 5 Uhr in beiden Richtungen die Fahrbahn gesperrt. A44 Kassel Richtung Dortmund zwischen Diemelstadt und Marsberg. Wegen Bauarbeiten bis 5 Uhr die Fahrbahn gesperrt. Es gibt eine Umleitung über die U24. A46 Heinsberg Richtung Düsseldorf. Zwischen Grevenbruch und Kapellen wegen Bauarbeiten bis 5 Uhr noch die Fahrbahn gesperrt. Und noch eine Meldung von der B10 Stuttgart-Bad Cannstatt-Ulm Richtung Stuttgart, dass die Fahrbahn im Rosensteintunnel nach einem Unfall weiterhin gesperrt. Soweit unser Blick ganz aktuell auf die Straßen in Deutschland. Wir haben keine Falschfahrer, keine Blitzer, wünschen eine gute und sichere Fahrt.
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letzte Woche erst aufgetreten bei der Goldenen Henne in Leipzig und jetzt schon wieder bei uns am Start. Das war Musik von Michael Schulte, Back to the Start. Damit haben wir es 3.41 Uhr, 11 Minuten nach halb vier. 11 Minuten nach halb vier. Guten Morgen, Freunde.

In der Radiofamilie, da tauscht man sich aus, auch in so einer ARD-Hitnacht. Vielen Dank, liebe Katja, für die lieben Zeilen und die liebe Nachricht. Habe ich mich sehr gefreut. Schöne Grüße nach Hanau und eine gute Nacht, wenn Sie denn jetzt langsamer schlafen gehen oder vielleicht sind Sie auch schon wach. Wer weiß, auf jeden Fall haben Sie das richtige Programm eingestellt, weil Sie hören ja die ARD-Hitnacht, was uns sehr, sehr freut. Aus Franken haben wir Post bekommen und zwar von Jürgen. Jürgen schreibt, ja, Familie und Freunde sind das höchste Gut, das man immer pflegen soll, auch wenn es mal Differenzen geben sollte. Das Leben ist kurz und man sollte das Beste daraus machen. Danke übrigens auch für die gute Musik, die ich teilweise auf meinem Heimatsender nur selten höre. Tja, müssen wir vielleicht mal mit den Kollegen vom Bayerischen Rundfunk reden, oder? Obwohl, die machen ja die Musik ja auch mit. Also, wir haben ein ganz tolles Team. Thomas Leonardi, der Christian Eltgen, die sitzen zusammen, die besprechen sich mit allen Redaktionen der ARD-Anstalten und dann bauen die hier für diese Nacht die ARD-Hitnacht-Musik und ich finde, die haben einen tollen Job gemacht. Also von daher auch ihre Feedbacks, die ich alle gern weiterleite, sprechen da eine ganz klare Sprache. So, wir haben noch ein bisschen Zeit für richtig coole Mucke, zum Beispiel von Rod Stewart oder den Cars. Jetzt am Start bei uns. Da gibt's gleich Nachrichten, Wetter und Verkehr und dann hören wir uns wieder zur ARD.

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1: Um 4 Uhr mit Ronald Lessig. Die AfD hat die Landtagswahl in Sachsen-Anhalt mit großem Vorsprung gewonnen, eine absolute Mehrheit hat sie aber verpasst. Die Wahlbeteiligung liegt demnach bei über 77%. Aus der Nachrichtenredaktion Michael Latz.
2: Wie die Landeswahlleitung mitteilte, landete die AfD mit 43,8% vor der regierenden CDU von Ministerpräsident Schulze, die lediglich auf 17,2% kam, ihr schlechtestes Ergebnis bei einer Landtagswahl in Sachsen-Anhalt. Nach dem vorläufigen Endergebnis erzielte die SPD 9,3%, vor den Grünen mit 8,9% und der Linken mit 8,6%. Auch das BSW zog mit 5,3% in den Magdeburger Landtag ein. Eine Regierungsbildung dürfte äußerst schwierig werden. Die Rolle des Zünglands an der Waage könnte dem BSW zufallen.
1: Nach der Wahlniederlage für die CDU in Sachsen-Anhalt will Ministerpräsident Schulze im Parteivorstand über Konsequenzen sprechen. Er fahre am Morgen nach Berlin zum Bundesvorstand, am Abend wolle er dann dem Landesvorstand einen Vorschlag machen, sagte Schulze in Magdeburg. Sachsen-Anhalts Ministerpräsident hat das Direktmandat in seinem Wahlkreis verpasst. Es ging an die AfD. Der Nachwahlbefragung von Infratest DIMAP zufolge litt die CDU unter der negativen Bewertung der Bundesregierung. Demnach finden 84% der Befragten, die CDU habe vor der Bundestagswahl viel versprochen, aber wenig davon gehalten. Am internationalen Flughafen von Miami ist ein Amazon-Frachtflugzeug über die Landebahn hinausgeschossen, hat mehrere Fahrzeuge gerammt und ist in Brand geraten. Dabei sind nach Behördenangaben mindestens 5 Menschen ums Leben gekommen. Mehr als 60 Einsatzfahrzeuge der Feuerwehr waren vor Ort. Der Flughafen wurde nach dem Zwischenfall komplett gesperrt. In der Fußball-Bundesliga ist Augsburg nach 2 Spieltagen Tabellenführer. Die Mannschaft von Trainer Manuel Baum gewann mit 4:1 in Frankfurt. Aus der Sportredaktion Moritz Kühn.
3: Es war ein Spiel der unterschiedlichen Halbzeiten. In der ersten Hälfte führte Frankfurt nur mit 1:0, war klar besser. Nach dem Seitenwechsel die Augsburger wie ausgewechselt. Sie spielten sich in einen Rausch und gewannen am Ende durch die Tore von Ibrahimovic, Fellhauer, Claude Maurice und Rieder mit 4:1. Der FCA ist damit nach 2 Spieltagen Tabellenführer. Punkt- und torloses Schlusslicht ist der Hamburger SV, der zu Hause eine 0:5-Klatsche gegen Mainz kassierte.
1: Das waren die Nachrichten. Das Wetter in Deutschland. Am Tage ein Wechsel aus Sonne und Wolken, gebietsweise stark bewölkt und vereinzelt Schauer, 21 bis 33 Grad. Am Dienstag in der Nordwesthälfte Regen, in der Südosthälfte sonnig, 19 bis 31 Grad und am Mittwoch öfter Regen bis 22 Grad. 4:03 Uhr.
4: Einen guten Morgen auf die Straßen. Hier ist der Verkehrsservice in der ARD-Hitnacht. So, wir blicken sofort auf die A8, Karlsruhe Richtung Stuttgart. Zwischen Pforzheim Süd und Heimsheim, Fahrbahnerneuerungsarbeiten. Das Ganze dauert noch bis ca. 5 Uhr, daher alle Fahrbahnen gesperrt. Es gibt eine Umleitung über die U9. A43 Wuppertal Recklinghausen, zwischen Kreuz Bochum und Kreuz Recklinghausen, Brückenbauarbeiten bis 5 Uhr, in beiden Richtungen die Fahrbahn gesperrt. A44 Kassel Richtung Dortmund, zwischen Diemelstadt und Marsberg, Bauarbeiten bis ca. 5 Uhr, Fahrbahn gesperrt, eine Umleitung führt über die U24. Und noch eine Meldung von der A46 Heinsberg Richtung Düsseldorf, zwischen Grevenbruch und Kapellen, wegen Bauarbeiten bis 5 Uhr die Fahrbahn gesperrt. Das wäre alles. Keine Staus, keine Blitze weiter. Das klingt gut. Wir wünschen eine gute und sichere Fahrt.
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4: Einen schönen guten Morgen wünscht Ronny Krappmann.

Unverkennbar, der Sound von Bob Dylan in der ARD-Hitnacht. Na, schon langsam gut aus den Federn gekommen? Das freut uns natürlich sehr. Also ab unter die Dusche. Wenn Sie denn um 5 zur Arbeit müssen, wird es langsam Zeit, dass Sie in die Pötte kommen. Jetzt um 4:11 Uhr. Und wir machen eine richtig coole Mucke dazu. Im Hintergrund geht's schon los. Musik von Mr. Lionel Richie. Und danach gibt's Shania Twain. Guten Morgen, Deutschland.

Klassiker von Jimmy Cliff in der ARD-Hitnacht. So, kurzer Vergleich. Sieht gut aus. 4.26 Uhr, 4 Minuten noch, dann ist es 16:30. Schauen wir auf die Straßen, was ist los. Und an der Stelle möchte ich mich auch bei allen bedanken, die heute Nacht so in der Radiofamilie geschrieben haben. Zum Thema Familie, Freundschaft, zum Thema, was macht Familie aus, hab mir alles durchgelesen. Waren schöne Zeilen dabei, tolle Gedanken. Und an dieser Stelle nochmal ganz, ganz herzlichen Dank an alle Mitstreiter in der Radiofamilie. Tja, und einen guten Start schon mal für alle die, die jetzt langsam raus müssen. Ne? Wir machen weiter mit richtig cooler Mucke. Jetzt Man Eater.

0: Hausnummer. Auf geht's in den neuen Tag. Auf die Sekunde. 4.30 Uhr. Und damit Zeit, um auf die Straßen zu schauen in Deutschland. Guten Morgen, liebe Autofahrer. Hier ist der Verkehrsservice in der ARD-Hitnacht. A8 Karlsruhe Richtung Stuttgart zwischen Pforzheim Süd und Heimsheim. Wegen Fahrbahnerneuerungsarbeiten noch bis 5 Uhr. Das Ganze gesperrt. Es gibt eine Umleitung über die U9. A43 Wuppertal Recklinghausen. Zwischen Kreuz Bochum und Kreuz Recklinghausen wegen Brückenbauarbeiten bis 5 Uhr in beiden Richtungen die Fahrbahn gesperrt. A44 Kassel Richtung Dortmund zwischen Diemelstadt und Marsberg. Wegen Bauarbeiten bis 5 Uhr Fahrbahn gesperrt. Eine Umleitung führt über die U24, wobei ein Hörer gerade geschrieben hat, das hätte sich erledigt mit den Bauarbeiten und sie können dort wieder langfahren, wenn wir darauf vertrauen, was er geschrieben hat. Vielen Dank für den Hinweis. A46 Heinsberg Richtung Düsseldorf zwischen Grevenbruch und Kapellen. Wegen Bauarbeiten bis 5 Uhr noch die Fahrbahn gesperrt. Wir wünschen Ihnen, wo auch immer Sie uns hören, eine gute und sichere Fahrt.
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0: Guten Morgen Deutschland, wünscht Ronny Krappmann.

In den 90er Jahren ganz, ganz weit vorn dabei. Caught in the Act mit ihrem Superhit Babe. Ich weiß noch damals Bravo. Und ach Gott, auf den CDs. Da gab es Bravo-Hits, da war das drauf. Das habe ich ganz am Anfang vom Radio machen gespielt. Unglaublich, tja, wie die Zeit vergeht. Lang, lang ist's her. Apropos Zeit, inzwischen 4:40 Uhr. 10 Minuten nach 5:30 Uhr. Hier ist die ARD-Hitnacht jetzt mit Musik von Shakira. Guten Morgen.

Guten Morgen, Deutschland. Kurzer Unvergleich für 4.47 Uhr. In 13 Minuten ist es 5. Egal, wo auch immer Sie uns hören, kommen Sie gut und sicher in den neuen Tag und ja, auf das alles gelingt, was Sie sich vorgenommen haben für die neue Woche. Wir, die ARD-Hitnacht, sind natürlich jeden Tag an Ihrer Seite.

coole Musik zum Start in den neuen Tag, in die neue Woche von UB40 mit Red Red Wine. Wir schauen auf die Uhr, 4.54 Uhr, in 6 Minuten ist es 5, dann starten in einigen Teilen Deutschlands die Morningshows. Die Kollegen sind schon ganz erfreut und in Vorbereitung und in großer Vorfreude auf das, was sie dann alle gemeinsam erwartet an Musik, an News und an so mancher Überraschung. Wir, das Team der ARD Hitnacht, wünschen Ihnen, ja, einen guten Start in den neuen Tag, dass alles klappt, was Sie sich vorgenommen haben. Und natürlich, egal was Sie gerade für Zeiten erleben, ob gut oder nicht, ganz so gute Zeiten, denken Sie dran, es wird alles immer irgendwann besser werden. Und wie pflegte mein Vater zu sagen, Ronny, hör zu, du kannst nie tiefer fallen als in Gottes Hand. Also in diesem Sinne, Kopf hoch, nach vorne blicken und einen guten Start.

0: Vielen Dank an die ARD-Hitnacht und besten Dank an Ronny Grabmann. Schönen guten Morgen.
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0: So, wir gucken mal drauf. Zunächst stark bewölkt, stellenweise regnet es. Am Nachmittag lockern die Wolken immer mehr auf. Das Ganze bei 22 bis 26 Grad. Morgen wechseln sich Sonne, dichte Wolken, einzelne Schauer ab. Temperaturen steigt auf 26 Grad. Und am Mittwoch wechseln bewölkt mit gebietsweise Schauern. Deutlich kühler wird es werden. Donnerstag dann neben Wolken auch Sonne und es bleibt meistens trocken.
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2: Um 5 Uhr mit Ronald Lessig. Die AfD hat die Landtagswahl in Sachsen-Anhalt mit großem Vorsprung gewonnen, eine absolute Mehrheit hat sie aber verpasst. Die Wahlbeteiligung liegt demnach bei über 77%. Aus der Nachrichtenredaktion Michael Latz.
3: Wie die Landeswahlleitung mitteilte, landete die AfD mit 43,8% vor der regierenden CDU von Ministerpräsident Schulze, die lediglich auf 17,2% kam, ihr schlechtestes Ergebnis bei einer Landtagswahl in Sachsen-Anhalt. Nach dem vorläufigen Endergebnis erzielte die SPD 9,3%, vor den Grünen mit 8,9% und der Linken mit 8,6%. Auch das BSW zog mit 5,3% in den Magdeburger Landtag ein. Eine Regierungsbildung dürfte äußerst schwierig werden. Die Rolle des Zünglands an der Waage könnte dem BSW zufallen.
2: Was Politikerinnen und Politiker auf Bundesebene über die Wahlergebnisse sagen, fasst Uwe Berndt aus Berlin zusammen.
4: SPD-Generalsekretär Klüssendorf sieht auch in der Politik der Bundesregierung einen Grund für das Wahlergebnis in Sachsen-Anhalt. Die Zahlen seien ein Signal für Berlin. Viele Menschen seien unzufrieden mit dem Reformkurs. Kanzleramtsministerin Nina Wagen spricht von einer Zäsur für die CDU. Es sei ein sehr schwieriges Ergebnis für ihre Partei. Sie erklärte es damit, dass die angestoßenen Reformen der Bundesregierung erst noch ihre Wirkung entfalten müssten. BSW-Chefin Amira Mohamed Ali sagte, dass sich ihre Partei für einen überparteilichen Ministerpräsidenten einsetzen wolle, wenn sie in den Landtag einzieht. Sie werbe für einen dritten Weg mit wechselnden Mehrheiten unter Einbindung des gesamten Landtags.
2: Der Internationale Gerichtshof in Den Haag befasst sich heute erneut mit Nicaraguas Klage gegen Deutschland. Dabei geht es um deutsche Rüstungsexporte nach Israel. Das mittelamerikanische Land hatte Deutschland Beihilfe zum Völkermord vorgeworfen. Die Rüstungsexporte würden laut der Klage die Genozidkonvention verletzen, da sie bei Angriffen im Gazastreifen genutzt würden. Deutschland weist die Vorwürfe zurück und bezweifelt die Zuständigkeit des Gerichts. Darum geht es in der Anhörung. 2024 hatten die höchsten Richter der UN in derselben Klage Sofortmaßnahmen gegen Deutschland abgewiesen. In der Fußball-Bundesliga hat Augsburg die Tabellenführung übernommen. Das Team von Trainer Manuel Baum gewann bei Eintracht Frankfurt mit 4:1. Schlusslicht ist der Hamburger SV, der mit 0:5 gegen Mainz verlor. Das waren die Nachrichten.
0: Und hier kommt der MDR Sachsen Verkehrsservice. Auf der B87 Leipzig-Torgau zwischen Eilenburg und Doberschütz ist die Ampelanlage außer Betrieb. Und in Oberlungwitz ist die Erlbacher Straße zwischen Hoferstraße und Robert-Koch-Straße wegen eines Wasserrohrbruchs gesperrt. Die Autofähre Pillnitz-Klein-Schachwitz ist bis 11 Uhr außer Betrieb. Die Personenfähre, die verkehrt wie gewohnt. Wenn Sie noch was gesehen haben an Staus und Blitzern, 0800 637 5637. Schnell und aktuell der MDR Sachsen Verkehrsservice.
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0: Guten Morgen.

0: 5.10 Uhr, hier ist der Sachsenradio und jetzt haben wir erstmal einen richtig schönen Tipp, so für einen Tag oder ein Wochenende.
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2: Ja, wunderschönen guten Morgen. Ich bin der Andreas aus Chemnitz und ich freue mich, mit meinen Freunden gemeinsam in den Spreewald reisen zu können. Also ich freue mich auf die Gemeinschaft mit meinen Freunden, auf schöne Erlebnisse, Spreewälder Gurken, auf Kahnfahrten, aufs Paddeln im Spreewald, auf wenig Mücken und nach Möglichkeit nicht in die Kanäle fallen, weil man auf Schlamm stecken bleibt. Und was sonst noch so kommt.
0: Und jetzt, wo es sagt, fällt es mir wirklich ein. Ich war lange nicht mehr im Spreewald. Wirklich heute so ein Tagesausflug wert.
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0: Silence in the Stream hier bei uns beim Sachsenradio. 5.17 Uhr haben wir es. So, Elena, warte mal.
1: Hör auf, das ist mir unangenehm.
0: Stell dir diesen Applaus vor und das ist bitte 10.000-fach.
1: Es ist mir unangenehm.
0: Ich ziehe den Hut vor dem, was du gestern gemacht hast. Also über 5.500 Läufer und Läuferinnen waren ja dabei beim ersten Halbmarathon. Also Half wurde das Ganze genannt und unter diesen 5.500 war auch meine Elena.
1: Jo.
0: Und erstmal, erste Frage, hast du es wirklich durchgezogen bis
1: yep.
0: zum Schluss?
1: Yep.
0: Hast nicht gemogelt?
1: Nein. Keine Abkürzung gelaufen.
0: Und weißt du, die wievielte du jetzt warst unter, du hast mir sowas komisch gesagt, du warst irgendwie unter
1: nee,
0: den
1: nee, das ist, ich kann das im Gesamt, nein, ich kann das im Gesamtranking, habe ich nicht gerafft, wie man das guckt. Das ist aber auch völlig Banane. Nein, unter den Frauen, also es sind irgendwie 2000 Frauen
0: und da warst du drunter,
1: ja,
0: Luz, super. Ja,
1: haha, nee, das ist doch aber noch völlig Latte, wirklich. Also ich bin sowieso so, dass ich so denke, ah ja, die Zeit, das hätte eigentlich auch schneller laufen können.
0: Pass auf, mir ist aber was ganz Kurioses aufgefallen.
1: Ja.
0: Ich habe recherchiert. Ich bin ein knallharter Journalist, ich habe recherchiert und ich habe mir diese Tabelle angeguckt und da ist mir aufgefallen, da gibt es Elena Pelzer zweimal.
1: Das ist total super. Ich werde auch jedem jetzt sagen, also...
0: Aber die andere war besser als du.
1: Genau, ich werde jedem jetzt sagen, ach guck doch einfach nach. Weil dann gucken alle im Ranking nach und finden dort Elena Pelzer und die Maschine ist den Halbmarathon gestern in, ich weiß nicht, 2 Stunden 10 gelaufen. Das ist aber eine andere Elena
0: Pelzer. Du kennst
1: die
0: gar nicht.
1: Ich kenne die gar nicht.
0: Soll die sich mal bei uns melden?
1: Das wäre total gut. Also ich gratuliere auf jeden Fall. Das wäre dann mein Ziel für in 3 Jahren oder was. Diesmal habe ich noch 2 Stunden und 27 Minuten gebraucht.
0: Ja, das habe ich auch gesehen, weil ich habe dich dann da auch gefunden, weil bei dieser Tabelle war bei dir ein Zusatz,
1: den ich noch, jetzt nicht, wie man mich
0: ich noch gar nicht kannte.
1: Ja.
0: Die Elena hat einen zweiten Vornamen.
1: Ja.
0: Jesus Maria. Du hast einen zweiten Vornamen. So,
1: ja.
0: einer von denen war es jetzt. Jesus oder Maria. So, also nee, nochmal hier Applaus. Achso, und du düst ja jetzt auch gleich schon wieder

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1: 5.30 Uhr, guten Morgen. In Chemnitz ist es wolkig bei 14 Grad, in Marienberg werden 12 Grad gemessen, in Zwickau sind es 10. Der Tag beginnt zunächst bedeckt, gebietsweise kann es Schauer geben, später kommt immer mehr die Sonne durch, dann bleibt es trocken bei maximal 25 Grad. Lars Kluge bleibt Oberbürgermeister von Hohenstein-Ernsthal. Nach dem vorläufigen Wahlergebnis hat der CDU-Kandidat gestern mit 52,7% der Stimmen die erforderliche Mehrheit erhalten. Kluge war gegen 3 Mitbewerber angetreten. Ab heute übernehmen 13 Auszubildende die AOK-Plus-Filiale in der Chemnitzer Müllerstraße. Sie sind im 3. Lehrjahr und werden eigenständig für eine Woche die Kundenberatung organisieren. Die angehenden Kaufleute im Gesundheitswesen haben sich in Workshops intensiv auf diese besondere Azubi-Woche vorbereitet. Nun sollen sie im direkten Kundenkontakt lernen, Verantwortung zu übernehmen und mit dem erlernten Wissen Probleme zu lösen. Bei Fragen stehen den 13 Azubis ist das Stammpersonal der Filiale beratend zur Seite. Mittels Hubschrauber und spezieller Messtechnik werden derzeit die Zinnlagerstätten rund um die Region Gottesberg vermessen. Wissenschaftler der TU Bergakademie Freiberg und der Uni Münster wollen damit ein möglichst genaues 3D-Modell der Vorkommen erstellen. Dazu Matthias Faust, Geschäftsführer der Saxore Bergbau GmbH.
2: Ja, wir wissen, dass es im Erzgebirge noch viele unentdeckte Rohstoffe gibt, vor allen Dingen Technologiemetalle wie Zinn, aber auch Indium, Gallium, Germanium. Das sind Hightech-Rohstoffe, die wir in Zukunft auch gewinnen wollen. Praktisch scannen wir das Erzgebirge wie mit einem 3D-Scanner bis 1000 Meter Tiefe auf neue geologische Strukturen. Im Vergleich zur Nachkriegszeit, als hier die Russen rücksichtslos die Erde umgegraben haben, auf der Suche nach Uran, scannen wir heute ohne Eingriffe in die Natur. Sauber und transparent mit Hightech.
1: Der Hubschrauber ist voraussichtlich noch die ganze Woche in der Region um Gottesberg für Messflüge im Einsatz. Und soweit aus Chemnitz, Ines Gruner-Rudelt für MDR Sachsen.
3: Und hier kommt der Blick auf Sachsenstraßen mit dem MDR Sachsen Verkehrsservice. Wir haben folgende Informationen, und zwar von der A13 Richtung Berlin zwischen Kahler und Kittlitz. Da gibt es eine ungesicherte Unfallstelle, und auf der B87 Leipzig-Torgau zwischen Eilenburg und Doberschütz ist die Ampelanlage außer Betrieb. In Oberlungwitz ist die Erlbacher Straße zwischen Hoferstraße und Robert-Koch-Straße wegen eines Wasserrohrbruchs gesperrt. Und die Autofähre Pillnitz-Kleinschachwitz ist bis 11 Uhr außer Betrieb. Die Personenfähre verkehrt aber wie gewohnt. Und einen Blitzer haben wir noch in Süsebach Richtung Oelsnitz. Für mehr Tipps unsere kostenlose Verkehrshotline 0800 637 5637. Schnell und aktuell unser MDR Sachsen Verkehrsservice. Guten Morgen.

0: Schmidt Lies hier bei uns beim Sachsen Radio 539. Guten Morgen.
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0: Und mit Ralf Valencia. Ralf, welches Wetterchen erwartet uns heute?
2: Naja, auf jeden Fall was mit vielen Wolken zu tun und die werden jetzt auch erstmal noch dichter, weil aktuell haben wir noch so ein paar Wolkenlücken, die sich so von der Region Chemnitz bis ins Erzgebirge und die Oberlausitz erstrecken, aber die ziehen noch zu und aus diesen Wolken, die da kommen, da kann es auch ein bisschen tröpfeln. Richtung Nachmittag lockern dann aber die Wolken von Westen her schon wieder auf, dann kann sich die Sonne durchsetzen und die Temperaturen, die erreichen heute 22 bis 26 Grad. Ein bisschen verhalten ist es in der Oberlausitz, die 26 Grad gibt es eher im Westen von Sachsen.
0: Und der Wettertrend, wo geht die Reise jetzt hin?
2: Na, morgen wird es dann auch nochmal warm, da wechseln sich Sonne und einige Wolken ab. Es kann hier und da ein bisschen tröpfeln, 26 bis 29 Grad bekommen wir und es wird windig. Am Mittwoch geht es dann mit den Temperaturen zurück, es gibt auch nochmal ein paar Schauer und bei den Temperaturen sind wir dann am Donnerstag nur noch bei Werten so zwischen 15 und 20 Grad.
0: Und das ist dann aber schon herbstlich,
2: oder? Das ist tatsächlich schon herbstlich, wird sich auch so anfühlen, kann man schon so sagen.
0: Okay, besten Dank, Ralf Valencia bei uns im MDR Sachsen Wetterstudio.
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0: Dangerous, Roxette, hier bei uns beim Sachsenradio. 5.47 Uhr haben wir.
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0: Pfarrer Thomas Bohne aus Leipzig, hören Sie da.
2: Folgender Psalmvers ging mir bei meinem Morgengebet besonders nahe. Es hieß, erschaffe mir Gott ein reines Herz. Und ich vermute, da bin ich sicherlich nicht der Einzige, der sich da angerührt fühlt. Vielleicht berührte es auch den Dichter Wilhelm Hauff, als er die bekannte Geschichte »Das kalte Herz« verfasste. Ich stöberte da auch gleich mal in der Bibel und fand relativ schnell eine fast identische Stelle im Buch Ezechiel. Zitat:
3: »Ich gebe euch ein neues Herz, und einen neuen Geist gebe ich in euer Inneres.«
2: Aber bei Ezechiel geht es ganz interessant dann noch weiter.
3: »Ich beseitige das Herz von Stein aus eurem Fleisch und gebe euch ein Herz von Fleisch.«
2: Das wäre dann die Steilvorlage zum so bekannten Kunstmärchen »Das kalte Herz« von Wilhelm Hauff, auch vielfach verfilmt. Da will einer erfolgreich sein und tauscht zunächst sein pochendes Herz gegen ein Herz aus Stein. Als Folge wird er erfolgreich, aber auch hartherzig. Aber viel nützt das diesem Kohlenmunk Peter in der Geschichte nichts, denn es wird um ihn herum kalt und unmenschlich. Und er verliert, liebe Menschen. Dass dieser Kohlenmunk Peter dann um seine Menschlichkeit kämpfen muss und auch sein liebendes Herz wiederbekommt und letztlich die Opfer seiner Hartherzigkeit wieder zum Leben auferstehen, ist natürlich ein Märchen. Aber wie bei jedem Märchen enthält natürlich auch das kalte Herz eine große Wahrheit. Zumal die ganze Geschichte einen biblischen Hintergrund hat, wie »Erschaffe mir Gott ein reines Herz« in den Psalmen. Wir sollten gerade jetzt in dieser Zeit Gott bitten, dass wir ein liebendes Herz behalten, auch wenn Hartherzigkeit und Gefühlskälte um uns herum immer wieder spürbar sind.

0: Guten Morgen mit dem Sachsenradio. Lange dauert es gar nicht mehr, dann spielen wir nämlich schon unsere allererste Runde. Eine neue Woche hin und weg hier beim Sachsenradio und wir haben gleich eine ordentliche Summe im Gepäck.
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0: Der Reihe nach. Also wir stellen Ihnen ja immer ein Reiseziel vor. Kann Insel sein, kann eine Stadt sein, kann Land sein, ein Fluss sein. Und wir hatten am Freitag Jörg Peutz aus Dresden. Und der hat 400 Euro Reisegutschein gewonnen. Und dann steht man ja immer vor der Entscheidung, setze ich das Ganze und spiele weiter und dann eben heute um weitere 200 Euro, so um 600 Euro. Und was hat Jörg Peutz aus Dresden gesagt?
2: Er hat sich entschieden zu zocken. Das finden wir super und das bedeutet, entweder kann der Jörg heute den Reisegutschein im Wert von 600 Euro gleich gewinnen, aber bedeutet natürlich auch für alle, die sich jetzt als Kandidaten, als Kandidat bewerben, sie können im ersten Anlauf mit einer richtigen Antwort auch einen 600-Euro Reisegutschein mitnehmen.
0: Und dann es dann setzen 800
2: oder
0: Euro.
2: Auch einfach behalten, ganz wie Sie mögen.
0: Also, wenn Sie mit uns spielen wollen, nach 6, wie gesagt, die erste Runde, dann sofort anmelden, ja? Und vielleicht ja dann ein Kandidat oder Kandidatin sein.
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4: Ja, es geht jetzt nochmal irgendwie mit den Werten rauf und dann wieder runter. Ralf Valencia bei uns im MDR Sachsen Wetterstudio. Also wie hoch gehen denn heute die Temperaturen?
5: Na, bis auf 26 Grad können wir es tatsächlich schaffen. Der Wind, der dreht auf, kommt aus Richtung Süden. Für den ersten Teil des Tages ist es relativ grau mit ein bisschen Regen, aber danach kann sich die Sonne durchsetzen. Und morgen geht es genau umgekehrt weiter. Das heißt, erst ist es nochmal warm, vor allem in der Oberlausitz sind nochmal bis 29 Grad drin. Ansonsten werden dann die Wolken von Westen her dichter und es gibt ein paar Schauer. Ab Mittwoch befinden wir uns dann temperaturtechnisch wahrscheinlich eher schon im Frühherbst.
4: Ja, gefühlt war ich schon am Wochenende tatsächlich im Frühherbst, da ich beim ersten Weinfest war und ich so immer das Gefühl habe, Weinfest ist für mich der Herbstbeginn. Also besten Dank an Ralf Valencia bei uns im MDR Sachsen Wetterstudio. Jetzt geht's rüber zu unseren Nachrichten des Morgens und die gibt's hier bei uns mit Andreas Kalb.
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6: Schönen guten Morgen. Die AfD hat die Landtagswahl in Sachsen-Anhalt deutlich gewonnen. Sie erhielt laut dem vorläufigen Ergebnis 43,8% der abgegebenen Stimmen. Die CDU stürzte auf 17,2% ab und holte zudem kein einziges Direktmandat. Die SPD legte mit 9,3% leicht zu, ebenso die Grünen mit 8,9%. Die Linke kam auf 8,6% und das BSW zog mit 5,3% in den Landtag ein. Die Wahlbeteiligung lag bei knapp 78%. AfD-Spitzenkandidat Ulrich Siegmund kündigte an, er werde mit allen Parteien über eine Koalition sprechen, die einen grundlegenden Kurswechsel wollten. Dabei schloss er auch einzelne Abgeordnete aus anderen Parteien ein. Sachsens AfD-Landeschef Jörg Orban sieht Ulrich Siegmund als neuen Regierungschef in Sachsen-Anhalt. Orban sagte im MDR Sachsenspiegel:
7: Mit einer AfD-Regierung in Sachsen-Anhalt besteht jetzt die Möglichkeit für eine echte Reformpolitik, für eine bürgernahe Politik. Und ich glaube, die Menschen wollen das auch. Wir haben die höchste Wahlbeteiligung, die wir seit langem hatten in Sachsen-Anhalt. Und fast die Hälfte der Menschen sprechen sich für die AfD aus. Ich glaube, die Zeit der Brandmauer sollte jetzt vorbei sein. Es sollte allen klar sein, wenn ich wirklich Demokrat bin, akzeptiere ich diesen Wählerwillen und lasse die AfD endlich zeigen, ob sie es kann oder nicht.
6: CDU-Ministerpräsident Kretschmer sagte, nach dem Wahlergebnis in Sachsen-Anhalt dürfe nicht wieder zur Tagesordnung übergegangen werden. Die Bundesregierung müsse endlich darauf schauen, was die Menschen bewege und wie sie ihre Politik ändern müsse. Sachsens SPD-Chef Hohmann erklärte, seine Partei habe in Sachsen-Anhalt gegen den Bundestrend einen guten Wahlkampf gemacht. In mehreren sächsischen Städten und Gemeinden sind neue Bürgermeister gewählt worden. In Hohenstein-Ernsthal holte CDU-Oberbürgermeister Lars Kluge laut dem vorläufigen Ergebnis im ersten Wahlgang die absolute Mehrheit für eine weitere Amtszeit. In Krostitz bei Leipzig und Jonsdorf bei Zittau wurden mit Oliver Kläring und Kati Wenzel ebenfalls die Amtsinhaber wiedergewählt. In Nebelschütz bei Kamenz erreichte dagegen kein Kandidat die absolute Mehrheit. Dort findet am 27. September ein zweiter Wahlgang statt. Bürgermeisterwahlen gab es auch in Lommatzsch im Landkreis Meißen und Klausnitz in Mittelsachsen. In der ersten Fußball-Bundesliga hat sich Augsburg zum Abschluss des zweiten Spieltags an die Tabellenspitze gesetzt. Die Mannschaft gewann bei Eintracht Frankfurt 4:1. Der Hamburger SV ist nach einem 0:5 gegen Mainz Punkt und torloses Schlusslicht. Das waren Nachrichten von MDR Sachsen. 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
5: Wir gucken, was auf den Straßen los ist. Hier kommt der MDR Sachsen Verkehrsservice. Vorsicht auf der A14 Richtung Dresden zwischen Döbeln Nord und Döbeln Ost. Da liegen Fahrzeugteile auf der Fahrbahn und in Oberlungwitz ist die Erlbacher Straße zwischen Hoferstraße und Robert-Koch-Straße wegen eines Wasserrohrbruchs gesperrt. Die Autofähre Pillnitz-Klein-Schachwitz, die ist bis 11 Uhr außer Betrieb. Die Personenfähre verkehrt wie gewohnt und wir haben noch einen Blitzer in Süßebach Richtung Oelsnitz. Für mehr Tipps unsere kostenlose Verkehrshotline 0800 6375 637. Schnell und aktuell unser MDR Sachsen Verkehrsservice. 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
5: Ja, wunderschönen guten Morgen.
8: Guten Morgen.

0: Guten Morgen mit dem Sachsenradio, 6.11 Uhr. Wann bist du eigentlich das letzte Mal mit dem Fahrrad gefahren?
1: Am Wochenende.
0: Echt?
1: Ja.
0: Ich ewig nicht mehr, bin ich ganz ehrlich. Denn Stadtradeln geht ja heute wieder los, ist inzwischen eine sehr, sehr beliebte Aktion. Also in Leipzig läuft das schon, da zählen gerade über 14.000 Leute ihre Fahrradkilometer. In Chemnitz sind es knapp 5.000 und in Dresden eben, da geht es heute los und in Bautzen morgen.
1: Also 3 Wochen lang, glaube ich, werden die Kilometer dann gezählt.
0: Wenn die Reifen nicht platt sind, Elena.
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1: Ja, stimmt. Das ist so ein berühmtes Sommerphänomen irgendwie. Ne? Das heißt immer wieder, der Sommer mit seinen Temperaturschwankungen, das schadet den Fahrradreifen. Carsten Möbius aus der MDR Wissen-Redaktion. Stimmt es?
4: Ein gesunder, junger Reifen, der in Saft und Kraft steht, dem macht der Sommer nichts aus. Aber wenn du so einen Reifen hast, der ein paar Jahre dran ist, wo poröse Stellen sind, manchmal sind es auch diese Nähte, dann hat der quasi seinen Härtetest. Ja, wenn der Luftdruck im Reifen immer sich verändert. Aber ich glaube ja, dass das nur eine Seite der Wahrheit ist. Erstens fahre ich im Sommer öfter, ich merke das schneller. Zweitens, und jetzt würde ich dich raten lassen, was passiert im Sommer auch immer öfter?
1: Glasscherben liegen draußen rum.
4: Glasscherben. Ich habe in diesem Jahr schon 2 Reifen von meiner Frau geflickt, einfach weil Glas drin war.
1: Also du glaubst, es ist mehr so gefühlte Wahrscheinlichkeit?
4: Wenn es im Schuppen steht, einfach nur steht, dann ist es das, worüber wir gerade geredet haben. Aber ich glaube, es ist tatsächlich so. Du benutzt das Rad im Sommer, du fährst über Glasscherben und dann sind die halt öfter platt als im Winter beispielsweise.
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0: Schönen guten Morgen, hier ist das Sachsenradio. So, wie nennt man jemanden, der so tut, als würde er etwas werfen?
1: Keine Ahnung.
0: Scheinwerfer.
1: Boah, der ist billig.
0: Oder wie nennt man einen Hund, der zaubern kann?
1: Sag.
0: Labracadabrador.
1: Boah. Sag mal, was mit dir passiert heute.
0: Okay, pass auf. Ja, Dad-Jokes kann jeder, ne? Ganz netter Versuch. Aber Menschen wirklich zum Lachen zu bringen und zu verzaubern, das ist natürlich gar nicht so einfach. Und genau das machen die Leipziger Gesundheitsclowns jetzt seit 20 Jahren. Bringen Menschen zum Lachen, denen eigentlich gerade überhaupt nicht so zum Lachen zumute ist. Und das ist super, super viel wert. Und heute wird gefeiert. Deswegen wollten wir nur sagen, lasst es ordentlich krachen.
1: Mhm.
0: Hast und der einen? Hier ist für euch. Was macht ein Clown im Büro?
1: Das weiß ich. Faxen.
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0: Wem in einer Hand ist so schwer wie eine Packung Papiertaschentücher, hat einen buschigen Schwanz und Knopfaugen und wird meine Elena gleich verzaubern. Und zwar die Haselmaus.
1: Ja.
0: Also, du willst die ja suchen, ne?
1: Ja, ich habe das große Glück, dass ich jetzt nach Geising fahren darf, um dort Haselmäuse zu suchen. Leider immer seltener geworden, diese Tiere, aber es gibt sie noch. Und es gibt dort spezielle Kästen, die für die Tiere aufgehangen werden. Die Kästen klappern wir heute alle ab und dann werden die Tiere, wenn denn welche da drin sind, auch gewogen und begutachtet und gezählt.
0: Gezählt ist wichtig.
1: Ich werde versuchen, an mich zu halten.
0: Ich wollte gerade sagen.
1: Und das Schöne ist, ja, meistens, wenn man als Reporterin so komplett daneben und völlig hysterisch ist, dann hat man ja irgend so einen Jäger, so einen Naturburschen oder eine Tierpflegerin an der Seite, die das so ein bisschen einfangen kann und sagt, ja, mein Gott, ist halt so. Aber bei den Haselmäusen, da weiß ich schon jetzt, dass die Kollegin vom Haselmaus-Monitoring vom Sachsenforst die Tiere genauso zum Quietschen findet wie ich. Also das kann heiter werden heute.
0: Ich merke schon bei der Zählung, ups, da fehlten auf einmal drei. Wo sind die denn
1: hin?
0: Und dann quietschen die da in deinen Taschen. Wir machen dann Taschenkontrolle, wenn du wieder zurückkommst.
1: Ja,
0: okay?
1: Auf jeden Fall. Ich bitte darum.

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4: Die AfD hat die Landtagswahl in Sachsen-Anhalt deutlich gewonnen. Sie erhielt laut dem vorläufigen Ergebnis 43,8% der abgegebenen Stimmen. Die CDU stürzte auf 17,2% ab. Außerdem zogen SPD, Grüne, Linke und BSW in den Landtag ein. In Sachsen sind die Grundwasserstände weiter gesunken. Nach Angaben des Landesumweltamtes werden an 88% der Messstellen die üblichen Werte um gut einen halben Meter unterschritten. In der Fußball-Bundesliga hat Augsburg die Tabellenführung übernommen. Die Mannschaft gewann bei Eintracht Frankfurt 4:1. Der Hamburger SV unterlag Mainz 0:5.
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5: Guten Morgen. In Chemnitz ist es wolkig bei 13 Grad. Bad Elster meldet 12. In Werdau sind es 10 Grad. Der Tag beginnt zunächst bedeckt. Gebietsweise kann es schauern. Später kommt immer mehr die Sonne durch. Dann bleibt es auch trocken bei maximal 25 Grad. Lars Kluge bleibt Oberbürgermeister von Hohenstein-Ernsthal. Nach dem vorläufigen Wahlergebnis hat der CDU-Kandidat gestern mit 52,7% der Stimmen die erforderliche Mehrheit erhalten. In der Zwickauer Innenstadt endete am Samstag eine Verfolgungsfahrt mit einer Festnahme. Der Fahrer eines Renault floh vor einem Streifenteam. Dabei fuhr der 39-Jährige entgegen der Fahrtrichtung und streifte zwei Autos. Außerdem überfuhr er eine rote Ampel. Der Unfallfahrer wurde vorläufig festgenommen. Ein vor Ort durchgeführter Test reagierte positiv auf Amphetamine. Der Mann war nicht im Besitz einer gültigen Fahrerlaubnis. Die Kennzeichen waren gestohlen, das Fahrzeug nicht versichert. Außerdem stellten die Beamten eine kristalline Substanz sicher. Der Beschuldigte wurde zur Blutentnahme in ein Krankenhaus gebracht und anschließend aufgrund seiner Verletzungen stationär aufgenommen. Die Polizei sucht jetzt Zeugen des Vorfalls. Ab heute übernehmen 13 Auszubildende die AOK-Plus-Filiale in der Chemnitzer Müllerstraße. Die Kaufleute im Gesundheitswesen sind im dritten Lehrjahr und werden eigenständig für eine Woche die Kundenberatung organisieren. Aus unserer Redaktion berichtet Christiane Günther.
6: Auf diese besondere Azubi-Woche haben sich die angehenden Kaufleute im Gesundheitswesen in Workshops intensiv vorbereitet. Sie haben Dienstpläne erstellt, eine Teamleitung bestimmt und Kundengespräche trainiert. Nun sollen sie im direkten Kundenkontakt lernen, Verantwortung zu übernehmen und Probleme zu lösen. Bei Fragen steht den 13 Azubis das Stammpersonal der Filiale natürlich beratend zur Seite.
5: Und die Eispiraten Krimmitschau haben gestern ihr viertes Testspiel der laufenden Vorbereitung erfolgreich bestritten. Beim Oberligisten Saale Bulls Halle setzte sich die Mannschaft von Cheftrainer Jussi Torres mit 4:0 durch. Und soweit aus Chemnitz, Ines Gruner-Rudelt für MDR Sachsen. Und hier geht es jetzt weiter mit dem Blick auf die Straßen, der Verkehrsdienst.
7: Und hier kommt der MDR Sachsen Verkehrsservice mit den aktuellen Informationen von Sachsen Straßen. Vorsicht auf der A14 Richtung Dresden. Zwischen Döbeln Nord und Döbeln Ost liegen Fahrzeugteile auf der Fahrbahn und in Oberlungwitz ist die Erlbacher Straße zwischen Hofer Straße und Robert-Koch-Straße wegen eines Wasserrohrbruchs gesperrt. Und wir haben Blitzer, einen in Süßebach Richtung Oelsnitz. Für mehr Tipps unsere kostenlose Verkehrshotline 0800 6375 637. Schnell und aktuell, das ist unser MDR Sachsen Verkehrsservice. Guten Morgen!

0: Madonna mit Material Girl hier bei uns beim Sachsen Radio. Ja, und um ordentlich Material geht's jetzt auch, wenn wir das mal in Reisegutscheine umrechnen. Genau um 600 Euro geht es jetzt.
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0: Und das liegt daran, weil wir Jörg Peutz aus Dresden haben. Der hat am Freitag nämlich 400 Euro gewonnen und hat gesagt, die setze ich. Ich will jetzt daraus 600 Euro machen. Schönen guten Morgen, Herr Peutz.
2: Morgen, hallo.
0: So, auf der anderen Seite haben wir Katja Czocke, die sagt, nö, will ich auch gewinnen. Schönen guten Morgen Ihnen.
3: Guten Morgen.
0: Herr Peutz, erstmal die Frage jetzt. So übers Wochenende diese 400 Euro zu strecken, haben Sie es einmal bereut oder nö?
2: Nein, bis jetzt noch nicht.
0: Sehr gut. Und trotzdem so herzflatternd, dass man sagt, Mensch, warum habe ich das gemacht hier?
2: Ach was. Ich habe mich mit anderen Dingen beschäftigt am Wochenende.
0: Sehr gut, das ist richtig so. Und die Frau Czocke, das haben wir gerade im Vorgespräch schon gemerkt, die habe ich geweckt. Oder andersrum, sie lagen doch im Bett, aber sie wurden schon mit unserem Radio geweckt.
3: Das Radio hat geweckt, genau.
0: Das war sehr herrlich, ich habe ihn angerufen und habe tatsächlich so im Hintergrund unsere Musik gehört. Heißt, sie haben richtig so einen Radiowecker und immer eingestellt, MDR Sachsen, dass sie damit
3: ganz
0: geweckt
3: genau.
0: werden. Welche Uhrzeit geht der Wecker an?
3: Heute war es 6.11 Uhr.
0: 6.11 Uhr, das ist aber ordentlich Zeit, Frau Czocke. Die meisten machen nur so 6 Uhr oder 6.30 Uhr. Naja, wir spielen jetzt, wie gesagt, um 600 Euro, weil der Jörg Peutz eben seine 400 Euro in die Waagschale wirft. 200 würden dann wieder dazukommen. Es gibt gleich wieder ein Reiserätsel. Ich beschreibe immer mehr, wo es hingehen könnte. Und wer denkt, es zu wissen, kann es sagen. Aber Achtung, das, was gesagt wird, gilt. Gibt also nicht mehrere Chancen und wenn es falsch ist, gewinnt automatisch der andere. Soweit alles klar bei Ihnen?
3: Ja.
2: Jo, alles klar.
0: Gut, dann, ich nehme Sie erstmal mit wieder ins Reisebüro hier. Und von Dresden aus würden wir, wenn es denn einen Direktflug geben würde, so anderthalb Stunden fliegen, und zwar in den Norden. Und ein absolutes Highlight der Stadt ist wirklich eine Brücke, und zwar die weltweit längste Schrägseilbrücke über den Öresund. Sie geht von unserer gesuchten Stadt rüber nach Schweden, nach Malmö. Wir sind aber eben in dem anderen Land. Und ich habe noch so viele Hinweise jetzt gehabt. Ich wollte noch Nyhavn sagen. Ich wollte noch kleine Dame aus Bronze sagen. Ich wollte noch Tivoli sagen. Aber da war halt tatsächlich der Herr Peutz super schnell. Da haben wir keine Chance gehabt, Frau Czocke. Wirklich, es ist Kopenhagen. Richtig, Herr Peutz. Boah,
2: sehr schön.
0: Der Herr Peutz macht hier einen Durchmarsch. Wahnsinn. So, Herr Peutz, Sie haben mit 600 Euro in der Tasche. Sie wissen genau, was jetzt kommt.
2: Ja,
0: wollen Sie, wollen Sie die 600 Euro nehmen oder sagen Sie, ne, das läuft hier so gut. Wir hören es nächste Stunde wieder.
2: Also Silvia, entscheiden ist ja, wann ist der Anruf der nächste in einer Stunde wieder?
0: Der ist, warten Sie mal, sage ich Ihnen genau, der ist nächste Stunde tatsächlich in, ja, genau in einer Stunde. Also wir spielen
2: gut,
0: genau in einer Stunde.
2: Da habe ich nochmal Zeit, in einer Stunde, das geht.
0: Sie wollen zocken?
2: Ja, klar.
0: Wow, also spielen wir dann um 800 Euro in der nächsten Stunde. Frau Czocke, Sie können sich ja gerne nochmal anmelden. Und Herr Peutz, wir hören uns dann nächste Stunde wieder. Und wenn Sie jetzt zu Hause sagen, boah, 800 Euro muss ich gewinnen, dann jetzt anmelden. Man muss sich für jede Runde neu anmelden. Und dann bis nächste Stunde.
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Guten Morgen, hier ist das Sachsenradio. 6.51 Uhr haben wir es. Klavierspielen, Schwimmen, Fußballspielen oder Schach, das sind alles schöne Hobbys. Aber David Greiner aus Dresden, der braut lieber Bier. Und das so gut, dass er mit einem Kollegen jetzt am Wochenende in Stralsund bei der Deutschen Meisterschaft dabei war. Die Aufgabe in diesem Jahr ja ein heller Weizenbock. Und wir hatten ja letzte Woche mit David gesprochen, er wollte gerne aufs Treppchen. Hat leider nicht geklappt. Schade. Trotzdem, ich kann mir vorstellen, dass das Bierchen trotzdem sehr, sehr lecker ist. David, deswegen nächstes Jahr wieder angreifen. Ja, aber dieses Jahr. Hätte jetzt gerne verkündet. Hey, Platz 1 geht. Leider nicht. Okay, kommen Sie gut in diesen Morgen, auch ohne eine Top-Platzierung im Bierbrauen.

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5: Nach einem stürmischen Wochenendwetter, Ralf Verlentsche bei uns im MDR Sachsen Wetterstudio. Wie geht's denn weiter? Heute genauso stürmisch oder ein bisschen ruhiger?
6: Naja, stürmisch nicht. Der Wind frischt aber heute im Laufe des Tages auf. Die gute Nachricht, der kommt aus Süden, bringt also warme Luft mit. Als allererstes starten wir zwar mit ein paar Wolken in den Tag und es gibt auch ein bisschen Regen. Ab Nachmittag kommt dann von Westen her mal mehr die Sonne durch. Und die Temperaturen, die liegen von Ost nach West so zwischen 22 und 26 Grad. Das heißt, im Westen von Sachsen wird's am wärmsten.
5: Okay, wie geht's weiter?
6: Ja, morgen nochmal ganz ähnlich und zwar genau umgekehrt. Morgen ist es dann in der Oberlausitz am wärmsten mit Werten bis 29 Grad. Ansonsten wechseln sich morgen Sonne und dichte Wolken ab und es kann auch schon ein paar Schauer geben. Im Westen von Sachsen schaffen wir aber auch nochmal 26 Grad.
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1: Mit Andreas Kalb. Schönen guten Morgen. Die AfD hat die Landtagswahl in Sachsen-Anhalt deutlich gewonnen. Über das amtliche Endergebnis informiert Guido Hensch.
7: Die AfD kommt auf knapp 44% aller abgegebenen Stimmen. Die CDU um den amtierenden Ministerpräsidenten Sven Schulze stürzt dagegen dramatisch ab und landet nur noch bei 17%. Wie schon in den letzten Jahren werden wieder insgesamt 6 Parteien im Magdeburger Landtag vertreten sein. Neben der SPD, den Grünen und den Linken ersetzt das BSW die aktuell noch mitregierende FDP. Für den Wahlsieger AfD reicht es aber nicht zu einer absoluten Mehrheit. Sie holt 39 von 83 zu verteilenden Sitzen. Eine Alleinregierung scheint aktuell nicht möglich, aber das BSW hat noch direkt am Abend Gesprächsbereitschaft signalisiert. Spätestens am 6. Oktober muss laut Landesverfassung der neue Landtag zusammenkommen. Dann enden offiziell die Amtszeiten des Ministerpräsidenten und seiner Minister. Sie müssen aber definitiv so lange weitermachen, bis eine neue Regierung gewählt ist.
1: Die Wahlbeteiligung war mit knapp 78% die höchste bei einer Landtagswahl in Sachsen-Anhalt. Sachsens AfD-Landeschef Jörg Urban sieht Ulrich Siegmund als neuen Regierungschef in Sachsen-Anhalt. Er sagte MDR Sachsen, die Zeit der Brandmauer sollte jetzt vorbei sein. Wirkliche Demokraten würden den Wählerwillen respektieren und die AfD zeigen lassen, ob sie regieren könne oder nicht. CDU-Ministerpräsident Kretschmer sagte, nach dem Wahlergebnis dürfe nicht wieder zur Tagesordnung übergegangen werden. Die Bundesregierung müsse endlich darauf schauen, was die Menschen bewege und ihre Politik entsprechend ändern. Sachsens SPD-Chef Hohmann erklärte, seine Partei habe in Sachsen-Anhalt gegen den Bundestrend einen guten Wahlkampf gemacht. Der linke Landesvorsitzende Böhme machte die CDU für den AfD-Wahlerfolg verantwortlich. Der heiße und zu trockene Sommer hat die Situation beim Grundwasser in Sachsen weiter verschärft. Nach Angaben des Landesumweltamtes werden derzeit an 88% der Messstellen die üblichen Werte im Schnitt um einen halben Meter unterschritten. Vor einem Jahr hätten noch 81% der Pegel einen deutlich niedrigeren Grundwasserstand angezeigt. Die Behörde spricht von einem Trend, der seit 2013 fast durchweg anhalte. In den vergangenen Jahren sei vor allem im Bergland deutlich weniger Schnee gefallen, der im Frühjahr den Grundwasservorrat auffülle. In Sachsen werden 60% des Trinkwassers aus Grund- oder Quellwasser sowie Uferfiltraten gewonnen. In der ersten Fußball-Bundesliga hat sich Augsburg zum Abschluss des zweiten Spieltags an die Tabellenspitze gesetzt. Die Mannschaft gewann bei Eintracht Frankfurt 4:1. Der Hamburger SV ist nach einem 0:5 gegen Mainz Punkt und torloses Schlusslicht. Das waren Nachrichten von MDR Sachsen. 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
5: Hier kommt der MDR Sachsen Verkehrsservice. Vorsicht auf der A14 Richtung Dresden zwischen Döbeln Nord und Döbeln Ost. Blockiert ein defektes Fahrzeug die rechte Fahrspur und es liegen Fahrzeugteile auf der Fahrbahn. Und in Oberlungwitz ist die Erlbacher Straße zwischen Hofer Straße und Robert-Koch-Straße wegen eines Wasserrohrbruchs gesperrt. Und Blitzer in Süsebach Richtung Oelsnitz steht einer. Für mehr Tipps unsere kostenlose Verkehrshotline 0800 6375 637. Schnell und aktuell der MDR Sachsen Verkehrsservice.
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5: Guten Morgen.

0: Guten Morgen, hier ist das Sachsenradio, 7.11 Uhr haben wir's und eine lange Saunanacht. Damit haben die Badegärten in Alpenstock am Wochenende die neue Saison eingeläutet. War gut was los, ne?
1: Also ich bin zum ersten Mal hier und ich wollte einfach mal das Dorf erleben und kennenlernen und weil es ja hier so viele verschiedene gibt, wäre es gut, alle mal mitgenommen zu haben. Die Rauchsauna, finnische Sauna, die Erdsauna.
2: Oh, es ist sehr gemütlich einfach. Man hat mal einen ganzen Tag so für sich und kann ganz entspannt den Tag genießen.
3: Man kann einfach mal abschalten und entspannen. Das ist einfach schön. Wir sind halt bestimmt 10 Mal dabei insgesamt. Wir wollen das den ganzen Tag genießen. Wir sind schon seit 10 Uhr hier und wir genießen das einfach mal. Die entspannen. Die Kinder sind bei der Oma und Opa und haben ein bisschen Paarzeit für uns.
0: Tja, und man könnte auch die ganze Nacht weiter saunieren. Zum Schlafen gibt es nämlich entweder Ferienhäuser oder ganz einfache Liegeflächen. René Wiskigl von den Badegärten.
4: Übernachtungsplätze sind das, was tatsächlich alles unsere Ruhebereiche sind. In der Bojan-Sauna, im Ruheraum, in dem japanischen Garten, oben bei uns im Dachgeschoss die Liegeflächen, sowie im Ofenschwitzbad, die ganze kleine versteckte Bauernhütte nennen wir es so. In Summe sind das 90 Schlafplätze, die wir haben.
0: Ob das bequem ist? Carsten aus der Nähe von Gotha hat es ausprobiert.
5: Diese Liegen, die sind Luxus. Wir bekommen Mitternacht Bettwäsche und wer möchte eine Augenklappe und Ohrpox. Hat noch keiner deftig geschnarcht.
0: Ja, die lange Sauna nach den Alpenstock. So kann man in den späten Sommer oder den frühen Herbst starten.

0: Rolling Stones, Brown Sugar hier bei uns beim Sachsenradio 27 und ich bin stolz wie Bolle auf meine Helena. Gestern ist sie nämlich ihren ersten Halbmarathon in Dresden gelaufen und die Unterstützung an der Strecke muss wohl wirklich toll gewesen sein. Sie hat es mir erzählt, sie hat so Plakate gelesen, ganz viele Leute, die da zugejubelt haben und auch Helenas Kinder hatten Spaß, sich diese Plakate anzuschauen und haben natürlich auch selbst eins gebastelt.
1: Also wir haben sehr viel angefeuert und wir haben halt auch immer gerufen. Und wir hatten auch ein Plakat, da stand Lauf, Mama, lauf, bis ans Ende dieser Welt, das kannst du auch.
2: Rüdi wird nie müde, erst laufen, dann saufen. Und also dann noch so Schilder, da sollte man abschlagen, dass man schneller wird.
1: Pilze, die man so abtippen konnte, ja, die waren lustig.
0: Habe ich das richtig gehört, erst laufen, dann saufen?

Okay. Gestern gab es zum ersten Mal einen Halbmarathon durch Dresden, den Dresden-Half. Über 5500 Leute waren dabei. Die älteste Teilnehmerin übrigens 88 Jahre alt. Nicht Elena, ja, das ist wirklich eine andere. Wirklich eine Hammer-Hammer-Leistung. Und jetzt braucht Elena was ganz Niedliches. Und deswegen ist sie zu den Haselmäusen gedüst. Deswegen ist sie auch gerade nicht im Studio. Aber wir werden es dann gleich hören, wie es da bei ihr ist.

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1: Die AfD hat die Landtagswahl in Sachsen-Anhalt deutlich gewonnen. Sie erhielt laut dem vorläufigen Ergebnis 43,8% der abgegebenen Stimmen. Die CDU stürzte auf 17,2% ab. Außerdem zogen SPD, Grüne Linke und BSW in den Landtag ein. In Sachsen sind die Grundwasserstände weiter gesunken. Nach Angaben des Landesumweltamtes werden an 88% der Messstellen die üblichen Werte um gut einen halben Meter unterschritten. In der Fußball-Bundesliga hat Augsburg die Tabellenführung übernommen. Die Mannschaft gewann bei Eintracht Frankfurt 4:1. Der Hamburger SV unterlag Mainz 0:5.
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13: Guten Tag. In Chemnitz ist es bewölkt bei 13 Grad. Auch Mittweida meldet 13. In Breitenbrunn sind es 11 Grad. Der Tag beginnt zunächst mit Wolken. Gebietsweise kann es schauern. Später kommt dann aber immer mehr die Sonne durch. Es bleibt trocken bei maximal 25 Grad. Die fünfte Auflage des Chemnitzer Sportfestes Sports United lockte am Samstag rund 8.400 Sportbegeisterte ins Stadion an der Gellertstraße. Sie probierten sich in mehr als 45 Sportarten aus, vom Laufen und Radfahren über Inlineskaten bis hin zum Mitmach-Triathlon. Auf besonders große Resonanz stieß die neue Aktivwandertour Walk United. 150 Teilnehmerinnen und Teilnehmer machten sich bereits am frühen Morgen gemeinsam auf eine 34 Kilometer lange Strecke durch Chemnitz und Umgebung. Die Volkshochschule Chemnitz startet heute ins Wintersemester. Im Angebot hat sie 640 verschiedene Kurse, 90 davon beginnen schon in dieser Woche. Aus unserer Redaktion berichtet Christiane Günther.
2: Neben den Sprachangeboten bleibt besonders gefragt das Programm Bewusstleben mit Yoga für Frauengesundheit sowie Kursen zu Selbstfürsorge und Achtsamkeit. Im Fokus stehen dabei auch der Umgang mit Ärger oder Angst und Unterstützung in persönlichen Umbruchphasen. Am 14. und 15. September finden zudem Schnupperkurse statt, um das Angebot kostenfrei einfach mal testen zu können. Zu den Kurs-Highlights gehören an diesen Tagen Entspannen durch Origami, mit Microsoft Excel die eigenen Finanzen verwalten und Tapas, Fiesta und Flamenco, erste Schritte Spanisch.
13: Das Kulturzentrum Erzhammer in Annaberg-Buchholz sucht für seine Januar-Ausstellung private Leihgeber. Wie das Haus mitteilt, soll die Schau Volkskunst zeigen, mit der sich ganz persönliche Geschichten verbinden. Die Schau trägt den Titel Herzenssachen und wird Anfang Januar eröffnet. Gesucht werden unter anderem Pyramiden, Schwibbögen, geschnitzte Figuren oder Spieldosen. Die Leihgaben müssen keine historischen Kostbarkeiten sein, auch zeitgenössische Volkskunst ist ausdrücklich willkommen. Alle Informationen finden Leihgeber auf der Internetseite des Erzhammer. Und soweit Ines Gruner rudelt aus Chemnitz für MDR Sachsen.
14: Hier kommt der MDR Sachsen Verkehrsservice mit den aktuellen Informationen von Sachsen. Straßenvorsicht auf der A14 Richtung Dresden zwischen Döbeln Nord und Döbeln Ost. Blockiert ein defektes Fahrzeug die rechte Fahrspur und es liegen Fahrzeugteile auf der Fahrbahn. Und A72 Richtung Hof zwischen Chemnitz-Röhrsdorf und Kreuz-Chemnitz. Stau und stockender Verkehr an einer Baustelle, brauchen Sie 10 Minuten länger. In Oberlungwitz ist die Erlbacher Straße zwischen Hofer Straße und Robert-Koch-Straße wegen eines Wasserrohrbruchs gesperrt. Und wir haben einen Blitzer, der steht in Süßebach Richtung Ösnitz. Für mehr Tipps unsere kostenlose Verkehrshotline 0800 637 5637. Schnell und aktuell unser MDR Sachsen Verkehrsservice. Guten Morgen!

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0: Sailor, the Secretary, hier bei uns beim Sachsenradio, 7.40 Uhr. Guten Morgen.
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0: Mit Ralf Valencia. Ralf, was ist das, was ich da aus dem Fenster sehe? Es sieht wie Sonne aus, aber sind auch Wolken davor, aber sie kämpft.
2: Nein, die Sonne kämpft, aber sie wird den Kampf verlieren, das können wir schon sagen. Diese Wolken werden noch ein bisschen dichter. Über Thüringen sind sie schon dicht, dort gibt es auch schon Regen und der zieht dann auch nach Sachsen herein, wird einmal durchziehen. Das Gute ist, auf der Rückseite lockern dann die Wolken auf und deswegen wird es heute im Westen von Sachsen auch am wärmsten mit Temperaturen bis 26 Grad. Ansonsten bleiben wir so bei 22 Grad, was heute aber auch noch auffrischt. Das ist der Wind, der kommt aus Richtung Süden.
0: Okay, wie geht's denn weiter?
2: Morgen umgekehrt. Morgen ist es dann im Osten von Sachsen nochmal am wärmsten. Der nächste Tiefausläufer, der schiebt allerdings diese warme Luft raus. Wir schaffen in der Oberlausitz nochmal 29 Grad. Ansonsten Werte so um die 26 Grad. Morgen wechseln sich Sonne und dichte Wolken ab. Und ab und zu gibt es mal noch ein paar Schauer. Und ab Mittwoch geht es dann deutlich kühler weiter. Am Mittwoch sind wir nochmal bei Werten so bis 21 Grad. Am Donnerstag dann noch ein bisschen kühler mit Höchstwerten zwischen 15 und 20 Grad.
0: Okay, besten Dank, Ralf Valencia bei uns im MDR Sachsen Wetterstudio.
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0: Hier ist das Sachsenradio und Elena ist heute Haselmäuse suchen in der Nähe von Altenberg im Wald zusammen mit Maria Mebert und einem Team von Sachsenforst. Elena, bist du jetzt eigentlich mal angekommen? Ja, ne?
1: Ja, ich bin angekommen, okay. Und ich muss ja wirklich sagen, also das ist mal eine Art zu arbeiten, ne? Ja. Hier morgens um die Zeit bei bestem Wetter durch den Wald zu stapfen. Und ich habe natürlich gehört auf dem Weg hierhin, ich muss sagen, es wäre mir ja jetzt viel zu aufregend bei dir. 800 ja. Euro gleich im Spiel, Halleluja.
0: Ja, spielen wir gleich drum. Wie gesagt, um 800 Euro such du mal in Ruhe Mäuse. Aber Jörg Beutz hat ja seine 600 gesetzt und so spielen wir gleich um 800.

0: So, das können wir da eigentlich jetzt für die Runde nehmen. Du schaffst es, Juliane Werding, hier bei uns beim Sachsenradio. 7.46 Uhr haben wir.
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0: Und haben wir wirklich eine Premiere bei dem Spiel, denn wir spielen tatsächlich das allererste Mal jetzt um 800 Euro. Liegt daran, weil Jörg Peutz hier wirklich einen Durchmarsch macht. 600 Euro in der letzten Stunde gewonnen und hat gesagt, ich setze es. Und den haben wir wieder am Telefon, den Herrn Peutz. Guten Morgen.
2: Einen wunderschönen guten Morgen.
0: Herr Peutz, Sie klingen immer noch total entspannt.
2: Ja, ich bin relativ entspannt, denke ich.
0: Sind Sie so ein ruhiger Typ, der so sagt, ach ja, ich zocke auch manchmal im Leben, aber trotzdem bleibe ich cool?
2: Ich bleibe doch nur ein, ist doch ein Spiel.
0: Sie haben ja wirklich recht, es ist nur ein Spiel. Und die Angelika Kellner aus Leipzig, die haben wir an der anderen Seite. Schönen guten Morgen Ihnen, Frau Kellner.
3: Schönen guten Morgen.
0: Sind Sie eine Urlaubsmaus? Reisen Sie viel?
3: Ja, gerne.
0: Echt? Wo waren Sie dieses Jahr schon überall?
3: In Norwegen.
0: Das ist immer so ein klassisches Ziel, sagen so ganz viele in Norwegen. War es schön?
3: War sehr schön, ja.
0: Was haben Sie alles gesehen und entdeckt?
3: In, wie hieß es? Blafuhl waren wir gewesen, dann die Schifferhäuser und das ganze, die Berge und alles, das war wunderschön.
0: Ja, nee, die Natur ist wirklich herrlich. Verabschieden Sie sich von dieser Ecke, von dieser Region, das gebe ich jetzt schon mal als Tipp mit, weil dahin geht's gar nicht. So. Beide kennen das Spiel, nehme ich an. Ich erkläre es trotzdem nur mal kurz. Es geht gleich um ein Reiseziel. Kann, wie gesagt, alles sein. Land, Fluss, See, Stadt. Wir werden es dann auch sagen, wohin es da geht. Und es gibt immer mehr Hinweise. Und wer denkt, es zu wissen, kann es sagen. Aber Achtung, das, was zuerst gesagt wird, gilt. Ist es falsch, gewinnt automatisch der andere. Alles klar bei Ihnen?
3: Alles klar.
0: Gut. 800 Euro. Ja, da können wir schon eine ordentliche Reise machen. So, wir gehen mal wieder in unser Reisebüro des Herzens und wir starten heute mal in Leipzig auf dem Flughafen. Und ich weiß, es gibt keine so vielen Direktflüge von Leipzig aus, aber könnten wir durchfliegen, dann wären wir gut 10 Stunden unterwegs und es geht heute Richtung Westen. Und dort suchen wir eine Stadt, die einfach nur nach Urlaub klingt. Ist ein ziemlich angesagter Ort, diese Stadt. Filme wurden dort gedreht. Eine Serie trägt sogar den Namen der Stadt. Dazu noch der berühmte Ocean Drive, South Beach, Flamingos.
2: Los Angeles.
0: Los Angeles. Herr Peutz, das ist falsch.
2: Oh.
0: Das ist falsch. Es wäre Miami gewesen.
2: Oh mein Gott, ja, das könnte auch sein.
0: Die Serie Miami Vice, der Ocean Drive, South Beach, die Flamingos.
2: Ja, ich war noch nicht so auf den USA gewesen.
0: Oh. Aber gleichzeitig, Frau Kellner, Glückwunsch zu 800 Euro.
3: Das ist Wahnsinn.
0: Frau Kellner ist völlig fassungslos, oder?
3: Ja, damit hätte ich jetzt nicht gerechnet.
0: Muss man erstmal Danke an Herrn Peutz sagen, dass er die falsche Lösung gesagt hat.
3: Oh, das tut mir aber leid dann für ihn.
2: Ja, wir können ja gemeinsam verreisen, ist ja kein Problem.
0: Das ist mein Angebot.
3: Oh. Das ist das Angebot.
0: So, ja. Frau Kellner, 800 Euro, die haben Sie. Ich muss Ihnen jetzt die Frage stellen. Sie können diese 800 Euro setzen und nächste Stunde um 1.000 Euro spielen.
3: Nein.
0: Nein.
3: Nein.
0: Herr Peutz, was würden Sie denn der Frau Kellner raten?
2: Ich weiß es nicht. Also ich würde weiterspielen wahrscheinlich.
0: Ah, das war mir klar. Okay, Frau Kellner, Sie nehmen die 800?
3: Ich nehme die 800.
0: Okay, dann machen wir es safe. Dann herzlichen Glückwunsch zu 800 Euro Reisegutschein. Was denken Sie, wo geht die nächste Reise hin? Was werden Sie sich dafür holen?
3: Oh, das muss ich mir erstmal noch überlegen.
0: Muss mit dem Mann besprochen werden, oder?
3: Genau, ja. So.
0: Ich höre den doch die ganze Zeit im Hintergrund, wie er mit Ihnen redet. Also, Frau Kellner, herzlichen Glückwunsch. Und Herr Peutz, Sie melden sich bitte wieder an, ja? Wir spielen bestimmt nochmal miteinander hier.
2: Alles klar, gut.
0: Mach. Also dann, ja, danke fürs Mitspielen. Und nächste Stunde heißt es, geht es dann also wieder um 200 Euro. Und dann können Sie sich genau wieder anmelden und zwei neue Kandidaten suchen wir.
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10: Ich sehe Sonne. Ralf Lenscher bei uns im MDR Sachsen Wetterstudio. Also ich sehe Sonne, die versucht irgendwie durch die dicken Wolken durchzukommen. Ein Bild für ganz Sachsen.
11: Das wird die nicht schaffen. Die dicken Wolken, die werden auf jeden Fall noch ein bisschen dicker und es zieht Regen heran. Der kommt von Thüringen her und wird dann über den Westen von Sachsen hinweg bis zur Oberlausitz durchziehen. Auf der Rückseite lockern dann die Wolken aber auf und es kommt wärmere Luft zu uns. Deswegen dann heute Höchstwerte zwischen 22 und 26 Grad. Am wärmsten wird es im Westen von Sachsen.
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12: Mit Andreas Kalb. Schönen guten Morgen. Die AfD hat die Landtagswahl in Sachsen-Anhalt deutlich gewonnen. Sie erhielt laut dem vorläufigen Ergebnis 43,8% der abgegebenen Stimmen. Die CDU stürzte auf 17,2% ab und holte zudem kein einziges Direktmandat. Die SPD legte mit 9,3% leicht zu, die Grünen auf 8,9%. Die Linke kam auf 8,6% und auch das BSW zog mit 5,3% in den Magdeburger Landtag ein. Die Wahlbeteiligung lag bei knapp 78%. AfD-Spitzenkandidat Ulrich Siegmund kündigte an, mit allen Parteien über eine Zusammenarbeit zu sprechen, die einen grundlegenden Kurswechsel wollten. Da beschloss er auch einzelne Abgeordnete anderer Parteien ein. Sachsens Ministerpräsident Kretschmer hat das Landtagswahlergebnis in Sachsen-Anhalt als äußerst bittere Entwicklung bezeichnet. Er hoffe sehr, dass jetzt nicht wieder zur Tagesordnung übergegangen werde. Er betonte, die Bundesregierung müsse endlich darauf schauen, was die Menschen bewege und ihre Politik entsprechend ändern. Die konservative Heimatunion innerhalb der sächsischen CDU forderte Kretschmer auf, im Freistaat eine alleinige Minderheitsregierung zu bilden. Die Union mache zu viele Zugeständnisse an SPD, Linke und Grüne. Dadurch könne sie ihre Wahlversprechen nicht halten und habe auf der rechten Seite Platz für die AfD gemacht. Auf den Eisenbahnlinien im sogenannten Ostsachsen-Netz werden seit heute 4 zusätzliche Triebwagen eingesetzt. Der Betreiber reagiert damit auf die angespannte Lage, wie MDR-Sachsen-Redakteur Dirk Döbrich berichtet.
13: Die Züge sollen vom Unternehmen ODEC, der Ostdeutschen Eisenbahngesellschaft, kommen. Weil es sich um andere Fahrzeugtypen handelt, musste erst das Personal geschult werden. Seit der Einführung des Deutschland-Tickets sind die Verbindungen zwischen Dresden, Bischofswerda und Zittau-Görlitz stark überlastet. Deshalb wird der Aufwand für Wartung und Reparatur höher. Dazu kamen die fälligen Hauptuntersuchungen. Die Folge? Engpässe seit Jahresbeginn. Der Verkehrsverbund für Ostsachsen hatte deshalb im Juni 1 Million Euro zurückgestellt, um zusätzliche Züge zu finanzieren.
12: In der ersten Fußball-Bundesliga hat sich Augsburg zum Abschluss des zweiten Spieltags an die Tabellenspitze gesetzt. Die Mannschaft gewann bei Eintracht Frankfurt 4:1. Der Hamburger SV ist nach einem 0:5 gegen Mainz Punkt und torloses Schlusslicht. Das waren Nachrichten von MDR Sachsen. 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
10: Hier kommt der MDR Sachsen Verkehrsservice mit den aktuellen Informationen für Sachsens Straßenvorsicht. Auf der A14 Richtung Dresden zwischen Döbeln Nord und Döbeln Ost blockiert ein defektes Fahrzeug die rechte Fahrspur und es liegen Fahrzeugteile auf der Fahrbahn. In Oberlungwitz ist die Erlbacher Straße zwischen Hofer Straße und Robert-Koch-Straße wegen eines Wasserrohrbruchs gesperrt und wir haben Blitzer stehen auf der A4 Richtung Görlitz am Dreieck Dresden Nord, dann in Rodewisch in der Lindenstraße stadtauswärts und in Süßebach Richtung Oelsnitz. Für mehr Tipps unsere kostenlose Verkehrs 0800 6375 637 schnell und aktuell der MDR Sachsen Verkehrsservice.
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10: Ja, guten Morgen.

0: Guten Morgen. Hier ist der Sachsenradio und jetzt geht's ab in den Wald bei Altenberg. Elena ist unterwegs, sie zählt nämlich Haselmäuse, also wirklich was ganz, ganz, ganz, ganz Niedliches. Und wie es wissenschaftlich heißt, sie ist beim Haselmaus-Monitoring. Elena, ich habe in Biologie beim Thema Haselmaus nicht so aufgepasst. Weißt du jetzt schon mehr über dieses possierliche Tierchen?
1: Ja, ich würde sagen, wir machen uns erstmal ganz kurz klug überhaupt über Haselmäuse. Maria Mebert, die gibt es nicht mehr ganz so oft. Ist das richtig?
2: Genau, also bei den Haselmäusen handelt es sich um streng geschützte Arten. Aus dem Grund, weil sie wirklich nicht mehr so häufig vorkommen. Sie gelten als gefährdet. Und genau deshalb machen wir auch das Monitoring heute. Weil wir nämlich an die EU-Kommission einen Bericht abgeben müssen als Mitgliedstaat und die ganz genau beobachten müssen.
1: Wie lange machen Sie das jetzt schon? Also können wir schon so grob was sagen, wie es sich hier entwickelt?
2: Gestartet haben wir 2021 und unsere Population ist tatsächlich ziemlich stabil. Es gibt ja noch 14 andere, Kastenreviere nennt sich das in Sachsen. Da sieht es nicht so gut aus. Bei uns haben wir tatsächlich sehr viele Mäuse noch in den Kästen.
1: Und woran kann das liegen?
2: Das ist ganz, ganz schwer zu sagen. Es sind immer ganz viele Faktoren. Der Lebensraum ist natürlich entscheidend. Haselmäuse lieben strukturierte Wälder, die naturnah sind. Nahrung muss da sein, Deckung muss da sein. Und der Mensch ist natürlich auch ein Faktor, ne?
1: Und so eine Haselmaus, also was macht die denn eigentlich so den ganzen Tag, außer relativ viel schlafen und uns die Nüsschen wegknabbern?
2: Also tagsüber schläft die tatsächlich. Die sind nachtaktiv. Und dann so in der Dämmerung, nachts kommen die dann raus und ja, suchen nach Nahrung. Und die heißen ja auch Schlafmäuse, die Bilche. Also Haselmäuse gehören übrigens nicht zu den Mäusen, sondern zu den Bilchen. Schlafmäuse, weil sie bis zu 7 Monate im Jahr schlafen.
1: Also ein Bilch, Gott, was unterscheidet den denn sonst von so einem anderen Nagetier?
2: Ja, wie gesagt, diese lange Winterschlafzeit, dann haben die einen behaarten Schwanz. Mhm. Das erkennt man sie auch ganz gut dran. In der Regel auch große Knopfaugen, deswegen sehen ganz, ganz niedlich aus. Ja, das sind so die Hauptmerkmale. Okay. Ne?
1: Und jetzt gleich machen wir so ein bisschen wie so eine Rallye eigentlich. Ne? Sie haben auch schon gesagt, das ist ein bisschen wie Schatzsuche.
2: Genau, also wir haben hier 60 Kästen im Wald aufgehängt. Und wir laufen jetzt jeden Kasten einzeln ab, öffnen ihn und schauen, was für Bewohner sich drin aufhalten. Es sind halt leider nicht immer nur Haselmäuse, sondern manchmal auch Hornissen, Wespen. Wir haben auch schon Fledermäuse und Waldmäuse drin gehabt.
1: Ja, da bin ich ja mal gespannt, was gleich passiert.
0: Ja, wir auch, Elena. Bis gleich. Mal schauen, wie viel Haselmäuse ihr findet. Und Elena, du weißt, ne, bitte, bitte, bitte, bitte keine Maus mitnehmen.

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1: Unheilig, Lichter der Stadt hier bei uns beim Sachsenradio 8:21 Uhr. Guten Morgen.
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1: Boah, und da haben wir letzte Stunde um 800 Euro gespielt. Die sind dann auch rausgegangen. Die wurden nicht gesetzt. Es wurde nicht gezockt, sodass ich jetzt zwei völlig neue Kandidaten hier bei mir am Telefon habe. Und es geht wieder um 200 Euro. Da haben wir auf der einen Seite Julian Wittig aus Frankenberg. Guten Morgen.
3: Guten Morgen.
1: Und die Annegret Ringief aus Großenhain. Morgen auch Ihnen.
4: Guten Morgen.
1: So, Julian, schon auf Arbeit, hat er mir erzählt.
3: Genau.
1: Sie hören ja wirklich immer das Spiel bei der Arbeit. Also wirklich Radio läuft, auf der Baustelle haben Sie mir gerade erzählt.
3: Genau.
1: Was machen Sie da gerade?

0: Wir tun Fassade bauen.
1: Also als Zimmermann Fassade, und das heißt wirklich bei Wind und Wetter muss man da raus. Und die Annegret, die ist schon Rentnerin, die darf das Leben genießen und darf sich über Reisen Gedanken machen.
2: Genau so ist es.
1: Frau Ringig, waren Sie schon im Urlaub dieses Jahr?
2: Ja.
1: Wo waren wir denn?
2: In Portugal.
1: Oh, auch sehr schön. Schön genossen, schön die Sonne genossen.
2: Ja, war alles sehr schön.
1: Julian, wo waren Sie schon dieses Jahr?
0: Am Königssee waren wir dieses Jahr.
1: Berchtesgaden da unten.
0: Genau.
1: Ne, genau. Da fährt man doch mit diesem Boot dann so lang und dann wird doch irgendwie mit der Trompete da so geblasen.
0: Ja, da gibt es dann die Felswand und die wirft den Ton zurück.
1: Ja, genau, dieses Echo. Ich erinnere mich, Gott, da war ich glaube ich 16 oder 17, da waren wir tatsächlich da unten mit dieser Kirche, ich weiß gar nicht, St. Bartholomä. Aber ich will jetzt. Ja, Gott, okay, Gott sei Dank. Hätte ich das schon mal gewonnen. So, ich nehme Sie jetzt beide wieder mit in ein virtuelles Reisebüro und da gibt es ein Ziel, das ich beschreibe, und wer denkt es zu wissen, kann die Lösung sagen. Ist es richtig? Glückwunsch zu 200 Euro. Ist es falsch? Gewinnt automatisch der andere, und Sie haben beide, oder einer, deshalb sagt wirklich nur diesen einen Schuss, also es darf nicht mehreres gesagt werden. Soweit alles klar bei Ihnen?
2: Ja.
1: Dann geht's los in unserem Reisebüro. Oh, da haben wir heute ein sehr, sehr schönes Ziel. Ein sonniges Ziel. Wir fliegen von Dresden aus, wenn wir direkt fliegen könnten, circa, ja, so 2,5 Stunden in den Süden. Wir sind auf einer Insel, die viele Urlauber anzieht. Achtung, wir sind nicht auf Mallorca. Könnte man vielleicht denken, denn die Insel, die wir suchen, die gehört auch zu den Balearen. Die Insel? Besonders für das pulsierende Nachtleben bekannt. Zum Beispiel auch der Dresdner DJ, DJ Purple Disco Machine, ist dort regelmäßig. Der legt zum Beispiel im Pascha auf, also ist dort immer zu Gast, ein Resident Act sozusagen. Und was haben wir noch auf der Insel? Ja, tagsüber natürlich Strand, wir haben türkisblaues Wasser, wir haben kleine Buchten und wir haben mehr als 200 Kilometer Küste. Mehr Hinweise habe ich nicht. Ich bräuchte eine Lösung in 3, 2...
0: Ibiza.
1: Kurz vor knapp hier.
0: Ja.
1: Julian, was war los? Warum so lange gezögert?
0: Ach, keine Ahnung, Aufregung wahrscheinlich.
1: Aufregung. Es ist tatsächlich Ibiza. Ah.
2: Ja, Glückwunsch.
1: Die DJ-Insel schlechthin, Mensch. Das Partyleben, wenn man Party machen will, auf nach Ibiza. Mit dem Club Pascha. Ich dachte, dort knallt schon und sagt der Julian sofort hier, Mensch, das kann nur Ibiza sein. Aber ich glaube, Sie waren noch nicht auf der Insel.
0: Nee.
1: Ja? Das nächste Mal, wenn Sie da hinfliegen. Vielleicht ja für 200 Euro Reisegutschein. Oder aber, Julian, Sie sagen, ich zocke. Ich spiele nächste Stunde weiter und dann um 400 Euro.
0: Ja, wir probieren das nochmal.
1: Ja?
0: Das ist schon nicht klar.
1: Wir zocken?
0: Ja.
1: Cool. Ja, ich freue mich da immer. Mensch, herrlich. Julian, dann hören wir uns nächste Stunde wieder. Annegret, danke fürs Mitspielen. Und das heißt, wenn Sie jetzt um 400 Euro spielen wollen, dann melden Sie sich an und werden Sie Gegner oder Gegnerin von Julian.
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7: Die AfD hat die Landtagswahl in Sachsen-Anhalt deutlich gewonnen. Sie erhielt laut dem vorläufigen Ergebnis 43,8% der abgegebenen Stimmen. Die CDU stürzte auf 17,2% ab. Außerdem zogen SPD, Grüne Linke und BSW in den Landtag ein. In Sachsen sind die Grundwasserstände weiter gesunken. Nach Angaben des Landesumweltamtes werden an 88% der Messstellen die üblichen Werte um gut einen halben Meter unterschritten. In der Fußball-Bundesliga hat Augsburg die Tabellenführung übernommen. Die Mannschaft gewann bei Eintracht Frankfurt 4:1. Der Hamburger SV unterlag Mainz 0:5.
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8: Guten Tag, in Chemnitz ist es bewölkt bei 14 Grad. In Krümmetschau werden ebenfalls 14 gemessen, in Treuen sind es 13 Grad. Der Tag beginnt zunächst bedeckt, gebietsweise kann es Schauer geben. Später kommt aber immer mehr die Sonne durch. Es bleibt trocken bei maximal 25 Grad. Die Volkshochschule Chemnitz startet heute ins Wintersemester. Im Angebot hat sie 640 verschiedene Kurse. Besonders gefragt bleibt neben den Sprachangeboten das Programm Bewusst Leben mit Yoga für Frauengesundheit sowie Kursen zu Selbstfürsorge und Achtsamkeit. Am 14. und 15. September finden Schnupperkurse statt, bei denen das Angebot der Volkshochschule kostenfrei getestet werden kann. Mittels Hubschrauber und spezieller Messtechnik werden derzeit die Zinnlagerstätten rund um die Region Gottesberg vermessen. Wissenschaftler der TU Bergakademie Freiberg und der Uni Münster wollen damit ein möglichst genaues 3D-Modell der Vorkommen erstellen. Matthias Faust, Geschäftsführer der Saxore Bergbau GmbH.
9: Ja, wir wissen, dass es im Erzgebirge noch viele unentdeckte Rohstoffe gibt, vor allen Dingen Technologiemetalle wie Zinn. Aber auch Indium, Gallium, Germanium, das sind Hightech-Rohstoffe, die wir in Zukunft auch gewinnen wollen. Praktisch scannen wir das Erzgebirge wie mit einem 3D-Scanner bis 1000 Meter Tiefe auf neue geologische Strukturen. Im Vergleich zur Nachkriegszeit, als hier die Russen rücksichtslos die Erde umgegraben haben, auf der Suche nach Uran, scannen wir heute ohne Eingriffe in die Natur, sauber und transparent mit Hightech.
8: Die sächsische Landesbeauftragte zur Aufarbeitung der SED-Diktatur bietet im Herbst wieder regionale Bürgersprechstunden an. Zum Auftakt lädt sie heute nach Frankenberg ins Stadthaus ein. In den Sprechstunden können sich Bürgerinnen und Bürger über Möglichkeiten der Rehabilitierung und Entschädigung informieren. Erläutert werden unter anderem die Reha-Gesetze und der sächsische Härtefallfonds für SED-Opfer. Außerdem werden Fragen zur sogenannten Opferrente beantwortet. Bis Oktober werden die Sprechstunden auch in Werdau, Plauen und Merane angeboten. Eine Terminvereinbarung ist nicht erforderlich. Und soweit aus Chemnitz. Ines Gruner-Rudelt für MDR Sachsen.
10: Hier kommt der MDR Sachsen Verkehrsservice. Vorsicht auf der A14 Richtung Dresden in Höhe Döbel. Nord liegt ein totes Wildschwein auf der Fahrbahn und in Dresden ist die Wilsdrufer Straße zwischen Altmarkt und Pirnaischen Platz nach einem Straßenbahnunfall gesperrt. In Oberlungwitz ist die Erlbacher Straße zwischen Hoferstraße und Robert-Koch-Straße wegen eines Wasserrohrbruchs gesperrt. Wir haben Blitzer auf der A4 Richtung Görlitz am Dreieck Dresden Nord, dann in Rodewisch in der Lindenstraße stadtauswärts und in Süßebach Richtung Oelsnitz. Für mehr Tipps unsere kostenlose Verkehrshotline 0800 637 5637. Schnell und aktuell unser MDR Sachsen Verkehrsservice. Guten Morgen.

0: Alphaville, Sounds Like a Melody, hier bei uns beim Sachsenradio 8:42 haben wir es. Und sie ist klein, sie ist süß und sie wird Haselmaus genannt. Aber was habe ich heute Morgen schon gelernt? Haselmäuse sind gar keine Mäuse, es sind Bilche. Trotzdem sind sie klein und süß und weil sie selten sind, ist oben im Osterzgebirge Haselmaus-Monitoring. Elena zählt fleißig mit. So, habt ihr jetzt schon was Süßes, Kleines gefunden? Oder?
1: Erster Schatz gefunden und was für einer. So, welcher Kasten war das jetzt? Nummer 6, glaube ich, oder 5 oder sowas, ne?
2: Nummer 5, genau. Ja, und schon bei Kasten Nummer 5 der erste Erfolg. Eine weibliche Haselmaus mit einem ganz frischen Wurf. Wir haben jetzt 4 kleine gezählt. Die hatten auch noch die Augen geschlossen und noch kein Fell. Also ganz frisch geworfen.
1: Und die Haselmaus ist uns rausgehüpft aus dem Kasten. Die konnten wir jetzt nicht so genau angucken. Aber die kommt gleich wieder, oder?
2: Genau, die war schon sehr mobil. Manchmal hat man das Glück, dass die noch schlafen, wenn es früh noch ein bisschen frischer ist. Die wird auf jeden Fall wiederkommen. Ne, die ist jetzt schnell geflüchtet und kommt dann aber wieder, sobald wir weg sind.
1: Also die haben wir jetzt nicht so schlimm gestört oder sowas?
2: Nein, wir haben auch ganz schnell gemacht, ganz vorsichtig, haben die Kleinen auch drin gelassen, sodass die mit hoher Wahrscheinlichkeit gleich wiederkommt.
1: So, und wie ist das Gefühl jetzt?
2: Wir freuen uns total. So ein Wurf ist immer was ganz Tolles. Also, weil dann einfach man weiß, okay, die Haselmäuse vermehren sich, die Population wird hoffentlich stabil bleiben, vielleicht sogar noch wachsen. Das ist immer ein schönes Gefühl, da freut man sich immer total.
1: Wunderbar, die anderen sind schon wieder weiter, wir spurten schnell hinterher.
0: Na, das klingt dann nach gesunder Natur oben da bei Altenberg. Elena, wir ziehen nach 9 dann nochmal Bilanz, Haselmausbilanz, ja.

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0: Guten Morgen, hier ist der Sachsenradio. 8:50 Uhr haben wir's.
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0: Pfarrer Thomas Bohne aus Leipzig, hören Sie da.
2: Folgender Psalmvers ging mir bei meinem Morgengebet besonders nahe. Es hieß: Erschaffe mir Gott ein reines Herz. Und ich vermute, da bin ich sicherlich nicht der Einzige, der sich da angerührt fühlt. Vielleicht berührte es auch den Dichter Wilhelm Hauff, als er die bekannte Geschichte »Das kalte Herz« verfasste. Ich stöberte da auch gleich mal in der Bibel und fand relativ schnell eine fast identische Stelle im Buch Ezechiel. Zitat:
3: Ich gebe euch ein neues Herz und einen neuen Geist gebe ich in euer Inneres.
2: Aber bei Ezechiel geht es ganz interessant dann noch weiter.
3: Ich beseitige das Herz von Stein aus eurem Fleisch und gebe euch ein Herz von Fleisch.
2: Das wäre dann die Steilvorlage zum so bekannten Kunstmärchen »Das kalte Herz« von Wilhelm Hauff, auch vielfach verfilmt. Da will einer erfolgreich sein und tauscht zunächst sein pochendes Herz gegen ein Herz aus Stein. Als Folge wird er erfolgreich, aber auch hartherzig. Aber viel nützt das diesem Kohlenmunk Peter in der Geschichte nichts, denn es wird um ihn herum kalt und unmenschlich. Und er verliert, liebe Menschen. Dass dieser Kohlenmunk Peter dann um seine Menschlichkeit kämpfen muss und auch sein liebendes Herz wiederbekommt und letztlich die Opfer seiner Hartherzigkeit wieder zum Leben auferstehen, ist natürlich ein Märchen. Aber wie bei jedem Märchen enthält natürlich auch das kalte Herz eine große Wahrheit. Zumal die ganze Geschichte einen biblischen Hintergrund hat, wie »Erschaffe mir Gott ein reines Herz« in den Psalmen. Wir sollten gerade jetzt in dieser Zeit Gott bitten, dass wir ein liebendes Herz behalten, auch wenn Hartherzigkeit und Gefühlskälte um uns herum immer wieder spürbar sind.

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13: Erst geht's rauf, dann geht's runter, zumindest was die Temperaturen angeht. Ralf Verlentscher bei uns im MDR Sachsen-Wetterstudio, heute geht's rauf, ne?
14: Heute geht's rauf, wir haben es mit einer Warmfront zu tun und die bringt auch ein bisschen Regen mit. Der zieht aktuell von Westen her heran. Es wird also auf jeden Fall noch mal ein bisschen feuchter werden. Die Wolken werden auch noch ein bisschen dichter. Auf der Rückseite lockert das Ganze dann auf. Das heißt, es wird am Nachmittag von Westen her immer freundlicher und dann ist es auch trocken. Hm. Und im Westen von Sachsen wird es auch am wärmsten mit bis zu 26 Grad. Der Rest kriegt so Werte bis 22 Grad.
13: Und dann geht's runter, ne?
14: Und dann geht's runter. Das heißt, morgen umgekehrtes Bild im Osten von Sachsen noch mal bis 29 Grad. Ansonsten morgen im Westen von Sachsen 26 Grad. Und Mittwoch und Donnerstag sind wir dann nur noch bei Werten um 20 Grad. Am Donnerstag wahrscheinlich sogar darunter.
13: Hm, obwohl ich ja wirklich am Wochenende schon so meinen Herbstmoment hatte. Also klar, es ist noch sommerlich, aber bei uns in meinem Böhler war Weinfest und ich bin da so hin und habe so gedacht, Mensch, jetzt ist der Sommer wirklich vorbei. Wenn du jetzt schon wieder übers Weinfest schlenderst und den ein oder anderen Federweiser trinkst, da merkt man es dann tatsächlich, dass der Sommer durch ist. Besten Dank erstmal an Ralf Verlentscher bei uns im MDR Sachsen Wetterstudio. Jetzt geht's rüber zu unseren Nachrichten des Morgens und die gibt's hier aus Sachsen, Deutschland und der Welt. Heute mit Andreas Kalb.
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15: Schönen guten Morgen. Die Spitzengremien der Bundesparteien beraten ab dem Vormittag in Berlin über die Konsequenzen aus dem Ergebnis der Landtagswahl in Sachsen-Anhalt. Dort hatte laut dem vorläufigen Ergebnis die AfD mit knapp 44% die mit Abstand meisten Stimmen geholt. Die CDU stürzte auf rund 17% ab. Die bisher mitregierende SPD kam auf rund 9%. Ebenfalls im Magdeburger Landtag vertreten sind die Grünen, die Linke und das BSW. Reaktionen aus der Bundespolitik fasst Jan-Frederik Willems zusammen.
16: Der Druck auf Bundeskanzler und CDU-Chef Friedrich Merz ist mit der Wahlniederlage gestiegen. Persönliche Konsequenzen für ihn hat am Abend aber CDU-Generalsekretärin Franziska Hoppermann ausgeschlossen. Bundesfinanzminister und SPD-Co-Chef Lars Klingbeil nannte das Wahlergebnis einen Grund, über die Politik in Berlin nachzudenken. Er deutete damit am Abend Korrekturen am Reformkurs der Bundesregierung an. Eine besondere Rolle spielt jetzt das BSW. Die Partei hat es überraschend über die 5%-Hürde geschafft und kann sich eine Zusammenarbeit mit der AfD vorstellen, auch wenn sie ausgeschlossen hat, den AfD-Spitzenkandidaten Ulrich Siegmund zum Ministerpräsidenten zu wählen. BSW-Gründerin Sarah Wagenknecht sieht ihre Partei nun in der Lage, einen politischen Neubeginn in Sachsen-Anhalt mitzutragen.
15: In mehreren sächsischen Städten und Gemeinden sind neue Bürgermeister gewählt worden. In Hohenstein-Ernstthal holte CDU-Oberbürgermeister Lars Kluge laut dem vorläufigen Ergebnis im ersten Wahlgang die absolute Mehrheit für eine weitere Amtszeit. In Krostitz bei Leipzig und Jonsdorf bei Zittau wurden ebenfalls die Amtsinhaber wiedergewählt. In Nomatsch im Kreis Meißen und in Nebelschütz bei Kamenz erreichte dagegen kein Kandidat die absolute Mehrheit. Bürgermeisterwahlen gab es auch in Klausnitz in Mittelsachsen. Der Arbeitskräftemangel in Deutschland wird sich in den kommenden Jahren massiv verschärfen. Zu diesem Ergebnis kommt eine Studie im Auftrag des Instituts der deutschen Wirtschaft. Danach werden in 3 Jahren bundesweit rund 723.000 Fachkräfte fehlen. Im vergangenen Jahr waren es nur knapp halb so viele. Ein besonders großer Personalmangel wird bei Verkäufern in der Kinderbetreuung sowie im Bereich Sozialarbeit erwartet. Hauptgrund für die Entwicklung ist demnach die hohe Zahl an Menschen, die in den Ruhestand gehen. In Dresden ist heute offizieller Baustart für den Umbau und die Sanierung einer der wichtigsten Hauptverkehrsstraßen. Die Planungen für die Baumaßnahmen an der Königsbrücker Straße in der Neustadt zogen sich über mehr als 30 Jahre. Verschiedene Stadträte fassten dazu jeweils unterschiedliche Beschlüsse. Für die jetzt ausgeführte Variante waren 10 Jahre Planung notwendig. Der Straßenzug wird auf einer Länge von rund 1,5 Kilometern vollständig erneuert. Das waren Nachrichten von MDR Sachsen. 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
13: Und hier kommt der MDR Sachsen Verkehrsservice. Aktuell ohne Verkehrsmeldungen, aber wir haben Blitzer. Die stehen auf der A4 Richtung Görlitz am Dreieck Dresden-Nord, dann in Rodewisch in der Lindenstraße stadtauswärts und in Süßebach Richtung Oelsnitz. In Zwickau im Dr. Friedrichsring Richtung Humboldtstraße wird auch noch geblitzt. Für mehr Tipps unsere kostenlose Verkehrshotline 0800 637 5637. Schnell und aktuell der MDR Sachsen Verkehrsservice.
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13: Guten Morgen.

0: Jennifer Rush, The Power of Love, hier bei uns beim Sachsenradio. Eine lange Saunanacht, damit haben die Badegärten in Alpenstock am Wochenende die neue Saison eingeläutet. War gut was los?
1: Also ich bin zum ersten Mal hier und ich wollte einfach mal das Dorf erleben und kennenlernen. Und weil es ja hier so viele verschiedene gibt, wäre es gut, alle mal mitgenommen zu haben. Die Rauchsauna, finnische Sauna, die Erdsauna.
2: Oh, es ist sehr gemütlich einfach. Man hat mal einen ganzen Tag so für sich und kann ganz entspannt den Tag genießen.
3: Man kann einfach mal abschalten und entspannen. Das ist einfach schön. Wir sind heute bestimmt 10-mal dabei insgesamt. Wir wollen das den ganzen Tag genießen. Wir sind schon seit 10 Uhr hier und wir genießen das einfach mal. Entspannen. Die Kinder sind bei der Oma und Opa und mal ein bisschen Paarzeit für uns.
0: Ja, man könnte auch die ganze Nacht weiter saunieren. Zum Schlafen gibt es nämlich entweder Ferienhäuser oder ganz einfache Liegeflächen. René Wiskigl von den Badegärten.
4: Übernachtungsplätze sind das, was tatsächlich alles unsere Ruhebereiche sind. In der Bojan-Sauna, im Ruheraum, in dem japanischen Garten, oben bei uns im Dachgeschoss die Liegeflächen, sowie im Ofenschwitzbad die ganze kleine versteckte Bauernhütte, nennen wir es so. In Summe sind das 90 Schlafplätze, die wir haben.
0: Na, ob das bequem ist, Carsten aus der Nähe von Gotha, der hat es mal ausprobiert.
5: Diese Liegen, die sind Luxus. Wir bekommen Mitternacht Bettwäsche und wer möchte, eine Augenklappe und Ohrpox. Hat noch keiner deftig geschnarcht.
0: Die lange Sauna nach dem Alpenstock. So kann man in den späten Sommer oder den frühen Herbst starten.

0: So, Elena ist heute nicht im Studio, sondern im Wald auf der Suche nach Haselmäusen zusammen mit dem Sachsenforst. Elena, wie läuft's?
1: Ich stapfe weiter. Okay. In der Nähe von Altenberg hier durch den Wald auf der Suche nach Haselmäusen. Und wir haben tatsächlich schon relativ viele gefunden. Also wir haben jetzt so in so ein Dutzend Kästen reingeguckt und haben vier Tiere gesehen, vier große, vier kleine in einem Nest. Man muss natürlich immer ein bisschen vorsichtig sein. Die großen erwachsenen Tiere, die sind meistens relativ zügig aus dem Kasten rausgesprungen. Und wir haben ja schon gelernt, Haselmäuse gehören nicht zu den Mäusen, sondern zur Familie der Bilche. Und was können Bilche? Die können ihren Schwanz abschmeißen, wenn sie ganz arg gestresst sind. Und deswegen muss man da natürlich sehr, sehr vorsichtig sein. Und deswegen ist es übrigens auch, wenn man mal so einen Kasten irgendwo sieht, streng verboten natürlich, da irgendwie dran zu gehen. Also da braucht man wirklich eine Genehmigung, weil die Tiere eben auch besonders geschützt sind. So, du merkst, es ist anstrengend. Hier querfällt ein. Ein paar Kästen gucke ich noch zu und dann komme ich wieder zurück.
0: Na, dann mal schnell Grüße an alle im Osterzgebirge, vor allem an alle, die sich um Haselmäuse kümmern. In einer halben Stunde hören wir dann nochmal, ob es den Mäusen da oben gut geht.

0: Guten Morgen, hier ist der Sachsenradio. 9.19 Uhr haben wir's.
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0: So, und da spielen wir jetzt um 400 Euro. Und zwar, weil wir Julian Wittig noch am Telefon haben. Julian hat nämlich letzte Stunde 200 Euro gewonnen und sofort gesagt, ich setze. Guten Morgen, Julian, nochmal.
2: Guten Morgen.
0: So, aufgeregt.
2: Ja, bitte. Ja.
0: Aber du bereust es nicht, dass du gesetzt hast, hoffentlich.
2: Das werden wir dann sehen.
0: Das werden wir erst merken. So, dann haben wir noch auf der anderen Seite Sven Lang aus Rittersgrün. Guten Morgen.
3: Ja, schönen guten Morgen.
0: So, der Sven sagt, ich will auch gewinnen.
3: Ja, sicher.
0: Also, Spiel funktioniert wie folgt. Wir gehen jetzt gleich wieder in ein Reisebüro virtuell. Und dort umschreibe ich ein Reiseziel. Und wir werden uns immer mehr dem Reiseziel nähern. Es ist gar nicht so schwer, sage ich mal. Wer es zuerst denkt zu wissen, einfach die Lösung sagen. Ist die aber falsch, gewinnt automatisch der andere. Ist es richtig? Dann sage ich mal Glückwunsch zu 400 Euro. Soweit alles klar?
2: Jawohl.
0: Okay. Sven, bei Ihnen klappert es ganz schön.
3: Ja, ich bin hier nebenbei am Arbeiten.
0: Ach, Halle. Jetzt sagen Sie ganz kurz noch, was Sie machen.
3: Momentan schneide ich gerade Kräuter für Kräuterbrot morgen.
0: Herrlich. Und der Julian wird sich sagen, ja, lenk dich mal schön ab, Sven. Mach mal. Okay, also. Sven, können wir?
3: Ja, okay. Alles klar.
0: Also, es geht virtuell in unser Reisebüro. Und von Dresden aus fliegen wir knapp 3 Stunden Richtung Osten in eine Millionenstadt. Also wir suchen eine Stadt und diese Stadt hat was ganz Besonderes. Sie liegt nämlich auf 2 Kontinenten.
3: Istanbul.
0: Wer war das jetzt?
3: Der Sven.
0: Der Sven hat Istanbul gesagt und Sven, wir machen es kurz und knackig. Herzlichen Glückwunsch.
3: Danke.
0: 400 Euro.
3: Ja. Tut mir leid für den Gegenspieler.
0: Julian, was war los?
2: Ja, wusste ich nicht.
0: Also ich sag mal so, das war tatsächlich, also Stadt Europa, Asien, Bosporus wäre noch als Tipp gekommen. Ah, Julian, Mensch, überleg mal, das Sven hier wirklich mit wahrscheinlich nur halbem Ohr und sahnt jetzt hier einfach mal die 400 Euro ab.
2: Ist in Ordnung, hat er sich verdient.
0: Ja, aber jetzt ist ja die große Frage. Sven.
3: Ja.
0: Sie können die 400 Euro natürlich setzen und sagen, ich spiele noch eine Runde weiter und spiele dann um 600 Euro. Da wäre die nächste Spielrunde dann heute nach 3:30.
3: Ja, ich würde sagen, ich versuche das nochmal.
0: Sie setzen.
3: Ja, ich setze.
0: Julian, hätten Sie auch gemacht, sagen Sie ja.
3: Ich habe Glück gehabt.
2: Ja,
3: und mal sehen.
0: Okay, dann, also Sven Lang aus Rittersgrün spielt um 600 Euro und das Ganze dann heute nach 3:30 heute Nachmittag. Das heißt jetzt für alle, die sagen, Mensch,

0: Mensch, ich möchte hier der Gegenspieler werden vom Sven. 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
9: Die AfD hat die Landtagswahl in Sachsen-Anhalt deutlich gewonnen. Sie erhielt laut dem vorläufigen Ergebnis 43,8% der abgegebenen Stimmen. Die CDU stürzte auf 17,2% ab. Außerdem zogen SPD, Grüne Linke und BSW in den Landtag ein. Der Arbeitskräftemangel in Deutschland wird sich in den kommenden Jahren massiv verschärfen. Laut einer Studie des Instituts der deutschen Wirtschaft werden in 3 Jahren bundesweit rund 723.000 Fachkräfte fehlen. Im vergangenen Jahr waren es nur halb so viele. In der Fußball-Bundesliga hat Augsburg die Tabellenführung übernommen. Die Mannschaft gewann bei Eintracht Frankfurt 4:1. Der Hamburger SV unterlag Mainz 0:5.
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10: Guten Tag, in Chemnitz ist es stark bewölkt. Bei 15 Grad in Burgstedt werden ebenfalls 15, in Annaberg-Buchholz 14 Grad gemessen. In den nächsten Stunden bleibt es noch bedeckt, gebietsweise kann es auch Schauer geben. Später kommt dann immer mehr die Sonne durch, dann bleibt es trocken bei maximal 25 Grad. Lars Kluge von der CDU bleibt für weitere 7 Jahre Oberbürgermeister von Hohenstein-Ernsthal. Mit 52,7% hatte er im ersten Wahlgang die erforderliche Mehrheit erreicht. Kluge hatte, wie er selbst sagt, 3 starke Mitbewerber und mit einem zweiten Wahlgang gerechnet. Zu den Gründen für seinen Erfolg, sagt Kluge.
11: Also mein Slogan lautete ja Erfahrung und Stabilität für Hohenstein-Ernsthal. Wir leben ja in durchaus herausfordernden Zeiten und ich glaube, da ist es wichtig, dass die Leute sich einfach darauf verlassen können, dass viele Dinge, die wir in den letzten Jahren erreicht haben, so fortgeführt werden. Aber es sind natürlich auch ein paar größere Sachen, die wir neu angehen wollen, größere Bauvorhaben. Und ich glaube, das hat eine wichtige Rolle gespielt, dass die Menschen einfach gesagt haben, okay, wir wollen hier eine Stabilität in der Stadt. Und das hat natürlich auch zu meinem Wahlerfolg beigetragen.
10: Mit einem Festakt hat das Technische Hilfswerk in Chemnitz am Wochenende sein 35-jähriges Bestehen gefeiert. Kurz nach der Wiedervereinigung gehörte Chemnitz zu den ersten THW-Standorten in den neuen Bundesländern. Angefangen hatten die ehrenamtlichen Katastrophenhelfer damals mit 3 ausrangierten Fahrzeugen von Ortsverbänden aus den alten Bundesländern. Die Helfer des THW sind bei Hochwasser, Großbränden oder Gebäudeschäden im Einsatz. Derzeit engagieren sich 140 Helferinnen und Helfer im THW-Ortsverband Chemnitz. Die 15. Auflage des Zwickifax hat am Samstag für viel Spaß und gute Laune gesorgt. Mehr als 20.000, größtenteils kleine Gäste, kamen zu dem Familienfest rund um den Schwanenteich in Zwickau. Bei einem Ausflug in die schottischen Highlands konnten sie sich in Disziplinen wie Baumstammweitwurf und Sackschubsen versuchen. Dazu gab es einen Kletterseilgarten für Kinder, ein buntes Bühnenprogramm und eine Zaubershow. Das nächste Zwickifax ist im September 2027 geplant. Und soweit aus Chemnitz, Ines Gruner-Rodelt für MDR Sachsen.
12: Und wir schauen, was auf den Straßen los ist. Hier kommt der MDR Sachsen Verkehrsservice. Vorsicht auf der A9 Richtung München. Zwischen Leipzig-West und Bad Dürrenberg liegen Fahrzeugteile auf der rechten Fahrspur. Und A72 Richtung Leipzig zwischen Stolberg-Nord und Chemnitz-Süd 2 Kilometer Stau wegen Bauarbeiten brauchen Sie 10 Minuten länger. Blitzer auf der A4 Richtung Görlitz am Dreieck Dresden-Nord, dann auf der A13 Richtung Berlin zwischen Radeburg und Thiendorf sowie in Meißen in der Wilsdrufer Straße stadtauswärts. In Rodewisch in der Lindenstraße stadtauswärts und in Zwickau im Dr. Friedrichsring Richtung Humboldtstraße. Für mehr Tipps unsere kostenlose Verkehrshotline 0800 637 5637. Schnell und aktuell unser MDR Sachsen Verkehrsservice. Guten Morgen.

0: Guten Morgen, hier ist das Sachsenradio, 9.42 Uhr und Elena, die hat ja heute sich mal wieder das Allerbeste rausgesucht, was man sich raussuchen kann. Sie hat die Haselmäuse gesucht. Also in Deutschland stehen die auf der roten Liste der bedrohten Tierarten, die kleine süße Haselmaus, aber es gibt eben einen Ort, da fühlen sich Haselmäuse offenbar sehr, sehr wohl. Oben in der Nähe von Altenberg, da oben werden die Haselmäuse heute Morgen nämlich gezählt bei einem Monitoring und Elena ist mit dabei und zieht jetzt mal Bilanz mit Maria Mebert vom Sachsenforst.
1: So Maria, sag mal, du hast ja am Anfang gesagt, manchmal sind die wirklich nur so tief und fest am Schlafen, jetzt sind die uns alle quasi ja entgegengesprungen. Woran liegt es?
2: Genau, es ist einfach zu warm. Tatsächlich, wenn es richtig schön noch kalt ist, früh ist und auch nass, dann gehen die in den Energiesparmodus. Dann fahren die den Stoffwechsel runter, die Atmung, Körpertemperatur, Herzschlag, wird alles runtergefahren, einfach um, wie gesagt, Energie zu sparen. Und dann kann man die teilweise schlafend so als kleine Kugel zusammengerollt aus dem Kasten holen. Und auch natürlich schön wiegen, Geschlecht bestimmen. Das ist natürlich nicht möglich, wenn die so mobil sind wie jetzt eben.
1: Aber das heißt, das hast du schon gemacht. Oh Gott, das ist ja, da kriegst du doch aber einen Niedlichkeitsschock, oder?
2: Auf jeden Fall, das ist schon echt ein super Gefühl. Das ist auch einfach total schön. Das ist dann immer so ein Highlight von dem Monitoring.
1: Das glaube ich. Was mir nicht so ganz nach einem Highlight aussieht, ist, wenn ihr die Kästen aufmacht und du fühlst dann da so ganz vorsichtig mit der Hand drin. Also da merkt man schon auch, da hast du vielleicht schon auch schlechte Erfahrungen gehabt.
2: Ja, manchmal sind halt auch Hornissen, Wespen, Hummeln, ja, und auch richtige Mäuse, also Waldmäuse in den Kästen. Und da muss man natürlich vorsichtig sein. Also bisher ist nie was passiert, aber ich möchte natürlich auch, dass es so bleibt.
1: Dass du nicht in den Finger gezwickt wirst. Bist du denn jetzt zufrieden bis jetzt? Ich meine, ihr seid ja hier noch heute echt wirklich den ganzen Tag damit jetzt beschäftigt, ne?
2: Genau, also wir sind jetzt insgesamt 5-6 Stunden unterwegs. Bisher sind wir total zufrieden, es ist super gestartet. Wir haben jetzt, glaube ich, schon 5 Erwachsene und 4 junge Haselmäuse gefunden, was schon sehr, sehr gut ist für den Anfang.
1: Wie viele Junge können die denn eigentlich kriegen?
2: Also wir hatten Würfe mit 5 Jungen. Ich weiß gar nicht ganz genau, wie viele es insgesamt sein können, aber 5 Junge waren so das Maximum bei uns im Gebiet bisher.
1: Das heißt, 4 ist eigentlich super. Gut, dann hoffe ich, dass ihr noch ganz viele Haselmäuschen findet. Und falls nicht, wenn ihr jetzt plötzlich die Glückssträhne abreißt, dann ruft ihr mich einfach an, dann komme ich zurück.
2: Auf jeden Fall.
0: Hey, ja, ich merke schon, Elena und Haselmäuse, das passt, ne?

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3: Heute ist es zunächst mal stark bewölkt, stellenweise regnet es, am Nachmittag lockern die Wolken vom Westen ja immer wieder auf und die Sonne kann sich durchsetzen. Von Ost nach West liegen die Höchstwerte heute bei 22 bis 26 Grad maximal. Morgen, da wechseln sich Sonne, einige dichte Wolken, einzelne Schauer ab. Temperaturen steigen auf 26 bis 29 Grad. Das wird nochmal richtig, richtig warm, fast heiß. Mittwoch dann wechselbewölkt, gebietsweise Schauer und Gewitter, die da auf uns zukommen. Deutlich kühler wird es sein und am Donnerstag scheint dann neben Wolken die Sonne, bleibt meistens trocken. Aber von den Werten her sieht es so aus, dass wir maximal 20 Grad bekommen und dann stellt sich sowas wie Frühherbst ein. Hier geht es jetzt weiter mit den Nachrichten und Andreas Kalb und heute durch den Vormittag mit Thomas Hede.
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4: Schönen guten Tag. In Berlin beraten die Spitzengremien der Bundesparteien über das Ergebnis der Landtagswahl in Sachsen-Anhalt. Laut dem vorläufigen Ergebnis hat die AfD mit knapp 44% die mit Abstand meisten Stimmen geholt. Für die absolute Mehrheit der Sitze im Landtag reichte es aber nicht. AfD-Chef Chrupalla kündigte im ARD-Morgenmagazin an, man werde Gesprächsangebote an alle Parteien senden. Führende SPD-Politiker forderten als Konsequenz aus dem Wahlergebnis in Sachsen-Anhalt Änderungen am Rentenpaket der Bundesregierung. CDU-Staatsminister Amthor hielt im Deutschlandfunk dagegen. Die Reformen der Bundesregierung jetzt in Frage zu stellen, wäre die völlig falsche Antwort auf das Wahlergebnis. In der Oberlausitz wird weiter nach den Verantwortlichen für die Sabotageversuche am Stromnetz gesucht. Aufgrund eines Bekennerschreibens und der Art der verwendeten Sprengvorrichtungen prüfen die Ermittler auch mögliche Verbindungen zu Anschlägen in Brandenburg und Nordrhein-Westfalen. In der Oberlausitz waren insgesamt 12 Sprengsätze in der Nähe von Hochspannungsleitungen gefunden worden. Sie konnten rechtzeitig entschärft werden. Nach Polizeiangaben bestand keine Gefahr für die Bevölkerung. Der Arbeitskräftemangel in Deutschland wird sich in den kommenden Jahren massiv verschärfen. Zu diesem Ergebnis kommt eine Studie im Auftrag des Instituts der deutschen Wirtschaft. Danach werden in 3 Jahren bundesweit rund 723.000 Fachkräfte fehlen. Im vergangenen Jahr waren es nur halb so viele. Ein besonders großer Personalmangel wird bei Verkäufern, in der Kinderbetreuung sowie im Bereich Sozialarbeit erwartet. Hauptgrund für die Entwicklung ist demnach die hohe Zahl an Menschen, die in den Ruhestand gehen. Die Volkshochschule in Chemnitz startet heute ins Wintersemester. MDR Sachsen-Reporterin Christiane Günther stellt einige der 640 angebotenen Kurse vor.
5: Neben den Sprachangeboten bleibt besonders gefragt das Programm Bewusstleben mit Yoga für Frauengesundheit sowie Kursen zu Selbstfürsorge und Achtsamkeit. Im Fokus stehen dabei auch der Umgang mit Ärger oder Angst und Unterstützung in persönlichen Umbruchphasen. Am 14. und 15. September finden zudem Schnupperkurse statt, um das Angebot kostenfrei einfach mal testen zu können. Zu den Kurs-Highlights gehören an diesen Tagen Entspannen durch Origami, mit Microsoft Excel die eigenen Finanzen verwalten und Tapas, Fiesta und Flamenco, erste Schritte Spanisch.
4: Das waren Nachrichten von MDR Sachsen. 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
6: MDR Sachsen Verkehrsservice. Vorsicht auf der A9 Richtung München. Zwischen Leipzig West und Bad Dürnberg liegen Fahrzeugteile auf der rechten Fahrspur. Und A72 Richtung Leipzig zwischen Stolberg Nord und Chemnitz Süd. 2 Kilometer Stau. Der Grund sind Bauarbeiten. Hier brauchen Sie etwa 10 Minuten länger. Kommen wir noch zu den Blitzern. Da steht einer auf der A4 Richtung Görlitz am Dreieck Dresden-Nord und dann auf der A13 Richtung Berlin zwischen Radeburg und Thiendorf. In Meißen, da wird in der Wilsdruffer Straße stadtauswärts geblitzt und in Rodewisch in der Lindenstraße ebenfalls stadtauswärts. Hier haben wir noch einen in Zwickau in der Dr. Friedrichsring, im Dr. Friedrichsring Richtung Humboldtstraße und in Sprotter Siedlung kommt hier gerade aktuell rein, ist die Wurzner Landstraße in Höhe B87 nach einem Unfall gesperrt. Für Ihre Tipps die kostenlose Verkehrshotline 0800 637 5637. Schnell und aktuell der MDR Sachsen Verkehrsservice.
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6: Frisches Obst zu jeder Jahreszeit, eine tolle Sache. Da hatte man ja früher eigentlich ziemlich oft so eine Obstschale stehen. Ist die noch in oder kann die weg? Der Frage gehen wir gleich nach.
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0: Chubby Checker, und da sind wir ja schon wieder bei der Gesundheit, denn Tanzen, sich bewegen, vielleicht sogar Twist tanzen, ist gut für den Körper, genauso gut wie eine gesunde Ernährung, und da gehört Obst dazu. Obst üblicherweise ja in einer Obstschale aufbewahrt, vielleicht nicht mehr überall, und deswegen war es der Grund für Mario Süßengut mal nachzufragen, brauchen wir die noch oder nicht? Er ist der Meinung, die Welt braucht die Obstschale. Warum?
1: Es soll ja Leute ohne Obstschale geben, die dennoch frisches Obst lieben.
2: Ganz einfach kaufen, essen, weg.
3: Mit Kind geht das sehr schnell. Wir backen auch sehr viel Bananenbrot, deswegen geht das schnell weg.
1: Ansonsten kann eine Obstschale durchaus zentraler Punkt der Küche sein. Von Kunstwerk aus Keramik über Apfelparkplatz bis Bananenhängematte. Jeder weiß, wie seine Obstschale aussieht.
4: Das ist ein großer Teller, wo man Obst drapiert, sozusagen. Verschiedene Obstsorten.
5: Aus Kristall. Böhmisches Kristall, ganz genau.
6: Aus der Toskana. Die ist weiß mit blauen Oliven und grünen Blättern. Habe ich immer noch.
3: Ja, das ist die von meiner Oma tatsächlich. Das ist so eine Glasschüssel, schöne rote. Ja, schon ein bisschen älter, genau. Nö, ist noch nicht runtergefallen, ist aber ziemlich schwer.
1: Für Pragmatiker ist die Obstschale etwas, in der klar Obst liegt.
7: Also ich würde sagen, jetzt gehören Weintrauben dazu, Zwetschgen, Äpfel, Birnen,
5: Kiwis, Bananen.
4: Bananen würde ich vielleicht nicht so, also die werden ja immer schnell braun, Pfirsiche, solange sie noch ein bisschen fester sind.
1: Für andere gilt, eine Obstschale kann auch der stille Appetitmacher sein.
8: Ist was fürs Auge auch, ja.
9: Ja, wir haben im Wohnzimmer haben wir eine schöne, so aus Gleitkristall und naja gut. Aber die nutzt man nicht so oft, weil in der Küche haben wir das Obst und meistens in dem Korb oder irgendwie so.
1: Doch wir kennen die Kehrseite jeder Obstschale. Man startet voller guter Vorsätze, drapiert die Vitaminbomben als Augenschmaus und 4 Tage später mutiert die Schale zur Kompostschüssel.
7: Ja, genau.
1: Der Ausweg.
4: Es gibt ja auch künstliches Obst, was wirklich wie echt aussieht. Ne? Wenn man da gleich erkennt, dass das künstlich ist, würde ich es nicht hinstellen. Aber es gibt natürlich, wo man denkt, also zur Dekoration.
1: Bei Kunstobst in der Obstschüssel allerdings gilt, nur gucken, nicht reinbeißen.
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0: Mode, das ist ja auch ein Thema, über das man sich gerne unterhält. Und das machen längst nicht mehr nur die Frauen, sondern auch wir Männer sind ja modebewusst, auch was den Schmuck angeht. Es gab an diesem Wochenende eine Messe, und zwar die Uhren- und Schmuckmesse Aurelia. Und die fand in Schkeuditz bei Leipzig statt. Und da konnte man sich prima orientieren. Da sagt auch Thomas Mistel, er ist Veranstalter dieser Messe. Und da ging es eben um überdimensionalen Ohrenschmuck, um Uhren, die nicht mehr ganz so protzig sein sollen, oder mehrere Ketten, die man übereinander hängt, wobei Gold und Silber sogar gemischt werden dürfen.
1: Auf jeden Fall ist sehr viel im gelben Bereich wieder, also mehr Goldtrend. Da kann man sagen, wahrscheinlich mehr Silber vergoldet, also preisgünstige Edelmetalle als Unterlage. Das ist schon der Trend an sich, also sehr viel ins Gelbe, sag ich mal, weg vom Weißen.
0: Ja, und was das genau und für uns bedeutet, darüber reden wir in der nächsten halben Stunde noch. Da ist unser Experte dann auch noch mal zu hören, wenn es um Schmuck geht. Ganz egal, ob minimalistisch oder richtig fette Panzerkette.

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7: 10.30 Uhr, guten Tag. In Chemnitz ist es stark bewölkt bei 18 Grad. In Penich sind es ebenfalls 18, Rodewisch meldet 17 Grad. Noch ist der Himmel bedeckt, gebietsweise kann es daher Schauer geben. Später aber kommt immer mehr die Sonne durch und dann bleibt es auch trocken bei maximal 25 Grad. Lars Kluge von der CDU bleibt Oberbürgermeister von Hohenstein-Ernsthal. Nach dem vorläufigen Endergebnis holte er mit 52,7% gleich im ersten Wahlgang die erforderliche Mehrheit. Kluge hatte 3 Mitbewerber. Zu den Vorhaben für seine nunmehr 3. Amtszeit sagte er:
8: Also wir haben tatsächlich im Moment in Fertigstellung 2 große Bauvorhaben. Das ist einmal der Erweiterungsbau unserer Freiwilligen Feuerwehr in Ernsthal. Das ist ein Projekt, das kostet ungefähr 2,5 Millionen Euro. Das wird jetzt in den nächsten Wochen fertiggestellt und übergeben. Dann die Pfaffenberg-Turnhalle, was ja auch die Heimspielstätte des TTC Sachsenring ist, also einer Tischtennismannschaft, die in der 2. Bundesliga spielt. Auch das ein millionenschweres Bauvorhaben. Das wollen wir jetzt fertigstellen. Und dann kündigen sich natürlich schon die nächsten großen Bauvorhaben an. Zum Beispiel sehe ich da die Jahn-Turnhalle in Wüstenbrand. Und das wird das nächste millionenschwere Bauvorhaben.
7: Ab heute übernehmen 13 Auszubildende die AOK-Plus-Filiale in der Chemnitzer Müllerstraße. Sie sind im 3. Lehrjahr und werden eigenständig für eine Woche die Kundenberatung organisieren. Die angehenden Kaufleute im Gesundheitswesen haben sich in Workshops intensiv auf diese besondere Azubi-Woche vorbereitet. Nun sollen sie im direkten Kundenkontakt lernen, Verantwortung zu übernehmen und mit dem erlernten Wissen Probleme lösen. Bei Fragen steht den Azubis das Stammpersonal der Filiale beratend zur Seite. Am Wochenende findet zum letzten Mal die Schwanenklassik statt. Die 25. Auflage der Oldtimer-Ausfahrt der Westsächsischen Hochschule Zwickau führt in diesem Jahr an die Talsperre Pöhl. Gestartet wird vom Hochschulcampus an der Scheffelstraße. Hier können die historischen Fahrzeuge vorab besichtigt werden. Teilnahmeberechtigt sind Pkw und Krafträder bis einschließlich Baujahr 1996, die sich in einem ansprechenden Original- bzw. Restaurierungszustand befinden. Und soweit aus Chemnitz, Ines Gruner-Rudelt für MDR Sachsen.
9: MDR Sachsen Verkehrsservice. Vorsicht auf der A9 Richtung München. Zwischen Großkugel und Leipzig West befindet sich eine ungesicherte Unfallstelle. A72 Richtung Leipzig zwischen Stolberg Nord und Chemnitz Süd. 3 Kilometer Stau, der Grund sind Bauarbeiten. Hier brauchen Sie 15 Minuten länger. In Sprotter Siedlung ist die Wurzner Landstraße Höhe B87 nach einem Unfall gesperrt und wir haben Blitzer auf der A13 Richtung Berlin zwischen Radeburg und Thiendorf, auf der B2 in Reuden Richtung Pegau und in Meißen in der Wilsdruffer Straße stadtauswärts. Außerdem in Schopau am Brühl und in Zwickau im Dr. Friedrichsring Richtung Humboldtstraße. Für Ihre Tipps die kostenlose Verkehrshotline 0800 637 5637. Schnell und aktuell der MDR Sachsen Verkehrsservice.
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0: Sarah Connor, wie schön du bist. MDR Sachsen ist hier. Schön, dass ihr dabei sind. Und seit Jahrtausenden schon schmücken sich Menschen, um sich schön zu machen, vor allen Dingen die Frauen. Da gibt es Haarreifen, Bänder um den Hals, Halsketten, Halsreifen, dann Ohrschmuck natürlich auch. Aber längst nicht nur die Frauen sind vom Schmuck angetan, auch Männer schmücken sich gern. Eine Menge gibt es zu entdecken und wie man im Herbst gut rausgehen sollte, was den Schmuck angeht, das hat Leipzig-Reporterin Heike Fiedler auf der Uhren- und Schmuckmesse Aurelia in Schkeuditz erfahren.
1: Nein, unauffällig ist das, was Hals, Handgelenke und Ohren schmückt, nicht. Ohrringe zum Beispiel. Klar, es gibt auch die zarten, aber die in großen Wassertropfenformen zum Beispiel sind absolut angesagt. Geformt aus vielen kleinen farbigen Steinen.
2: Abgestimmt in lila, in grün, beige, in weiß. Verschiedene bunte Farben kombiniert.
1: Sagt Birgit Storch vom gleichnamigen Schmuck-Großhandel in Marktneukirchen. Blautöne sind aktuell und Erdtöne wie diese Kettenanhänger.
2: Das sind Blätter, die in verschiedenen beige-brauntönen ineinander übergehen.
1: Während Birgit Storch dies beschreibt, muss ich immer auf ihr Dekolleté schauen, denn sie trägt eine Art breiten, geschwungenen, nach unten offenen silbernen Halsreif.
2: Das ist was ganz was Neues.
1: Joker, sagt man dazu, und Varianten davon sehen wie Colliers aus. Um die Blicke aber vom Hals auf die Ohren zu lenken, schmückt man diese neuerdings mit Curves, eine Art geschwungene Ohrklemme.
2: Da werden die Sachen hier so oben drüber, auf der Hälfte der Ohrmuschel, hier so drüber getragen.
1: Dazu sind vergoldete Ketten modern. Nicht nur die zarten, sondern Gliederketten wie Panzer, Anker oder Kordelketten. Zurückhaltender geht's dabei den Uhren zu. Retro ist das Stichwort, so Hans-Jörg Vollmer, Geschäftsführer bei Aristo.
3: Also bei den Mechanikuhren zum Beispiel, da sind sogenannte Vintage-Modelle in. Die haben also eine Patina bekommen. Die werden auf 800 Grad erhitzt, in Öl abgeschreckt, anschließend satiniert. Und dann habe die so eine schöne Anmutung, wie gebraucht.
1: An zarten Frauenhandgelenken sind Uhren in, die wie Erbstücke von der Oma aussehen. Kleine, eckige Gehäuse, minimalistische Zifferblätter, filigrane Armbänder. Die Zeit der großen, groben Uhren scheint vorbei zu sein, sagt auch Mike Zimmermann von Rula Uhren und beschreibt dieses Modell.
4: Das ist eine klassische Automatikuhr, ohne viel Schnickschnack. Das ist ein sehr flaches Werk, eine Automatikuhr, die schlichter, klassischer aussieht, trotzdem aber hochwertig und edel wirkt. Ne?
1: Dafür darf es bei Männerschmuck etwas protziger sein. Schwarz- oder silberfarbene Kettenarmbänder, dazu Königsketten um den Hals, sagt nochmal Birgit Storch.
2: Und die gibt es in rund, in flach, in viereckig.
1: Dazu Anhänger.
2: Motorrad, ein Tomahawk, eine Gitarre, ein Wolf.
1: Und für die Finger neuerdings Damaststahlringe.
2: Werden aus Damaststahl rausgedreht und man hat dann jeden Ring individuell. Sieht sehr interessant aus.
1: Und wer weiß, vielleicht macht dieser Schmuck auch den Träger interessant.

0: Paul McCartney und die Wings, Mull of Kintyre. MDR Sachsen ist hier am Montagvormittag. Und schnell kann es gehen, dass man mit den Nachbarn in Streit gerät. Manchmal ist der Auslöser ein ganz kleiner Grund und dann wird das Ding immer größer und größer. Man redet nicht mehr miteinander und am Ende steht man vor Gericht. Oder man holt sich Hilfe beim Friedensrichter. Ja, sowas gibt's auch. Sabine Melzer zum Beispiel ist ein Friedensrichter in Aue-Bad Schlema. Da ist sie tätig.
1: Insgesamt finde ich, nehmen alle Streitigkeiten zu. Ja, ich würde fast meinen, der Umgang der Nachbarn ist aggressiver geworden. Die Nachbarn sind unter sich nicht mehr bereit, miteinander vernünftig zu sprechen. Es treten auch deswegen Beleidigungen immer öfter auf, weil man nicht bloß nicht so mehr miteinander redet, sondern man geht auch den anderen direkt strafrechtlich an.
0: Tja, was sind das für Fälle, mit denen Friedensrichterin Sabine Melzer zu tun hat? Was sind die Themenfelder? Da hören wir mehr dazu in der nächsten halben Stunde, natürlich hier bei MDR Sachsen. Und jetzt Heinz-Rudolf Kunze.
2: Ich hab ein

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9: Zunächst ist es regnerisch und stark bewölkt. Am Nachmittag kann es hier und da ein bisschen freundlicher werden. Da kommt sogar mal die Sonne raus und die Temperaturen zwischen 22 und 26 Grad. Morgen ein Mix aus Sonne und dichteren Wolken. Einzelne Schauer gibt es auch wieder. Temperaturen bis 29 Grad.
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10: Mit Andreas Kalb. Schönen guten Tag. Nach den Sabotageversuchen am Stromnetz in der Oberlausitz sind 9 weitere Sprengvorrichtungen gefunden worden. Wie Polizei und Staatsanwaltschaft mitteilten, entdeckten Einsatzkräfte die Bausätze beim Absuchen von Stromtrassen und Umspannwerken an Hochspannungsleitungen bei Schleife. Inzwischen ist der Einsatz beendet. Insgesamt sind seit Freitag im Osten Sachsens 21 Vorrichtungen sichergestellt worden, mit denen Kurzschlüsse im Stromnetz erzeugt werden sollten. Alle wurden entschärft, bevor sie Schaden anrichten konnten. Die Ermittler prüfen weiter Verbindungen zu Sabotageakten am Stromnetz in Brandenburg und Nordrhein-Westfalen. In einem Bekennerschreiben dazu fanden sich Hinweise zu den geplanten Taten in Sachsen. Der heiße und zu trockene Sommer hat die Situation beim Grundwasser in Sachsen weiter verschärft. Nach Angaben des Landesumweltamtes werden inzwischen an 9 von 10 Messstellen die üblichen Werte deutlich unterschritten. Die Behörde spricht von einem Trend, der seit 2013 fast durchweg anhalte. Ein Grund sei, dass im Bergland deutlich weniger Schnee falle. Dadurch fehle im Frühjahr Tauwasser, um das Grundwasser aufzufüllen. Dauerhaft niedrige Grundwasserstände beeinträchtigen das gesamte Ökosystem und die Wasserversorgung. In Sachsen werden 60% des Trinkwassers aus Grund- oder Quellwasser sowie Uferfiltraten gewonnen. Die AfD hat nach ihrem Sieg bei der Landtagswahl in Sachsen-Anhalt ein konkretes Gesprächsangebot an die CDU gerichtet. Zugleich betonte Bundesparteichef Chrupalla, man wolle keinen Zustand wie in Thüringen, wo ein Ministerpräsident von der Unterstützung mehrerer Parteien abhängig sei. BSW-Gründerin Wagenknecht erklärte, die CDU müsse in Sachsen-Anhalt auf jeden Fall von der Regierung abgelöst werden. Sie stellte der AfD Unterstützung in Aussicht, unter anderem bei der Energiepolitik, der Bildung und einer grundlegenden Reform des öffentlich-rechtlichen Rundfunks. Mit seinen 5 Abgeordneten im Magdeburger Landtag könnte das BSW der AfD zu einer Mehrheit verhelfen. Auf den Eisenbahnlinien im sogenannten Ostsachsennetz werden seit heute 4 zusätzliche Triebwagen eingesetzt. Der Betreiber reagiert damit auf die angespannte Lage, wie MDR Sachsen-Redakteur Dirk Döbrig berichtet.
11: Die Züge sollen vom Unternehmen ODEC, der Ostdeutschen Eisenbahngesellschaft, kommen. Weil es sich um andere Fahrzeugtypen handelt, musste erst das Personal geschult werden. Seit der Einführung des Deutschland-Tickets sind die Verbindungen zwischen Dresden, Bischofswerda und Zittau-Görlitz stark überlastet. Deshalb wird der Aufwand für Wartung und Reparatur höher. Dazu kamen die fälligen Hauptuntersuchungen. Die Folge: Engpässe seit Jahresbeginn. Der Verkehrsverbund für Ostsachsen hatte deshalb im Juni 1 Million Euro zurückgestellt, um zusätzliche Züge zu finanzieren.
10: Das waren Nachrichten von MDR Sachsen. 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
9: MDR Sachsen Verkehrsservice. Die B174 ist zwischen Reizenhain und Abzweig Gelobtland nach einem Unfall gesperrt. In Chemnitz, da ist die Kreuzung Walter-Kipper-Straße, Augustusburger Straße nach einem Unfall gesperrt. Und in Sportler Siedlung ist die Wurzener Landstraße Höhe B87 wegen Bergungsarbeiten gesperrt. Die Blitzer aktuell auf der A13 und zwar in Richtung Berlin zwischen Radeburg und Thiendorf, auf der B2 in Reuden Richtung Pegau, in Meißen in der Wilsdorfer Straße stadtauswärts, in Schopau am Brühl, in Zwickau in der Bahnhofstraße stadteinwärts und in Zwickau im Dr. Friedrichsring Richtung Humboldtstraße. Wenn Sie noch was entdecken, sagen Sie Bescheid. Kostenlos der Anruf bei der Verkehrshotline 0800 637 5637. Schnell und aktuell der MDR Sachsen Verkehrsservice.
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9: Was kann ein Friedensrichter bei einem Nachbarschaftsstreit für uns tun? Darüber reden wir gleich bei MDR Sachsen.
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0: OMD, Forever Live and Die. MDR Sachsen ist hier am Vormittag. Streit in der Nachbarschaft, das ist ja wirklich niemals schön. Manchmal landet das Ganze dann vor Gericht, muss aber nicht sein, denn es gibt ja auch noch den Friedensrichter. Der kann nämlich helfen, einen Streit zu schlichten. Sabine Melzer ist Friedensrichterin in Bad Aue-Schlema und das sind ihre Themenfelder.
1: Nachbarschaftsstreitigkeit, das sind Grundstücksstreitigkeiten, Grenzstreitigkeiten innerhalb dieser Grundstücksangelegenheiten, Fragen zu zivilrechtlichen Angelegenheiten als auch zu strafrechtlichen Angelegenheiten.
0: Unter Kaufleuten war es ja früher ganz üblich, dass man mit dem Handschlag einen Vertrag besiedelt hat. Bei Nachbarn kann das ja genauso sein, dass man sich einfach die Hand drauf gibt und sagt, die Grundstücksgrenze geht jetzt hier lang und die Hecke kannst du bauen. War das nur früher so?
1: Und nun kommt das bundesdeutsche Recht mit der Grundstücksbebauung. Es kamen neue Eigentümer dazu. Was natürlich jetzt gebaut wurde damals, das hat natürlich auch Bestandsschutz, auch mit den Hecken. Ne? Aber es geht heutzutage auch darum, dass das auch dann gemeinsam zu pflegen ist. Früher, da hat man sich so über den Zaun zugeworfen. Heute wird die Hecke beschnitten. Heute macht es mehr der eine Nachbar und der andere zieht sich zurück. Und es ist nirgendwo festgeschrieben, wer was zu tun hat.
0: Ja, und für solche und ähnliche Fälle gibt es eben Friedensrichter wie Sabine Melzer, die Menschen helfen können, ohne Verfahren sich einig zu werden. Gab es denn auch einen Fall, wo Sie mal richtig aufgeatmet haben?
1: Das ist eine zivilrechtliche Klage von einer Dame, wo der Vater ihres Kindes diese Dame bedroht hat im Wald mit einer Eisenstange. Und zwar wollte die Frau lediglich vernünftig reden, weil die Frau hat keinen Unterhalt bekommen für ihr Kind. Es wurden beide Parteien eingeladen von uns und er hat sich dann aber hier entschuldigt. Und hat der Frau dann auch versprochen, dass er nie wieder so aggressiv ihr gegenübersteht. Zumal sie auch das Kind mit hatte, muss ich auch dazu sagen. Und er hat sich auch bei der Dame entschuldigt und wir haben hier sichtlich aufgeatmet.
0: Und ja. Noch ein Blick auf die praktische Seite.
1: Ich bin diejenige, die das Gespräch führt, praktisch auch darauf sieht, dass ein vernünftiges Gespräch zustande kommt und dass hier keine Beschimpfung von beider Seiten aufeinander losgeht. Es gelingt nicht immer. Wenn die gegnerische Partei nicht will und nicht mitmacht, gelingt es uns auch manchmal nicht, Frieden zu stiften.
0: Aber ganz oft klappt es ganz leicht und manchmal auch besser und vor allen Dingen schneller als vor Gericht. Das war die Friedensrichterin Sabine Melzer aus Aue-Bad Schlema. Morgen, da geht es auch um Streit über den Gartenzaun, Streit unter Nachbarn, welche Regeln in Sachsen gelten und wie Konflikte gelöst werden können. Darüber reden wir morgen ab 10 im Expertenrat. Peter Ohm vom Verein Deutscher Grundstücke. Grundstücksnutzer ist bei uns zu Gast. Er wird dann auch Ihre Fragen beantworten. 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

Und von einer starken Frontfrau, in diesem Fall Tamara Danz von Silly, zu einer anderen, nämlich Chrissy Hynde. Die Frau hat heute Geburtstag und als ich gelesen habe, wie alt sie wird, dachte ich, oh, wie geht das denn? 75 wird sie nämlich heute und dann habe ich an meinen Ausweis geguckt und habe gesehen, oh, wie alt bin ich denn eigentlich? Dann ist es, glaube ich, irgendwie relativ. Chrissy Hynde, eine starke Frau, hat Kunst studiert und sich dann irgendwann gesagt, wenn ich beruflich irgendwas mache, dann muss es eine Band sein. Der Weg war lang. Sie hat erstmal Geld verdienen müssen in der Boutique, ist abends nach der Arbeit in der Boutique immer in den Proberaum, bis es soweit war und die Pretenders gestartet sind. Hits hatten sie zum Beispiel mit diesem Song hier. Don't get me wrong. 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
10: 11.30 Uhr, guten Tag. In Chemnitz ist es stark bewölkt bei 20 Grad. Zwickau meldet 22, in Lößnitz sind es 18 Grad. Noch ist der Himmel bedeckt, gebietsweise kann es deshalb Schauer geben. Später aber kommt immer mehr die Sonne durch und dann bleibt es trocken bei maximal 25 Grad. Die Jugendfeuerwehr Chemnitz-Sigmar hat bei den deutschen Meisterschaften in Hannover den vierten Platz belegt. Das Team trat gestern gegen die 29 besten Jugendfeuerwehren aus ganz Deutschland an. In den beiden Disziplinen Staffellauf und Löschangriff blieben die neuen Läufer fehlerfrei. Mit ihrer Platzierung und der erreichten Punktzahl stellte die Mannschaft aus Chemnitz zugleich einen neuen sächsischen Rekord auf. Die Volkshochschule Chemnitz startet heute ins Wintersemester. Im Angebot hat sie 640 verschiedene Kurse. Aus unserer Redaktion berichtet Christiane Günther.
11: Neben den Sprachangeboten bleibt besonders gefragt das Programm Bewusstleben mit Yoga für Frauengesundheit sowie Kursen zu Selbstfürsorge und Achtsamkeit. Im Fokus stehen dabei auch der Umgang mit Ärger oder Angst und Unterstützung in persönlichen Umbruchphasen. Am 14. und 15. September finden zudem Schnupperkurse statt, um das Angebot kostenfrei einfach mal testen zu können. Zu den Kurs-Highlights gehören an diesen Tagen Entspannen durch Origami, mit Microsoft Excel die eigenen Finanzen verwalten und Tapas, Fiesta und Flamenco, erste Schritte Spanisch.
10: Die sächsische Landesbeauftragte zur Aufarbeitung der SED-Diktatur Nancy Ares bietet im Herbst wieder regionale Bürgersprechstunden an. Zum Auftakt lädt sie heute nach Frankenberg ins Stadthaus ein. In den Sprechstunden können sich Bürgerinnen und Bürger über Möglichkeiten der Rehabilitierung und Entschädigung informieren. Erläutert werden unter anderem die Reha-Gesetze und der sächsische Härtefallfonds für SED-Opfer. Außerdem werden Fragen zur sogenannten Opferrente beantwortet. Bis Oktober werden die Sprechstunden auch in Werdau, Plauen und Merane angeboten. Eine Terminvereinbarung ist nicht erforderlich. Und soweit aus Chemnitz, Ines Gruner-Rudelt für MDR Sachsen.
12: MDR Sachsen Verkehrsservice. Vorsicht auf der A72 Richtung Leipzig. Zwischen Zwickau Ost und Hartenstein liegt ein Sofa auf der Fahrbahn. Die B174 ist zwischen Reitzenhain und Abzweig Gelobtland nach einem Unfall gesperrt. Und in Chemnitz ist die Kreuzung Walter Klippelstraße, Augustusburger Straße nach einem Unfall gesperrt. Und in Sprotter Siedlung ist die Wurzner Straße in Höhe B78 wegen Bergungsarbeiten nicht befahrbar. Blitzer stehen auf der A13 Richtung Berlin zwischen Radeburg und Thiendorf, auf der B2 in Reuden Richtung Pegau, ein Blitzer auf der B96 Ortsausgang Bautzen Richtung Hoyerswerda, in Meißen in der Wilsdorfer Straße stadtauswärts, in Schrobau am Brühl und in Zwickau in der Bahnhofstraße stadteinwärts. Außerdem in Zwickau im Dr. Friedrichsring Richtung Humboldtstraße ein Blitzer. Für Ihre Tipps die kostenlose Verkehrshotline 0800 637 5637. Schnell und aktuell der MDR Sachsen Verkehrsservice.
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0: DJ Bobo, MDR Sachsen, das Sachsenradio ist hier und mein ständiger Begleiter auf Arbeit, auch jetzt im Studio, ist eine verschlossene Flasche, da drin Wasser. Und die würde ich jetzt mal so grob einteilen in still, medium oder spritzig. Ja, merken Sie, bei mir ist spritzig. Spontan würde ich die Einteilung genauso machen, aber echte Fachleute, die können da noch viel mehr Unterschiede rausschmecken. Also wir merken es vielleicht sogar, wenn wir das eigene Wasser aus dem Wasserhahn von zu Hause vergleichen mit Bekannten, die ein bisschen weiter weg wohnen, schmeckt irgendwie anders. Da gibt es noch Geschmacksnoten wie süß, salzig, bitter und sauer. So würde man es vielleicht grob unterteilen, das sagt André Uhlig. Er ist Wassersommelier. Auch sowas gibt es. Und die Unterschiede, die sind selbst bei uns in Sachsen schon deutlich.
1: Durch ein sehr niedrig mineralisiertes Wasser, was wir in Bad Brambach zum Beispiel haben, haben sie erstmal so ein Mundgefühl süß. Aber dann der Verlauf, der verändert sich. Es wird also nach hinten raus mit einer leichten haptischen Bittere und es bleibt so ein gewisses, ich würde mal sagen, im Vergleich dann zu Opera ein trockenes Mundgefühl zurück. So, und bei Opera haben sie es, dass die Bittere nur sehr gering ausgeprägt ist im Abgang. Opera hat eben eher auch vom Volumen, ein mittleres Volumen. Also sie können ein Wasser als voll, als mittelvoll oder eben auch als eher trocken wahrnehmen. Und es gibt noch Wässer, die sich voller im Mund anfühlen und glatter auch.
0: Könnte man also sagen, unterschiedliche Regionen, unterschiedlicher Geschmack im Wasser?
1: Gerade wenn wir die Wässer aus der Eifel nehmen, dort haben wir eine Quellkohlensäure, die ist ganz feines Musee und die löst natürlich sehr viele Mineralstoffe heraus und befindet sich dann eben auch noch mit im Wasser. Und weil es eben vielen Menschen als erfrischender geht, ohne dass sie die Temperatur verändern, sind Leute mehr auf Trinkmenge gekommen. Also sie können vor allen Dingen auch mit einem Wasser, was hochmineralisiert ist, wenn sie das jetzt mal 2 Tage stehen lassen würden und die Kohlensäure verflüchtigt sich, dann fallen auch die Mineralstoffe aus, weil die bleiben durch Kohlensäure auch länger gebunden im Wasser.
0: Ja, sprudelig oder nicht so sprudelig, das ist ja immer so die Einteilung, die wir auch im Restaurant vornehmen, wenn wir ein Wasser bestellen. Und das mit dem Sprudel, das was so schön prickelt auf der Zunge, das haben wir uns im Grunde ja nur aus der Natur abgeschaut, nur eben ein paar Stufen draufgepackt.

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3: Heute, da haben wir viele Wolken am Himmel. Es kann auch regnen. Am Nachmittag wird es etwas freundlicher. Da kommt dann öfter auch mal die Sonne raus. Die Temperaturen 22 bis 26 Grad. Morgen ein Mix aus Sonne und Wolken. Einzelne Schauer sind auch wieder drin. Die Temperaturen steigen morgen auf 26 bis 29 Grad. Mittwoch wechselnd bewölkt. Es kann schauern und es wird kühler. Am Donnerstag dann scheint neben Wolken auch immer wieder die Sonne. Es bleibt meist trocken, Temperaturen maximal 20 Grad.
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4: Mit Andreas Kalb. Schönen guten Tag. Nach den Sabotageversuchen am Stromnetz in der Oberlausitz sind 9 weitere Sprengvorrichtungen gefunden worden. Laut Polizei und Staatsanwaltschaft lagen sie in der Nähe einer Hochspannungstrasse bei Schleife im Landkreis Görlitz. Im Sachsen-Redakteur Lukas Stöckel informiert.
5: Damit wurden insgesamt 21 Sprengvorrichtungen in Ostsachsen gefunden. Seit Freitag waren die Ermittler auf der Suche. Inzwischen ist der Einsatz beendet. Spezialkräfte des Landeskriminalamtes Sachsen haben alle Sprengsätze entschärft, bevor sie Schäden am Stromnetz verursachen konnten. Nun prüfen die Ermittler mögliche Verbindungen zu ähnlichen Sabotageakten in Brandenburg und Nordrhein-Westfalen. In einem Bekennerschreiben dazu fanden sich Hinweise zu den geplanten Taten in Sachsen. Es enthielt zudem den Namen eines Absenders und Kritik an der Energieerzeugung mit fossilen Brennstoffen. In allen 3 Bundesländern wird noch Braunkohle abgebaut und verstromt. Die Suche nach dem mutmaßlichen Saboteur blieb bislang erfolglos.
4: Volkswagen will sein Werk in Osnabrück an einen israelischen Rüstungskonzern verkaufen. Nach Konzernangaben wurden bereits Eckpunkte mit dem Unternehmen Rafael, einem weiteren Investor und dem Land Niedersachsen vereinbart. So soll die Fahrzeugproduktion Ende 2027 auslaufen und auf Systeme zur Luftverteidigung umgestellt werden. Rund 1400 der insgesamt 1800 Beschäftigten in Osnabrück sollen übernommen werden. Der israelische Rafael-Konzern produziert Lenkflugkörper zur Abwehr von Kurzstreckenraketen und Drohnen. Die AfD hat nach ihrem Sieg bei der Landtagswahl in Sachsen-Anhalt ein konkretes Gesprächsangebot an die CDU gerichtet. Zugleich betonte Bundesparteichef Chrupalla, man wolle keinen Zustand wie in Thüringen, wo ein Ministerpräsident von der Unterstützung mehrerer Parteien abhängig sei. BSW-Gründerin Wagenknecht erklärte, die CDU müsse in Sachsen-Anhalt auf jeden Fall von der Regierung abgelöst werden. Sie stellte der AfD Unterstützung in Aussicht, unter anderem bei der Energiepolitik, der Bildung und einer grundlegenden Reform des öffentlich-rechtlichen Rundfunks. Mit seinen 5 Abgeordneten im Magdeburger Landtag könnte das BSW der AfD zu einer Mehrheit verhelfen. Der heiße und zu trockene Sommer hat die Situation beim Grundwasser in Sachsen weiter verschärft. Nach Angaben des Landesumweltamtes werden inzwischen an 9 von 10 Messstellen die üblichen Werte deutlich unterschritten. Die Behörde spricht von einem Trend, der seit 2013 fast durchweg anhalte. Ein Grund sei, dass im Bergland deutlich weniger Schnee falle. Dadurch fehle im Frühjahr Tauwasser, um das Grundwasser aufzufüllen. Dauerhaft niedrige Grundwasserstände beeinträchtigen das gesamte Ökosystem und die Wasserversorgung. In Sachsen werden 60% des Trinkwassers aus Grund- oder Quellwasser sowie Uferfiltraten gewonnen. Das waren Nachrichten von MDR Sachsen. 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
3: MDR Sachsen Verkehrsservice. Die B174 ist zwischen Reizenhain und Gelobtland nach einem Unfall gesperrt. In Chemnitz ist die Kreuzung Walter Klippel Augustusburger Straße nach einem Unfall nicht befahrbar. Blitze haben wir auch, zum Beispiel auf der B2 in Reuden Richtung Pegau, auf der B96 Ortsausgang Bautzen Richtung Hoyerswerda, In Meißen in der Wilsdorfer Straße stadtauswärts, in Schopau am Brühl, in Zwickau in der Bahnhofstraße stadteinwärts steht auch noch ein Blitzer. Für Ihre Tipps die kostenlose Verkehrshotline 0800 637 5637. Schnell und aktuell der MDR Sachsen Verkehrsservice.
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3: In dieser Stunde unter anderem mit Niese Daka auch noch dabei, Creedence Clearwater Revival und die Münchner Freiheit.

0: Silvio Czarga, unser Morgenmoderator, hatte heute eine Frage an einen Hörer, nämlich: Nennen Sie uns eine Stadt, die auf zwei Kontinenten liegt. Und jetzt könnte man kurz überlegen und dann die Antwort finden, aber unsere Hörer sind so unglaublich schnell.
1: Istanbul.
2: Das Sven hat Istanbul gesagt und Sven, wir machen es kurz und knackig. Herzlichen Glückwunsch.
3: Danke. 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
0: Tja, Sven Lang aus Rittersgrün, der hat heute Morgen hingelangt. Er hat 400 Euro, waren im Jackpot drin. Und Sven hatte ja die Möglichkeit, das Geld dann zu nehmen oder zu setzen.
1: Ja, ich würde sagen, ich versuche das nochmal.
2: Sie setzen?
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0: Tja, hat er also gepokert. 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

0: Gute Laune Musik bei MDR Sachsen und mittlerweile sind wir ja schon am ersten Arbeitstag in dieser Woche auf dem Weg Richtung Mittagspause. Menschen, die auf einen Rollator angewiesen sind, haben es oft schon sehr schwer. Wenn sie dann aber auch noch schlecht oder gar nicht sehen können, wird es echt kompliziert. Wir haben eine Hörerfrage bekommen. Hier steht, gibt es eine Hilfe für Blinde, die nicht mehr ohne Hilfsmittel wie einen Rollator laufen können? Gleichzeitig einen Blindenstock zu benutzen, ist so gut wie nicht möglich. Das ist total nachvollziehbar, diese Frage. Deswegen haben wir sie gleich mal weitergegeben an Daniel Martin vom Blinden- und Sehbehindertenverband Sachsen.
1: Gerade in dem Fall, wenn man ja die Doppelbelastung hat und man ist auf einen Rollator angewiesen, da ist es ja so, da kann man ja nicht noch den Langstock

0: passen dann in dem Moment.
1: Aber es gibt noch mehr Möglichkeiten. Auch künstliche Intelligenz hilft Blinden und Sehbehinderten, die auf Gehhilfen angewiesen sind im täglichen Leben. Darüber erfahren wir gleich noch mehr in der nächsten halben Stunde, so etwa 10 nach 12, hier bei MDR Sachsen, das Sachsenradio.

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10: Schönen guten Tag, es ist 12.30 Uhr und das sind die aktuellen Temperaturen. 21 Grad messen wir hier in Chemnitz, Marienberg meldet 18 Grad, genau wie Klingenthal. Und heute bleibt es trocken, es ist recht freundlich, viel Sonne dabei, auch einige Wolken, dazu angenehm mild mit 20 bis 24 Grad maximal. Dazu weht mäßiger Wind, kann zeitweise aber auch ordentlich böig daherkommen. Lars Kluge von der CDU bleibt Oberbürgermeister von Hohenstein-Ernsthal. Nach dem vorläufigen Endergebnis holte er mit 52,7% gleich im ersten Wahlgang die erforderliche Mehrheit. Er hatte 3 Mitbewerber. Zu den Vorhaben für seine nunmehr 3. Amtszeit sagte Kluge:
11: Also wir haben tatsächlich im Moment in Fertigstellung 2 große Bauvorhaben. Das ist einmal der Erweiterungsbau unserer Freiwilligen Feuerwehr in Ernsthal. Das ist ein Projekt, das kostet ungefähr 2,5 Millionen Euro. Das wird jetzt in den nächsten Wochen fertiggestellt und übergeben. Dann die Pfaffenberg-Turnhalle, was ja auch die Heimspielstätte des TTC Sachsenring ist, also einer Tischtennismannschaft, die in der 2. Bundesliga spielt. Auch das ein millionenschweres Bauvorhaben, das wollen wir jetzt fertigstellen. Und dann kündigen sich natürlich schon die nächsten großen Bauvorhaben an. Zum Beispiel sehe ich da die Jahn-Turnhalle in Wüstenbrand. Und das wird das nächste millionenschwere Bauvorhaben.
10: Nach einer Reizgasattacke am Wochenende in einer Regionalbahn von Chemnitz nach Dresden werden jetzt Zeugen gesucht. Am Samstag hatte eine Gruppe von 6 bis 7 Personen in dem Zug offenbar Reizgas versprüht und war nach einem Nothalt in Öderan geflüchtet. Eine 58-Jährige musste wegen Atembeschwerden ins Krankenhaus. Ein 18-Jähriger wurde vor Ort behandelt. Die Bundespolizei bittet um Hinweise. Mehr als 20.000 Kinder und Familien haben am Wochenende beim Zwickifax rund um den Zwickauer Schwanenteich gefeiert. Auf dem Programm standen jede Menge Spiele, Bewegung und Unterhaltung. Unter anderem konnten sich die Kinder bei den Highland Games im Baumstammweitwurf oder Sackschubsen ausprobieren. Dazu kamen ein Kletterseilgarten, ein buntes Bühnenprogramm und eine Zaubershow. Das nächste Zwickifax im kommenden Jahr wird schon geplant. Und soweit Michael Langner für MDR Sachsen.
12: MDR Sachsen Verkehrsservice. Die B174 ist zwischen Reizenhain und Abzweig Gelobtland nach einem Unfall gesperrt. Und die Blitzer, die stehen heute auf der B2 in Reuden Richtung Pegau, auf der B96 am Ortsausgang Bautzen Richtung Hoyerswerda. In Meißen steht ein Blitzer in der Wilsdruffer Straße stadtauswärts, in Schopau am Brühl und in Zwickau in der Bahnhofstraße stadteinwärts. Für Ihre Tipps die kostenlose Verkehrshotline 0800 637 5637. Schnell und aktuell der MDR Sachsen Verkehrsservice.
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0: Menschen, die Einschränkungen haben, haben es im Leben oft nicht leicht. Und wenn verschiedene Einschränkungen zusammenkommen, zum Beispiel, dass man nicht gut oder gar nicht sehen kann und dann noch Probleme mit dem Bewegungsapparat hat, dann wird es besonders schwierig. Genau darüber haben wir vorhin schon gesprochen mit Daniel Martin, stellvertretender Vorsitzender des Blinden- und Sehbehindertenverbandes in Sachsen. Es kommen viele Neuerungen auf den Markt in diesem Bereich, aber nicht jede ist wirklich hilfreich.
1: Jeder entwickelt gerne etwas, um Menschen zu helfen, weil er es für sich selbst als gute Idee empfunden hat oder weil vielleicht der Partner an seiner Seite oder der Kumpel oder der Freundin sagt, oh, das finde ich so super für mich, und dann bringen sie es auf den Markt. Letztendlich dann vielleicht aber doch auf der Masse gesehen, ist es dann ein Reinfall. Ich persönlich zum Beispiel hatte mal, das war aus Schweiz oder Österreich, da gab es so einen Sensor, der im Schuh mit verbaut war. Der wurde aber auch recht schnell dann wieder vom Markt genommen. Also da muss man auch selbst sich wirklich auch gut informieren am besten. Entweder über die diversen Hilfsmittelfirmen, wie beispielsweise Beta, Reinicker, Optilec oder Papenmeier. Oder auch bei uns im Landeshilfsmittelzentrum vom Blinden- und Sehbehindertenverband. Und dann unterstützen wir da auch den Prozess mit ein bisschen.
0: Es gibt ja zwei Buchstaben, ohne die scheint man überhaupt nicht mehr klarzukommen, nämlich das K und das I, die künstliche Intelligenz. Auch in Ihrem Bereich ja auf dem Vormarsch. Wie sieht's da aus?
1: Also wir merken das jetzt schon bei uns in der, ich nenne es mal liebevoll die Blindenszene, ein paar kleine Apps, die für uns Bildbeschreibungen machen mit KI-Unterstützung, deutlich flüssiger und schöner funktionieren. Und da bewährt sich das auch dann in dem Moment, dass ja wirklich die künstliche Intelligenz eine riesen Unterstützung ist und es ist wirklich schneller und einfacher macht für uns dann. Und es gibt auch jemand, die haben auch schon einen Rollator mit kleinen Kameras versehen, wo dann auch eine kleine KI mit hintersteckt. Da kann es auch hilfreich sein. Es muss aber auch dennoch immer darauf geachtet werden, dass auch jeder es nutzen kann, weil nur weil es jetzt eine KI ist, heißt es nicht automatisch, ja, das ist für jeden barrierefrei. Denn auch ein Mangel an technisches Wissen kann auch für den einen oder anderen eine Barriere sein im Leben. Und das muss nicht sein.
0: Wie und wo finden dann Betroffenen Hilfe?
1: Wir haben verschiedene Kreisorganisationen, die jederzeit die Türen öffnen für jeden, der Hilfe sucht. Speziell natürlich bei uns, was Augen betrifft. Und wer natürlich die Kombination aus beiden hat, mit Gehbehinderung und Sehbehinderung, den helfen wir natürlich auch. Wir sitzen eigentlich fast überall in Sachsen, sei es im Vogtland, sei es im Zwickauer Raum, sei es in Chemnitz, Dresden, Leipzig. Und wir haben in Dresden natürlich auch unser Landeshilfsmittelzentrum, wo man es auch praktisch mal ausprobieren kann, weil das ja auch immer eine individuelle Sache ist.
0: Vielen Dank an Daniel Martin, stellvertretender Vorsitzender des Blinden- und Sehbehindertenverbandes Sachsen. Das Gespräch haben wir aus terminlichen Gründen bereits vor der Sendung für Sie aufgezeichnet. Hier ist MDR Sachsen. Amen.

0: Und gleich 13 Uhr, da gibt es die Themen des Tages. Daniela Karls erwartet Sie dann im Studio. Daniela, ich vermute mal, an so einem Tag wie heute geht es um die Wahlen in Sachsen-Anhalt.
1: Ja, ganz richtig vermutet. Natürlich reden ja viele von einer historischen Wahl, die das da gewesen ist. Und es gibt ja tatsächlich mehrere gleich nie dagewesene Wahlergebnisse, die die 1,7 Millionen Wahlberechtigten in Sachsen-Anhalt uns jetzt offeriert haben mit ihrem Votum. Und wir schauen am Tag danach auf die ganzen vielen offenen Fragen, die es noch gibt. Wie kann eine Regierungsbildung aussehen? Was bedeutet das für die Parteien? Also es gibt viel zu besprechen, ein bisschen davon besprechen. Sprechen wir gleich.
0: Ja, pünktlich 13 Uhr geht's los.

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7: Lockere Wolken haben wir und es bleibt bis zum Abend so. Es kann zwischendurch sogar mal regnen. Ansonsten setzt sich am späten Nachmittag wieder die Sonne durch. Da ist es dann natürlich trocken, 22 bis 26 Grad. Morgen Wechsel aus Sonne und dichten Wolken und die Temperaturen ein bisschen höher als heute bis 31 Grad.
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8: Die Landtagswahl in Sachsen-Anhalt, die beschäftigt am Tag danach auch die Politik in Berlin, in Magdeburg. Wie kann eine Regierung in Sachsen-Anhalt gebildet werden? Wie geht die CDU, wie geht Kanzler Merz mit dem Wahldebakel für seine Partei, die CDU, um? Das sind alles noch offene Fragen, 19 Stunden nach dem Schließen der Wahllokale. Wir schauen uns genauer an, welche Antworten sich im Moment abzeichnen. Und an Hochspannungstrassen in Ostsachsen hat das Landeskriminalamt seit Freitag insgesamt 21 Sprengstoffvorrichtungen gefunden und entschärft. Was steckt dahinter? Dazu gleich mehr. Ja, es waren 576.000 Menschen, die gestern in Sachsen-Anhalt die AfD gewählt haben. Der CDU haben im Vergleich nur 226.000 Menschen ihr Vertrauen geschenkt. Diese Zahlen verdeutlichen nochmal anders als die üblichen Prozentzahlen, wie sich die politischen Verhältnisse in Sachsen-Anhalt verändert haben. Die AfD jubelt verständlicherweise ob ihres historischen Wahlsieges und die Spitzen der Partei haben sich auch gleich heute Vormittag selbstbewusst den Fragen der Berliner Journalisten gestellt. Nicole Marquardt war für uns dabei und sie fasst die bundespolitischen Reaktionen insgesamt zusammen.
9: Als AfD-Chefin Alice Weidel am Montagmorgen mit breitem Lächeln vor die Hauptstadtpresse tritt, spricht sie zuerst übers Wetter.
10: Vielleicht hat es jemand gestern mitbekommen von Ihnen. In der Wettervorhersage wurde von dem Hoch Ulrich gesprochen. Ein glücklicher Zufall, ich glaube ja nicht. An Zufälle, ich glaube an Fügungen. Lieber Uli, du bist das Hoch für Sachsen-Anhalt, für Deutschland.
9: Das Hoch für Sachsen-Anhalt, jener Ulrich Siegmund, sitzt neben seinen beiden Parteichefs und nennt als Grund für seinen Wahlerfolg:
11: Wir haben wieder eine positive Perspektive in die politische Entwicklung hereingebracht und Menschen wieder Hoffnung gegeben.
9: Für die Regierungsparteien begann schon in der Nacht die Analyse dieser Landtagswahl. Tim Klüssendorf, Generalsekretär der SPD, schiebt einen Teil der Verantwortung in Richtung Bundeskanzler, wünscht sich eine andere Ansprache. Er nennt es eine Politik des Misstrauens, die Wähler verprelle. Stichwort Krankschreibung ab dem ersten Tag. Seinen Auftrag versteht er nun so.
12: Diese Bundesregierung, aber auch die tragenden Parteien und insbesondere natürlich die SPD, für die ich Verantwortung trage, muss deutlich machen, wohin wir wollen, was die bessere Zukunft, die Zuversicht auch geben soll für uns ist, wohin wir dieses Land steuern wollen.
9: Zwar hat die AfD die Landtagswahl mit großem Vorsprung gewonnen, für eine Alleinregierung reicht es aber nicht. Für die Partei zeichnen sich drei Möglichkeiten ab, die Landesregierung in Sachsen-Anhalt zu übernehmen. sie besteht auf einer stabilen Koalition. Diese könnte zum Beispiel durch eine Zusammenarbeit mit dem BSW entstehen. Angesichts der schwierigen Mehrheitsverhältnisse könnte es auch auf Neuwahlen hinauslaufen. Oder ein drittes Szenario, das zur Zerreißprobe für die Union werden könnte. CDU-Abgeordnete in Magdeburg geben dem AfD-Kandidaten Siegmund ihre Stimme. Sepp Müller, Fraktionsvize der Union, winkt ab.
13: Wir stehen klar hinter den Beschlüssen. Keine Zusammenarbeit mit rechts und links. Wir brauchen diese Leitplanken. Wir wollen Glaubwürdigkeit. Wir brauchen Glaubwürdigkeit. Das hat uns der Wähler gesagt, dass wir Glaubwürdigkeit verloren haben. Und das in aller Brutalität, wie sie hätte gar nicht härter kommen können.
9: Mit Spannung wird nun erwartet, wie sich Bundeskanzler Friedrich Merz zum Wahlergebnis von Sachsen-Anhalt äußert.
8: Ja, die Pressekonferenz von Friedrich Merz, die ist in einer guten halben Stunde geplant. Danach gibt es also, was das angeht, noch weitere Informationen. Wir haben es gerade in dem Beitrag von Nicole Marquardt gehört. Eine Regierungsbildung, die könnte für den Wahlsieger AfD schwierig werden. Deshalb noch eine Nachfrage an Guido Hensch vom MDR in Sachsen-Anhalt. Gäbe es denn noch eine andere Option, eine Regierung in Magdeburg zu bilden unter einer CDU-Führung?
14: Wohl eher nicht. Zum einen müsste man mit der SPD, den Grünen, den Linken und dem BSW gleich ein Fünferbündnis unter einen Hut bringen. Allein das wäre schon schwierig und nur ganz schwer vorstellbar. Zum anderen ist die CDU aktuell wohl gar nicht in der Position, große Forderungen zu stellen. Selbst der noch amtierende CDU-Ministerpräsident Sven Schulze steht inzwischen parteiintern in der Kritik. Gestern ließ Schulze Konsequenzen noch offen. Heute will er im Landesvorstand über das weitere Vorgehen beraten.
8: Ja, und wie sieht's denn überhaupt mit den formalen Rahmenbedingungen aus? Gibt es Fristen in Magdeburg, die eingehalten werden müssen, bis eine neue Regierung steht, Guido Hensch?
14: Naja, ein wenig Zeitdruck hat man da schon. Spätestens am 30. Tag nach der Wahl, das wäre in diesem Fall der 6. Oktober, muss der neue Landtag in Magdeburg zusammenkommen. Falls man sich dabei auf keine neue Regierung einigen kann, bleibt die alte zunächst noch im Amt. Es könnte also zu einer Hängepartie oder sogar Neuwahlen kommen. Eine schnelle Lösung wäre, Stand heute, doch ziemlich überraschend. Aber das waren die Ergebnisse von gestern ja auch.
8: Danke, Guido Hensch. Und weitere Meldungen des Tages gibt es jetzt kurz und kompakt mit Andreas Kalb.
15: Volkswagen will sein Werk in Osnabrück an einen israelischen Rüstungskonzern verkaufen. Nach Konzernangaben wurden bereits Eckpunkte mit dem Unternehmen Rafael, einem weiteren Investor und dem Land Niedersachsen vereinbart. So soll die Fahrzeugproduktion Ende 2027 auslaufen und auf Systeme zur Luftverteidigung umgestellt werden. Rund 1400 der insgesamt 1800 Beschäftigten in Osnabrück sollen übernommen werden. Der heiße und zu trockene Sommer hat die Situation beim Grundwasser in Sachsen weiter verschärft. Nach Angaben des Landesumweltamtes werden die üblichen Werte an fast allen Messstellen deutlich unterschritten. Dauerhaft niedrige Grundwasserstände beeinträchtigen das gesamte Ökosystem und die Wasserversorgung. In Sachsen werden 60% des Trinkwassers aus Grund- oder Quellwasser sowie Uferfiltraten gewonnen. Der Arbeitskräftemangel in Deutschland wird sich in den kommenden Jahren massiv verschärfen. Zu diesem Ergebnis kommt eine Studie im Auftrag des Instituts der deutschen Wirtschaft. Danach werden in 3 Jahren bundesweit mehr als 700.000 Fachkräfte fehlen. Ein besonders großer Personalmangel wird bei Verkäufern, in der Kinderbetreuung sowie im Bereich Sozialarbeit erwartet.
8: Danke, Andreas. In Ostsachsen gab es offenbar umfangreiche Sabotageversuche an Hochspannungsleitungen. Die Polizei hat dort in den vergangenen Tagen insgesamt 21 Sprengstoffvorrichtungen gefunden. MDR-Sachsen-Reporter Milan Greulich berichtet.
16: Am Wochenende wurden weitere 9 selbst hergestellte Sprengvorrichtungen in der Nähe von Hochspannungstrassen beim Umspannwerk Graustein im Norden des Landkreises Görlitz entdeckt. Wie Polizei, Landeskriminalamt und die Generalstaatsanwaltschaft Dresden mitteilten, wurde der Einsatz am Sonntag beendet. Die Sprengvorrichtungen wurden von Spezialkräften entschärft. Die Polizei bittet die Bevölkerung um Hinweise zu den Sabotageakten. Das Unternehmen 50 Hertz als Betreiber der Umspannwerke Graustein und Bärwalde teilte auf MDR-Anfrage mit, dass die Kontrollen von Anlagen und Leitungen verschärft wurden. Einzelheiten zu konkreten Schutzmaßnahmen nennt 50 Hertz aus Sicherheitsgründen nicht. Der Netzbetreiber Sachsennetze fordert als Konsequenz aus den Anschlagsversuchen laut einer Sprecherin bessere Möglichkeiten, Anlagen mit Kameras zu überwachen. Das ist bisher aus Datenschutzgründen nur sehr eingeschränkt möglich.
8: Ja, soweit die Informationen von Milan Greulich. Wir bleiben für Sie dran. Wenn mehr über die Hintergründe bekannt ist, dann erfahren Sie das natürlich bei uns bei MDR Sachsen. So, und jetzt mal was von dir erfahren, Mike. Du hast ja was in petto, womit man dem grauen Herbst, der ja vielleicht jetzt langsam kommt, entkommen könnte. Ja. 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
17: 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Hier ist erstmal der MDR Sachsen Verkehrsservice. Die B174 ist zwischen Reizenhain und dem Abzweig Gelobtland nach einem Unfall gesperrt. Und es wird geblitzt auf der B2 in Reuden Richtung Pegau, auf der B96 am Ortsausgang Bautzen Richtung Hoyerswerda, in Lichtenstein, Sachsen in der Glauchaer Straße stadtauswärts, in Meißen in der Wilstruffer Straße stadtauswärts, in Schopau am Brühl, in Zwickau in der Bahnhofstraße stadteinwärts. Stell und aktuell der MDR Sachsen Verkehrsservice.
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17: Ich grüße Sie schön zum ersten Nachmittag der Woche. Erstmal tief durchatmen. Die UN will heute darauf aufmerksam machen, wie wichtig saubere Luft ist. Und deswegen ist heute weltweit der Tag der sauberen Luft für einen blauen Himmel. Heute Abend gibt es da wohl ein großes Abschlussfeuerwerk.

0: Terence Trent D'Arby beim Sachsenradio. Das schreibt mit deinem Namen und bei diesem winzigen Sachsen würde man wahrscheinlich nur drei Herzchen drunter kritzeln. Haselmaus, ja, braunes Fell, buschiger Schwanz, Knopfaugen, ungefähr 20 Gramm geballte Niedlichkeit und streng geschützt ist sie auch. Und dieser Niedlichkeit, das haben Sie vielleicht gehört in Guten Morgen Sachsen heute, war unsere Morgenfrau Elena auf den Fersen, gemeinsam mit Maria Mäbert vom Sachsenforst. Zweimal im Jahr macht sie da Volkszählung in rund 60 Haselmaus. Und besonders rund um Altenberg scheinen sich die Mäuse wohl zu fühlen.
1: Gestartet haben wir 2021 und unsere Population ist tatsächlich ziemlich stabil. Es gibt ja noch 14 andere, Kastenreviere nennt sich das in Sachsen. Da sieht es nicht so gut aus. Bei uns haben wir tatsächlich sehr viele Mäuse noch in den Kästen.
0: Und das hat sich heute früh auch bewahrheitet. In den ersten gut anderthalb Stunden konnten 5 ausgewachsene Haselmäuse und 4 Jungtiere gezählt werden. Nur wiegen ging nicht, dafür waren die Mäuse einfach zu munter.
1: Genau, es ist einfach zu warm. Tatsächlich, wenn es richtig schön noch kalt ist, früh ist und auch nass, dann gehen die in den Energiesparmodus. Dann fahren die den Stoffwechsel runter, die Atmung, Körpertemperatur, Herzschlag wird alles runtergefahren, einfach um, wie gesagt, Energie zu sparen. Und dann kann man die teilweise schlafend so als kleine Kugel zusammengerollt aus dem Kasten holen. Und auch natürlich schön wiegen, Geschlecht bestimmen. Das ist natürlich nicht möglich, wenn die so mobil sind wie jetzt eben.
0: Ja, aber ich sag mal, lieber muntere Haselmäuse als gar keine. Und ganz wichtig, wenn Sie beim Spaziergang mal einen Kasten am Baum entdecken, reinschauen, runternehmen verboten, auch weil da oft auch andere Tiere drin hocken, Waldmäuse, Hummeln, Hornissen und die sind nicht so friedlich wie die Haselmäuse.

0: 9 Minuten vor 13:30 ist der MDR-Sachsen Verkehrsservice gerade reingekommen vor Sicht auf der A4 Richtung Görlitz. Hier liegen Fahrzeugteile auf der Autobahn und zwar zwischen Salzenforst und Bautzen West A4 Richtung Görlitz.
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1: Und damit ist es 13.30 Uhr.
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1: Guten Tag, das sind die aktuellen Temperaturen. 23 Grad hier in Chemnitz auf dem Thermometer. Plauen meldet 22, Döbeln 21 Grad. Heute bleibt es trocken, bis zu 24 Grad sind drin. Es ist recht freundlich, einige Wolken sind dabei und wie gesagt angenehm mild. Nach den VW-Sparbeschlüssen fordert die IG Metall jetzt Klarheit für das Zwickauer Werk. Die langfristige Zukunft des Standorts über 2030 hinaus sei weiter offen. Gewerkschaft und Betriebsräte verlangen deshalb vom Konzernvorstand, die Produktion in Zwickau sowie den anderen VW-Standorten in Chemnitz und Dresden zu sichern. Das Werk in Zwickau sei hocheffizient und die Beschäftigten hätten ihren Teil zu den Sparzielen bereits geleistet. Vorige Woche hatte der VW-Aufsichtsrat einen Zukunftsplan für den Konzern beschlossen. Dieser lässt aber offen, was ab 2031 mit dem Zwickauer Werk wird. Die Stadt Merane fiebert dem diesjährigen European Peace Ride entgegen. Am Sonntag werden die 200 Teilnehmerinnen und Teilnehmer des Radrennens an der steilen Wand erwartet. Die Stadt hat dafür mit zahlreichen Helfern ein Familienfest auf die Beine gestellt. Bei dem wird sich ganz viel ums Fahrrad drehen, so Bürgermeister Jörg Schmeißer.
12: Es ist ein Smoothie-Bike zum Beispiel da. Da kann der Besucher sich auf wie eine Art Spinningrad setzen und da ist ein Mixer vorne drauf gesteckt und sich seinen eigenen Smoothie mit den Beinen ertreten. Des Weiteren haben wir eine Fotowand da mit dem Motiv steile Wand natürlich, wo man sich ein wunderschönes Andenken mitnehmen kann. Dann ist die Verkehrswacht mit da und natürlich die Fahrradfahrer selber, die dann circa eine Stunde in Merane sind, werden das Highlight um Jan Ulrich sein, mit dem man selbst ins Gespräch kommen kann. Fotowünsche werden erfüllt werden, also wir freuen uns wirklich drauf.
1: Die Jugendfeuerwehr Chemnitz-Sigmar hat bei den deutschen Meisterschaften in Hannover den 4. Platz belegt. Das Team trat gestern gegen die 29 besten Jugendfeuerwehren aus ganz Deutschland an. In den beiden Disziplinen Staffellauf und Löschangriff blieben die neuen Läufer fehlerfrei. Mit ihrer Platzierung und der erreichten Punktzahl stellten die Mannschaft aus Chemnitz zugleich einen neuen sächsischen Rekord auf. Und soweit Michael Langner für MDR Sachsen.
15: Und schon geht's weiter mit dem MDR Sachsen Verkehrsservice. Vorsicht auf der A4 Richtung Görlitz. Hier liegen weiter Fahrzeugteile zwischen Salzenforst und Bautzen West. Die B174 ist zwischen Reizenhain und dem Abzweig Gelobtland weiter gesperrt. Ein Unfall hier. Und es wird geblitzt aktuell auf der B2 in Reuden Richtung Pegau. Auf der 96 am Ortsausgang Bautzen Richtung Hoyerswerda. In Lichtenstein, Sachsen in der Glauchaer Straße stadtauswärts. In Meißen in der Wilstroffer Straße stadtauswärts. In Schopau am Brühl. In Zwickau in der Bahnhofstraße stadteinwärts. Für weitere Tipps können Sie jederzeit sehr gern anrufen. Der Service ist kostenfrei. 0800 6375 637 und eine gute Fahrt mit ILO.
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1: Ja, der Blick aufs Handy am Wochenende war kein schöner. Unsere beiden Fußballteams in der ersten und zweiten Bundesliga haben ihre Spiele am Wochenende verloren. RB Leipzig in Bremen 1:3, Dynamo Dresden daheim gegen Bochum 1:2. Sven Rohrbach vom Sport ist bei uns. Wir gucken nochmal drauf. Wir schauen mal drauf. Du hast mir kurz vorher noch gesagt, du hast Parallelen entdeckt, die zu den Niederlagen führten.
2: Ja, die waren durchaus offensichtlich. Jeweils fatale Ballverluste im eigenen Aufbauspiel. Bei Dynamo gab es gleich 2 davon. Bochum presste, lief also hoch an, so fiel der erste Gegentreffer schon nach 3 Minuten. In der Fußballsprache ausgedrückt, beim intensiven Anlaufen des Gegners liefen die Gesichter der Trainer an. Dynamo-Coach Thomas Stamm.
3: Ja, wir waren im Spielaufbau heute sehr, sehr unsauber, sehr ungewohnt, oft nicht gute Entscheidungen getroffen in der Ballbesitzphase.
2: Ja, das gleiche Bild bei RB Leipzig beim 0:1. Ich habe mal nachgezählt. Nach der 4. Ballberührung war der Ball das erste Mal weg. Da hätte man ja schon merken müssen, ey, Bremen will hier was reißen, ist aggressiv, also Hintern raus, lass uns schneller und präziser spielen, aber... In Klammern denkste, nach der 17. Ballberührung war der Ball das 3. Mal weg, nach der 20. lag er im Leipziger Tor. Siehe Dresden, Rückstand nach gut 3 Minuten. RB-Kapitän David Raum.
4: Ja, kriegen frühes Gegentor, was Worst Case ist, natürlich auswärts hier in Bremen. Dann haben wir gegen richtig dreckigen Männerfußball verloren, muss man ehrlich sagen.
1: Ja, und der RB-Saubermann-Fußball soll bei den Fans gar nicht gut angekommen sein?
2: Ja, es gab vereinzelt Pfiffe danach. Leipzig spielte nach dem 0:1-Rückstand schon dominant, aber genauso harmlos und ideenlos. Das kennt man von RB vor allem gegen, Achtung Fußballsprache, tiefstehende Gegner. Das soll schon diese Woche besser werden. Am Donnerstag Champions League Auswärtsspiel beim italienischen Vertreter aus Como, RB-Trainer Martin De Michelis.
5: Wenn du verlierst, das Beste kann im Fußball passieren, schnell wie möglich zu spielen. Deswegen haben wir die Möglichkeit, am Donnerstag eine richtige Reaktion zu zeigen.
1: Ja, um in der Fußballsprache in deiner zu bleiben. Ja, aber wir denken nur von Spiel zu Spiel. Gegen wen kann sich Dynamo rehabilitieren?
2: Ja, gegen Braunschweig am Sonnabend. Dynamo hat bisher 1 von 4 Spielen gewonnen gegen den Tabellenletzten Darmstadt daheim. Das war nicht schön, aber Dresden stand hinten sicher und das wird wohl eine Konsequenz sein, die Trainer Thomas Stamm ziehen wird. Sauberer spielen, hinten stabiler stehen. Sein Ziel nach Bochum, vor Braunschweig ist klar.
3: Gewinn nächste Woche. Wird helfen. Gewinn.
2: Ja, mit 3 Punkten sehe die Dynamo-Welt etwas besser aus. Momentan sind sie Vorletzter.
1: Also, Samstag 13 Uhr Braunschweig gegen Dynamo Dresden. Wir werden hier in der Sendung Fairplay darüber berichten. Besten Dank, Sven Rohrbach vom Sport.

0: Die samtweiche Stimme von Christopher Cross hier bei MDR Sachsen. Nie mehr so sein wie vorher. Also Montag ist ja theoretisch perfekt dafür. Neue Woche, neue Chance, neuer Mensch. Und auch mein Nachbar, der Boschert Heinz, hat das heute Morgen versucht.
1: Ja, du, ich bin heute oft gewacht, mein Gutster, ja. Und war wirklich fest entschlossen, mehr Sport zu machen und besser zu essen.
0: Ja.
1: Jetzt ist auch schon wieder ein paar Stunden später.
0: Naja, wie sieht's denn aus nach ein paar Stunden?
1: Na, ich sage mal so, damals war ich noch jung und voller Hoffnung.

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2: Kurz vor zwei und Sachsen ist größtenteils trocken, aber nicht ganz. Aus dem Vogtland ziehen gerade ein paar Schauer übers Westerzgebirge Richtung Marienberg. Die sind in der letzten halben Stunde schon kleiner geworden. Eher so Wetterhäppchen als Regenmenü. Auch rund um Leipzig sind einzelne Tropfen unterwegs. Heute 22 bis 25 Grad. Am Abend beruhigt sich das Ganze. Die Nacht bleibt meist trocken bei 16 bis 13 Grad. Morgen dann noch mal richtig Sommer. 25 bis 31 Grad, meist trocken dabei, aber windiger. In der Nacht zum Mittwoch kommen aus Südwesten Schauer und einzelne Gewitter.
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3: Mit Ulrike Pommerin. Guten Tag. Im Zusammenhang mit den Sabotageversuchen am Stromnetz in der Oberlausitz sind 9 weitere Sprengvorrichtungen gefunden worden. Wie die Generalstaatsanwaltschaft Dresden mitteilte, wurden sie beim Absuchen von Stromtrassen und Umspannwerken bei Schleife entdeckt. Damit sind seit Freitag 21 Sprengvorrichtungen im Osten Sachsens gefunden und unschädlich gemacht worden. Die Ermittler prüfen weiterhin Verbindungen zu Sabotageakten in Brandenburg und Nordrhein-Westfalen. Unterdessen fordert der Energieversorger Sachsennetze, die Videoüberwachung auszuweiten. Eine Unternehmenssprecherin sagte MDR Sachsen, das sollte etwa für Hochspannungsmasten und Umspannwerke gelten. Der AfD-Spitzenkandidat und Wahlsieger in Sachsen-Anhalt, Siegmund, will bei den anderen Fraktionen und bei einzelnen Abgeordneten eine Mehrheit suchen. Gespräche darüber würden noch heute beginnen. Ziel sei schnellstmöglich, eine stabile und verlässliche Mehrheit auf den Weg zu bringen, so Siegmund. AfD-Kernpositionen etwa bei Migration und innerer Sicherheit seien dabei nicht verhandelbar. CDU, SPD, Grüne und Linke hatten vor der Wahl eine Koalition mit der AfD ausgeschlossen. Das ebenfalls in den Magdeburger Landtag gewählte BSW signalisierte, Siegmund ins Amt des Ministerpräsidenten zu verhelfen. Volkswagen will sein Werk in Osnabrück an einen israelischen Rüstungskonzern verkaufen. Das Unternehmen Rafael sowie ein Finanzinvestor und das Land Niedersachsen unterschrieben heute eine entsprechende Absichtserklärung, wie Anita Westrup berichtet.
4: Wo VW heute noch Cabrios baut, soll ein Zentrum für Sicherheits- und Verteidigungstechnologien entstehen. Zunächst sollen Teile für Raketenabwehrsysteme gefertigt werden, für Abnehmer unter anderem in Europa. Osnabrück verfüge über die Kompetenzen und die qualifizierten Arbeitnehmer, so Niedersachsens Ministerpräsident Olaf Lies. 3/4 der Belegschaft, also etwa 1.400 Beschäftigte, sollen am Standort in Osnabrück bleiben können. Bis Ende 2029, das wurde zugesagt. IG Metall und Betriebsrat begrüßen die Entscheidung, Osnabrück bleibe ein Industriestandort. Regulär endet in dem Werk die Produktion des T-Roc Cabrios im nächsten Sommer. Eine Nachfolgelösung gab es bisher nicht.
3: Kabeldiebe haben für eine mehrstündige Unterbrechung des Zugverkehrs zwischen Görlitz und Nieski gesorgt. Laut Bundespolizei hatten Techniker der Deutschen Bahn gestern Morgen durchtrennte Leitungen im Rangierbereich des Bahnhofes Görlitz festgestellt. Die Strecke musste daraufhin gesperrt werden. Am frühen Nachmittag war der Schaden repariert und der Bahnverkehr konnte wieder anlaufen. 7 Zugverbindungen fielen ganz oder teilweise aus. Das waren Nachrichten von MDR Sachsen. 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
2: Und damit kurz nach 2 zum MDR Sachsen Verkehrsservice. Die B174 ist zwischen Reizenhain und dem Abzweig Gelobtland weiter nach einem Unfall gesperrt. Die B186 ist zwischen Dölzig und Markranstädt voll gesperrt. Hier laufen Bergungsarbeiten und wir haben hier Stau. Es wird geblitzt auf der B2 in Reuden Richtung Pegau, in Liechtenstein, Sachsen in der Glauchaer Straße stadtauswärts, in Meißen in der Wilsdruffer Straße stadtauswärts, in Schopau am Brühl, in Zwickau in der Bahnhofstraße stadteinwärts. Für neue Tipps können Sie gerne anrufen, kostenfrei unter 0800 6375 637.
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2: Eine gute Fahrt wünschen wir und einen schönen Nachmittag.

Ach, das ist ja schön, dass Sie bei uns sind. Hier ist Ihr Sachsenradio heute am 7. September. Innen ist heute die ARD-Mediathek, denn ab Freitag und dann immer freitags können Sie den neuen Tatort vorab schon in der Mediathek sehen, anklicken. Gestern kam auch so eine Art Tatort, 18 Uhr, der Krimi mit den ersten Prognosen. Und out ist Textil. Vielleicht haben Sie es auch gelesen. FKK kommt in Deutschland wieder in Mode. Wahrscheinlich ist das auch so eine Auswirkung der Abnehmspritze. 135 FKK-Vereine gibt es in Deutschland und die Mitgliederzahlen gehen steil nach oben fürs Baden und Campen im Kleid der Liebe. Ja, müsste ich meins vorher noch ein bisschen bügeln. Und hier ist der MDR Sachsen-Verkehrsservice, gerade reingekommen. Vorsicht auf der A72 Richtung Leipzig. Hier sind Fahrradfahrer unterwegs in Höhe Plauen-Süd, A72 Richtung Leipzig.

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1: Nichts mit weg, ja, mit Geld weg. Im Gegenteil, eher her damit. Sven Lang aus Rittersgrün hat sich heute in Guten Morgen Sachsen 400 Euro Reisegeld erspielt und das so ganz nebenbei vor allem.
2: Ich bin hier nebenbei am Arbeiten.
3: Ach, hallo. Jetzt sagen Sie ganz kurz noch, was Sie machen.
2: Momentan schneide ich gerade Kräuter für Kräuterbrot morgen. Ja.
1: Silvio hatte dann wieder ein Reiseziel umschrieben und die Antwort kam schon nach der ersten Tipprunde.
4: Von Dresden aus fliegen wir knapp 3 Stunden Richtung Osten in eine Millionenstadt. Also wir suchen eine Stadt und diese Stadt hat was ganz Besonderes. Sie liegt nämlich auf 2 Kontinenten.
2: Istanbul.
1: Na. Und Sven zockt, hätte gern 600 Euro und um die spielt er nachher. 4:10 geht's los. Und jetzt suchen wir Sie als Gegenspieler, als Reisekonkurrent. 600 Euro kämen in Ihre Reisekasse. Also wagen Sie es, gegen Sven anzutreten, dann schnell ins Netz oder ans Telefon.
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4: Schönen guten Tag. Das sind die aktuellen Temperaturen hier in Chemnitz. 23 Grad auf dem Thermometer, 22 Reichenbach im Vogtland, in Freiberg 21 Grad. Und an diesem Nachmittag bleibt es trocken, ist es recht freundlich, viel Sonne dabei, auch ein paar Wolken und angenehm mild, maximal 20 bis 24 Grad.
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4: Tja, eine Roulade zum Frühstück, das wär's doch. Also im Hospiz Erlabrunn würde man das möglich machen, wenn sich ein Bewohner das gerade wünscht. Denn hier geht es nicht nur darum, schwerkranke Menschen gut zu versorgen, sondern ihnen die verbleibende Zeit so angenehm wie möglich zu machen. Möglich wird vieles davon durch Spenden. Heute bei einer Benefizwanderung rund um Boschida und am Sonntag beim 16. Hospiz-Spendenlauf in Erlabrunn. Manja Kraus hat sich angeschaut, wofür das Geld gebraucht wird.
5: Das Hospiz ist lichtdurchflutet, warme Farben, viele Pflanzen, eine beruhigende Atmosphäre empfängt einen hier. 14 Pflegekräfte kümmern sich um 8 Bewohner. Ingo Schneider ist einer von ihnen. Der unheilbar an Krebs Erkrankte lebt in einem gemütlichen Einzelzimmer mit Terrasse seit Frühjahr diesen Jahres.
6: Das, was ich hier erlebe, Traum. Essen ist top, die Schwestern mega top. Da gibt es einmal einen Spruch, also einen guten Spruch. Na gut, also ich kann jetzt nicht früh um 8 eine Roulade bestellen.
7: Ich glaube, wir würden auch früh um 8 eine Roulade schaffen.
5: Lächeln sich Ingo Schneider und die Hospizleiterin Simone Kaufmann an. Doch die Wünsche wollen finanziert sein. Generell werden 95% der Kosten des Hospizes durch die Krankenkassen finanziert.
7: 5% müssen wir als Hospiz immer selbst aufbringen. Und dazu brauchen wir halt Spenden. Personalkosten sind groß, die Investitionskosten sind dabei, was wir an Mahlzeiten benötigen, was wir an Wäsche benötigen, Strom.
5: Und auch Geld für die kleinen Extrawünsche der Bewohner.
7: Ist es ein Eisbecher oder ist es ein Glas Sekt, wenn sie trinken möchten? Oder wollen sie immer jeden Tag frische Blumen im Zimmer haben?
5: Kleine Wünsche, um die verbleibende Lebenszeit der Bewohner schöner zu machen. Am Sonntag wird beim 16. Spendenlauf in Erlabrunn Geld für diesen Hospizalltag gesammelt. Aber auch für die ambulante Palliativbetreuung, um die sich der Hospizverein kümmert, wird Unterstützung benötigt.
8: Das heißt, in der Häuslichkeit, im Pflegeheim, aber wir betreuen auch Patienten hier in Erlabrunn im Krankenhaus und auf der Palliativstation.
5: Erklärt Monique Junghans vom Hospizverein, der sich auch über Spenden finanziert. Zweimal pro Jahr lädt deshalb die Oberwiesenthaler Wanderführerin Jana Kowarik zur Spendenwanderung ein. Heute geht es zusammen mit 45 Wanderern nach Boschida. Sämtliche Einnahmen werden gespendet. Wofür, erklärt Monique Junghans.
8: Unsere Ehrenamtlichen unterstützen. Wir haben über 80 Ehrenamtliche. Trauerarbeit wird von den Krankenkassen nicht finanziert. Da haben wir zum Beispiel einen Trauertreff und Einzeltrauerbekleidungen. Und wir machen aber auch viele Schulprojekte und andere Projekte, die einfach, sag ich mal, der Öffentlichkeit zugutekommen und auch einfach der Information dienen, was kann Hospizarbeit, wer braucht's.
5: Für den Hospizverein sind die Wanderer heute schon unterwegs. Für das stationäre Hospiz findet am Sonntag auf dem Gelände der Kliniken Erlabrunn ein Spendenlauf statt.
4: Und damit zu weiteren Themen. Auf der B174 zwischen Marienberg und Reitzenhain hat es am Vormittag einen schweren Unfall gegeben. Ein Auto war aus noch ungeklärter Ursache auf die Gegenfahrbahn geraten und frontal mit einem LKW zusammengestoßen. Der 68-jährige Autofahrer wurde schwer verletzt und musste von der Feuerwehr aus dem Wagen befreit werden. Er kam ins Krankenhaus. Die B174 war über Stunden gesperrt. Das Uro-Onkologische Zentrum am Helios-Klinikum Aue ist jetzt für alle 5 urologischen Krebsarten zertifiziert. Nach Prostata-, Blasen- und Nierenkrebs sind nun auch Hoden- und Peniskrebs hinzugekommen. Bundesweit gibt es nur 10 Kliniken mit dieser vollständigen Zertifizierung. In Sachsen ist Aue das erste nicht-universitäre Haus. Die Zertifizierung bestätigt die Qualität der Behandlung von der Diagnose über die Therapie bis zur Nachsorge. Und soweit Michael Langner für MDR Sachsen. 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Kommen Sie gut an.
3: 4,5 zum MDR Sachsen Verkehrsservice. Gute Fahrt wünschen wir schon mal. A4 Görlitz Richtung Dresden zwischen Salzenforst und Uist steht ein defekter PKW auf der linken Spur im Baustellenbereich. A72 Richtung Leipzig. Hier sind immer noch Fahrradfahrer unterwegs zwischen Pirk und Plauen Süd. Die B174 ist zwischen Reizenheim und dem Abzweig Gelobtland nach wie vor gesperrt. Ein Unfall hier. Und die B186 ist zwischen Dölzig und Markranstädt voll gesperrt wegen Bergungsarbeiten. Zurzeit Stau. Es wird geblitzt in Liechtenstein, Sachsen, in der Glauchaer Straße, stadtauswärts, in Meißen in der Wilstrufer Straße, auch stadtauswärts, in Zwickau in der Bahnhofstraße, stadteinwärts. Sie können gerne ergänzen, entwarnen unter 0800 6375 637. Der Service ist kostenfrei und eine gute Fahrt mit ABBA.
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0: John Denver beim Sachsenradio am Tag 1 nach dem politischen Erdbeben von Sachsen-Anhalt. Ja, es gab viele, viele lange Gesichter und einen langen Balken. Sie wissen, die AfD ist mit großem Abstand stärkste Kraft geworden, hat die absolute Mehrheit aber verfehlt. Und das bedeutet, die Regierungsbildung dürfte kompliziert werden. Was denken die Menschen darüber? Direkt an der Grenze zwischen Sachsen und Sachsen-Anhalt. Unsere Leipzig-Reporterin Barbara Brehler hat sich mal in Schkeuditz umgehört.
1: Der Morgen nach der Wahl. Auf dem Markt in Schkeuditz warten Pendler auf ihre Straßenbahnen. Direkt daneben laufen am Grillstand die Vorbereitungen für einen neuen Arbeitstag. Der Herr über Würstchen und Co. kommt aus Sachsen-Anhalt. Er freut sich, dass die AfD nun stärkste Kraft ist.
2: Das heißt, Sie hoffen, dass es auch eine Signalwirkung nach Berlin
3: gibt? Richtig. Nur. Okay. Ja, deswegen sind ja so viele gegangen eigentlich auch. Ja, sind ja fast 80% wählen gegangen. Und das ist eine Ansage nach Berlin auf jeden Fall.
1: Wir kommen ins Gespräch. Wie es weitergeht, will ich wissen. Und
2: was erhoffen Sie sich jetzt?
3: Also, dass sich zumindest was ändert in Sachen, dass die alten Leute nicht mehr Zeug aus dem Papierkorb holen müssen, dass die Mieten nicht mehr erhöht werden. Ob das die Partei schafft, das werden wir sehen. Auf jeden Fall muss was passieren in dem Staat.
1: Ein paar Meter weiter vor einer Bäckerei sitzt eine Rentnerin bei ihrem Morgenkaffee.
2: Darf ich mich kurz setzen zu Ihnen?
1: Glücklich mit dem Wahlsieg der AfD in Sachsen-Anhalt ist sie ganz und gar nicht.
4: Weil die Wahlprogramme haben wir 1933. Das stört mich. Wir sind alle unzufrieden. Auch ich. Aber ich bin ein Demokrat. Und das, was jetzt angesteuert wird, ist eine Diktatur. Und die hatte ich schon mal.
1: Auch der nächste Schkeuditzer, den ich treffe, ist über den deutlichen Wahlsieg der AfD im Nachbarland nicht erfreut, sondern eher resigniert.
5: Es war vorauszusehen, dass die gewinnen. Ja, vielleicht muss man sie doch mal ranlassen, ob sie was besser machen. Weil sie sagen ja, sie machen alles besser. Glaube ich zwar nicht, aber...
1: Ich drehe eine weitere Runde um den Markt. Ein junges Paar mit Kinderwagen kommt auf mich zu.
2: Wie finden Sie denn das Ergebnis?
6: Ich finde es gut, dass es allgemein wohl wieder besser wird.
7: Wenn Sie jetzt wirklich sagen, okay, wir halten unsere Wahlversprechen, gerade Spritpreise ist es, glaube ich, das beste Beispiel, Energiepreise, muss man halt am Ende jetzt sehen, was draus wird. Aber erhoffen würde ich es mir auf jeden Fall, dass es richtig machen, im Gegensatz zu anderen Parteien, sage ich jetzt mal, wo klar im Wahlkampf viel versprochen wird und am Ende nicht gehalten wird.
1: Zwischen Sachsen und Sachsen-Anhalt verläuft zwar eine Landesgrenze, die Sorgen, Erwartungen und die Kritik an Berlin ähneln sich jedoch.
8: Die Regierung sieht nur zu, dass sie die Steuergelder in der Tasche kriegt. Und die Steuergelder werden ausgegeben, sonst wohin. Die werden aufwachen, wenn die nächste Wahl ist. Dann werden die aufwachen und dann werden sie sagen, oh, jetzt sind die mehr als 50%.
1: Zustimmung, Skepsis und Enttäuschung liegen auf dem Schkeuditzer Marktplatz dicht beieinander. Eines aber eint fast alle Gesprächspartner, die Erwartung, dass die Politik ihre Probleme ernst nimmt.
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1: Kurz vor drei, gleich 15 Uhr und Sachsen ist trocken. Ein bisschen nieselt am Schkeuditz, ansonsten hat der Regenschirm erstmal Feierabend. 24 Grad in Zwickau, 23 in Mittelsachsen, Dresden 21, 22, Bautzen, Görlitz 19. Im Erzgebirge teils nur 15 bis 18 Grad. Die Nacht bleibt meist trocken, bei 16 bis 13 Grad und morgen wird es mal richtig warm. Der Sommer dreht nochmal auf, 19 bis 31 Grad, im Bergland etwas weniger. In der Nacht zum Mittwoch kommen dann Schauer und einzelne Gewitter auf.
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2: Mit Ulrike Pommerin. Im Zusammenhang mit den Sabotageversuchen am Stromnetz sind in der Oberlausitz 9 weitere Sprengvorrichtungen gefunden worden. Laut Polizei und Staatsanwaltschaft befanden sie sich in der Nähe einer Hochspannungstrasse bei Schleife im Landkreis Görlitz. Mehr dazu von Lukas Stöckel aus der MDR Sachsen Nachrichtenredaktion.
3: Damit wurden insgesamt 21 Sprengvorrichtungen in Ostsachsen gefunden. Seit Freitag waren die Ermittler auf der Suche. Inzwischen ist der Einsatz beendet. Spezialkräfte des Landeskriminalamtes Sachsen haben alle Sprengsätze entschärft, bevor sie Schäden am Stromnetz verursachen konnten. Nun prüfen die Ermittler mögliche Verbindungen zu ähnlichen Sabotageakten in Brandenburg und Nordrhein-Westfalen. In einem Bekennerschreiben dazu fanden sich Hinweise zu den geplanten Taten in Sachsen. Es enthielt zudem den Namen eines Absenders und Kritik an der Energieerzeugung mit fossilen Brennstoffen. In allen drei Bundesländern wird noch Braunkohle abgebaut und verstromt. Die Suche nach dem mutmaßlichen Saboteur blieb bislang erfolglos.
2: Bundeskanzler Merz hat Konsequenzen aus den massiven Verlusten seiner Partei bei der Wahl in Sachsen-Anhalt angekündigt. Die CDU, er als Kanzler eingeschlossen, müsse den Regierungsstil verbessern, um die Menschen stärker zu erreichen. Er sei aber entschlossen, so Merz weiter, den Reformkurs fortzusetzen. Noch Ministerpräsident Schulze von der CDU räumte seine schwere Niederlage ein. Nach den CDU-Gremiensitzungen in Berlin sagte er, die AfD habe den Regierungsauftrag in Sachsen-Anhalt erhalten, die CDU gehe in die Opposition. Wahlsieger und AfD-Spitzenkandidat Siegmund hatte zuvor angekündigt, bei den anderen Fraktionen und bei einzelnen Abgeordneten eine Mehrheit zu suchen. Volkswagen will sein Werk in Osnabrück an einen israelischen Rüstungskonzern verkaufen. Nach Unternehmensangaben wurden Eckpunkte mit dem Unternehmen Raphael, einem weiteren Investor und dem Land Niedersachsen vereinbart. So soll die VW-Fahrzeugproduktion Ende 2027 auslaufen und auf Systeme zur Luftverteidigung umgestellt werden. Rund 1.400 der insgesamt 1.800 Beschäftigten in Osnabrück sollen übernommen werden. Der israelische Rafael-Konzern produziert Lenkflugkörper zur Abwehr von Kurzstreckenraketen und Drohnen. Nord- und Ostsee haben sich in diesem Sommer ungewöhnlich stark erwärmt. Das geht aus Daten des Bundesamtes für Seeschifffahrt und Hydrographie hervor. Demnach lag die durchschnittliche Temperatur etwa 1 Grad über dem langjährigen Mittel. Besonders betroffen sind den Angaben zufolge die Nordsee rund um Helgoland sowie die Ostsee entlang der deutschen, polnischen und schwedischen Küste. Die Erwärmung der Meere habe zur Folge, dass sich nicht heimische Arten ausbreiteten. Algenblüten und Sauerstoffmangel würden zunehmen. Das waren Nachrichten von MDR Sachsen. 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
1: 15.03 Uhr zum MDR Sachsen Verkehrsservice. A4 Görlitz Richtung Dresden zwischen Salzenforst und Uist steht ein defekter PKW auf der linken Spur im Baustellenbereich. Zwischen Pirk und Plauen Süd sind immer noch Fahrradfahrer unterwegs, A72 Richtung Leipzig. Die B174 ist zwischen Reizenhain und dem Zweck Gelobtland weiter nach einem Unfall gesperrt. Und wir haben Blitzer in Liechtenstein, Sachsen, in der Glauchaer Straße, stadtauswärts, in Meißen in der Wilstrufer Straße, stadtauswärts. Auch wenn Sie noch einen Tipp haben, können Sie uns den gerne durchgeben unter 0800 637 5637. Der Service ist kostenfrei. 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
1: Und mit unserem Namenkunde Professor Jürgen Udolf in dieser halben Stunde und das am Geburtstag von Schauspielerin Hanna Herzsprung. Herr Udolf, woher kommt denn dieser Name?
4: Das ist ein toller Name, ja. Mike. Der Name kommt aus der Gegend nördlich von Berlin. Es hat einen Grund. Dort gibt es nämlich zwei Ortsnamen, die heißen Herzsprung. Mhm. Das ist ein niederdeutscher Name und drin steckt der Hirsch im ersten Teil. Und Sprung gehört zu Spring, im Deutschen auch die Quelle. Und es geht hier offensichtlich um eine Quelle, wo Hirsche gerne sich das Wasser geholt haben, gesoffen haben. Und dann ist der Ort danach benannt. Die Familie kommt dann aus einem der beiden Orte.
5: Wir machen gleich weiter. Besten Dank so weiter, Rudolf. Bis gleich.
4: Bitteschön, bis gleich. 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
1: Ich grüße Sie, Herr Professor.
2: Hallo Mike, einen schönen guten Tag.
1: Und viele Grüße nach Leipzig zu Susanne Bartke. Hallo Susanne.
3: Wunderschönen guten Tag.
1: Es geht aber nicht um Bartke, nein?
3: Nein, es geht um den Nachnamen Deutschland. Meine Mutter ist eine geborene Deutschland und hat seit vielen Jahren den Wunsch zu erfahren, wie es zu diesem Nachnamen kommen konnte. Mein Großvater, den ich ja leider auch nicht kennenlernen durfte, kam aus der Ecke Berlin-Oberschöneweide.
1: Okay. Und gibt es schon Vermutungen in der Familie? Haben Sie schon mal philosophiert um den Namen?
3: Philosophiert, ja. Wir kamen zu leider keinem Ergebnis.
1: Ah! Herr Udolf, Sie etwa?
2: Ja, ich habe auch philosophiert, aber ich kam zu einem Ergebnis. Frau Bartke, schönen guten Tag. Hallo.
3: Wunderschönen guten Tag, Herr Udolf.
2: Deutschland ist nicht allzu häufig, aber immerhin 120, 130 Personen. Also doch nicht so wenig. Und wir haben einen Namen, der dazugehört, der viel häufiger ist, noch Deutschländer. Den haben wir etwa 500 Mal in Deutschland. Warum heißt jemand Deutschland oder Deutschländer? Die Streuung zeigt mir, dass der Bereich nordöstlich von Berlin der Hauptbereich ist, wo die Namen vorkommen.
1: Ja.
2: Und es geht immer um einen Grenzbereich, Frau Bartke. Das ist der Grenzbereich zum slawischen Bereich, zum polnischen und so weiter. Und dort, wo ein Grenzbereich ist, dort teilt man die Menschen manchmal ein. Der gehört zu Deutschland, der ist Pole. Und dann wird das auch zum Familiennamen. Nur dann, wenn es ein Grenzbereich ist. Und der vielleicht bekannteste, der einen ganz ähnlichen Namen trug, das war Rudi Dutschke. Denn Dutschke ist im Sorbischen der Deutsche. Auch das ist ein Name, der dazugehört.
3: Mhm. Ne? Okay, wunderbar. Das ist sehr freundlich. Vielen Dank dafür.
1: Schöne Grüße von uns.
3: Das ist sehr lieb. Werde ich ausrichten.
1: Danke, ja. Danke, Frau Bartke. Schönen Nachmittag noch.
2: Danke, tschüss.
3: Dankeschön. Mhm. Auf Wiederhören.
1: Und egal, ob Sie Finnland heißen oder Muskauer Heide, Professor Udolf klärt jeden Namen. Schicken Sie uns gern Ihren zu unter mdrsachsenradio.de.

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1: So, dann starten wir mal mit dem zweiten Teil. Und für den hat uns auch Lares Kirmse aus Meuselwitz geschrieben. Er hat zwei Fragen. Was bedeutet sein Vorname Lares? Der ist ja eher selten, Herr Udolf. Worauf geht er zurück?
2: Das ist ein Name, der geht zurück auf einen Heiligennamen, und zwar Hilarius. Den haben wir in verschiedenen Variationen, auch in Kurzform. Und dazu gehören Vornamen wie Lari, Lares, Larges, Larius und so weiter. Ist eigentlich lateinisch, bedeutet eigentlich der Heilige.
1: Was bedeutet der Geburtsname seiner Mutter? Sie hieß Thelips. Thelips. Die Familie stammt aus einem kleinen, ehemals ostpreußischen Dorf im Memelgebiet. Passt es?
2: Ja, passt hundertprozentig, Mike, denn es ist ein baltischer Name. Ein Name, der mit dem litauischen, lettischen als preußischen verwandt ist. Tilibe, im Litauischen Tilibe, ist die Stille, die Ruhe, das Schweigen. Wir haben offensichtlich eine Person, die also nicht aufgeregt war, schweigsam, auch gelegentlich ruhig, still. Ja. Das ist die Lösung für diesen Namen.
1: Schüchtern vielleicht sogar, ne?
2: Ja, ja. Könnte durchaus dahin passen.
1: Angela Schramm aus Chemnitz denkt etwas weiter in der Familiengeschichte zurück. Es geht ja um den Nachnamen ihres Großvaters, mütterlicherseits, der hieß Paternoga und kam mit der Familie 1912 aus Schlesien. Was verbirgt sich hinter Paternoga? Klingt fast wie Paternoster, Herr Udolf.
2: Ja, Mike, ich glaube, das ist die richtige Spur. Mhm. Paternoga ist ein Name, der Namenforschung Rätsel aufgibt. Wir haben in Polen etwa fast 450 Mal einen Name, der in der Tat mit Paternoster in Verbindung gebracht wird. Und dann ist wohl Folgendes passiert. Paternoster ist ja lateinisch und heißt Vater unser. Mhm. Ne? Und hier ist im Polnischen haben wir das Wort Noga für Fuß. Ne? Und hier ist wohl Folgendes passiert, dass man Paternoster nicht mehr verstanden hat im Polnischen und das durch Paternoga ersetzt hat. Ja. Das ergibt ja keinen Sinn, Vater, Fuß.
1: Nee.
2: Sondern hier ist eine Veränderung passiert, weil man Paternoster nicht mehr verstanden hat. Aber ich sage es nochmal, das ist der Versuch einer Erklärung. Der Name Paternoga ist für die Namenforschung wirklich ein ziemlich rätselhafter Name. Mhm. Ich habe eine Vermutung geäußert. Ganz sicher ist das nicht.
1: Okay. Sie sagen Bescheid, wenn es da Sicherheit gibt.
2: Oh, fantastisch. Das mache ich, Mike. Ja? Mal gucken.
1: Gut, schönen Nachmittag erstmal.
2: Gleichfalls, danke.
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2: Gleichfalls, danke.
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2: Und damit ist es 15.30 Uhr.
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5: Einen schönen Nachmittag für Sie. Das sind die aktuellen Temperaturen. 23 Grad hier in Chemnitz gemessen. Merane meldet 24 und Schöneck 21 Grad. Es bleibt weiterhin trocken, ist auch recht freundlich. Viel Sonne dabei, auch einige Wolken.
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5: In Chemnitz-Sigmar dürften einige Jugendliche heute ziemlich müde, aber auch verdammt glücklich sein. Das Team der Jugendfeuerwehr hat sich gestern bei den deutschen Meisterschaften in Hannover den 4. Platz geholt. Ein halbes Jahr lang haben sie dafür bis zu 3-mal pro Woche trainiert. Unsere Reporterin Doreen Mendel hat das Team in Hannover begleitet.
6: Richtig laut ist es im Stadion von Hannover. Fans, Fahnen, Maskottchen und viele Ortsschilder. Alle Bundesländer haben ihre besten Teams hierher geschickt. Um 9.20 Uhr ist es dann soweit. Die Jugendfeuerwehr Chemnitz-Sigmar steht am Start. Ihre erste Disziplin ist der Staffellauf. Sprinten, Schlauch aufrollen, Ausrüstung anziehen und über Hindernisse rennen. Das alles schaffen sie fehlerfrei in einer Zeit von 1 Minute 47. Das ist richtig schnell. Und nach dem Lauf, da ahnen sie auch schon, sie sind richtig gut drin im Turnier.
7: Also ich denke, wir sind alle ziemlich happy, zumindest sehr, sehr, sehr, sehr, sehr dolle.
6: Sagt Nino Marx, einer von 9 Jugendlichen im Team. Dann 3 Stunden Pause, essen, trinken, Karten spielen und auf keinen Fall die Konkurrenz beobachten, denn die anderen Zeiten, die wollen sie gar nicht wissen. Dann geht's wieder auf die Bahn zum zweiten Teil, den Löschangriff. Schläuche legen, durch Hindernisse robben, am Ende auch 4 Knoten binden. Das können sie eigentlich schneller als hier in Hannover, aber immerhin bleiben sie wieder ohne Fehler. Jugendwart Andreas Richter.
8: Nee, man fiebert mit natürlich, ne? Man ist dann so ein bisschen hilflos, weil man nicht mehr auf die Kinder einwirken kann. Man fiebert mit und drückt die Daumen und freut sich dann natürlich, wenn die Kinder vom Platz kommen und sagen, es ist alles gut gegangen.
6: Wie gut es wirklich war, das erfahren sie erst bei der Siegerehrung. 30 Teams werden jetzt von hinten an aufgerufen. Platz 14 geht an Wittichenau, das zweite Team aus Sachsen. Die stehen direkt neben den Chemnitzern und drücken jetzt mit die Daumen, wie weit die noch nach vorne kommen. Nochmal Nino Marx.
7: Ab Top 10 dachte ich immer, ja, jetzt wird gleich Chemnitz-Sigmar aufgerufen. Aber es hat eine Weile gedauert dann noch.
6: Und dann Platz 4.
9: Mit 1422,8 Punkten an Chemnitz-Sigmar in Sachsen.
6: Knapp am Treppchen vorbei, aber unendlich stolz sind sie und dankbar.
7: Wahrscheinlich liegt das auch an unseren ganz tollen Jugendwerten. Also mit denen haben wir wirklich Glück. Wir könnten da Jugendwerte haben, die total unsympathisch sind. Wir haben aber Jugendwerte, die sind total sympathisch. Ich denke, die spielen da schon eine große Rolle.
6: Unter die besten 4 Teams aus Deutschland haben sie es also geschafft und dazu noch den sächsischen Rekord geknackt.
5: Ja, starke Leistung. Und damit zu weiteren Themen. Im Westerzgebirge wird derzeit aus der Luft nach Zinn gesucht. Über der Region um Gottesberg ist dafür noch bis voraussichtlich Samstag ein Hubschrauber unterwegs. Ein Team der TU Bergakademie Freiberg untersucht mit elektromagnetischen Messungen den Untergrund. Die Methode kommt ohne Bohrungen aus und kann Gestein bis in etwa 1000 Metern Tiefe erfassen. Erste Ergebnisse werden im Herbst erwartet. In Niederseida ist die Ortsdurchfahrt ab sofort gesperrt. Sie wird auf einem halben Kilometer komplett erneuert. Außerdem wird die Straßenentwässerung neu gebaut. Die Arbeiten dauern voraussichtlich ein Jahr und kosten rund 1,4 Millionen Euro. Der Verkehr wird über Forchheim und Lippersdorf umgeleitet. Nach einem mutmaßlich ausländerfeindlichen Übergriff in Chemnitz ermittelt die Polizei und sucht Zeugen. Eine 63-jährige Syrerin war schon am vergangenen Donnerstag in der inneren Klosterstraße mit einem kleinen Kind unterwegs, als eine unbekannte Frau ausländerfeindliche Parolen gerufen und in ihre Richtung getreten haben soll. Ein Passant soll verbal eingeschritten sein. Er und weitere Zeugen werden gebeten, sich bei der Polizei zu melden. Und soweit Michael Langner für MDR Sachsen. 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
2: 4:05 und hier ist der MDR Sachsen Verkehrsservice. A4 Görlitz Richtung Dresden zwischen Salzenforst und Uist steht ein defekter PKW auf der linken Spur im Baustellenbereich. Die B174 ist zwischen Reizenhain und dem Abzweig Gelobtland nach einem Unfall weiter gesperrt. Und in Schwarzenberg auf der B101 in beiden Richtungen Stau und stockender Verkehr wegen Bauarbeiten. Halbe Stunde kommt hier drauf. Es wird geblitzt immer noch in Liechtenstein, Sachsen, in der Glauchaer Straße stadtauswärts und in Meißen in der Wilsdruffer Straße auch stadtauswärts. Sie können entwarnen und neue Tipps durchgeben unter 0800 6375 637. Besten Dank schon mal, kommen Sie gut an. 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
1: Es geht wieder los. Ich freue mich sehr. 400 Euro Urlaubsgeld hat sich Sven Lang aus Rittersgrün schon erspielt. Heute in Guten Morgen Sachsen. Vielleicht kommen gleich 200 Euro drauf. Aber es gibt hier noch eine neue Reiselustige und damit Spielkonkurrentin, die die 600 Euro auch gern hätte. Und zwar Jennifer aus Kamenz. Hallo Jennifer Hartmann aus Kamenz.
2: Hallöchen. Hallo, schönen Nachmittag.
1: Euch auch, dir auch. In welches Reiseziel würden Sie denn die 600 Euro stecken?
2: Tatsächlich wäre es wahrscheinlich die Nordsee oder Ostsee.
1: Pension oder Campen oder?
2: Nee, dann wäre es tatsächlich eine schöne Ferienunterkunft mit also Frühstücksverpflegung, genau.
1: Okay. Und ich begrüße Zocker Sven aus Rittersgrün wieder. Hallo.
3: Ja, hallo, schönen Nachmittag.
1: Ist das Kräuterbrot schon fertig?
3: Nein, das ist nur die Kräuter sind geschnitten. Das Brot gibt es erst morgen.
1: Ach so, sind Sie Bäcker?
3: Ja, bin ich.
1: Ach, okay. Heute früher wurde das ja kurz angesprochen mit den Kräutern.
3: Genau.
1: Und was wird das für ein Brot? Ein richtiges Kräuter-Mischbrot?
3: Ein richtiges Weizen-Mischbrot mit Kräutern hier direkt aus dem Ort, also von der Wiese quasi.
1: Ja, Gut, dann lassen wir uns mal gedanklich ins Reisebüro schlendern wieder. Sie können sich noch was Nettes zuflüstern, Jennifer und Sven.
2: Viel Erfolg.
3: Ja, ebenso.
1: Wie heuchlerisch.
2: Ja.
1: Gut.
2: Nee, ich gönne. Es soll einfach nur Spaß machen.
1: Na klar, klar. Also genau. Ich umschreibe wieder ein Reiseziel. Tipp für Tipp wird es leichter. Und wenn Sie es haben, können Sie die Lösung reinrufen. Achtung, Sie haben nur eine Chance, was zuzurufen. Ist es falsch, gewinnt automatisch der andere. Liegen Sie richtig, dann haben Sie die 600 Euro. Wir starten in Zwickau heute, fahren Richtung Westen. Unser Ziel liegt nicht weit hinter der deutschen Grenze und verbindet zwei Kulturen miteinander. Hier treffen französische Lebensart und deutsche Geschichte aufeinander.
2: Straßburg.
1: Och, Jennifer, herzlichen Glückwunsch.
2: Wirklich? Oh, ich geh kaputt.
1: Tatsächlich.
2: Ach Gott.
1: Ja, 600 Euro.
2: Oh, wow. Das ist ja völlig überraschend.
1: Ja.
2: Oh Gott.
1: Sven, da hat ja aber Jennifer losgezogen, oder?
3: Ja, ich wollte eigentlich noch auf den nächsten Tipp warten, aber so ist das halt.
1: Das wäre der Tipp mit Fachwerkhäusern gewesen, wie aus dem Märchenbuch Großer Fluss.
2: Vielleicht fahre ich auch direkt dahin für das Geld.
1: Das ist doch auch mal eine gute Idee, eine herrliche Gegend dort. Und unbedingt Flammkuchen essen.
2: Oh ja, ich liebe Flammkuchen.
1: Gut, danke Peter, Sven fürs Mitspielen. Einen schönen Nachmittag wünsche ich noch.
3: Na dann. Okay. Ja, alles Gute und guten Appetit.
1: Okay. Und Jennifer, Sie haben morgen 6.20 Uhr hoffentlich Zeit?
2: Ich habe 6.20 Uhr Zeit. Warum?
1: Da würden wir dann um die nächsten 200 Euro spielen.
2: Ich würde aufhören.
1: 600 Euro nehmen.
2: Ja, auf jeden Fall. Das wäre ja total Katastrophe, das zu verlieren.
1: Naja, aber vielleicht wird es ja morgen leicht und Sie sind wieder so gut drauf.
2: Ich hör auf.
1: Ja.
2: Ich hör auf.
1: Gut, dann herzlichen Glückwunsch zu 600 Euro.
2: Dankeschön, oh Wahnsinn.
1: Und eine gute Reise wünschen wir Ihnen.
2: Danke.
1: Und morgen früh geht's dann um 200 Euro, 6.20 Uhr. Sie können sich ab sofort anmelden.
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Mary Rose ist stark, aber eben nur mit ihm. Platz 1 der ZDF-Fit-Parade war das damals 85. Ja, John Cicada sieht das jetzt ähnlich, ein paar Jahre später ganz ähnlich. Ohne dich ist selbst der schönste Montag auch bloß wieder irgendein Tag. Hier ist die englische Fassung, 6 Monate später folgte dann die spanische von John Cicada.

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4: Wird es das große Sommer-30-Finale mal sehen? Hoffentlich hat man das Frittierfett für die Freibad-Pommes noch nicht weggekippt. 28 bis 31 Grad bekommen wir morgen. Es bleibt tagsüber meistens trocken. Jetzt kurz vor vier haben wir 19 bis 25 Grad, am wärmsten in Ostsachsen, deutlich frischer in der Oberlausitz. Und Sachsen ist fast komplett trocken, nur rund um Leipzig sind ein paar Nieselfelder unterwegs. Auch die Nacht bleibt überwiegend trocken. Mittwoch kommt dann der Absturz, Schauer und nur noch 18 bis 23 Grad. Donnerstag nur um 20 Grad mit einzelnen Schauern. Freitag ähnlich kühl, aber wieder ruhiger.
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5: Mit Ulrike Pommerin. Im Zusammenhang mit den Sabotageversuchen am Stromnetz in der Oberlausitz sind dort 9 weitere Sprengvorrichtungen gefunden worden. Wie die Generalstaatsanwaltschaft Dresden mitteilte, wurden sie beim Absuchen von Stromtrassen und Umspannwerken bei Schleife entdeckt. Damit sind seit Freitag 21 Sprengvorrichtungen im Osten Sachsens gefunden und unschädlich gemacht worden. Die Ermittler prüfen weiterhin Verbindungen zu Sabotageakten in Brandenburg und Nordrhein-Westfalen. Unterdessen fordert der Energieversorger Sachsennetze, die Videoüberwachung auszuweiten. Eine Unternehmenssprecherin sagte MDR Sachsen, das sollte etwa für Hochspannungsmasten und Umspannwerke gelten. Bundeskanzler Merz hat Konsequenzen aus den massiven Verlusten seiner Partei bei der Wahl in Sachsen-Anhalt angekündigt. Die CDU, er als Kanzler eingeschlossen, müsse den Regierungsstil verbessern, um die Menschen stärker zu erreichen. Er sei aber entschlossen, so Merz weiter, den Reformkurs fortzusetzen. Jan Zimmermann mit Einzelheiten.
6: Der Bundeskanzler zeigt sich zutiefst schockiert. Das Ergebnis in Sachsen-Anhalt sei eine der schwersten Wahlniederlagen seit Jahrzehnten für die CDU, sagte Friedrich Merz. Er sei sich seiner Verantwortung bewusst und wolle sich dieser nicht entziehen. Deutschland brauche grundlegende Reformen bei Rente, Gesundheit und Pflege. Der CDU-Chef sagte, seine Politik künftig mehr und besser erklären zu wollen. Es gehe darum, die Menschen in ihrer ganzen Emotionalität zu erreichen, so Merz wörtlich.
5: In Sachsen sind zuletzt deutlich weniger Asylbewerber angekommen. Wie die Landesdirektion Sachsen mitteilte, sind im zweiten Quartal dieses Jahres etwa 800 Flüchtlinge in den Aufnahmeeinrichtungen erfasst worden, rund ein Drittel weniger als im Vorjahresquartal. Im gleichen Zeitraum sind mehr als 200 ausreisepflichtige Ausländer aus Sachsen abgeschoben worden. Hauptzielländer waren die Türkei, Georgien, Serbien, Pakistan und Indien. Aus Daten des Ausländerzentralregisters geht hervor, dass in Sachsen mehr als 14.000 Personen ausreisepflichtig sind. Die meisten davon verfügen aber über eine Duldung. Der deutsche Fahrradmarkt hat in der ersten Jahreshälfte deutlich zugelegt. Wie der Industrieverband ZIV mitteilte, stieg die inländische Produktion von Fahrrädern von Januar bis Juni um 6%, bei E-Bikes um 4%. Zudem seien die Werkstätten gut ausgelastet. Auch der Handel verzeichne deutliche Zuwächse, vor allem bei Ersatzteilen und Zubehör. Nach einem Hoch während der Corona-Pandemie hatte die Fahrradbranche in den vergangenen Jahren mit sinkender Nachfrage zu kämpfen. Das waren Nachrichten von MDR Sachsen. 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
4: Danke Ulrike. Und damit zum MDR Sachsen Verkehrsservice. Los geht's auf der A4 Frankfurt Richtung Dresden. Die ist zwischen Glauchau Ost und Hohenstein-Ernsthal wegen Bauarbeiten gesperrt. Der Verkehr wird abgeleitet. A17 Richtung Dresden im Tunnel Koschütz steht ein defekter Pkw auf der rechten Spur. Die B174 ist zwischen Reizenhain und dem Abzweig Gelobtland weiter nach einem Unfall gesperrt. Blitzer nach wie vor in Liechtenstein, Sachsen, in der Glauchaer Straße stadtauswärts, in Meißen in der Wilsdruffer Straße auch stadtauswärts. Entwarnen, ergänzen können Sie sehr gern unter 0800 6375 637. Das Ganze ist kostenfrei. Gute Fahrt wünschen wir.
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4: Schöne Grüße an diesem 7. September. Glückwunsch erstmal, sollten Sie heute auch Geburtstag haben. Kerzen bekommen Sie bei Rossmann. Ja, der Drogist wird heute 80, der Erfinder der Baumärkte für Frauen. Und Quizmaster Jörg Pilawa feiert auch heute. Wird er A, 50, B, 52 oder C, 61?

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1: Andreas Friebel ist bei uns. Hallo, mein Guter.
2: Am Tag nach der Sachsenwahl habt ihr weitere Reaktionen aus dem Freistaat klar und ihr kümmert euch auch um große Tiere, die gerettet werden müssen.
3: Ja, genau. Denn eine Katze aus dem Baum zu holen, das funktioniert ja meist mit Feuerwehrleiter und ein bisschen gut zureden, vielleicht auch streicheln. Aber was tut man eigentlich, wenn ein Pferd, eine Kuh oder ein Esel in der Patsche steckt? Also bei Tieren von dieser Größe ist das alles nicht so einfach mit der Rettung. Mit einem speziellen Kurs werden Einsatzkräfte aus Nordsachsen jetzt auf solche Notfälle vorbereitet. Und das findet auch einer dieser teilnehmenden Feuerwehrleute ganz gut.
4: Ich habe ja selber Tiere und da war mal ein Schwein im Gulli und da haben wir entsprechend, also habe ich selber rausgeholt. Ja, aber ja, auch mit dieser Rundschlinge, aber wenn man sieht, wie professionell das gemacht wird, mit was für der Technik man da oft taucht, ja, das lernt man heute viel.
3: Ja, und wer sich jetzt fragt, mit welchen Tieren solche Schulungen durchgeführt werden, dem kann ich jetzt den Sachsenspiegel empfehlen, heute um 19 Uhr, da zeigen wir das genau.
2: Kommt auch ein Studiogast mit einer außergewöhnlichen Geschichte. Wer kommt denn?
3: Ja, bei uns ist heute Abend Maya Tobin zu Gast. Die gebürtige Berlinerin war in ihrer Jugend eine der erfolgreichsten deutschen Schwimmerinnen. Dann hat sie einen Burnout erlitten, ihre Laufbahn eigentlich beendet. Und seit einiger Zeit lebt sie jetzt in Dresden, hat ihr Leben auch völlig verändert. Und vor kurzem bei der Schwimm-Europameisterschaft gewann sie dann in Paris Silber. Wie das möglich wurde, das verrät uns die 24-Jährige dann heute Abend tatsächlich im Interview bei uns zu Gast im Sachsenspiegel.
2: Gut, beginnt wie immer 19 Uhr. Eine gute Sendung. Danke, Andreas Friebel.
3: Danke dir auch.

0: Schönen Nachmittag mit dem Sachsenradio, kurz vor 16:30. Und weil wir gerade beim Fernsehen waren, mit dem Sachsenspiegel noch ein Tipp. Die Toten vom Bodensee ist eine Krimireihe, die im ZDF seit Jahren die Zuschauer vor den Bildschirm lockt. Ermittler der ersten Stunde ist Schauspieler Matthias Köberlin als Kommissar Micha Oberländer, so ja lässig im Parker, mit Bulli als Dienstwagen. Heute hat er einen Fall, bei dem sein Leben auf dem Spiel steht. Unsere Promi-Katja, Katja Henkel, verrät schon ein bisschen was. Aber nur ein bisschen.
1: Micha Oberländer wird im Einsatz schwer verletzt.
2: Innere Blutungen infolge einer perforierenden Stichwunde im Bauchraum. Hat echt viel Blut verloren.
3: Scheiße. Und haben Sie sein Handy oder die Waffe gefunden?
2: Handy nein, Waffe ja.
3: Der Oberländer ist einer Spur nachgegangen, als das passiert ist. Ich weiß noch nicht, welcher.
1: Schauspieler Matthias Köberlin spielt den Kommissar nun schon seit 12 Jahren. Damals, 2014, war überhaupt nicht klar, wie lange die Fernsehreihe Bestand haben wird.
4: Da sind eine Menge Faktoren abhängig, dass sowas funktioniert und dann auch Zuschauer findet, die treu bleiben und den Weg mit uns gehen. Und bin sehr, sehr glücklich, dass wir schon so viele Jahre ermitteln dürfen. Und ja, bin sehr, sehr dankbar, dass das in dieser schnelllebigen Zeit überhaupt möglich ist.
1: Im neuen Film ist Micha Oberländer so schwer verletzt, dass er ins Koma fällt.
4: Er erlebt eine ganze Menge im Koma und kann aber durch die Zwischenwelten, durch die er wandert und durch die Träume, die er hat, sogar indirekt helfen.
5: Du mordest in der Reihenfolge des Schachspiels, richtig? Die Figuren sind für dich Menschen. Was haben sie dir angetan? Du wolltest um jeden Preis die Weiße Dame schlagen. Wer ist die Weiße Dame? Wer?
1: Schattenreich heißt der neue Fall und Micha Oberländer zu spielen bringt für Matthias Köberlin immer wieder neue Herausforderungen mit sich.
4: Ich finde, dass wir da immer nach wie vor noch tolle Sachen finden, die erzählt werden möchten und von daher macht mir das auch großen, großen Spaß.
1: Jetzt ermittelt er in der Schattenwelt des Komas, doch je näher er der Identität des Täters kommt, desto weiter wird er hinab in die Dunkelheit gezogen. Wird sich Oberländer zurück ins Leben kämpfen können?
4: Ich kann nur sagen, dass es eine etwas andere Folge sein wird mit einer sehr, sehr spannenden Geschichte, wie ich finde. Ja, außergewöhnlich ist immer so ein starkes Wort, aber es ist, wie ich finde, für unsere Reihe erfrischend anders.
0: Die Toten vom Bodensee im Schattenreich, 20:15 Uhr, heute im ZDF. Story, story.

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3: 16.30 Uhr ist es.
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5: Guten Tag, das sind die aktuellen Temperaturen. 23 Grad hier in Chemnitz. Annaberg-Buchholz meldet 21 Grad. Hohenstein-Ernsthal auch 23. Und es gibt weiterhin einen Sonne-Wolken-Mix in der Nacht. Bleibt es meist klar und trocken. 14 bis 18 Grad dann die Tiefstwerte. Und morgen auch wieder Sonne und Wolken. Einzelne Schauer kann es da geben. Und es wird wärmer bis zu 30 Grad.
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5: Tja, wer sich in diesen Tagen mal so richtig was Luxuriöses gönnen will, der geht tanken. Traurig aber wahr, die Preise kennen aktuell offenbar nur eine Richtung, weiter nach oben. Vergangene Woche wurde sogar für E10 die Höchstmarke geknackt. Gestern kostete der Liter Super in Chemnitz etwa 2,45 Euro. Heute Mittag waren es 2,50 Euro. Monika Di Carlo hat sich für uns mal in einer Tankstelle umgehört. Und Monika, was denken die Leute denn über die Preise?
6: Also es sind viele Wörter gefallen, die ich jetzt hier nicht so wiederholen möchte. Mhm. Wahnsinn, Frechheit, Verbrecher, das sind noch die harmlosen Varianten. Die hohen Spritpreise sorgen für jede Menge Wut und Ärger, auch beim Tankstellenpächter. Bis 12 Uhr würde das Geschäft noch halbwegs laufen, aber danach wäre Schluss. So hat es mir zumindest Sergej Schumann erzählt, der seit 8 Jahren eine Tankstelle in Chemnitz-Hartau betreibt.
7: Also wir haben keinen Einfluss als Pächter oder als Mitarbeiter auch. Das geht automatisch hoch. 12 Uhr, kurz nach 12 bis 12:30 geht hoch. Und dann kann man Tankstelle schließen. Weil von dem, was 2 Auto getankt wird bis ca. 16, 17 Uhr, kannst du nicht mehr den Strom zahlen.
6: Und es war wirklich so, bis 12 Uhr kamen die Kunden doch recht zahlreich, wobei vollgetankt haben lediglich diejenigen, die ein Firmenfahrzeug haben. Die anderen haben so um 20 bis 30 Euro Bereich was ins Auto gelassen. Und dann, kurz nach 12, kam wirklich kaum noch jemand. Da war der Sprit aber auch bis zu 18 Cent teurer pro Liter.
5: Aber wie kommt das denn nun? Also woran liegt es, dass das so teuer geworden ist?
6: Das ist eine gute Frage, die ich auch dem ADAC gestellt habe. Klar, die geopolitische Lage sei ein Grund. Das bestätigt mir auch Florian Wagner vom ADAC, aber...
8: Also man kann das auf gar keinen Fall alleine mit dem Irakkrieg begründen. Dafür sind die Preise einfach zu hoch. Also wir haben zwar gesteigerte Rohölkosten, aber diese rechtfertigen noch nicht diese Preise, die wir gerade an den Tankstellen vorfinden. Also da bleibt natürlich die Vermutung da, dass dort noch einiges an Bereicherung betrieben wird.
6: Wer sich da bereichert, da ist Florian Wagner nicht ins Detail gegangen. Fakt ist, man ist dem Ganzen als Verbraucher leider komplett ausgeliefert. Wer sparen will, sollte bis 12 Uhr tanken gehen und seinen Fahrstil anpassen. Dachgepäckträger und schwere Wasserkästen nicht unnötig spazieren fahren und auf den Straßen vorausschauend unterwegs sein. Das ist der Rat vom ADAC. Oder, wer günstig wohnt, für den lohnt ein Ausflug zu unseren Nachbarn in Polen und Tschechien. Laut ADAC Sachsen ist dort der Sprit bald 50 bis 70 Cent günstiger als bei uns.
5: Und damit zu weiteren Themen. Nach der Explosion in einem Mehrfamilienhaus in Chemnitz sitzt der Tatverdächtige jetzt in einem Haftklinikum. Der 37-Jährige war vergangenen Donnerstag bei der Detonation in einer Wohnung im Lutherviertel leicht verletzt und anschließend festgenommen worden. Inzwischen wurde der Deutsche einem Amtsrichter vorgeführt, der ordnete die Unterbringung im Haftklinikum an. Im Sachsenpokal haben der Chemnitzer FC und der FSV Zwickau machbare Aufgaben zugelost bekommen. Der CFC tritt beim Landesklasse-Vertreter Radebeuler FC an. Zwickau gastiert bei Wacker Leuben. Titelverteidiger Erzgebirge Aue muss dagegen beim Regionalliga-Absteiger FC Eilenburg ran. Gespielt wird am 1. Oktoberwochenende. Und beim Kürbiswiegen in Lichtenwalde ist ein 492 Kilogramm schwerer Riesenkürbis zum Sieger gekürt worden. Der Riese kam von einem Hof aus Baden-Württemberg und brachte seinem Züchter 700 Euro Preisgeld ein. Das Wiegen fand im Rahmen des Kürbisfestivals statt. Die Riesenkürbisse sind noch bis zum 1. November im Schlosspark zu sehen.
9: Besten Dank, bis 17:30 nachher. Und hier ist der MDR Sachsen Verkehrsservice. Die A4 Frankfurt Richtung Dresden ist nicht mehr gesperrt zwischen Glauchau-Ost und Hohenstein-Ernsthal. A17 Richtung Dresden, hier steht immer noch ein defekter PKW, auf der rechten Spur im Tunnel Koschitz. Die B174 ist zwischen Reizenhain und dem Abzweck Gelobtland immer noch nach einem Unfall gesperrt. Und Blitzer stehen nach wie vor in Lichtenstein, Sachsen in der Glauchauer Straße stadtauswärts, in Meißen in der Wilstruffer Straße stadtauswärts. Neue Tipps können Sie gern durchgeben, jederzeit kostenfrei unter 0800 6375 637. Kommen Sie gut heim mit Gilbert O'Sullivan. Eine gute Fahrt wünschen wir.
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0: City beim Sachsenradio. Für immer und immer Sommer, ja, wird leider nichts. Ja, die Abende werden frisch, dass man freiwillig reingeht. Und das ist ja sehr praktisch für Sachsens Theater und Konzerthäuser. Die starten jetzt im September in ihre neue Spielzeit. Und was sich da besonders lohnt, das hören Sie nach sechs nachher bei Aufgefallen. Da gibt es frisches Futter für den Kopf. Stefan Bischoff hat den Kulturüberblick heute. Stefan, womit startest du?
1: Mit einem echten Kracher. Drunter mache ich es nicht. Nein, drunter macht's der Theater.
0: Ach so, jetzt.
1: Nein, drunter macht's der Theatermacher, der echte Theaterstar Christian Friedl, Er nimmt mehr als 400 Jahre alte Shakespeare-Texte und macht daraus ja wirklich einen wahren Theaterrausch, das muss man so sagen, aus Popmusik und Lichteffekten, alles opulent, bunt, wild, laut, es wird gesungen, getanzt, die Bühne ist so richtig rammelvoll und der Saal erfüllt von der Leidenschaft, die sich da überträgt. Also ein Kracher, kann man so sagen, zum Spielzeitauftakt. Und ich glaube, schon beim Hören heute Abend kriegt man Lust, sich von diesem Rausch berauschen zu lassen.
0: Das klingt wirklich alles typisch Christian Friedl.
1: Ja, und es macht großen Spaß. Ich kann es dir sagen, es macht wirklich ganz großen Spaß.
0: Ach,
1: und du glaubst es nicht, dass das 400 Jahre altes Zeug ist.
0: Ja. Er ist großer Shakespeare-Fan, ne? Und holt da
1: mal
0: wieder.
1: Offenkundig.
0: Ihr versorgt uns im Radio oder am Radio meist nicht nur mit guten Kulturtipps, sondern auch mit Karten, mit Büchern. Heute auch so.
1: Klar, na klar. Es gibt Premierenkarten für eine tolle Revue in Chemnitz. Es gibt Bücher zu gewinnen. Und es gibt ja eine sehr feine Zugabe, würde ich mal sagen, von der Semperoper, die auch eine, wie ich finde, recht großzügige Einladung möglich macht. Also auch so gesehen lohnt sich das Zuhören. Außerdem können wir mitschlendern durch die Höfe der herrlichen Altstadt von Schwarzenberg. Und da auf dem Schwarzen Berg gibt es diese Woche zum Wochenende hin jede Menge zu entdecken, jenseits der historischen Fassaden, Musikfest, Erzgebirge, Kunst in den Höfen. Und wer schon mal in Schwarzenberg war, dem kann ich nur sagen, geht mal dahin. Es ist einfach wunderbar, das zu erleben.
0: Okay, in der Orthopädie Schuhtechnik war ich.
1: Naja, Wahnsinn. Ob das jetzt so großartig ist.
0: Das war zum Chefduell damals, da durfte ich aushelfen.
1: Das ist wunderbar.
0: Ja, genau.
1: Ich hoffe, du hast was gelernt.
0: Ja.
1: Kann ja nicht schaden, wir kommen ins Alter.
0: Man nimmt überall was mit, vor allem nette Leute.
1: Ja, in Schwarzenberg.
0: Was also so Verblüffendes alles zu erleben ist, was Sie gewinnen können, das hören Sie also ab 18 Uhr bei Aufgefallen, dem Kulturmagazin beim Sachsenradio mit Stefan Bischoff. Ich wünsche eine schöne Sendung.
1: Danke, Mike.

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10: Feierabendzeit in Sachsen, und wer jetzt im Westen Feierabend hat, bekommt die Sonne quasi als Überstundenausgleich. Da hat es inzwischen ordentlich aufgeklärt. Bei rund 20 bis 25 Grad, die höchsten Werte weiter in Westsachsen. Richtung Oberlausitz und Bergland ist es etwas frischer. Am Abend können dann gebietsweise noch ein paar Schauer durchziehen. Es bleibt auch insgesamt meist trocken. Nachts dann bei 16 bis 13 Grad und morgen dann Sommerfinale. Vielleicht schon meist trocken, 29 bis 31 Grad.
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11: Mit Ulrike Pommerin. Russland hat seine Ankündigung in Vollzug gesetzt und alle dortigen Goethe-Institute geschlossen. Die Mitarbeiter sind aufgefordert, das Land bis spätestens zum kommenden Sonntag zu verlassen. Zugleich ordnete das Außenministerium in Moskau die Schließung des deutschen Generalkonsulats in St. Petersburg bis 18. September an. Mit den Maßnahmen antwortet Moskau auf die angekündigte Schließung des Russlandhauses in Berlin und des Generalkonsulats in Bonn. Hintergrund ist, dass die Bundesregierung Russland für den Anschlagsversuch mit einer Sprengstoffdrohne auf dem Flughafen Leipzig-Halle verantwortlich gemacht hatte. Im Zusammenhang mit den Sabotageversuchen am Stromnetz in der Oberlausitz sind dort 9 weitere Sprengvorrichtungen gefunden worden. Wie die Generalstaatsanwaltschaft Dresden mitteilte, wurden sie beim Absuchen von Stromtrassen und Umspannwerken bei Schleife entdeckt. Damit sind seit Freitag 21 Sprengvorrichtungen im Osten Sachsens gefunden und unschädlich gemacht worden. Die Ermittler prüfen weiterhin Verbindungen zu Sabotageakten in Brandenburg und Nordrhein-Westfalen. Unterdessen fordert der Energieversorger Sachsennetze, die Videoüberwachung auszuweiten. Eine Unternehmenssprecherin sagte MDR Sachsen, das sollte etwa für Hochspannungsmasten und Umspannwerke gelten. In Sachsen sind zuletzt deutlich weniger Asylbewerber angekommen. Wie die Landesdirektion Sachsen mitteilte, sind im zweiten Quartal dieses Jahres etwa 800 Flüchtlinge in den Aufnahmeeinrichtungen erfasst worden, rund ein Drittel weniger als im Vorjahresquartal. Im gleichen Zeitraum sind mehr als 200 ausreisepflichtige Ausländer aus Sachsen abgeschoben worden. Hauptzielländer waren die Türkei, Georgien, Serbien, Pakistan und Indien. Nord- und Ostsee haben sich in diesem Sommer ungewöhnlich stark erwärmt. Das geht aus Daten des Bundesamtes für Seeschifffahrt und Hydrographie hervor. Die Einzelheiten kennt Dominik Bartuschek.
12: In beiden Meeren lag die durchschnittliche Oberflächentemperatur knapp 1 Grad über dem langjährigen Mittelwert. Der Blick in einzelne Meeresregionen zeigt aber, dass die Abweichungen teilweise deutlich größer ausfielen. So war es zum Beispiel in den Gewässern rund um Helgoland und im Ärmelkanal besonders warm. In der Ostsee wurden ungewöhnlich hohe Temperaturen entlang der deutschen, polnischen und schwedischen Küste gemessen. Das Bundesamt für Seeschifffahrt und Hydrographie warnt davor, dass sich durch die Erwärmung des Wassers Lebensräume verändern. Kälteliebende Arten wandern ab, nicht einheimische Arten breiten sich aus. Auch nehmen schädliche Algenblüten und Sauerstoffmangel zu.
11: Das waren Nachrichten von MDR Sachsen. 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
7: Und weiter geht's kurz nach 5 mit dem MDR Sachsen Verkehrsservice. Die B174 ist zwischen Reitzenhain und dem Abzweig Lobland weiter gesperrt. Ein Unfall hier. Und es wird geblitzt auf der A17 Richtung Prag zwischen Dresden-Gorbitz und Dresden-Südvorstadt. Vielen Dank für die Hinweise. Weitere Tipps können Sie gern durchgeben. Der Service ist kostenfrei. 0800 6375 637. 0800 6375 637. Gleich speichern. 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
7: Und mit Renato Bodenburg gleich gucken wir auf die Wetterkarte, die dann ja auch angepasst wird. Wie demnächst die Weltkarte. Die UN wollen weg von der alten Darstellung, weil die Größenverhältnisse ziemlich verzerrt sind. Afrika zum Beispiel ist in Wirklichkeit viel größer, als es aussieht auf den Karten. Das ist ja schön. Dann haben wir ja in Ägypten noch mehr Strand.

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1: Renato Bodenburg ist heute unser Experte. Hallo Renato.
2: Hallo Mike.
1: Im Sonnenschein bei euch schon, ja? So richtig
2: ja,
1: prall.
2: Ja, in Westsachsen ist schon hier. Die Sonne. Mhm. Genau. Diese dichten Wolken, die gab es heute auch zum Teil mal mit Regen und da ist jetzt nicht auszuschließen, dass da vielleicht nur so ein paar wenige Tropfen gerade so Richtung entlang der Elbe im Moment noch mit rausfallen, aber ansonsten wird sich das auch weiter lichten. Lustigerweise hat sich das wirklich so ein bisschen mit aufgedröselt, weil wir eben auch mit dem Wind zu tun haben. Damit gibt es dann schon größere Auflockerungen in der Oberlausitz, wo es eigentlich noch am längsten wolkig sein sollte und die Wolken dann komplett durchziehen sollten. Die kommen aber noch mal so Richtung Osten weiter voran. Das heißt also da, wo wir jetzt praktisch im Landkreis Görlitz doch schon eine ganze Menge an Sonne haben, kann es auch zeitweise noch mal ein bisschen wolkiger werden. Aber sonst für alle anderen jetzt heiter. Und was auch noch mit passiert, das ist, dass hinter diesen dichten Wolken auch so ein Schwung wärmerer Luft jetzt aus dem Südwesten mitgekommen ist. Die Unterschiede sieht man ganz deutlich, wenn ich jetzt hier so mein Radarbild aufhabe oder mein Satellitenbild. Da haben wir da in Ostsachsen so Temperaturen gerade noch an der Neiße, auch bei 20 Grad höchstens. Und wenn ich ganz in den Westen schaue, um die Region Leipzig und dann Richtung Zwickauer Land, sind es auch 26 Grad. Also das ist nochmal ordentlich warm geworden. Und das bedeutet auch, die warme Luft kommt auch weiter voran. Und deshalb wird es in der Nacht dann auch nicht ganz so kalt werden.
1: Bei?
2: Bei 19 bis 13 Grad.
1: Fast eine tropische
2: ja,
1: Nacht.
2: Ja, fast nochmal.
1: Ja. Und morgen Hochsommer, ja?
2: So. Da gibt es nochmal so einen richtig hochsommerlichen Tag, genau. Also diese Luft kommt nochmal weiter rein. Mit einem Schwung und dann Sonneneinstrahlung dazu, damit erwärmt sich das ordentlich. Man merkt aber auch, dass das eben Bewegung hat, denn wir haben weiter mit dem Wind aus dem Südwesten zu tun und morgen gibt es dann Temperaturen bis 31 Grad. Dazu sieht es recht freundlich aus, gibt mal ein paar Wolken, aber bleibt auf jeden Fall trocken.
1: Ja. Wird sie nicht so warm anfühlen wahrscheinlich, oder? Durch den Wind?
2: Naja, also im Grunde genommen, ja, es ist eine warme Luft, die da weht. Also von daher ist es jetzt nicht so ganz spürbar. Und in der Sonne sowieso.
1: Machen wir es jetzt nicht schlecht.
2: Ja.
1: Oder ich. So, aber der Rest der Woche, der wird dann nicht mehr ganz so warm, ne?
2: Ja, bleibt eben nicht so. Denn das Hochdruckgebiet, das zieht auch weiter. Und dann haben wir eigentlich mehr oder weniger immer wieder diesen Tiefdruckeinfluss von Norden, der so ein bisschen übergreift. Das heißt dann teilweise auch mal ein paar mehr Wolken mit dazu. Gerade am Mittwoch kann es dann auch ein paar Schauer noch geben. Die sind aus der Nacht heraus dann erstmal noch mit Gewittern unterwegs. Danach sieht es aber auch wieder ein bisschen freundlicher aus. Nicht so üppig, aber temperaturmäßig geht es wieder runter. Und dann haben wir also nur noch so die Werte im mäßig warmen Bereich bis maximal 23 Grad im Osten. Und ansonsten wird sich so bei knapp 20 Grad erstmal dann bis zum Freitag einpegeln.
1: Na, genießen wir morgen nochmal die Wärme.
2: Ja, unbedingt.
1: Und wir sprechen uns Abend wieder. Bis
2: genau.
1: dann.
2: Bis morgen. Ja, tschüss.
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0: Wochenende? Verdammt lang her. Bapp beim Sachsenradio, aber ich hoffe, Sie haben die Chance genutzt. Ja. Neue Woche, neues Glück. Mein Nachbar, der Boschert-Heinz, ist heute auch mit viel Elan gestartet.
1: Ja, du, ich bin heute oft gewacht, mein Gutster, und war wirklich fest entschlossen, mehr Sport zu machen.
0: Super.
1: Und besser zu essen.
0: Super.
1: Jetzt ist auch schon wieder ein paar Stunden später.
0: Ja, wie sieht's denn aus nach ein paar Stunden?
1: Ne, ich sage mal so, damals war ich noch jung und voller Hoffnung.

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5: Richtig frisch. 17.30 Uhr ist es.
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6: Schönen guten Tag, das sind die aktuellen Temperaturen. 24 Grad hier in Chemnitz. Auerbach im Vogtland meldet 23 Grad, genau wie Mittweida. Und jetzt gibt's mal Sonne, mal Wolken. Zum Feierabend auch ein kleines Regenrisiko dabei. In der Nacht bleibt's meist klar und trocken. Die Tiefstwerte 18 bis 14 Grad. Und morgen, da scheint neben einigen Wolken meist die Sonne und es wird noch mal sommerlich warm mit bis zu 30 Grad.
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6: Ja, vielleicht ist Ihnen in den vergangenen Tagen im Erzgebirge oder dem Vogtland ja ein tieffliegender Hubschrauber mit einem ungewöhnlichen Behälter aufgefallen. In dem steckt jede Menge Hightech. Denn Wissenschaftler durchleuchten in der Region aktuell den Untergrund. Das Ziel, sie suchen nach seltenen Erden, wertvollen Rohstoffen und Geothermiequellen für unsere Energie der Zukunft. Roland Kühnke und Christiane Günther konnten die Wissenschaftler ganz exklusiv begleiten.
7: Der Wind, das himmlische Kind, könnte die geplanten Messflüge stoppen. Entsprechend angespannt die Miene von Pilot Bernhard Stoß. Denn es gibt eine Schmerzgrenze.
8: Böen bis 60 km/h. Und da müssen wir mal schauen, wie das dann klappt mit den Bemessungen. Ob wir da was Vernünftiges rauskriegen dabei.
7: Denn der Hubschrauber muss gleich schweres Gepäck aufnehmen. Eine rund 300 Kilogramm schwere Flugsonde, erklärt Projektleiter Hauge Petersen.
9: Die vollgestopften Messelektronik, die das hochauflösend das Magnetfeld misst. Diese Flugsonde schleppen wir dann ins Messgebiet. Das liegt ungefähr zwischen Eibenstock, Klingenthal, Morgenröte, Karlsfeld. Natürlich müssen wir auf die Windverhältnisse aufpassen. Zu starke Winde können dementsprechend das Messgerät dann oder die Sonde da auch ins Pendeln bringen. Und bei zu starken Winden müssen wir tatsächlich dann abbrechen.
7: Aufmerksam verfolgt Matthias Faust von der Saxore Bergbau GmbH aus Freiberg den Flug.
10: Wir wissen, dass es im Erzgebirge noch viele unentdeckte Rohstoffe gibt, vor allen Dingen Technologiemetalle wie Zinn. Aber auch Indium, Gallium, Germanium, das sind Hightech-Rohstoffe, die wir in Zukunft auch gewinnen wollen.
7: Doch wie findet man die? Hier kommen Thomas Günther und seine Leute vom Institut für Geophysik und Geoinformatik der TU Bergakademie Freiberg ins Spiel. Sie haben am Boden alles vorbereitet, unter anderem ein 5 Kilometer langes Stromkabel im Messgebiet verlegt.
11: Dieses lange Kabel setzt den Untergrund unter Strom und erzeugt ein elektromagnetisches Feld. Und das induziert dann Wirbelströme überall dort, wo es leitfähig ist. Und das könnten Erze sein, zum Beispiel Schwächezonen. Und diese machen wir dann sichtbar, indem wir diese Daten dann auswerten und in dreidimensionale Modelle umsetzen.
7: Streifen für Streifen fliegt der Hubschrauber das Messgebiet ab, scannt praktisch bis in eine Tiefe von 1000 Metern. Wenn der Wind es zulässt, soll noch bis Sonnabend geflogen werden.
6: Rohstoffsuche aus der Luft im Westerzgebirge und die Bergakademie Freiberg ist mit ihrem Know-how dabei. 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Der Sachsenspiegel sendet live von der Freiberger Nachtschicht. Schauen Sie doch gern mal vorbei. Und damit zu weiteren Themen. Nach den VW-Sparbeschlüssen fordert die IG Metall jetzt Klarheit für das Zwickauer Werk. Die langfristige Zukunft über 2030 hinaus sei weiter offen. Gewerkschaft und Betriebsräte verlangen vom Konzernvorstand deshalb, die Produktion in Zwickau sowie in Chemnitz und Dresden zu sichern. Das Zwickauer Werk sei hocheffizient. Die Beschäftigten hätten ihren Teil zu den Sparzielen bereits geleistet. Der VW-Aufsichtsrat hatte vergangene Woche einen Zukunftsplan beschlossen. Dieser Kaiser ließ aber offen, was ab 2031 mit dem Zwickauer Werk wird. Im Sachsenpokal haben der Chemnitzer FC und der FSV Zwickau machbare Aufgaben zugelost bekommen. Der CFC tritt beim Landesklasse-Vertreter Radebeuler FC an. Zwickau gastiert bei Wacker Leuben. Titelverteidiger Erzgebirge Aue muss dagegen beim Regionalliga-Absteiger FC Eilenburg ran. Gespielt wird am 1. Oktoberwochenende. Und soweit Michael Langner für MDR Sachsen.
12: 5:05, hier ist der MDR Sachsen Verkehrsservice, eine Meldung, Blitzer. Auf der A17 Richtung Prag zwischen Dresden-Gorbitz und Dresden-Südvorstadt. Weitere Tipps geben Sie bitte durch unter 0800 6375 637, ein kostenloser Service ist das. Eine unfallfreie Fahrt wünschen wir.
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0: Lionel Richie hier beim Sachsenradio tanzt an der Decke, wahrscheinlich vor lauter Wut, ja, bei den Spritpreisen derzeit. Super E10 hat letzte Woche einen neuen Preisrekord geknackt und heute Vormittag in Chemnitz Super bei 2,34 €, Diesel 2,32 €. Was für ein Preishammer. Und Verwandte aus Nordhausen haben gestern ein Preistafelfoto geschickt, Diesel 2,62 €. Wie kommt das an bei den Autofahrern? Monika Di Carlo, meine Kollegin, hat mal an einer Chemnitzer Tankstelle nachgefragt.
1: Benzin und Diesel als neuer Luxusartikel, nur eben für die meisten unverzichtbar. Die aktuellen Spritpreise sorgen für viel Gesprächsstoff an einer Tankstelle im Chemnitzer Ortsteil Hartau.
2: Da könnten wir es kürzen. Weil immer, wenn ich auf Arbeit fahre, um mittags rum, ist es bei 2,40 € für Diesel.
3: Ja, für mich ist das eine Frechheit. Aber im Prinzip ist es noch nicht teuer genug. Es fahren viel zu viele Leute noch spazieren.
4: Ich bin jetzt extra kurz vor 12 gefahren, jawohl. Ich finde das eine riesengroße Sauerei, dass es bei uns in Sachsen immer noch 15 bis 20 Cent teurer ist als in Bayern.
1: Ein Blick ins Internet bestätigt das. In Hof kostet der Super heute Nachmittag 2,35 €. Genau 15 Cent weniger als in Chemnitz. Die letzte halbe Stunde vor 12 Uhr ist in der Tankstelle von Sergei Schumann ganz gut Betrieb. Die meisten tanken für 20 bis 30 Euro.
5: Wohl tankt niemand heute. Nur Geschäftsleute, ja, wenn die müssen, weil das, so wie der Ausdruck von Mitarbeiter, zahlt der Chef oder Firma, da müssen sie tanken, die tanken.
1: Kurz nach 12 Uhr dann springt der Preis nach oben. Der Diesel ist 15 Cent teurer pro Liter. Tankstellenbetreiber Sergei Schumann hat darauf keinen Einfluss.
5: Das geht automatisch hoch, kurz nach 12 bis 12:30 geht hoch. Und dann kann man Tankstelle schließen. Weil von dem, was zwei Auto getankt wird bis ca. 16, 17 Uhr, kannst du nicht mehr den Strom zahlen.
1: Und tatsächlich, die Kunden, die nach 12 Uhr kommen, kaufen Rubbellose oder Zigaretten. Nur eine einzige Frau ist mutig und füllt flüssiges Gold in ihr Auto.
6: Da bleibt nichts anderes übrig. Ich bin selbstständig und brauche Diesel. Ich stehe 4:30 auf, ich fange um 6 an mit Arbeiten. Da hat noch keine Tankstelle auf, wo ich jetzt Sachen könnte. Ich könnte billig tanken. Es funktioniert einfach nicht. Sie müssten sich irgendwie mal was einfallen lassen, dass es beständig bleibt, die Dieselpreise. Und nicht immer bloß Versprechungen machen, das ist das Problem bei uns in unserem Staat.
1: Beständigkeit, das würde sich auch Sergei Schumann wünschen. Bevor die 12-Uhr-Regel galt, hätte sich der Preis an seiner Tanke über 20 Mal am Tag geändert. Jetzt seien es lediglich 10 Mal am Tag. Die hohen Benzinpreise könne er nicht nachvollziehen. Eine Lösung hätte er parat.
5: Ganz einfach Steuer abschaffen, dann unsere Preise fallen auf 1,50 € ungefähr runter.
1: Andere Kunden behelfen sich mit einer Tour nach Tschechien oder Polen. Bei unseren Nachbarn liegen die Spritpreise laut ADAC Sachsen 50 bis 70 Cent unter dem, was im Freistaat an den Tankstellen gezahlt werden muss.
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7: Kurz vor sechs, Montagfeierabend in Sachsen und in vielen Ecken gibt es nochmal ordentlich Sonnenschein. Die Nacht bleibt weitgehend trocken, bei 19 bis 13, im Bergland um 11 Grad. Und morgen gibt es nochmal einen Ausflug in den Hochsommer, 28 bis 31 Grad und es bleibt meist trocken dabei. Wir gehen jetzt erstmal in den Radioreport, danach in unser Kulturmagazin. Ich bin Mike Teschner, schönen Abend.
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8: Mit Ulrike Pommerin und diesen Themen. Parteien äußern sich am Tag nach der Sachsen-Anhalt-Wahl. Frühere Thüringer BSW-Spitzen gründen neue Fraktionen. Und erstes Autowerk in Deutschland wird Rüstungsstandort. Der Ausgang der Landtagswahl in Sachsen-Anhalt setzt der CDU als deutlichsten Wahlverlierer mächtig zu. So spricht etwa Sachsens Ministerpräsident Kretschmer von einem desaströsen Wahlergebnis. Das Wichtigste sei jetzt, die richtigen Konsequenzen zu ziehen und das weiter wie bisher zu beenden. Haltung ersetze das Handeln nicht, sagte Sachsens Regierungschef. So oder sehr ähnlich, sowie von nachdenklich, überkämpferisch und selbstbewusst bis hin zu hochzufrieden. Die Reaktionsbandbreite der Parteien am Tag nach der Wahl fasst Dietrich Karlmeurer zusammen.
9: Die absolute Mehrheit hat die AfD zwar verpasst, die Partei spricht dennoch von einem klaren Regierungsauftrag und erhöht gleich den Druck auf die anderen Parteien. Parteichef Tino Chrupalla.
10: Die Hand ist ausgestreckt, wir sind gesprächsbereit. Ich denke, und das habe ich ja heute schon gesagt, die Brandmauer ist abgewählt worden. Und die Bürger erwarten jetzt von allen Parteien, dass man sich zusammenrauft und dass man endlich die Probleme in diesem Land wirklich angeht.
9: Für heftige Reaktionen sorgt das Wahlergebnis vor allem bei der CDU.
11: Wir sind alle zutiefst schockiert.
9: Sichtbar angefasst wirkt Bundeskanzler und CDU-Chef Friedrich Merz. Dennoch einen Kurswechsel bei den geplanten Kernreformen der schwarz-roten Koalition lehnt Merz ab.
11: Es geht um nicht mehr und um nicht weniger als um die Zukunft unseres Landes. Deswegen ist meine Entschlossenheit, den Reformkurs fortzusetzen, ungebrochen.
9: Viele Bürger sorgten sich um Wirtschaft, soziale Sicherheit und ihre Zukunft, räumt Merz ein. Gleichzeitig betont der CDU-Chef und Kanzler mit Blick auf persönliche Konsequenzen.
11: Aufgeben ist für mich keine Option.
9: Nachdenklich zeigt sich auch die Spitze vom Koalitionspartner SPD. Parteichefin Bärbel Baas spricht von einem klaren Warnsignal für die Bundesregierung. Die geplanten Reformen hält auch sie für notwendig.
12: Damit unsere sozialen Sicherungssysteme auch in Zukunft bestehen können und die Wirtschaft wieder in Schwung kommt.
9: Allerdings mit Blick auf die große Unzufriedenheit im Land sagt sie:
12: Wir dürfen die Sozialreform nicht gegen die Menschen machen.
9: Über den weiteren Reformkurs dürfte also neu diskutiert werden. Auch die kleineren Parteien suchen nach Antworten auf den AfD-Erfolg in Sachsen-Anhalt. Grünen-Chef Felix Banatschak bleibt dabei gleich im Oppositionsmodus.
13: Sich in die Selbstverleugnung zu begeben, es gäbe keinen Zweifel am grundsätzlichen Kurs der Bundesregierung, halte ich wirklich für die denkbar falsche Reaktion.
9: Linken-Chefin Ines Schwertner blickt auf die AfD und warnt, noch nie seit dem Ende des Zweiten Weltkriegs stand eine rechtsextreme Partei wieder in der Nähe der Macht. Das BSW hält am Tag nach der Wahl als einzige Partei keine Pressekonferenz ab. Im ARD-Interview bekräftigt Parteichefin Amira Mohamed Ali die Idee eines überparteilichen Ministerpräsidenten.
14: Wir meinen das wirklich sehr ernst.
9: Zwischen Jubel, Schockstarre, Ursachensuche und Blick nach vorn. Die Parteien am Tag nach den Landtagswahlen in Sachsen-Anhalt.
8: Und wir bleiben hochpolitisch mit unserem nächsten Thema. Da gucken wir nach Thüringen. Gut zwei Jahre war das BSW in Thüringen Teil der Regierungskoalition mit CDU und SPD. Doch die Brombeere ist Geschichte. Am Freitag trat der größte Teil der BSW-Abgeordneten aus der Landtagsfraktion aus. Vorausgegangen waren ständige Querelen mit dem BSW-Vorstand und Sarah Wagenknecht. Jetzt formieren sich die Ex-BSWler neu. Schon gestern wurde eine neue Partei gegründet. Aus der soll eine neue Landtagsfraktion hervorgehen. Aus Erfurt berichtet Wolfgang Henschel.
15: Thüringen gerecht, so heißt die neue Partei, die Ex-BSW-Landeschefin Katja Wolf und ihre Mitstreiter am Sonntag aus der Taufe hoben. Die Partei soll nun die Basis bilden für eine neue Landtagsfraktion. Die neue Fraktion wird voraussichtlich 10 Mitglieder haben und soll die Regierungsfähigkeit der Brombeer-Koalition erhalten. Die abtrünnigen BSW-Abgeordneten erklärten in der Vergangenheit bereits mehrfach, an dem Koalitionsvertrag mit CDU und SPD festhalten zu wollen. Katja Wolf.
16: Wir sorgen auch für Verlässlichkeit und Stabilität. Und wir wollen als neue politische Kraft an den Start gehen.
15: Die Koalitionspartner begrüßten die Neugründung von Thüringen gerecht. CDU-Generalsekretär Niklas Wassmann und SPD-Landeschef Georg Mayer.
17: Mit dem haben wir gut zusammengearbeitet und ich sehe überhaupt keinen Grund, warum wir nicht weiter zusammen gut arbeiten können.
18: Es war zu erwarten, dass das jetzt kurzfristig erfolgt. Und das ist natürlich eine Grundlage für die Fortsetzung einer Koalition von drei Parteien.
15: Bei der Gründung der Partei und Fraktion Thüringen gerecht drängt auch die Zeit. Mit der Auflösung der BSW-Fraktion hätte die Gefahr gedroht, dass der Landtag die Fraktionsfinanzierung einstellt. Die zwei übrig gebliebenen BSW-Abgeordneten, Anke Wirsing und Sven Künzel, warfen ihren ehemaligen Fraktionskollegen Postengeschacher vor, sie müssten ihre Mandate abgeben. In der Vergangenheit hatte der BSW-Bundesvorstand immer wieder den Thüringer Landesverband kritisiert und aufgefordert, aus der Regierungskoalition auszutreten. Sarah Wagenknecht hatte verlangt, die Brandmauer zur AfD, zumal in Thüringen, abzubrechen. Dazu noch einmal Katja Wolf.
16: Wir werden uns abgrenzen an dem einen oder anderen Punkt von einer BSW-Rhetorik, die wir nicht weiterführen wollen.
15: In der vergangenen Woche waren, noch vor dem Auseinanderbrechen des BSW, bereits drei Abgeordnete aus der Fraktion ausgetreten, auch weil sie die ständigen Querelen mit dem Bundesvorstand nicht mehr ertragen wollten. Jetzt soll ausgelotet werden, ob die drei Abgeordneten sich eventuell Thüringen gerecht anschließen. In diesem Fall hätte die Fraktion 13 Mitglieder.
8: Der Bericht kam von Wolfgang Henschel. Als erstes Autowerk in Deutschland wird die Volkswagen-Fabrik in Osnabrück zum Rüstungsstandort. Nach Konzernangaben wurden Eckpunkte des Geschäftes mit dem israelischen Unternehmen Rafael, einem weiteren Investor aus Israel und dem Land Niedersachsen vereinbart. VW-Chef Oliver Blume sprach von einem wichtigen Schritt, um dem Standort eine neue industrielle Zukunft zu eröffnen. Anita Westrup mit Einzelheiten.
19: Wo VW heute noch Cabrios baut, soll ein Zentrum für Sicherheits- und Verteidigungstechnologien entstehen. Zunächst sollen Teile für Raketenabwehrsysteme gefertigt werden, für Abnehmer unter anderem in Europa. Aber ohne VW. Geplant ist, dass sich Volkswagen schrittweise zurückzieht und Platz macht für eine neue Gesellschaft mit einer neuen Struktur. Das Land Niedersachsen, der israelische Rüstungskonzern Rafael und Aurelius Capital, ein Finanzinvestor aus Israel, haben heute eine entsprechende Absichtserklärung unterschrieben. Osnabrück verfüge über die Kompetenzen und die qualifizierten Arbeitnehmer, so Niedersachsens Ministerpräsident Olaf Lies. Nach jahrelanger Hängepartie gibt es damit für die Mitarbeitenden eine Perspektive. Drei Viertel der Belegschaft, also etwa 1.400 Beschäftigte, sollen am Standort in Osnabrück bleiben können, bis Ende 2029. Das wurde zugesagt. Die Vertreter der Arbeitnehmer, IG Metall und Betriebsrat, begrüßen die Entscheidung, es sei ein guter Tag, Osnabrück bleibe ein Industriestandort. regulär endet in dem Werk die Produktion des T-Roc Cabrios im nächsten Sommer. Eine Nachfolgelösung gab es bisher nicht.
8: Das war der Radioreport mit Ulrike Pommerin. 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
9: Danke, Ulrike. Und das ist der MDR Sachsen Verkehrsservice ohne Verkehrsmeldung und mit einem Blitzer nur. Der steht auf der A17 Richtung Prag zwischen Dresden-Gorbitz und Dresden-Südvorstadt. 0800 637 5637, unsere kostenlose Verkehrshotline. 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
20: Am meisten jetzt ist es sehr wichtig, einen Träum zu haben, Kultur zu machen und zu teilen. Wir brauchen Schönheit.
9: Und genau dafür wollen wir jetzt hier sorgen, für Freude und Schönheit. Genauso wie es die italienische Pianistin Beatrice Rana meint. Sie sorgt dafür mit ihrer Musik, um die es auch gehen wird in den kommenden 2 Stunden hier. Dazu laden wir Sie ein zu einem wahren Rausch auf der Bühne, vergeben Freikarten, unter anderem für die Semperoper, empfehlen Ihnen Bücher und schlendern durch Schwarzenberger Höfe. Herzlich willkommen zu Entdeckungen für Freude und Schönheit.
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0: Die Idee stammt aus New York. Dort schickte die berühmte Carnegie Hall Spitzenmusiker in die Wohnviertel der Stadt, um dort Menschen zu ermuntern, ihre Geschichten aufzuschreiben, die die Profis dann vertonen und singen. Der Komponist und Jazzbassist Hagai Cohn-Milo bringt diese Idee jetzt mit zum Lausitz-Festival. Zum ersten Mal konnten Menschen aus der Lausitz mit ihm und der Singer-Songwriterin Aline Cohen das in Songs verwandeln, was sie gerade bewegt. Grit Krause hat zugehört.
1: Für Aline Cohen war das eine neue Erfahrung.
2: Ich mag sowieso sehr gerne Musik schreiben. Also ich habe das Gefühl, Musik schreiben fällt mir sehr leicht und Texte schreiben fällt mir gar nicht so leicht. Das heißt, da dachte ich so, ey, perfekt, da sind die Texte schon fertig und ich mache dann halt noch Musik dazu.
3: For somebody like Aline, she writes her own songs, she writes her own lyrics, and for her to be agreed to sing songs with somebody else's lyrics, I was pretty nervous about it.
1: Er sei sich nicht sicher gewesen, ob Aline Cohen zusagen würde, erzählt Hagai Cohn-Milo, weil sie eigentlich ihre eigenen Texte schreibe. Er hatte sie bei einem Konzert in Senftenberg erlebt und war fasziniert davon, wie es ihr gelingt, mit ihrer Musik eine emotionale Nähe zum Publikum herzustellen. An mehreren Orten wurden 2024 Songwerkstätten initiiert, unter anderem in Cottbus, Guben, Weißwasser, auch in Zittau. Zu den Teilnehmenden dort gehörte Katja Körner.
4: Es war gerade eine sehr emotionale Zeit für mich als Mutter, wo mich das sehr beschäftigt hat, diese Entwicklung meines Sohnes. Und da war das Schreiben auch nochmal so ein Aufarbeiten der Zeit für mich.
5: Jetzt trägst du schwarz und eine Glatze, bewaffnest dich mit Mundschutz und Handschuh. Ich verstehe die Welt nicht mehr, stehe nur daneben und kann nichts tun.
1: Mein Sohn heißt ihr Songtext. Er erzählt, wie sie damit umgeht, dass ihr Sohn sich damals einer rechtsextremen Gruppierung angeschlossen hatte. Katja Körner ist es wichtig, damit in die Öffentlichkeit zu gehen. Dennoch bleibt es für sie ein sensibles Thema, über das sie sich auch mit Aline Cohn intensiv ausgetauscht hat.
4: Also bei Aline muss ich sagen, das Gefühl, da habe ich mich sofort sicher gefühlt, dass das bei ihr bleibt. Andererseits möchte ich auch, dass andere Menschen das erfahren, weil ich denke, dass es nicht nur mir als Mutter so geht, sondern auch ganz vielen anderen Müttern, die auch irgendwann mal neben ihren Jugendlichen stehen und sagen, die Entwicklung habe ich mir nicht gewünscht für dich. Wie kriegen wir dich da jetzt wieder raus?
1: Katja Körner betont aber auch, dass das nur eine Facette der Lausitz, ihrer Heimat, ist. Ähnlich sieht es Aline Cohn, wenn sie auf die Texte blickt, in denen es auch um Liebe, um Freundschaft und um Hoffnung geht.
2: Ich habe schon das Gefühl, dass ein Großteil der Texte eine gewisse Schwere hat. Wir haben auch leichte Lieder, aber es haben viele eine gewisse Schwere. Eine sehr, sehr interessante Frau, die im Rollstuhl sitzt, die hat zwei Lieder sogar beigetragen. In dem einen Lied feiert sie die Vielfalt und sagt so, unsere Farben sind bunt, nicht gleich, aber wundervoll. Also so dieses ganz, ganz Positive. Ne? Das ist so das positivste Lied, glaube ich, was wir mit dabei haben. Ich finde alles sehr, sehr persönlich und emotional, was da geschrieben wurde.
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1: Es ist ein bisher einmaliges Projekt beim Lausitz-Festival. Doch bei der Begeisterung, die bei allen Beteiligten spürbar ist, bleibt zu hoffen, dass Fortsetzungen folgen werden.
0: Und eine Fortsetzung mit Aline Cohn gibt's hier recht bald. Meine nächste Sonntagsbrunchpartnerin.

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0: voller Gold. Im Erzgebirge ist Musikfest und damit es nicht nur was zu hören, sondern auch was zum entspannten Gucken gibt, öffnen die Schwarzenberger am Wochenende ihre Stuben und Höfe in der historischen Altstadt und spicken alles mit Kunstinstallationen. Privathöfe, die sonst verschlossen bleiben. Manja Kraus durfte schon mal hinter die dann geöffneten Türen und Tore schauen.
1: Die alte Tür zum Hof von Martina Ludwig quietscht. Drinnen angekommen, fühlt man sich wie in einer kleinen Freiluftausstellung. Bunte Glaskunst, Keramik und Holzstatuen. Ich folge den Trommelklängen. Martina Ludwig erfüllt mit dieser Musik gerade ihren wunderschönen Hof, den die Musiktherapeutin und das Vereinsmitglied der Kulturfreunde Schwarzenberg seit gut 30 Jahren bewohnt.
2: Ich bin nach Prag gefahren und habe mir dort Hilfe angeguckt und habe gesagt, ich möchte meinen Hof gestalten, nicht so leer lassen. Ja, ich habe auch gesammelt Kunst und habe eine Freundin, die hat Ton gemacht. Vieles hat was mit Musik zu tun, weil das ja meine Arbeit ist. Ich mache auch selbst, ja, auch was hier hängt, was so ganz bunt ist.
1: Jetzt am Wochenende erwartet die Besucher natürlich diese besondere bunte Atmosphäre und auch handgemachte Musik von zwei Schwarzenbergern. Ein paar Stuben weiter erwartet mich Paul Brockhage. Er ist Holzgestalter und lebt im Haus seines Vaters, dem Form- und Holzgestalter Hans Brockhage. Dessen Atelier wird an diesem Wochenende wohl auch ein Anziehungspunkt werden.
3: Mit den Arbeiten meines Vaters und dazu stellen wir ihm immer an den Künstler. Dieses Mal ist es die Marianne Brandt, wo wir Bilder zeigen. Es gibt ja auch das Buch. Was mein Vater geschrieben hatte über Marianne Brandt mit den ganzen Designobjekten.

0: die kennen auch dieses Fest schon. Also insofern ist das eine schöne Belebung für uns, sage ich mal so, die Kunstfreunde, ne?
1: Die Kunstfreunde Schwarzenberg sind die Organisatoren. Auch die Stadt selbst beteiligt sich mit einem Mitmachkunstprojekt. Freut sich Oberbürgermeister Ruhmgeher.
2: Wir haben Sitzhocker aus Pappe herstellen lassen und Kinder, Jugendliche können die kreativ gestalten. Und dazu ist ein kleiner Wettbewerb dann ausgerufen und am 12. 13. werden dann die Kunstobjekte bei uns in der Touristinformation ausgestellt und die ersten auch Preise prämiert.
1: Bis zum Wochenende können Interessierte noch neutrale Papphocker in der Touristinformation abholen, gestalten und zur Ausstellung am Wochenende beisteuern. Die Einstimmung für Kunst in den Stuben und Höfen am Wochenende macht ein Gassenfest zwischen dem Hotel Ratskeller und dem Künstlergässchen am Freitag. Aber auch hier öffnen sich am Wochenende besondere Türen, betont Fotografin und Gastronomin Lydia Schönberg.
3: Galerie Silberstein, dort haben wir den Ronald Weise aus Chemnitz, der seine Bilder ausstellt. Und die andere Sache ist, dass meine Mutter und ich im Gässchen eine Installation machen, wie eine Art Litfaßsäulen mit Bildern von uns und Blaudruck und Licht.
1: Blaudruck, ihre Mutter Christine Bayer. Die Kunst kann in allen Gassen, in den Hinterhöfen und Stuben am Wochenende in der Schwarzenberger Altstadt hautnah erlebt werden.
4: Also auf nach Schwarzenberg am Wochenende. Das lohnt sich auf alle Fälle in dieser wunderschönen Altstadt. Und dann gibt's mehr zu gucken, als es sonst da zu sehen ist, weil die Stuben und Höfe auf sind. Und außerdem gibt's natürlich Musik vom Musikfest Erzgebirge. 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

Aufgefallen hören Sie das Kulturmagazin vom Sachsenradio. Jetzt sind erstmal die Regionalnachrichten dran. Nachrichten bei Ihnen von um die Ecke sozusagen. Und dann machen wir hier weiter und ja, laden Sie zu einem richtigen Theaterrausch ein. Da kracht es so richtig, da ist es laut, da ist es bunt, da ist es schön. 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
2: Guten Abend, 18.30 Uhr die Zeit und das sind die aktuellen Temperaturen. 23 Grad hier gemessen in Chemnitz. Limbach-Oberfrohna meldet das auch. Plauen 22 Grad. Und jetzt sind nur noch wenige Wolken unterwegs. Viel Sonne zum Feierabend. Auch in der Nacht bleibt es trocken bei Tiefstwerten zwischen 18 und 14 Grad. Morgen nochmal sommerlich. Da scheint neben einigen Wolken meist die Sonne und es wird warm mit bis zu 30 Grad. Nach 4 Monaten Pause bereitet die Freiberger Tafel ihren Neustart vor. Da es mit dem Netzwerk Mitweider einen neuen Träger gibt, müssen sich Tafelkunden auch neu anmelden. Das ist morgen und am Mittwoch sowie am Freitag zwischen 10 und 12 Uhr in der Tafelausgabestelle Friedeburger Straße möglich. Tafelchefin Maxi Lippmann.
3: Wir fangen einmal bei Null an. Genau, wir haben jetzt die Räumlichkeiten neu eingeräumt, neue Kühlzelle organisiert, noch ein zweites Fahrzeug und fangen jetzt auch, was Kunden betrifft, einmal von neu an. Aus Datenschutzgründen müssen wir wirklich von vorne nochmal anfangen, neue Verträge, neue Ausweise und alles nach unserem System. Wir wissen jetzt nicht ganz genau, wie das vorher lief, aber bei uns ist es eine Kiste für 5 Euro. Die ist gut gefüllt und kommt es dann drauf an, wie viele Personen im Ausweis stehen und auch wie viel Ware vor Ort ist.
2: Die erste Warenausgabe findet am 15. September in Freiberg statt. Nach einem mutmaßlich ausländerfeindlichen Übergriff in Chemnitz ermittelt die Polizei und sucht Zeugen. Eine 63-jährige Syrerin war am Donnerstag in der Inneren Klosterstraße mit einem kleinen Kind unterwegs, als eine unbekannte Frau ausländerfeindliche Parolen gerufen und in ihre Richtung getreten haben soll. Ein Passant soll verbal eingeschritten sein. Er und weitere Zeugen werden gebeten, sich bei der Polizei zu melden. Ausgelöst wurden die Ermittlungen durch ein emotionales Instagram-Video vom Vater des Mädchens, in dem er von den Vorfall öffentlich gemacht hatte. Das Uro-Onkologische Zentrum am Helios-Klinikum Aue ist jetzt für alle 5 urologischen Krebsarten zertifiziert. Nach Prostata-, Blasen- und Nierenkrebs sind nun auch Hoden- und Peniskrebs hinzugekommen. Bundesweit gibt es nur 10 Kliniken mit dieser vollständigen Zertifizierung. In Sachsen ist Aue das erste nicht-universitäre Haus. Und soweit Michael Langner für MDR Sachsen.
4: Und das ist der MDR Sachsen Verkehrsservice. Vorsicht bitte auf der A4 Richtung Görlitz. In Höhe Uhüst steht ein defektes Fahrzeug auf der rechten Fahrspur. Und das war's auch schon. Für mehr Tipps ist das hier unsere kostenlose Verkehrshotline 0800 637 5637. 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

0: Kann man 400 Jahre alte Shakespeare-Texte zu einer Art wildem Pop-Musical machen? Kann man offenbar. Und das, was Christian Friedl da mit seiner Band Woods of Burnham inszeniert, ist der beste Beweis dafür. Unsere aufgefallenen Hörerinnen Susanne Atlas und Emma Nehle waren bei der Premiere von Love, Death and Shadow am Dresdner Staatsschauspiel dabei. Und beide wissen jetzt, wie viel Shakespeare so einen Abend aushält. Eine Überdosis ist da kaum drin. Oder?
1: Ich finde schon, dass es diese Pointen immer gab.
2: Ja, also es gab ja immer mal wieder so diesen Comic Relief. Es gab immer einen in der Menge, der dann doch nochmal ein lustiges Geräusch gemacht hat. Ich fand, das hat es auch irgendwie gut aufgebrochen. Also das Stück hat sich nicht zu ernst genommen. Das fand ich irgendwie ganz gut. Oh, how I faint when I have you right. Knowing the better spirit love, use your name. Die Gedichte wirkten nicht so aus dem Kontext, jetzt geht's hier rum, jetzt mal darum. Das hat alles so ineinander gegriffen.
3: Vergleiche ich dich mit einem Sommertag? Du hast mehr Maß und größere Lieblichkeit. Die Maienknospe, die verzärtelt lag, schlägt rauer Wind.
1: Diese Texte mit dem Tanz und mit dem Schauspiel zusammenzubringen, ist eine gelungene Inszenierung.
2: Also ich fand, dass der erste Teil, wo es so um Diebe ging und dann natürlich auch um den Tod, das war so ein bisschen plakativer vielleicht, so ein bisschen offensichtlicher, worum es ging. Ich fand beim Shadow, beim letzten Teil, das so ein bisschen offener. Da konnte man mehr reininterpretieren. Aber es hatte beides so Vor- und Nachteile, würde ich sagen. Aber ich fand, glaube ich, den ersten Teil fast noch einen Ticken besser. Oh, how I faint when I have you right.
1: Knowing the better spirit love, use your name. So Shadow, das war für mich, ja, da musste ich meine Gedanken sehr beieinander halten. Mir mehr Mühe geben, dem zu folgen, ehrlich gesagt. Weil ich will ja jetzt nicht so der da drin steckt in der Materie. Aber ich fand diesen ersten mit der Liebe und dem Tod, das hat schon so richtig miteinander harmoniert.

0: Also ich fand das Bühnenbild spektakulär tatsächlich und es hat mir ganz besonders gut das Stück gefallen, wo es um den Tod ging. Das hat mich sehr mitgenommen, das fand ich sehr ergreifend. Das war wirklich ein sensationelles Bühnenbild für mich, das Schönste, auch wenn es düster war.
1: Also ich fand auch allgemein, wie mit so Schatten und Licht so ganz klare Figuren gebaut worden sind, auch mit diesem zweiten Mesh-Vorhang, da wurde ja total viel auch mit Nebel irgendwie inszeniert. Das war schon sehr beeindruckend, muss man sagen. Videoinstallation fand ich auch stark. Was mir auch aufgefallen ist, dass das so ganz modern im Hochformat irgendwie dargestellt worden ist, hat mich auch irgendwie sehr abgeholt. Konnte man auch schon wieder so viel reininterpretieren.
0: Und auch die Bäume und so weiter, diese Dreidimensionalität, wie du es genannt hattest, ja.
1: Wenn das Theater zu laut ist, dann ist man, glaube ich, zu alt. Also es war genau richtig. Es war irgendwie wirklich von jung bis alt alles auf der Bühne und auch fürs Publikum irgendwie alles dabei. Es hat richtig berührt, das stimmt schon. Der Bass hat richtig gewummert.
0: Nein, auf gar keinen Fall. Ich brauchte keine Gehörschützer. Es war toll, weil es hat meinen Körper mitgenommen. Es ging in den Körper hinein und das war genau richtig an der Stelle.
2: Wow, wummernde Bässe im Theater. Love, Death and Shadow am Dresdner Staatsschauspiel. Für die nächsten Premierenkarten können Sie sich schon mal die Nummer 0800 637 7272 aufschreiben oder unsere Mailadresse aufgefallen@mdr.de. Wozu Sie genau eingeladen sind, neben der Semperoper, erzähle ich Ihnen gleich noch.

0: Und jetzt geht's hierbei aufgefallen, dem Kulturmagazin vom Sachsenradio ins Hotel. Stefan Wiegand steht an der Rezeption und lädt sie ein ins Grand Hotel Deutschland. Das gibt's nur auf der Bühne, klar. Dafür steckt's aber voller Musik, Geschichten und überraschender Begegnungen. Am Sonnabend feiert dieser musikalische Abend im Chemnitzer Theater Premiere. Einchecken bitte, oder?
1: Der Schlüssel liegt schon bereit auf dem Tresen, die Zimmer sind bezogen und wer hier eincheckt, der darf sich auf einen ungewöhnlichen Hotelaufenthalt gefasst machen.
2: Ostflügel des Grand Hotel Deutschlands wurde Ende der 1940er Jahre erbaut.
1: Die Zimmer sind Ausgangspunkt für eine musikalische Reise durch deutsche Geschichte, Gegenwart und Sehnsüchte. Schubert trifft auf Gundermann, Mozart auf Hildegard Knef. In der Bar wird geliebt und gelitten, im Speisesaal gestritten und irgendwo auf den Hotelfluren klingt die Frage nach, was dieses Land eigentlich noch zusammenhält.
2: Die Hotelleitung bemüht sich jedoch um baldige Umbaumaßnahmen, da die Anfrage nach Zimmern im Ostflügel in den letzten Jahren stark angestiegen ist.
1: Willkommen, bienvenue, welcome im Grand Hotel Deutschland.
0: Und wie gesagt, Ihre Tickets sind schon gebucht. Ziehen Sie mit einem Grand Hotel Deutschland. Premiere ist am kommenden Sonnabend. Sie sind eingeladen. 20 Uhr im Theater Chemnitz im Spinnenbau. 0800 637 7272 ist die Nummer für unseren Ticketservice.

0: die Prinzen beim Sachsenradio am Montagabend und jetzt komme ich Ihnen mit einem verstörenden Buchtitel, weder schön noch lustig, eher ja, empörend. Die Jugend malt wieder Hakenkreuze von der Radikalisierung einer Generation. Damit meint die Autorin, die Zwickauer Autorin und Journalistin Manuela Müller, die als Reporterin der Freien Presse arbeitet, das Problem der Radikalisierung ja auch vor der Haustür hat. Die junge Generation von heute. Wohl wissend, dass dies längst nicht mehr nur ein sächsisches Problem ist. Michael Ernst hat das Buch gelesen und mit der Autorin Manuela Müller darüber gesprochen.
1: Ein schöner Buchtitel ist das nicht. Die Jugend malt wieder Hakenkreuze. Aber Manuela Müller hat ihn sicher nicht ausgedacht, schon gar nicht gewünscht, sondern ist in ihrer Heimatstadt Zwickau immer wieder auf diese Symbole gestoßen.
2: Man kann das als Provokation verstehen und ich wünschte, ich könnte sagen, das wäre auch als Provokation gemeint. Aber das ist nicht so, sondern das ist eine Tatsache. Da verändert sich was. Mir ist das aufgefallen, vor 3 Jahren bin ich mit meinem Hund Gassi gewesen und habe Hakenkreuze gesehen an Garagenwänden, die waren so groß wie Wahlplakate.
1: Manuela Müller, im Hauptberuf Reporterin der Freien Presse, war entsetzt.
2: Ich war erstmal erschüttert, ich war genervt, vor allem aufgrund dieser Größe und war in dem Moment auch wirklich erstmal überfordert.
1: Doch die Journalistin wusste sich natürlich zu helfen und war ein weiteres Mal entsetzt.
2: Ich habe dann im Polizeirevier angerufen, um diese Schmiererei zu melden. Und das war eine absurde Situation. Die Mitarbeiterin hat am Telefon gelacht. Ich konnte das Augenrollen förmlich sehen. Für mich war das so eine Form von Bürgerabwehr. Am Ende, nach einem längeren Gespräch, hat sie doch einen Streifenwagen zu dem Ort geschickt. Später habe ich einen Brief bekommen, 5-seitiger Fragebogen. Für mich waren das absurde Fragen, weil ich habe ja nichts anderes getan, als etwas zu sehen und zu melden.
1: In ihrem Buch beschreibt Manuela Müller die immer häufiger zu sehenden Hakenkreuze, aber auch sogenannte Simson-Treffen, wo zum Moped-Kult reichlich Alkohol fließt, Nazi-Symbole selbst an der Kleidung junger Menschen zu sehen sind, nicht selten der sogenannte Hitlergruß gezeigt wird, von manchen als Abhitlern bezeichnet. Was treibt junge Menschen dahin?
2: Ich habe mich dazu auch mit einem Soziologen unterhalten, der mir das sehr gut erklärt und einordnen konnte. Und ich glaube, auf dem Simson-Treffen kann man das halt auch sehr gut sehen, weil man dort eben die Hakenkreuze neben DDR-Fahnen sieht. Ich nenne das in meinem Buch die Rache der Ostkinder. Und Rache bedeutet in dem Moment keine bewusste Rache, sondern es ist eher eine aggressive Antwort, sich über Provokationen Härte zu verschaffen, das haben halt Jugendliche.
1: Hier allerdings wird mit rechter Symbolik provoziert.
2: Ich glaube, das Hakenkreuz wird in dem Moment nicht aus Überzeugung benutzt. Das sagt eher aus sowas wie, ich schockiere euch. Ich will euch hiermit zeigen, ich bin wer, ich bin stolz.
1: Als mögliche Ursachen dafür benennt Manuela Müller Abstiegs- und Verlustängste sowie die allgegenwärtigen Krisen. Sei es Umwelt und Krieg, sei es drohender Arbeitsplatzabbau.
2: Vom Ansatz her ist das noch nichts Politisches. Und das muss man, glaube ich, wissen. Und damit muss man sich auseinandersetzen. Es darf nicht erst gewartet werden, bis sich da irgendwas manifestiert und bis die Jugendlichen in ein Alter kommen, wo die wählen dürfen.
1: Ein deutlicher Appell an die Familien, aber auch an die Schule.
2: Radikalisierung beginnt erstmal über Freundschaften, über Beziehungen. Also das beginnt total banal. Also beginnt nicht mit einem Parteiprogramm. Wir wissen über die Radikalisierung von Jugendlichen, dass das schon recht früh beginnt, Klasse 6 möglicherweise. Da sind die Kinder noch in der Steinzeitgeschichte. Ich glaube, man kann den Geschichtsunterricht nicht mehr komplett chronologisch erzählen. Die jüngere deutsche Geschichte gehört kindgerecht schon früher hinein. Und eine echte Auseinandersetzung damit muss früher passieren.
1: Das Buch »Die Jugend malt wieder Hakenkreuze« ist also beides. Realitätsbeschreibung und Warnung.
2: Die Radikalisierung, die ich beschreibe, ist weit weg von Gewaltfantasien. Die ist wirklich weit weg von dem, wofür ein Reporter aus Berlin sich aufmachen würde, um sie darzustellen. Gleichzeitig ist es ein Massenphänomen, was man, wenn man mit geöffneten Augen durch das Land läuft, erkennen kann. Und genau das macht das total gefährlich.
1: Die von Manuela Müller beschriebene Radikalisierung betrifft allerdings nicht nur die jüngste Generation. Sie hat sich längst in der Gesellschaft manifestiert. Dass die Autorin gestern sehr genau nach Sachsen-Anhalt geschaut hat, liegt auf der Hand.
2: Der Wahlausgang gestern war für mich überhaupt nicht überraschend. Wir sind seit Jahren auf genau diese Situation zugesteuert. Was ich beobachte, ist eine totale Verhärtung der Fronten. Das kann doch nicht die Antwort sein. Das ist doch nicht die Antwort auf die politische Situation. Für mich ist das alles extrem frustrierend.
0: Extrem frustrierend, sagt Manuela Müller, die Zwickauer Autorin mit ihrem Buch »Die Jugend malt wieder Hakenkreuze«. Im Gespräch mit Michael Ernst, hierbei aufgefallen, dem Kulturmagazin vom Sachsenradio.

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4: Heute Nacht schön kühl, bis 13 Grad fallen die Temperaturen. Morgen schön warm, bis 31 Grad geht's wieder rauf. Meist trocken morgen ab Mittwoch, wechselhaft mit ein paar Schauern und Gewittern. Und deutlich kühler, Donnerstag noch höchstens 23, morgen noch höchstens 23 Grad, Donnerstag dann nur noch 20 Grad.
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5: Mit Ulrike Pommerin, guten Abend. Der Ausgang der Landtagswahl in Sachsen-Anhalt setzt der CDU als deutlichsten Wahlverlierer merklich zu. So spricht Sachsens CDU-Ministerpräsident Kretschmer von einem desaströsen Wahlergebnis für seine Partei. Das Wichtigste sei jetzt, die richtigen Konsequenzen zu ziehen und das weiter wie bisher zu beenden. Haltung ersetze das Handeln nicht, so Sachsens Regierungschef. Bundeskanzler Merz will trotz der schweren CDU-Niederlage bei der Sachsen-Anhalt-Wahl an seinem Amt und am Reformkurs der Bundesregierung festhalten. Aufgeben sei für ihn keine Option, sagte der CDU-Chef. Zugleich räumte er eigene Defizite ein und kündigte Gespräche mit dem Koalitionspartner SPD über Rente, Haushalt und Steuerreform an. Russland hat seine Ankündigung in Vollzug gesetzt und alle dortigen Goethe-Institute geschlossen. Die Mitarbeiter sind aufgefordert, das Land bis spätestens zum kommenden Sonntag zu verlassen. Zugleich ordnete das Außenministerium in Moskau die Schließung des deutschen Generalkonsulats in St. Petersburg bis 18. September an. Stefan Lack mit Einzelheiten.
6: Nach Angaben des russischen Außenministeriums versteht sich dieser Schritt als direkte Vergeltungsmaßnahme auf die Schließung des russischen Hauses in Berlin sowie des russischen Generalkonsulats in Bonn. Die Bundesregierung hatte diese Maßnahmen zuvor damit begründet, dass sie Moskau für den versuchten Anschlag mit einer Sprengstoffdrohne auf den Flughafen Leipzig verantwortlich macht. In einer offiziellen Stellungnahme warf das russische Außenministerium der Bundesregierung vor, die bilateralen Beziehungen erneut mutwillig eskaliert zu haben und wies ihr die alleinige Verantwortung für die daraus resultierenden Konsequenzen zu.
5: Der heiße und trockene Sommer hat die Situation beim Grundwasser in Sachsen weiter verschärft. Nach Angaben des Landesumweltamtes werden inzwischen an 9 von 10 Messstellen die üblichen Werte deutlich unterschritten. Die Behörde spricht von einem Trend, der seit 2013 fast durchweg anhalte. Ein Grund sei, dass im Bergland deutlich weniger Schnee falle. Dadurch fehle im Frühjahr Tauwasser, um das Grundwasser aufzufüllen. Viele Fernzüge der Deutschen Bahn sind auch im August unpünktlich gewesen. Lediglich rund 54% von ihnen kamen pünktlich am Ziel an, wie aus einer Statistik des Bahnkonzerns hervorgeht. Anhaltend hohe Temperaturen im August hätten zu vielen Anlagenstörungen geführt. Gleichzeitig würden umfangreiche Bauarbeiten den Verkehr ausbremsen, so die Begründung. Bahnchefin Pallar hatte für das laufende Jahr ein Pünktlichkeitsziel von mindestens 60% ausgegeben. Das waren Nachrichten von MDR Sachsen. 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
4: Danke, Ulrike. Und ich mache weiter mit dem MDR Sachsen Verkehrsservice. Immer noch ohne Verkehrsmeldung. Das ist aber schön. Blitzer haben wir aktuelle. Einen auf der A17 Richtung Prag zwischen Dresden-Gorbitz und Dresden-Südvorstadt. Und das war's auch schon. Montags ohne viele Blitzer. Wie schön. Für mehr Tipps ist das unsere kostenlose Verkehrshotline 0800 6375 637. Schnell und aktuell. Der MDR Sachsen Verkehrsservice.
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4: Zum Lachen in den Keller gehen, ja, das machen nicht nur die mit dem Sprichwort gemeinten humorlosen Menschen, sondern auch seit inzwischen 60 Jahren die Freundinnen und Freunde des gediegenen Kabaretts in Leipzig. Sie gehen in den Keller zum Lachen, in den feinen Akademikerkeller, wo Jürgen Hart, Bernd Lutz Lange und Gunter Böhnke nebenbei angefangen haben mit Kabarett. Jetzt sind die Akademixer 60 Jahre später eine Institution. Und die wollen wir feiern in einer fröhlichen Aufgefallenstunde. Herzlich willkommen nochmal.
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0: Eine verstopfte Straße in der Leipziger Innenstadt in den 80er Jahren, nicht wegen dichten Autoverkehrs, sondern weil die Akademixer Karten verkauften. Dann stand man stundenlang Schlange. Aber da es um Kabarettkarten ging, war es eine fröhliche Wartegemeinschaft und die Aussicht, in den edlen Keller zu kommen und mit Jürgen Hart, Gunter Böhnke und Bernd Lutz Lange über die Wirklichkeit endlich auch mal lachen zu können, entschädigte für kalte Füße oder nasse Jacken. Die Akademixer sind eine Kabarettinstitution und als solche in die Jahre gekommen, 60 Jahre genau, das ist natürlich ein Grund zu feiern, am Donnerstag und überhaupt. Dörte Sorbeck-Waurig ist die Geschäftsführerin der Akademixer. Hallo Frau Waurig.
1: Hallo.
0: Wie feiert sich so ein Kabarett wie die Akademixer selber zum 60. Das ist ja so ein Meilenstein.
1: Ja, es ist ein Meilenstein, allerdings ist es ein 60. Geburtstag. Es ist jetzt nicht das große Jubiläum wie der 50. Und in allererster Linie ist es wirklich so eine Geburtstagsfeier, wo wir als Mitarbeiter und das Ensemble, aber auch eben unsere gastronomischen Mitarbeiter und die Technik etc. alle feiern wollen. Und insofern machen wir ein schönes Programm, also wo wir mehrere Sachen aus unserem momentanen Repertoire zeigen. Gastbeiträge, also der Matthias Tretter, der bei uns sehr viel schreit und auch oft zu Gast ist, macht eine Laudatio. Und die Katrin Hart und der Gunter Böhnke lesen Texte. Bernd Lutz Lange ist leider krank und wird nicht dabei sein. Das ist natürlich sehr, sehr schade. Er bedauert das. Wir bedauern das. Wir winken davon weiter.
0: Sie können natürlich nicht einfach ein Best-of machen, wie man das sonst vielleicht zum 60. gerne gemacht hätten, weil Kabarett sich an den Zeiten abarbeitet. Wie gehen Sie damit um, dass man natürlich ein bisschen Sehnsucht hat nach was Altem, dann aber wahrscheinlich gar nicht darüber lachen kann?
1: Also wir können schon lachen nach wie vor
0: und hoffe ich.
1: Wir haben auch so in der letzten Zeit gemerkt, dass natürlich wird es schwieriger, die Politik zu behandeln. Also das wird immer krampfhafter und ist auch sehr schnelllebig. Da kommen wir mit den Ensemblestücken nicht wirklich voran und wir verhandeln eher so Gesellschaft. Kleine Probleme und die sind ja immer ziemlich ähnlich, die ändern sich auch gar nicht so sehr.
0: Dass man früher so lange Schlange stehen musste, um eine Karte zu ergattern bei den Akademixern, hatte natürlich damit zu tun, dass Lachen in der DDR subversiv war und man bei ihnen sprichwörtlich in den Keller ging, um die fein zwischen die Zeilen gebaute Kritik zu feiern. Heute ist Lachen ein Riesending, ein Geschäft auch. Comedians gibt es an jeder Ecke, im Fernsehen, auch in der Arena. Was ist das, was die 60 Jahre alten Akademixer mit den jungen Studenten 1966 verbindet? Was ist der konkrete Akademixer-Spirit?
1: Der Akademixer-Spirit ist, glaube ich, wirklich Ensemble-Kabarett zu machen. Das ist ja nicht wie ein Theaterbetrieb, wo man sagt, wir stehen das und das und du stehst auf der Bühne. Und die Kollegen des Ensembles sich schon auseinandersetzen mit den Texten, mit dem, was gespielt werden soll. Also wir produzieren eigentlich noch genauso wie damals, das aus einer Idee. Und ja, Menschen, die Lust haben, sich da einzubringen und mitzumachen, am Ende das Stück entsteht, auch mit viel Mitspracherecht.
0: Die Akademixer werden 60, feiern sich am Donnerstag selber und feiern den Humor natürlich die ganze Zeit weiter im Akademixer-Keller in der Leipziger Kupfergasse. Dörte Sorbeck-Waurig ist die Geschäftsführerin, hat einen Kopf voll. Vielen Dank, dass Sie Zeit hatten für dieses Interview.
1: Ja, ich denke auch. Wir freuen uns auf fröhliche Gäste.
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0: Wenn die Tage jetzt wieder kürzer werden, ist es gemütlich, sich zu Hause oder vielleicht auch noch bei Sonnenuntergang auf dem Balkon oder draußen hinzusetzen und gemütlich zu lesen. Und wie Sie es von Aufgefallen, dem Kulturmagazin vom Sachsenradio, gewöhnt sind, gibt es hier mal 3 Bücher zu gewinnen jeden Montag. Heute geht es um die Frau, die mit 22 Bahnen wirklich eine Senkrechtstarterin war, Caroline Wahl. Das Buch wurde verfilmt, 22 Bahnen. Die Filmversion von ihrem zweiten Buch, Filmstärke 17, ist auch in Arbeit. Und jetzt erschien gerade der neueste Roman der 31-jährigen Kielerin, 1099 Meter über dem Meer. Ein literarischer Höhenflug, Peter Helling?
1: Der Urlaub auf Bali ist auch keine Lösung. Samara liegt am vermüllten Strand, knipst Fotos. Es sollte eine kleine Atempause werden vor dem Start ins Berufsleben. Eine Wette mit ihren Eltern. Die erste Fernreise allein geht leider voll daneben.
2: Bali ist so scheiße. Bali war eine Trotzreaktion und jetzt bin ich hier noch 22 Tage und hasse es. Ich habe gestern bei der Flughotline angerufen, einfach um zu fragen, wie viel denn rein theoretisch eine Flugumbuchung kosten würde. Nur 69 Euro. Aber das kommt natürlich nicht in Frage. Das wäre so peinlich und ich bin erst eine Woche hier.
1: Alles läuft schief. Unfall mit dem E-Scooter, das Essen fürchterlich, die Zimmernachbarinnen nervtötend. Der Albtraum vom Insta-Glück. Samara läuft vor den dunklen Wolken in sich weg. Es ist der Anfang einer modernen Hochstaplerinnen-Geschichte, die man in einem Rutsch wegliest. Und das ist als Kompliment gemeint.
2: Ich könnte Mama und Baba erzählen, dass es die ganze Zeit geregnet hat oder ich Bali-Belly habe. Aber sich Krankheiten auszudenken, ist auch doof. Überhaupt, ich war doch nie eine Lügnerin. Wo kommt das auf einmal her?
1: Ihr Vater schenkt ihr zum Berufsstart in Berlin ein gebrauchtes schwarzes Mercedes Cabrio. Und los geht es. In einer Influencer-Agentur in Berlin für 2700 Euro brutto. Caroline Wahl nimmt die urbane Hipsterblase schonungslos unter die Lupe. Das ist entlarvend, oft rasend komisch. Eine Begegnung auf dem Dach des angesagten Soho-Hauses wird zum Wendepunkt. Sie trifft einen jungen Mann, betörend wie ihre heißgeliebte Iced Chocolate.
2: Er ist wunderschön, wie die meisten Menschen hier. Um die 30, hellblondes, kurzes Haar, braun gebrannt, Bartstoppeln, eisblaue Augen. Wow.
1: Der junge Mann, Fritzi, bietet ihr nach nur wenigen Minuten den Schlüssel seiner Wohnung im luxuriösen Schweizer St. Moritz an. Samara war noch nie in den Bergen. Das will sie jetzt nachholen. Sie kündigt ihren Job, steigt ins Auto, bewaffnet mit nichts anderem als den Tupperdosen ihrer Mutter und süßen Milchmischgetränken.
2: Tacho 180 km/h, dreiviertel voller Tank, 31 Grad, dunkle Gewitterwolken am Himmel, irgendwo in der Mitte von Deutschland. Aus den Lautsprechern dröhnt Longsardine von Oxys. Ich nehme eine Vanille-Müllermilch aus der Mittelkonsole und öffne sie, um den Moment perfekt zu machen. Die Angst macht alles kaputt.
1: Und so beginnt ein Roadtrip ins Paradies der Reichen und Schönen. Dort findet Samara ihre Berufung. Sie fotografiert, sie beobachtet die Haute-Volée, wechselt ihre Identitäten. Die Autorin schreibt das umwerfend bissig, ohne Zynismus. Samara, die sich jetzt Resa nennt, wird zur Chronistin einer überdrehten und von sich und der Welt zutiefst gelangweilten Luxuswelt. Sie gibt sich als Teil eines Kunstkollektivs aus.
2: Wir allesamt KünstlerInnen mit Vorgeschichte starten bei Null, das ist die Idee. Also ohne Social Media, ohne Portfolio, ohne Biografie, ohne Namen praktisch. Nur mit unserer Kunst. In 3 Monaten treffen wir uns wieder.
1: Alle kaufen ihr die Lüge ab. Sie hat Erfolg. Zuletzt gab es viel Kritik an Caroline Wahl. Sie schreibe über Armut, ohne sie zu kennen. Jetzt macht sie, wie aus Trotz, das Gegenteil. Durchleuchtet die Welt der Superreichen. Der Roman ist aber auch die Geschichte einer jungen Frau, die beinahe panisch nach etwas sucht, was echt sein könnte. Dem Geruch der Berge etwa und Fritzis Nähe. Caroline Wahl lässt uns atemlos durch die Interieurs einer einsamen Seele surfen. Ein Buch zwischen oberflächlichem Gossip-Talk, Gesellschaftssatire und Schelmenroman. Und diesem untergründigen Sehnen und Flirren tief in sich. Leider sind die Schilderungen der männlichen Figuren meist erstaunlich glatt. Dennoch, 1999 Meter über dem Meer ist ein rasant geschriebenes Leseabenteuer, das sich aus poetischer Sehnsucht speist.
0: Poetische Sehnsucht. 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

0: Freude und Schönheit brauchen wir jetzt alle, sagt die italienische Pianistin Beatrice Rana, die mit einem sächsischen Orchester gerade unterwegs ist. Und wie sie das meint und warum sie das gerade hier so schön und so wichtig findet, erzählt sie uns gleich. 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
1: Homo Energia, der neue Energiemensch. Immer häufiger beobachtet man den Homo Energia beim Pumpen im heimischen Garten. Inspiriert von seinem neuen Mitbewohner im Ökosystem, der Wärmepumpe. Wie die pumpt, ganz ohne zu schwitzen. Das perfekte Warm-up für kühle Tage. 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

0: Ein Schloss geschenkt zu bekommen, das klingt erstmal prima, für Dresden allerdings inzwischen auch nach Last. Der Odol-Erfinder Karl August Lingner vermachte sein feines Elbschloss der Stadt allerdings mit der Auflage, es öffentlich zugänglich zu halten. Deshalb waren viele jetzt alarmiert von Plänen der Stadt, das Lingner Schloss zu verkaufen, weil der Trägerverein pleite ist. Ein Deal mit zwei Immobilienunternehmen war schon eingefädelt, doch der Stadtrat stoppte den Verkauf in letzter Minute. Aber was ist jetzt eigentlich die Lösung? Michael Bartsch erläutert die Gemengelage.
1: Der Dresdner Stadtrat ist am vergangenen Donnerstag mehrheitlich strikt dem Vermächtnis von Karl August Lingner gefolgt, das von ihm bis 1916 bewohnte Elbschloss allen Dresdner Bürgern zugänglich zu erhalten. In diesem Sinn hatte Lingner der Stadt ein Erbbaurecht hinterlassen. Die überließ es 2003 dem Förderverein, der aber vor 3 Jahren Insolvenz anmelden musste. Wie sogar vom Verwaltungsausschuss empfohlen, hob der Stadtrat nun einen hinter seinem Rücken geschlossenen Vergleich zwischen dem Insolvenzverwalter und der Stadtverwaltung auf. In dessen Folge sollten zwei interessierte Immobilienunternehmer das Erbbaurecht übernehmen. Dieser Vergleich und die künftigen Eigentumsverhältnisse müssen nun neu verhandelt werden. Seit Juli konkurrieren zwei Investorengruppen um einen Einstieg beim Lingner Schloss, mit dem auch die Vereinsschulden von etwa 1,7 Millionen Euro beglichen werden sollen. Diese Übernahme des Erbbaurechts ist nach wie vor nicht ausgeschlossen, auch wenn die Linke in der Sitzung heftig gegen angebliche Immobilienhaie polemisierte. Für eine geplante gemeinnützige GmbH von 15 engagierten Gesellschaftern aus Dresden erklärt Bauunternehmer Frank Wiesner:
2: Wir werden die Erlöse und die Spenden in erster Linie dafür nutzen, um das Schloss fertigzustellen und dann gegebenenfalls auch gemeinnützigen Zwecken zuzuführen.
1: Das Hauptinteresse der über 200 Fördervereinsmitglieder, die das reiche kulturelle Leben im Lingner Schloss tragen, besteht in der garantierten Fortführung ihres Angebots für alle Dresdner. Darin sahen sie sich bislang bei den ersten beiden Bietern besser aufgehoben. Verein und Realisten im Dresdner Stadtrat erwarten eine Dauerlösung für das Lingner Schloss nicht vor Jahresende.
0: Also wird uns dieses Thema hier auch weiter beschäftigen bei Aufgefallen, dem Kulturmagazin vom Sachsenradio.

0: Das war Musik von Cher, hierbei aufgefallen, dem Kulturmagazin vom Sachsenradio. Und von einem grandiosen Start in die neue Konzertsaison der Sächsischen Staatskapelle will ich Ihnen jetzt erzählen. Letzten Montag gab es Standing Ovations und Bravi für Chefdirigent Daniele Gatti und sein Orchester für Mahlers fulminante sechste Sinfonie. Mit der im Gepäck und einem Beethoven-Brahms-Programm begann am Sonnabend die erste Konzerttournee, unter anderem nach Slowenien, Italien und nach Polen. Ihr Debüt bei der Staatskapelle gibt dabei die junge italienische Pianistin Beatrice Rana, die Andreas Berger vor dem Tourneestart traf und die 33-Jährige fragte, wie sie überhaupt zur Zusammenarbeit mit der Staatskapelle kam.
1: Es ist eine große Freude für mich, hier zu spielen. Dieses Orchester ist absolut fantastisch. Und jetzt ist das passiert. Maestro Gatti hat mir eingeladen, im Rahmen dieser Tournee zu spielen. Und ich habe akzeptiert, weil das ist eine große Freude.
2: Eine große Freude. Sie haben jetzt auch erste Proben mit dem Orchester gehabt. Wie fühlt es sich an?
1: Ah, super. Das war wirklich intensiv. Das war sehr stark und wir haben viele experimentiert. Und für mich, das ist auch faszinierend, weil dieses Orchester hat wirklich einen Beethoven-Klang. Und zusammenzuspielen, das war wirklich fantastisch. Das war schon ein guter Beginn für diese Tournee.
2: Gibt es für Sie auch eine besondere Vorliebe für deutsche Komponisten, für deutsche Musik? Sie spielen ja Beethovens viertes Klavierkonzert. Ist das eine besondere Neigung, deutsche Komponisten?
1: Natürlich ist es sehr wichtig, deutsche Komponisten zu spielen, am meisten für Pianisten. Und meine größte Liebe meines Lebens ist natürlich Bach. Ich habe mit Bach, mit Goldberg-Variationen und die Suite und die Tempered Klavier gespielt und das war am meisten sehr wichtig für mein Leben, nicht die Karriere, aber mein Leben. Und Beethoven kommt ein bisschen später in mein Leben und ich habe vielmals die Konzerte gespielt und jetzt auch die Sonaten auf die Bühne. Und jetzt kommt auch Schumann und Brahms und die deutsche Kultur für die Musik ist absolut wichtig. Und ich hatte auch das Glück, in Deutschland zu studieren und für eine italienische Pianistin, das war unglaublich wichtig, die Sprache zu lernen und die Sprache zu verstehen. Das ist so unterschiedlich von italienischer Sprache und italienische Sprache natürlich ist auch sehr wichtig für die Musik, aber nicht so viel für Klavier.
2: Frau Rana, ich habe über Sie gelesen, das schreiben Sie wohl in den sozialen Medien selbst über sich, Sie seien eine Vollzeitträumerin. Und dann denke ich so an den ersten Satz in Beethovens vierten Klavierkonzert. Kommt Ihnen das sehr nahe?
1: Ja, das G-Dur ist etwas Spezial in Musik. Ich denke auch die Goldberg-Variationen zum Beispiel. Das ist nicht nur die Sonne, aber es gibt diesen helles Klang. Und am meisten jetzt ist es sehr wichtig, einen Traum zu haben, Kultur zu machen und zu teilen. Wir brauchen Schönheit und wir brauchen Kultur, wir brauchen zu reden und zu lesen. Am meisten wir brauchen Kommunikation. Zusammen zu sein und nicht nur in einem Konzertsaal, in jeder Minute unseres Lebens. Vielleicht ich bin eine Träumerin, aber ich bin stolz auf das.
2: Ich hörte vorhin gerade, es ist tatsächlich so, Maestro Gatti kannten Sie bisher aus gemeinsamem Musizieren noch nicht. Jeder vermutete natürlich, als er las, die Staatskapelle geht auf Tournee, unter anderem ja auch nach Italien und das mit einer italienischen Pianistin. Die beiden kennen sich schon längst, aber dem ist wohl nicht so.
1: Ja, das ist unser erstes Mal zusammen zu spielen und es ist komisch, weil Gatti bedeutet Katzen. Und Rana Frosch. So, das ist etwas Spezielles, am meisten in Italien. Aber das ist für mich wirklich speziell, mit diesen Orchestern in Italien zu gehen, zu fahren und Musik zu teilen. Zusammen mit italienischem Publikum, auch mit Beethoven. Wirklich ein Traum.
2: Das sächsische Publikum, das Dresdner Publikum kann Sie jetzt natürlich nicht live hören, weil Sie auf Tournee sind. Aber gibt es schon Überlegungen, werden wir Sie irgendwann hier in Dresden oder in Leipzig oder wo auch immer in Sachsen hören können?
1: Hoffentlich bald. Ich kann nicht mehr sagen, aber hoffentlich bald.
2: Dann bedanke ich mich ganz herzlich, wünsche viel Glück. Schön, Sie kennengelernt zu haben. Danke.
1: Danke, grazie.
0: Und es klingt so, als würden wir von Beatrice Rana bald noch mehr hören können. Andreas Berger war im Gespräch mit der italienischen Pianistin, die mit der Sächsischen Staatskapelle tourt. Hierfür aufgefallen, das Kulturmagazin vom Sachsenradio.

Über sieben Brücken, ich höre es immer wieder gern. Hierbei aufgefallen, dem Kulturmagazin vom Sachsenradio, diesmal von Peter Maffay, der eben auch mal so gut sein wollte wie eine Ostband. Auf den Bühnen und in den Konzertsälen ist die Saison wieder losgegangen und Sie sind eingeladen, das zu entdecken, was Sie zu bieten haben. Einiges davon haben wir ja schon erzählt. Und eingeladen können Sie jetzt nochmal wörtlich nehmen am kommenden Freitag in die Dresdner Semperoper. Wow! 3x2 Freikarten gibt es zu gewinnen für den Florentiner Hut zum Auftakt in die neue Spielzeit. Musik von Nino Rota, der Oscar-prämierte Soundtracks für berühmte Filme geschrieben haben. Und es ist wirklich sehr, sehr unterhaltsam. Sie können anrufen 0800 637 7272 und damit verabschiede ich mich in die Nacht.

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3: Um 20 Uhr mit Ulrike Pommerin. Der Ausgang der Landtagswahl in Sachsen-Anhalt setzt der CDU als deutlichsten Wahlverlierer merklich zu. So spricht Sachsens CDU-Ministerpräsident Kretschmer von einem desaströsen Wahlergebnis. Es müsse jetzt ein Ruck durch Deutschland gehen, sagte Kretschmer MDR Sachsen.
4: Das Wichtigste ist doch jetzt, dass wir nicht alle kollektiv wieder in so eine Krisendemenz verfallen. Nach einigen Wochen ist alles wieder weg und es geht weiter wie bisher, sondern jetzt muss wirklich ein Umdenken stattfinden. Und ich kann es auch mittlerweile nicht mehr hören. Wir müssen Politik besser erklären oder wir müssen Emotionen beachten. Nein, hier geht es um handfeste Inhalte beim Thema Energiepolitik beispielsweise, wo die Menschen in Sachsen-Anhalt aus meiner Sicht zu Recht unzufrieden sind bei der Frage, wie wir Sozialreformen machen, wie wir unser Land vor allen Dingen nach vorn bringen und Regulierung abbauen. Da sind sie nicht zufrieden, die Menschen in Deutschland. Und wenn man möchte, dass Wahlergebnisse in der Zukunft anders sind, muss sich jetzt hier grundlegend etwas ändern.
3: In Sachsen sind zuletzt deutlich weniger Asylbewerber angekommen. Wie die Landesdirektion Sachsen mitteilte, sind im zweiten Quartal dieses Jahres etwa 800 Flüchtlinge in den Aufnahmeeinrichtungen erfasst worden, rund ein Drittel weniger als im Vorjahresquartal. Im gleichen Zeitraum sind mehr als 200 ausreisepflichtige Ausländer aus Sachsen abgeschoben worden. Hauptzielländer waren die Türkei, Georgien, Serbien, Pakistan und Indien. Das Street Art Festival E-Book, in diesem Jahr wieder in Riesa zu Gast gewesen, hat tausende Besucher angelockt. Wie die Veranstalter mitteilten, kamen an den drei Wochenenden des Festivals insgesamt rund 17.000 Menschen. In den zur Galerie umgestalteten ehemaligen Muskatorwerken waren Arbeiten von mehr als 70 Künstlern aus dem In- und Ausland zu sehen. Das Street Art Festival Industriebrachen Umgestaltung, abgekürzt E-Book, verwandelt jährlich Industriebrachen in Galerien für urbane Kunst. Viele Fernzüge der Deutschen Bahn sind auch im August unpünktlich gewesen. Lediglich rund 54% von ihnen kamen pünktlich am Ziel an, wie aus einer Statistik des Bahnkonzerns hervorgeht. Anhaltend hohe Temperaturen im August hätten zu vielen Anlagestörungen geführt. Gleichzeitig würden umfangreiche Bauarbeiten den Verkehr ausbremsen, so die Begründung. Die deutschen Basketballerinnen haben bei der Heim-WM in Berlin den Sprung in die Finalrunde geschafft. Die DBB-Auswahl gewann ihr letztes Vorrundenspiel gegen Mali 83-58. Schon morgen geht es gegen Südkorea in die Qualifikationsrunde für das Viertelfinale. Das Wetter in Sachsen: in der Nacht ist es gering bewölkt oder klar. Gegen morgen können in der Region Leipzig vereinzelt Schauer durchziehen bei 19 bis 13 Grad. Morgen scheint neben einigen Wolken zumeist die Sonne. Es bleibt vorwiegend trocken. Es wird nochmals sommerlich warm mit Höchstwerten von 28 bis 31 Grad. Die Zeit 20.03 Uhr.
5: Das ist der Verkehrsservice für den ARD-Abend. Wir starten mit der A2 Richtung Berlin zwischen Rennau und Helmstedt Zentrum. Streckenweise Stau und stockender Verkehr. Wegen Bauarbeiten 20 Minuten kommen da oben drauf. Auf der B88 Jena-Ilmenau zwischen Watzdorf und Leutnitz. Behinderungen nach einem Unfall in beiden Richtungen. Das war's. Ich wünsche eine gute Fahrt durch den Abend.
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5: Mit Markus Poschlott am Mikrofon. Beste Grüße aus Magdeburg gehen ins ganze Land. Mit Musik von Asia. Hier ist Heat of the Moment. Hallo.

0: Genau heute vor 31 Jahren lief das Video zu diesem Song zu Fairground von Simply Red in der Kultsendung Top of the Pops. Die Single erschien dann kurz drauf und wurde zum Nummer 1 Hit der Band. Der einzige übrigens in Großbritannien. So, und damit hallo und guten Abend. Willkommen zum ARD-Abend an diesem Montag. Und heute schauen wir mal so ein bisschen auf die Sommerferien zurück. Die liegen ja jetzt bei den meisten ja eigentlich doch längst hinter einem, denke ich mal. Und was ich aber mal wissen möchte heute ist, passend zum Kauf-ein-Buch-Tag möchte ich gerne von Ihnen mal einen Tipp haben. Wir suchen mal heute Ihre Buchempfehlung. Haben Sie im Sommer irgendein Buch gelesen, das Sie begeistert hat, das Sie vielleicht gefesselt hat oder das einfach nur herzzerreißend schön war? Wir sammeln heute mal Ihre Sommerbuchempfehlungen, damit es alle hören und gerade auch die unbekannteren Bücher mal schnell auf die Bestsellerlisten wandern. Ihre Buchempfehlung aus diesem Sommer. Gerne hier an diese kostenfreie Nummer 0800 80 80 110. Die kostenfreie Nummer direkt zu uns ins Studio. Bin gespannt. Heute mal der große Leseabend hier im ARD-Abend.
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0: Das ist der ARD-Abend. Wir begeben uns jetzt mal auf eine kleine Reise. Wir gehen mal nach Hamburg.
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0: Einmal auf dem Kiez.
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0: Wir grüßen von der Reeperbahn. Wir grüßen nach Hamburg, denn da dürfte heute gefeiert werden.
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0: Denn wenn man von der Reeperbahn runtergeht, Helgoländer Allee runter, da kommt man direkt zu den Landungsbrücken und dort ist der Hamburger Elbtunnel. Und heute, vor 115 Jahren, ist der eröffnet worden. 448 Meter ist er lang, 4 Jahre wurde daran gebaut und hat dann die Landungsbrücken mit den Stadtteilen Veddel und Wilhelmsburg verbunden. Kann man heute noch schön durchlaufen oder durchgehen, nur mit dem Auto. Das geht schon seit 4 Jahren nicht mehr. Also Glückwunsch in den Norden, Glückwunsch nach Hamburg. Der Elbtunnel heute vor 115 Jahren eröffnet.

0: Sommer ja vielleicht gelesen haben. Und apropos Bücher.
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0: Habe ich schon mal erwähnt, dass das ein wunderschöner Film ist. So, damit schauen wir auf die Straßen. Kurz nach 8:30 ist es. Das ist der Verkehrsservice für den ARD-Amt. Die A2 Richtung Berlin zwischen Rennau und Helmstedt Zentrum. Streckenweise Stau und stockender Verkehr. Wegen Bauarbeiten gute 20 Minuten kommen da oben drauf. Dann die B88 Jena-Ilmenau zwischen Watzdorf und Leutnitz. Behinderung nach einem Unfall beidseitig. Das war's soweit. Ich wünsche eine gute Fahrt durch den Abend.
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0: Mit Markus Poschlott und besten Grüßen aus Magdeburg.

0: bis zum letzten Ton. Rosenstolz. Mit Wir sind wir. Und damit willkommen, das ist der ARD-Abend. Heute werden wir mal über die schönsten Bücher sprechen, die Sie in diesem Sommer gelesen haben. Heute ist nämlich Kauf ein Buchtag und den Buchhandel können wir ja an jeder Ecke und wollen wir an jeder Ecke gerne ein bisschen unterstützen. Und deswegen frage ich mal, was haben Sie in diesem Sommer gelesen? Was ist Ihnen besonders in Erinnerung geblieben? Was wollen Sie vielleicht auch empfehlen? So, Lothar aus Königs Wusterhausen ist der Nächste, der jetzt am Telefon ist bei uns. Und der erzählt von Theodor Fontane, das war seine Lektüre in diesem Sommer, Wanderung durch die Mark Brandenburg. Jetzt möchte ich natürlich wissen, worum geht es in diesem Buch? Was ist daran so besonders?
1: Ich bin ja selber begeisterter Wanderer. Mhm. Deswegen habe ich mir gesagt, das muss ich einfach mal mir reinziehen, dieses Buch, ja.
0: Ist das denn also wirklich ein klassisches Wanderbuch? Kriegt man da Routen empfohlen und Strecken?
1: Das ist ein klassisches Wanderbuch, ja. Und deswegen habe ich das, das hat mich total fasziniert.
0: Okay, das heißt, Sie haben auch ein paar neue Ideen dadurch bekommen?
1: Ja. Ich bin ja selber begeisterter Wanderer und deswegen habe ich irgendwie ist mir dazu gefallen, dieses Buch, und das habe ich einfach gelesen.
0: Ja. Jetzt sagen Sie mal, wie lange haben Sie dafür gebraucht? Wie viele Seiten hatten das Buch, frage ich mal so rum.
1: Das kann ich jetzt gar nicht sagen, wie viele Seiten ich habe. Ich habe sehr lange gelesen.
0: Okay.
1: Ich habe einfach mal ausgesetzt, dann habe ich wieder angefangen zu lesen und dann
0: Das quasi so macht, immer wieder mal ein bisschen lesen dann.
1: Ja.
0: Okay.
1: Denn ich bin dann auch, ich bin ja begeisterter Wanderer und deswegen ist es für mich einfach Tradition.
0: Also die Empfehlung vom begeisterten Wanderer von Lothar aus KW, aus Königs Wusterhausen, Wanderung durch die Mark Brandenburg von Theodor Fontane. Was haben Sie in diesem Sommer gelesen, wovon ich vielleicht noch nie was gehört habe? Ja, erzählen Sie uns gerne hier auf dieser kostenfreien 0800 80 80 110, die kostenfreie Nummer direkt zu uns ins Studio.
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0: Das ist Jason Donovan im ARD-Abend. Und jetzt wird's wieder Zeit. Jetzt bekommen wir die große, weite Welt wieder erklärt. Heute geht's mal um, nicht die ganz große, weite Welt, aber dafür Baden-Baden.
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2: Baden-Baden.
3: Baden-Baden, diese Ecke Baden, das gehört ja zu Baden-Württemberg.
4: Ganz nett.
3: Schöne Ecke.
4: Nette Menschen.
3: Ja, ich mach da immer ein Spiel. Mal gucken, wann ich eine ohne Pelz treffe. Das sind nur Omas in Säbelzahntigerpelzen bis zum Boden.
4: Oder Monchichi.
3: Die sehen alle aus wie Monchichi.
4: Die
3: große alte Monchichi-Dame. Die stehen vor so ein ganz kleines Gesicht in so einem Eisbärenkostüm. Das ist so hyper-elitär. Da war ich in so einem Hutgeschäft und die Frau hat mich behandelt, als hätte ich mir in die Hose geschissen. Ich sag, sie haben mal ein schönes Hutgeschäft. Ja. Dann habe ich da echt einen Hut gekauft, weil ich mir die Blöße nicht geben wollte, so zu tun, als hätte ich kein Geld. Das ist wie so einen beschissenen Hut und sieht damit aus wie Zorro. Kann ich zu nichts anziehen, aber es war es mir wert. Der Frau zu sagen, nee, ich habe die Kohle für diesen Wichshut. Die hat bestimmt einen Verkäuferpreis damit gewonnen, dass ich den gekauft habe. Und ich habe den Hut jetzt, den verdammten Hut. Den habe ich in Baden-Baden gekauft, so ein Kackvieh. Wirklich, also jetzt nicht die Frau war... Aber der Hut, so eine dumme Scheiße, wirklich. Ja, Herr Rossi sucht das Glück als Hut. Mega Scheiße.
4: Ich könnte mir auch vorstellen, dass die Verkäuferin sich heute noch freut und sagt, der sah so scheiße aus, hat ihn
3: ja,
4: trotzdem
3: klar,
4: gekauft.
3: Ja, sah mega beschissen aus.
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1: Um 21 Uhr mit Ulrike Pommerin. Der Ausgang der Landtagswahl in Sachsen-Anhalt setzt der CDU als deutlichsten Wahlverlierer merklich zu. So spricht Sachsens CDU-Ministerpräsident Kretschmer von einem desaströsen Wahlergebnis mit Konsequenzen für die künftige Regierungsarbeit im Bund. Kretschmer sagte MDR Sachsen.
2: Jetzt weiter über den Umgang mit der AfD zu sprechen, das nutzt wenig. Das ist der Fehler der vergangenen Jahre. Wir müssen nicht über den Umgang, sondern wir müssen über die Gründe für diese Wahlergebnisse sprechen. Und die sind handfest. Es geht auch um die Frage der Ukraine, es geht um die Frage des Krieges, es geht um die hohen Spritpreise. Ganz handfeste Themen, wo die Menschen in unserem Land eine Meinung haben. Die muss man zur Kenntnis nehmen. Man muss nicht an jeder Stelle eins zu eins das umsetzen, was man so als Themen hat. Aber man muss sich nach diesen Themen richten und man muss Lösungen anbieten.
1: Im Zusammenhang mit den Sabotageversuchen am Stromnetz in der Oberlausitz sind dort 9 weitere Sprengvorrichtungen gefunden worden. Wie die Generalstaatsanwaltschaft Dresden mitteilte, wurden sie beim Absuchen von Stromtrassen und Umspannwerken bei Schleife entdeckt. Damit sind seit Freitag 21 Sprengvorrichtungen im Osten Sachsens gefunden und unschädlich gemacht worden. Die Ermittler prüfen weiterhin Verbindungen zu Sabotageakten in Brandenburg und Nordrhein-Westfalen. Unterdessen fordert der Energieversorger Sachsennetze, die Videoüberwachung auszuweiten. Eine Unternehmenssprecherin sagte MDR Sachsen, das sollte etwa für Hochspannungsmasten und Umspannwerke gelten. Der heiße und trockene Sommer hat die Situation beim Grundwasser in Sachsen weiter verschärft. Nach Angaben des Landesumweltamtes werden inzwischen an 9 von 10 Messstellen die üblichen Werte deutlich unterschritten, im Schnitt um einen halben Meter. Die Behörde spricht von einem Trend, der seit 2013 fast durchweg anhalte. Ein Grund sei, dass im Bergland deutlich weniger Schnee falle, dadurch fehle im Frühjahr Tauwasser, um das Grundwasser aufzufüllen. In Sachsen werden 60% des Trinkwassers aus Grund- oder Quellwasser sowie Uferfiltraten gewonnen. Die deutschen Basketballerinnen haben bei der Heim-WM in Berlin den Sprung in die Finalrunde geschafft. Die DBB-Auswahl gewann ihr letztes Vorrundenspiel gegen Mali 83-58. Schon morgen Abend geht es gegen Südkorea in die Qualifikationsrunde für das Viertelfinale. Das Wetter in Sachsen: in der Nacht ist es gering bewölkt oder klar. Gegen Morgen können in der Region Leipzig vereinzelt Schauer durchziehen. Die Tiefstwerte liegen zwischen 19 und 13 Grad. Morgen scheint neben einigen Wolken meist die Sonne und es bleibt vorwiegend trocken. Es wird nochmals sommerlich warm mit Höchstwerten von 28 bis 31 Grad. 21.03 Uhr.
3: Das ist der Verkehrsservice für den ARD-Abend. Mit der A2 Richtung Berlin zwischen Rennau und Helmstedt Zentrum streckenweise Stau und stockender Verkehr wegen Bauarbeiten. 10 Minuten kommen da oben drauf und das war's schon. Ich wünsche eine gute Fahrt durch diesen Abend.
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3: Mit Markus Post.

Wenn Stevie Wonder einen Song über seine Tochter schreibt, dann kommt dieser Hit hier raus. Isn't She Lovely? Das ist der ARD-Abend. Heute wird's ein bisschen literarisch. Heute ist Kauf ein Buchtag und deswegen gucken wir mal auf die Bücher, die Sie in diesen Sommerferien in Ihrem Urlaub verschlungen haben und von denen die Welt unbedingt erfahren muss. Erzählen Sie uns davon. Wir suchen heute Ihre Buchempfehlung. Und ich wette, es gab im Urlaub bestimmt das ein oder andere Buch, das Sie gelesen haben, weil Sie gesagt haben, Mensch, das hat mich jetzt irgendwie so gefesselt, das hat mich total überrascht, das hat mich begeistert oder es war einfach nur romantisch schön oder zum Heulen. Dann können Sie uns davon gerne erzählen und alle können dann, wenn Sie Lust haben, sich das Buch auch besorgen. Ja? Wollen ja hier den Buchhandel auch gerne ein bisschen unterstützen. 0800 80 80 110 ist unsere Telefonnummer. Und ich habe noch eine ganz große Bitte, wenn Sie bei uns anrufen und hier mit dem Kollegen sprechen oder uns auf die Mailbox sprechen, es wäre total schön, wenn Sie auch wieder ans Telefon gehen, wenn ich Sie zurückrufen will. Bisher lande ich ja immer auf der Mailbox. Zum Beispiel bei Achim aus Gentin, der hat uns auch einen schönen Tipp verraten. Pierre Martin, Madame le Commissaire. Das ist eine, wo er sagt, eine sehr, sehr geniale Reihe. Das gefällt ihm sehr und vielleicht erreiche ich ihn ja heute noch und er kann noch mal sagen, was an diesem Buch so besonders ist, warum Sie es unbedingt lesen sollten. Pierre Martin, Madame le Commissaire. Wir kriegen das heute Abend noch raus und Sie können sich auch gerne noch melden mit Ihren Bücherempfehlungen aus dem Sommer 2026. 0800 80 80 110.

0: Das ist der ARD-Abend. There must be an angel. Ja, und damit guten Abend. Heute ist es ja ein bisschen literarischer bei uns. Wir suchen nämlich das, was Sie im Sommer gelesen haben und das Ihnen unheimlich gut gefallen hat und das Sie heute mal empfehlen möchten. Achim aus Gentin, über den habe ich gerade schon gesprochen. Pierre Martin ist sein Tipp. Madame le Commissaire. So, jetzt habe ich Achim auch endlich erreicht am Telefon und habe ihn natürlich auch gefragt, was das denn für ein tolles französisches Buch ist, das er uns da mitgebracht hat.
1: Nein. Ich muss es ehrlich sagen, Pierre Martin ist ein Deutscher, schreibt aber unter französischem Synonym über die Provence.
0: Über die Provence?
1: Ja, verstehe. Und da hat er mal, ja, da, also ich habe einen leichten Hebel für Frankreich.
0: Mhm.
1: Und da hat er eine Madame le Commissaire erfunden. Mhm. Und die erlebt da eine wunderschöne und manchmal auch schreckliche Geschichten, ein Reiseführer und gleichzeitig ein Krimi.
0: Also ich merke schon, wir haben heute Abend hier eben das Wanderbuch von Theodor Fontane gehabt. Jetzt gibt es hier ein Reisebuch aus der Provence in Frankreich. Madame le Commissaire. Heißt Kommissar, also Polizei?
1: Ja, genau.
0: Ah, okay. Das heißt, sie ermittelt in einem Krimi, in einem Mordfall oder ähnliches?
1: Also mittlerweile im 13. oder ich jetzt nicht irre, im 13. oder 14. Krimi, die Frau ist im Hier und Heute, sie ist keine Träumerin, aber sie ist manchmal auch ein bisschen romantisch.
0: Okay, deswegen die Empfehlung von Achim aus Gentin in Sachsen-Anhalt, Pierre Martin, Madame le Commissaire. So, jetzt fehlt noch Ihr Tipp. 0800 80 80 110, kostenfreie Nummer zu uns im Studio. Von welchem Buch schwärmen Sie nach diesem Sommer?

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6: Und damit ist es 9:30. Das ist der Verkehrsservice für den ARD-Abend. Die A2 Richtung Berlin ist am Kreuz Hannover Ost in der Überfahrt zur A7 Richtung Kassel gesperrt. Grund ist ein Schwertransport. A2 Richtung Berlin zwischen Rennau und Helmstedt Zentrum streckenweise Stau und stockender Verkehr. Da sind die Bauarbeiten schuld. 10 Minuten kommen da oben drauf. A3 Arnheim Richtung Oberhausen zwischen Emmerich und Emmerich Ost nach einem Unfall. Die Vollsperrung, das dauert voraussichtlich noch bis Mitternacht, sagt die Polizei. Ich wünsche Ihnen eine gute Fahrt durch diesen Abend.
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6: Mit Markus Poschlott und besten Grüßen aus Magdeburg ins ganze Land.

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1: Das muss noch kommen. Udo Lindenberg hier im ARD-Abend. Heute wird es mal ein bisschen literarisch bei uns. Der Sommer ist vorbei. Wir haben alle im Urlaub auch das ein oder andere Buch vielleicht auch gelesen. Und heute bringen wir diese Bücher hier alle mal bei uns auf den Tisch hier im Studio. Heute suchen wir Ihre Buchempfehlung des Sommers. Ja, welches Buch hat Sie besonders gefesselt? Welches Buch war einfach so begeisternd, überraschend, spannend, herzzerreißend schön? Erzählen Sie mir davon auf dieser Telefonnummer 0800 80 80 110. Kostenfreie Nummer zu uns ins Studio. Und Petra aus Neuenstein in Hessen hatte auch eine ganz besondere Empfehlung.
2: Also von der Andrea Sawatzki, das sind insgesamt 7 Bücher. 2 davon sind aus ihrer Kindheit. Die hat eine sehr schwere Kindheit gehabt. Das ist das traurige Buch. Dann geht es weiter mit, wo sie dann erwachsen war und wie sie dann mit ihrer Mutter dann zurechtkam. Das sind eher so die traurigen Bücher. Und dann, weiß nicht, ob Sie das kennen, die Familie Buntschuh aus dem Fernsehen.
1: Ja.
2: Mit Andrea Sawatzki und Axel Milberg.
1: Das stimmt. Ja, alles klar.
2: Das sind 5 Bücher und da bin ich jetzt am 3. Das ist so lustig. Also wenn man die Filme gesehen hat, sieht man dann auch noch die Charaktere vor sich.
1: Ja.
2: Ganz lustig, total schön.
1: Also Andrea Sawatzki kennt man ja als Schauspielerin.
2: Genau.
1: Ich muss dazu sagen, ich habe noch nicht gewusst, dass sie auch viel schreibt, beziehungsweise noch nichts gelesen von ihr. Aber da ist ja offenbar schon...
2: Ich auch nicht, dass die diese Buntschuh-Bücher geschrieben hat.
1: Gott sei Dank, okay, bin ich der Einzige.
2: Das wusste ich nicht. Echt nett.
1: Sehr schön. Also das heißt, es gibt Bücher von ihr, die sie sehr berührt haben über ihr eigenes Leben.
2: Ja.
1: Und jetzt sind Sie gerade aber auch am Lachen über Ihre Texte, die Sie geschrieben hat.
2: Jetzt bin ich bei der Familie Buntschuh, wie sie das alles so schreibt. Wie die Filme sind. So, die haben die Filme umgesetzt, wie deren Bücher sind. Also wirklich lustig.
1: Okay, sehr, sehr schön. Dankeschön dafür. Dann Grüße nach Hessen. Danke für diese Tipps von Andrea Sawatzki. Und jetzt fehlt noch Ihr Buchtipp. Und den werden Sie los auf der 0800 80 80 110.
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der ARD-Abend spielt die Traveling Wilburys Handle with Care und damit guten Abend bei uns. 21.47 Uhr ist es. Wir gucken jetzt auf den Kalender. Heute vor 42 Jahren stand unter anderem George Michael auf einer Bühne in London für einen Benefizabend für britische Bergarbeiter. Und der Song, der jetzt kommt, gehörte damals natürlich auch zum Repertoire von ihm und von seiner Gruppe Wham. Wake me up before you go go.

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1: Um 22 Uhr mit Ulrike Pommerin. Der Ausgang der Landtagswahl in Sachsen-Anhalt setzt der CDU als deutlichsten Wahlverlierer merklich zu. So spricht Sachsens CDU-Ministerpräsident Kretschmer von einem desaströsen Wahlergebnis. Es muss jetzt ein Ruck durch Deutschland gehen, wie Kretschmer MDR Sachsen sagte.
2: Das Wichtigste ist doch jetzt, dass wir nicht alle kollektiv wieder in so eine Krisendemenz verfallen. Nach einigen Wochen ist alles wieder weg und es geht weiter wie bisher, sondern jetzt muss wirklich ein Umdenken stattfinden. Und ich kann es auch mittlerweile nicht mehr hören, wir müssen Politik besser erklären oder wir müssen Emotionen beachten. Nein, hier geht es um handfeste Inhalte beim Thema Energiepolitik beispielsweise, wo die Menschen in Sachsen-Anhalt aus meiner Sicht zu Recht unzufrieden sind bei der Frage, wie wir soziale Reformen machen, wie wir unser Land vor allen Dingen nach vorn bringen und Regulierung abbauen. Da sind sie nicht zufrieden, die Menschen in Deutschland. Und wenn man möchte, dass Wahlergebnisse in der Zukunft anders sind, muss sich jetzt hier grundlegend etwas ändern.
1: Nach dem Debakel der CDU bei der Sachsen-Anhalt-Wahl zieht der Landesvorstand der Partei Konsequenzen. Die Partei werde neu aufgestellt, sagte noch Ministerpräsident und CDU-Landeschef Schulze am Abend nach einer Vorstandssitzung in Magdeburg. Demnach wird auf einem Sonderparteitag, voraussichtlich im November oder Dezember, der gesamte Landesvorstand neu gewählt. Zugleich bekräftigte Schulze, dass die CDU nach der Wahlniederlage ihre Rolle künftig in der Opposition sehe. Das Street Art Festival E-Book, in diesem Jahr wieder in Riesa zu Gast gewesen, hat tausende Besucher angelockt. Wie die Veranstalter mitteilten, kamen an den drei Wochenenden des Festivals insgesamt rund 17.000 Menschen. In den zur Galerie umgestalteten ehemaligen Muscator-Werken waren Arbeiten von mehr als 70 Künstlern aus dem In- und Ausland zu sehen. Das Street Art Festival Industriebrachen-Umgestaltung, abgekürzt E-Book, verwandelt jährlich Industriebrachen einer jeweils anderen sächsischen Stadt in Galerien für urbane Kunst. Nord- und Ostsee haben sich in diesem Sommer ungewöhnlich stark erwärmt. Laut Bundesamt für Seeschifffahrt und Hydrographie lag die durchschnittliche Temperatur etwa 1 Grad über dem langjährigen Mittel. Besonders betroffen sind den Angaben zufolge die Nordsee rund um Helgoland sowie die Ostsee entlang der deutschen, polnischen und schwedischen Küste. Die Erwärmung habe zur Folge, dass sich nicht heimische Arten ausbreiteten und schädliche Algenblüten sowie Sauerstoffmangel zunehmen. Das Wetter in Sachsen. In der Nacht ist es gering bewölkt oder klar. Gegen Morgen können in der Region Leipzig vereinzelt Schauer durchziehen. Die Tiefstwerte liegen zwischen 19 und 13 Grad. Morgen scheint neben einigen Wolken meist die Sonne und es bleibt vorwiegend trocken. Es wird nochmals sommerlich warm mit Höchstwerten von 28 bis 31 Grad. Die Zeit, es wird 22.03 Uhr.
3: Und das ist der Verkehrsservice für den ARD-Abend mit der A2 Richtung Berlin. Am Kreuz Hannover-Ost ist die Überfahrt zur A7 Richtung Kassel gesperrt wegen eines Schwertransports. Dann die A3 Arnheim Richtung Oberhausen. Zwischen Emmerich und Emmerich-Ost bis Mitternacht eine Vollsperrung nach einem Unfall. Das war's. Ich wünsche eine gute Fahrt durch den Abend.
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3: Mit Markus Poschlott, ich grüße Sie aus Magdeburg und spiele jetzt hier die Nummer, die fast nicht mehr rausgekommen wäre. Die Platte von John Wade war eigentlich fertig, aber die Produktionsfirma sagte auch so, machen wir's. Und er wollte unbedingt diesen Song noch mit drauf haben. Und genau dieser Song wurde dann seine einzige Nummer 1. Hier ist Missing You.

0: Das ist Eric Clapton mit Promises. Der Gute ist auch gerade wieder auf Tournee, spielt in den USA, war jetzt am Wochenende in Detroit. Und morgen geht's weiter nach Cincinnati. Da spielt er morgen sein nächstes Konzert. Eric Clapton. Das ist der ARD-Abend. Heute suchen wir Ihre Buchempfehlungen und kommen jetzt zum Tipp von Kerstin. Wir kennen ja alle Antoine de Saint-Exupéry, den kleinen Prinzen, aber der hat noch viel, viel mehr geschrieben und eins davon empfiehlt uns jetzt Kerstin.
1: Und ich möchte gerne empfehlen von ihm Wind, Sand und Sterne. Das ist kein großer Wälzer, hat selber aufgeschrieben wahre Begebenheiten und das ist eine Empfehlung eben für welche, die eben keine dicken Wälzer lesen. Das hat mich eben fasziniert. Da könnte ich noch schwärmen.
0: Das machen wir gerne gemeinsam. Das Buch ist schon etliche Jahre alt, aus dem Jahr 1939, aber ein absoluter Klassiker und den kann man ab und zu einfach mal wieder in die Hand nehmen. Den kleinen Prinzen sowieso auch, aber auch Wind, Sand und Sterne von Antoine de Saint-Exupéry. Ich hoffe, ich habe es halbwegs richtig ausgesprochen. Auch das eine Empfehlung für Ihren Bücherschrank.
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0: Flash in the Pan. Midnight Man ist das hier bei uns im ARD-Abend. Jetzt kommt eine Nummer, die so richtig schön nach Liebeskummer klingt. Stimmt auch. Marlon Rudette nämlich, der hatte echt einen Liebeskummer. Innerhalb weniger Monate war zum einen seine Verlobte weg und auch seine damalige Band Matterfix kennt man ja noch, hat den Plattenvertrag verloren. Also zweimal großer Umbruch im Leben innerhalb von kurzer Zeit. Aber der Songwriter in ihm, der hat gesagt, Moment, das ist eigentlich gutes Material, aufschreiben, daraus einen Song machen. Das hat er gemacht, gemeinsam mit dem Songwriting-Partner von Robbie Williams. Daraus entstand New Age, den Song, den wir jetzt hier hören. Und Matthias Schweighöfer hat den Song genau in dem Moment gehört, als er verzweifelt nach Filmmusik gesucht hat für seinen Streifen damals What a Man. Da kam er genau recht. Marlon Rudette mit New Age. Hier im ARD-Abend.
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7: Oh, ist doch schön. Freue ich mich drauf. Danke für den Tipp. So, damit ist es kurz nach 11:30, 22.31 Uhr. Der Verkehrsservice für den ARD-Arm mit der A2 Richtung Berlin. Am Kreuz Hannover Ost in der Überfahrt zur A7 Richtung Kassel gesperrt wegen eines Schwertransports. Und die A3 Arnheim Richtung Oberhausen zwischen Emmerich und Emmerich Ost nach einem Unfall voraussichtlich noch bis Mitternacht gesperrt. Ich wünsche eine gute Fahrt.
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7: Mit Markus Poschlott und besten Grüßen aus Magdeburg. Hallo zusammen, der ARD-Abend. Gleich mit Heinz-Rudolf Kunze. Aber davor gibt's ja noch eine Tasse Kaffee. Um diese Uhrzeit. Kinder, hier ist Mike and the Mechanics.

0: Das sind Heinz Rudolf Kunze im ARD-Abend. Das ist heute ein literarischer ARD-Radioabend. Wir fragen heute mal, was Sie für Buchtipps haben nach diesem Sommer. Ja, im Sommer liest man ja immer viel und gibt so neue Bücher, die vielleicht noch nicht alle kennen. Deswegen sammeln wir heute Abend Ihre Buchempfehlung nach diesem Sommer. So, und haben schon einige Tipps heute Abend gehört. Von Theodor Fontane über Antoine de Saint-Exupéry bis hin zu vielen anderen. Unter anderem gibt es jetzt zwei Tipps zu hören.
1: Ja, einen wunderschönen guten Abend. Hier ist der Georg aus Dresden und ich habe mit Begeisterung gelesen Florian Illis 1913. Kann ich nur sehr empfehlen.
2: Und zwar lese ich gerne Hedwig Kurzmaler. Und da habe ich diesen Sommer die verstoßene Tochter von Hedwig Kurzmaler gelesen. Das ist sehr spannend und sehr interessant. Kann ich nur weiterempfehlen. Vielen Dank.
0: Das sagt Angelika aus Ruderstadt in Thüringen. Danke für diese Tipps. Patricia aus Mecklenburg-Vorpommern hat uns auch noch eine Mail geschrieben. Sie hat die Frage der Chemie als Buchtipp gegeben. Ein Debütroman der Autorin Bonnie Garmus. Große Empfehlung, sagt sie, hat sie sofort verschlungen. Eine Frage der Chemie. Und Brigitte aus Bischofsheim schreibt noch, dass sie die Reihe von Dirk Trost sehr mag. Seine Bücher spielen im Raum Greetsiel, also Niedersachsen. Und der Protagonist ist ein ehemaliger Anwalt, der nach einem Burnout von Berlin nach Ostfriesland gezogen ist und immer wieder in brenzlige Situationen gerät, schreibt sie hier. Sehr, sehr lesenswert. Also auch das merken wir uns. Dirk Trost den Namen. Und alles, was im Raum Greetsiel spielt, kann nur schön sein. Dankeschön für die ganzen Tipps, die wir heute bekommen haben, die wir gesammelt haben, per Telefon und auch per Mail. Er hat wie immer die Zeit nicht ganz ausgereicht, hier alle vorzustellen. Aber ich glaube, der ein oder andere Tipp war auf jeden Fall dabei.
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0: Das singt Lionel Richie. Dem geht's langsam auch wieder besser. Da gibt's gute Nachrichten. Nach ein paar Tagen im Krankenhaus ist er jetzt wieder zu Hause in Los Angeles und sein Umfeld sagt, es geht ihm wieder gut. Sind auch wieder Konzerte schon angesetzt. Das hat man jetzt natürlich ein bisschen pausiert, aber naja, gut, Ende September geht's dann auch wieder voran. Da wünschen wir alles Gute und gute Besserung und freuen uns, dass es gleich hier weitergeht. Ab 23 Uhr gibt es wie immer die ARD-Hitnacht. Da wird sozusagen der ARD-Abend zur ARD-Hitnacht. Und heute hören Sie Ronny Krabmann, der übernimmt gleich aus dem Studio vom MDR in Dresden die Sendung. So, ich bin Markus Poschlott. Wir hören uns morgen Abend wieder ab um 8. Bis dahin, schönen Abend und eine gute Nacht mit Ronny.
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1: Um 23 Uhr mit Felix Sprung. Die CDU in Sachsen-Anhalt zieht nach dem schlechten Abschneiden bei der Landtagswahl Konsequenzen. Wie Landeschef und Spitzenkandidat Schulze nach einer Sitzung mitteilte, stellen alle Mitglieder des Landesvorstands ihre Ämter zur Verfügung. Über eine neue Parteiführung soll auf einem Sonderparteitag im November oder Dezember entschieden werden. Der Bundestagsabgeordnete Sepp Müller hat als erster angekündigt, für den Landesvorsitz zu kandidieren. Die CDU ist bei der Wahl am Sonntag auf 17,2% abgestürzt. Vor 5 Jahren kam sie noch auf 37,1%. Nach der Landtagswahl in Sachsen-Anhalt ist Deutschland laut einer repräsentativen bundesweiten Blitzumfrage gespalten, ob AfD-Spitzenkandidat zum Ministerpräsidenten gewählt werden sollte. Für den ARD-Deutschland-Trend extra hat Infratest DIMAP etwa 1000 Wahlberechtigte befragt. Aus Berlin Markus Sambale.
2: 45% der Befragten deutschlandweit sind dafür, dass er gewählt wird. 48% meinen, der AfD-Mann Siegmund sollte nicht zum Ministerpräsidenten gewählt werden. Klar ist, dass natürlich die Anhänger der AfD das mit großer Mehrheit befürworten. Aber interessant, auch unter den Anhängern der Union gibt es ein gutes Drittel und bei den Anhängern der Grünen knapp ein Fünftel, die es zumindest für folgerichtig halten, wenn Ulrich Siegmund jetzt zum Ministerpräsidenten gewählt würde.
1: Als Reaktion auf die jüngsten deutschen Sanktionen hat Russland nun auch angeordnet, das Generalkonsulat in St. Petersburg zu schließen. Das teilte das russische Außenministerium heute mit. Die deutsche Dienststelle muss spätestens am 18. September ihre Arbeit einstellen. Bereits bekannt ist, dass die Goethe-Institute in Russland geschlossen werden. Die Bundesregierung hatte zuvor die Schließung des russischen Hauses in Berlin und des Generalkonsulats in Bonn verfügt. Dies ist eine Reaktion auf den mutmaßlich von Moskau initiierten Drohnenangriff auf den Flughafen Leipzig-Halle. Die Temperaturen in Nordsee und Ostsee haben in diesem Sommer deutlich über dem langjährigen Mittel gelegen. Das zeigen neue Daten des Bundesamtes für Seeschifffahrt und Hydrographie. Danach hat die durchschnittliche Oberflächentemperatur der Nordsee im Sommer bei 15,6 Grad gelegen, knapp 1 Grad über dem langjährigen Mittel. Die durchschnittliche Oberflächentemperatur der Ostsee lag bei 17,2 Grad. Das waren die Nachrichten. Das Wetter in Deutschland. In der Nacht meist wechselnd bewölkt, Schauer erst im Südosten und später im äußersten Nordwesten. Tiefstwerte 18 bis 12 Grad. Morgen fast überall Schauer oder Regen, im äußersten Süden und in Ostsachsen meist trocken und sonnig. Höchstwerte zwischen 18 Grad im Norden und 32 Grad im Süden. Mittwoch 16 bis 22 Grad. Es ist 23.03 Uhr.
3: Vielen Dank an die Kollegen der Nachrichten. Und wir machen gleich weiter mit dem Blick auf die Straßen in Deutschland. Hier ist der Verkehrsservice in der ARD-Hitnacht. Achtung, Falschfahrer auf der A96 München-Lindau zwischen Landsberg und Lech-Nord und Jengen-Kaufbeuren. Kommt Ihnen aktuell ein Falschfahrer entgegen, fahren Sie äußerst rechts und überholen Sie nicht. Wir sagen Bescheid, sobald die Gefahr vorüber ist. A1 Lübeck-Hamburg. Die Norderelbbrücke ist in beiden Richtungen wegen eines Schwertransportes mehrfach kurzzeitig gesperrt. Das Ganze kann sich bis 5 Uhr hinziehen. A2 Hannover Richtung Berlin. Im Kreuz Hannover Ost ist die Überleitung zur A7 Richtung Kassel wegen eines Windradflügeltransportes gesperrt. Die Umleitung führt über die A2 bis Ausfahrt Lehrte. A3 Arnheim Richtung Oberhausen. Zwischen Emmerich und Emmerich Ost ist nach einem Unfall bis ungefähr Mitternacht die Fahrbahn in beiden Richtungen gesperrt. A4 Erfurt Richtung Chemnitz zwischen Glauchau Ost und Hohenstein-Ernsthal nach einem Unfall aktuell die Fahrbahn gesperrt. A7 Hannover Richtung Kassel zwischen Dreieck Drametal und Werratalbrücke 2 Kilometer Stau wegen einer Nachtbaustelle. A8 Salzburg Richtung München zwischen Rosenheim und Bad Aibling 2 Kilometer Stau wegen Fahrbahnerneuerungsarbeiten. Dort ist aktuell nur eine Fahrspur frei. A111, Dreieck Oranienburg-Charlottenburg in Berlin, da ist zwischen Schulzendorfer Straße und Startwinkler-Damm in beiden Richtungen wegen Wartungsarbeiten bis ca. 5 Uhr die Fahrbahn gesperrt. Hannover, der Südschnellweg stadteinwärts ist zwischen der A7 Hannover-Anderten und Seelhorster Kreuz wegen Bauarbeiten bis morgen 5 Uhr gesperrt. Und noch einmal Berlin B96, Der Tiergartentunnel ist zwischen Reichpietschufer und Heidestraße in beiden Richtungen bis ca. 5.45 Uhr gesperrt. Soweit unser Blick auf die Straßen in Deutschland.
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3: Im Studio unter Mikrofon Ronny Krappmann. Ich freue mich, dass Sie mit dabei sind. Tja, und heute ging mir was durch den Kopf den ganzen Tag. Und zwar folgender Spruch: Tanze, bevor die Musik aus ist, lebe, bevor dein Leben vorbei ist. Würden Sie das Ihren Kindern mit auf den Weg geben? So als alter, weißer Mann, alte, weiße Frau? Ihre Gedanken dazu können Sie mir gerne schreiben unter ard-hitnacht@mdr.de. Ich freue mich auf Ihre Zuschriften. Am Mikrofon Ronny Krappmann.

Das ist Musik von den Flames. Every time in der ARD-Hitnacht. Schönes Ding, kann man schön tanzen. Ne? Bringt mich auch gleich zu dem, was mich heute so ein bisschen auch musikalisch beschäftigt. Tanze, bevor die Musik aus ist, lebe, bevor dein Leben vorbei ist. Schöner Spruch. Würden Sie selbigen Ihren Kindern, Freunden, der Familie mit auf den Weg geben? So im letzten, sag ich mal, den letzten Drittel Ihres Lebens. Also wenn Sie so 40, 50, 60 sind, dass Sie sagen, ich habe Kinder und würde Ihnen gerne was mit auf den Weg geben. Also so umschrieben, tanze, bevor die Musik aus ist, lebe, bevor dein Leben vorbei ist. Kann man eine Menge rein interpretieren. Und vielleicht haben Sie ja schon solche Weisheiten bezüglich Ihres Alters auch Ihren Kindern mitgegeben, wenn Sie Kinder haben oder vielleicht haben Sie Patenkinder. Und diese Weisheiten, die würden mich sehr interessieren. Also Sie können mir gerne schreiben. ard-hitnacht@mdr.de. Manchmal hat man so eine Zäsur, ne? Kinder haben Geburtstag. Da denkt man über vieles nach. Ging heute auch so. Von daher kam ich auf dieses Thema. Tanze, bevor die Musik aus ist. Lebe, bevor dein Leben vorbei ist.

Wörgles mit Video Cultural Radio Star in der ARD Hitnacht. 23.20 Uhr gleich. Tanze, bevor die Musik aus ist. Lebe, bevor dein Leben vorbei ist. Ja, das gibt ja eine Menge solche Sprüche. Und manchmal haben wir ja so die Angewohnheit, dass wir selbige gern mit Menschen teilen oder über unsere Status da bei WhatsApp oder wo auch immer sowas mal reinstellen. Ne? Und als Gedankensprung für andere Menschen, die man so im Umfeld hat oder auch den Kindern oder Patenkinder mitgibt unter dem Motto, naja, das, was ich erlebt habe, davor kann man sich vielleicht schützen, indem du meine Weisheiten ein bisschen beachtest. Geht Ihnen das auch so? Haben Sie das auch schon gehabt? Ja? Also, ich meine, auch mit der Musik kann man ja eine Menge mitgeben. Ne? Das sind ja oftmals sehr, sehr schöne Texte, wo man sagt, hör dir das mal an, vielleicht beschreibt es deine Geschichte, hol dich irgendwo ab. Und wir in der ARD Hitnacht haben da eine ganz reichliche Auswahl, die wir bis morgen früh 6 Uhr hier spielen werden. Und Sie werden den ein oder anderen Text finden, wo Sie denken, na, das trifft doch ganz gut auf meine Situation zu. Tja, je älter man wird, umso weiser wird man, hofft man zumindest. Und manchmal hat man so Sprüche von seinen Eltern mitbekommen, die man dann auch gern weitergibt an die Jugend. Wie zum Beispiel, tanze, bevor die Musik aus ist, lebe, bevor dein Leben vorbei ist. Und wenn auch Sie solche Sprüche kennen, die gern mit mir teilen wollen, solche Lebensweisheiten im Alter, dann können Sie mir gern schreiben. ard-hitnacht@mdr.de. Freue mich auf Ihre Zuschrift und bis dann lese ich ein bisschen hier, was Sie mir schon geschrieben haben. Und wir machen weiter mit cooler Musik von Alpha W.

Das ist eine schöne Musik zum Schwurfen. Savage Garden, hier bei uns in der ARD Hitnacht. Der frühe Vogel fängt den, na, Wurm. Diesen Spruch würde ich gerne einem jungen Mann mit auf den Weg geben. Der heißt Jonah, wohnt im Süden Deutschlands und der gehört eigentlich jetzt schon ins Bett, weil er muss früh wieder raus zum Arbeiten. Also Jonah, Radio jetzt langsam mal ausmachen und Knöpfe zu machen, damit du schön ausgeschlafen in den Tag kommst. Woher ich das weiß? Von deiner Mutti. Die hat mir nämlich gerade geschrieben. Hier ist der Verkehrsservice in der ARD-Hitnacht. Eine Gefahreninformation für Niedersachsen. In Lüneburg ist es zu einem Großbrand mit einer starken Rauchentwicklung gekommen. Bitte schließen Sie da Fenster sowie Türen und schalten Sie Klimaanlagen und Lüftungsgeräte aus. So, wir machen weiter mit dem Blick auf die Straßen. A1 Lübeck-Hamburg, die Norderelbbrücke ist in beiden Richtungen wegen eines Schwertransportes mehrfach kurzfristig gesperrt. Das Ganze bis ca. 5 Uhr. A3 Arnheim Richtung Oberhausen zwischen Emmerich und Emmerich Ost ist nach einem Unfall bis ungefähr Mitternacht.

0: Nacht die Fahrbahn gesperrt. A4 Erfurt Richtung Chemnitz zwischen Glauchau Ost und Hohenstein-Ernsthal nach einem Unfall aktuell die Fahrbahn gesperrt. A7 Hannover Richtung Kassel zwischen Dreieck Drammetal und Werratalbrücke 2 Kilometer Stau wegen einer Nachtbaustelle. A8 Salzburg Richtung München zwischen Rosenheim und Bad Aibling 2 Kilometer Stau wegen Fahrbahnerneuerungsarbeiten. Es ist nur eine Fahrspur frei. Berlin, A111, Dreieck Oranienburg, Charlottenburg. Da ist zwischen Schulzendorfer Straße und Stadtwinkler Damm in beiden Richtungen wegen Wartungsarbeiten die Fahrbahn bis ca. 5 Uhr gesperrt. Und nochmal Berlin, B96, der Tiergartentunnel ist zwischen Reichpitschufer und Heidestraße in beiden Richtungen bis ca. 5.45 Uhr gesperrt. Das waren unsere Verkehrsmeldungen. Wir wünschen eine gute und sichere Fahrt.
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0: Im Studio und am Mikrofon Ronny Krabmann. Und bei uns geht's jetzt ein bisschen huschelig. Klassiker aus den 80ern. Vorne mit Cyndi Lauper. Mag ich sehr. Habe ich den ganzen Abend auf diesen Song gefreut. True Colors.

Amy McDonald in der ARD Hit nach 23.41 Uhr. Hier glüht förmlich der Rechner. Ich hätte ja nie gedacht, dass das wirklich so Anklang findet mit diesen Lebensweisheiten und Sprüchen und überhaupt. Also es ist wirklich eine schöne Sache. Das war eigentlich eher heute ganz, ganz spontan der Einfall mit diesen Lebensweisheiten. Tanze, bevor die Musik aus ist, lebe, bevor dein Leben vorbei ist. Das hat mal mein Vater zu mir gesagt, es fiel mir heute wieder ein. Aber heute war ein ganz besonderer Tag für mich in jeglicher Hinsicht. Und da geht man so ein bisschen und resümiert über das, was so war und was man möchte oder nicht möchte und was man vielleicht hätte mit auf den Weg gegeben, wenn man die Möglichkeit gehabt hätte. Und so habe ich mir gedacht, ja, wie ist denn das bei Ihnen da draußen und bei euch mit diesen Lebensweisheiten? Und jetzt gibt es hier ganz eine Menge und ich lache mich ja halb schief und bin sehr berührt von vielen sehr emotionalen Sachen. Ich werde auch versuchen, auf alles einzugehen. Ja? ard-hitnacht@mdr.de und ja, das ist auch ein schöner Titel zum Tanzen, ne? Von Toto Africa. Kann man schwurfen, kann man ein bisschen nachdenken, ein bisschen knutschen, das Radio lauter machen und sich einfach freuen an dem jetzigen Moment.

Schöne Mucke von Glenn Frey mit I've Got Mine hier bei uns in der ARD Hit nach 23.50 Uhr. 10 Minuten noch, dann ist ja dieser Tag auch schon wieder vorbei. Und ich hätte nie gedacht, dass dieses Thema Tanze, bevor die Musik aus ist, lebe, bevor dein Leben vorbei ist, dass sie das so toucht und sie animiert mir so viel zu schreiben und sind herrliche Geschichten dabei. Ich werde bestimmt nicht alle vorlesen können, aber so einiges passt auch auf die Musik und das ist so die Radiofamilie. Ne? Da teilt man so seine Gedanken und man berührt sich damit gegenseitig, man gibt sich was mit auf den Weg und das finde ich, das macht auch diese Sendung aus. Nicht nur musikalisch mit diesen herrlichen Songs, die da der Thomas Leonardi und der Christian raussuchen für die Nacht. Nein, auch die Geschichten, die es dann lebendig werden lassen. Und da bedanke ich mich ganz, ganz herzlich jetzt schon mal für die vielen, vielen Zuschriften. Ich bin hier wirklich am Lesen, Musik bauen und senden und gucken und machen und irgendwie das sehr unterhaltsam. Vielen, vielen lieben Dank, Freunde. Und hier nochmal die Adresse ard-hitnacht@mdr.de. Die Lisa hat gerade geschrieben, hallo du, also ich bin der Ronny, ne? Wir sind ja hier unter uns in Deutschland. Ich höre gerade nebenbei die ARD-Hitnacht und dachte mir, ich schicke dir auch mal eine Lebensweisheit, die ich noch regelmäßig im Kopf habe. Also, mein Vater hat mir als Kind, wenn ich vor etwas Angst hatte und Hilfe gebraucht habe, um irgendwas zu machen, immer wiederholt gesagt, lieber 5 Minuten feige als für immer tot. Und das hat er mir zum ersten Mal bei einem Lagerfeuer gesagt, um die wir uns damals regelmäßig gesetzt hatten. Ich war 6 Jahre, hatte Angst, dort einen Holzscheit hineinzuwerfen, weil das so viele Funken aufgewirbelt hat. Mein Papa hat mir dann geholfen und gesagt, lieber 5 Minuten feige als für immer tot. Egal wie sehr dich andere drängen, etwas zu machen oder dann sagen, du wärst ein Feigling. Mach nur das, was sich für dich richtig und gut anfühlt und wenn du bereit dazu bist, es zu tun. Das ist etwas, was ich mir 20 Jahre später immer noch in Gedanken rufe und auch gerne anderen mitgebe. Ich wünsche eine schöne Sendung, eine ruhige Nacht und viele spannende Geschichten. Liebe Grüße ins Studio, die Lisa. Mensch, Lisa, schöne Geschichte. Gern vorgelesen. Bin gespannt auf noch viele weitere. Tja, tanze, bevor die Musik aus ist. Lebe, bevor dein Leben vorbei ist. Zu Fleetwood Mac kann man hervorragend tanzen. Los geht's.

0: So eine coole Mucke von Sister Sledge. Lust in Music. Ja, tanze, bevor die Musik aus ist. Lebe, bevor dein Leben vorbei ist. Unter ard-hitnacht@mdr.de können Sie mir weiterhin Ihre Gedanken dazu schreiben. Auch in der kommenden Stunde reden wir darüber. Florian hat gerade geschrieben, Geduld ist ein bitteres Gewächs, aber es trägt süße Früchte. Tja, auch ein schöner Spruch. Flori, vielen Dank. Und jetzt erstmal viel Spaß mit dem Neuesten aus der Welt.
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2: Um 0 Uhr mit Ronald Lessig. Die CDU in Sachsen-Anhalt zieht nach dem schlechten Abschneiden bei der Landtagswahl Konsequenzen. Die Mitglieder des Parteivorstands stellen ihre Ämter zur Verfügung. Aus der Nachrichtenredaktion Janine Artist.
3: CDU-Landeschef und Ministerpräsident Schulze sagte nach einer Vorstandssitzung in Magdeburg, er werde nicht wieder für den Vorsitz kandidieren. Er übernehme damit Verantwortung. Über eine neue Parteiführung soll auf einem Sonderparteitag im November oder Dezember entschieden werden. Der Bundestagsabgeordnete Sepp Müller hat angekündigt, als Bewerber für den Posten des Landeschefs anzutreten. Die CDU ist bei der Landtagswahl in Sachsen-Anhalt auf 17,2% abgestürzt. Vor 5 Jahren kam sie noch auf gut 37%.
2: Nach einer Serie von versuchten Sabotageangriffen auf das Stromnetz sind weitere Abschussvorrichtungen entdeckt worden. Sowohl in Nordrhein-Westfalen als auch in Sachsen meldete die Polizei entsprechende neue Fälle. In der Nähe von Eschweiler bei Aachen wurde demnach auch eine verdächtige Person beobachtet. Die Sicherheitsbehörden fahnden bereits seit Tagen nach einem 48-Jährigen. Er soll in verschiedenen Bundesländern versucht haben, mit Raketen einen Kurzschluss an Hochspannungsleitungen zu verursachen. Größere Schäden gibt es bislang nicht. Israels Verteidigungsminister Katz hat schärfere Töne gegenüber der Palästinenserbehörde im Westjordanland angeschlagen. Er drohte mit Krieg, sollte es zu einem Angriff auf Israel kommen. Aus Tel Aviv, Julio Segador.
4: Erneut gab es im besetzten Westjordanland bei Auseinandersetzungen zwischen radikalen jüdischen Siedlern, Palästinensern und der israelischen Armee Tote und Verletzte. Nun hat Israels Verteidigungsminister Katz die palästinensische Autonomiebehörde ungewohnt scharf angegriffen. Er habe zusammen mit dem Premierminister das Militär angewiesen, alle Vorbereitungen für einen umfassenden Krieg gegen die palästinensische Autonomiebehörde zu treffen, sollte diese einen Terrorangriff nach dem Vorbild des 7. Oktober gegen das Militär und jüdische Siedlungen verüben.
2: In Italien haben mehrere Gewerkschaften seit dem Abend zu einem landesweiten Warnstreik aufgerufen. Der Ausstieg soll insgesamt 24 Stunden dauern. Reisende müssen deshalb mit Verspätungen und Ausfällen rechnen. Betroffen sind sowohl Regionalbahnen als auch Fernzüge fast aller italienischen Bahnanbieter. Hintergrund des Streiks sind Tarifverhandlungen. Das waren die Nachrichten. Das Wetter in Deutschland. Meist wechselnd bewölkt, im Südosten und später im äußersten Nordwesten Schauer bei 18 bis 12 Grad. Tagsüber fast überall Schauer oder Regen, im Süden und in Ostsachsen trocken oder sonnig, bei bis zu 18 Grad im Norden und 32 Grad im Süden. Morgen im Südosten Regen, im Nordwesten Schauer oder Gewitter bis 22 Grad. Es ist 0 Uhr 3.
0: Vielen Dank an die Kollegen von den Nachrichten. Und wir machen gleich weiter. Erstmal mit einer Gefahreninformation für Niedersachsen. In Lüneburg ist es zu einem Großbrand mit starker Rauchentwicklung gekommen. Bitte schließen Sie daher Fenster sowie Türen und schalten Sie Klimaanlagen und Lüftungsgeräte aus. So, wir machen weiter mit dem Verkehrsservice hier in der ARD-Hitnacht. A1 Lübeck-Hamburg, die Norderelbbrücke ist in beiden Richtungen wegen eines Schwertransportes mehrfach kurzfristig gesperrt. Das Ganze kann sich bis ca. 5 Uhr morgens hinziehen. A3 Arnheim Richtung Oberhausen, zwischen Emmerich und Emmerich Ost nach einem Unfall bis ca. 2 Uhr die Fahrbahn gesperrt. A4 Erfurt Richtung Chemnitz, zwischen Glauchau Ost und Hohenstein-Ernsthal nach einem Unfall aktuell die Fahrbahn gesperrt. A7 Hannover Richtung Kassel, zwischen Dreieck Drametal und Werratalbrücke 2 Kilometer Stau wegen einer Nachtbaustelle. A8 Salzburg Richtung München zwischen Rosenheim und Bad Aibling. 2 Kilometer Stau wegen Fahrbahnerneuerungsarbeiten. Dort ist nur eine Fahrspur frei. A111 Dreieck Oranienburg-Charlottenburg. Da ist zwischen Schulzendorfer Straße und Startwinkler Damm in beiden Richtungen wegen Wartungsarbeiten bis ca. 5 Uhr die Fahrbahn gesperrt. Hannover Der Südschnellweg, stadteinwärts, ist zwischen der A7 Hannover-Anderten und Seenhorster Kreuz wegen Bauarbeiten bis ca. 5 Uhr gesperrt. Und nochmal eine Meldung aus Berlin. B96, der Tiergartentunnel, ist zwischen Reichpietschufer und Heidestraße in beiden Richtungen bis ca. 5.45 Uhr gesperrt. Das waren unsere Verkehrsmeldungen. Wir wünschen eine gute Fahrt.
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0: Live vom Mitteldeutschen Rundfunk aus Dresden. Am Mikrofon nach wie vor Ronny Krabmann. Und ich kann nur eins sagen, tanze, bevor die Musik aus ist. Lebe, bevor dein Leben vorbei ist. Und mit diesem Motto starten wir auch in diese Stunde hinein. Jetzt mit Musik von und mit

Sweet. Und damit sage ich nochmal herzlich willkommen hier bei uns in der Radiofamilie. Hier ist die ARD Hitnacht. Sie fahren gerade durch Deutschland, haben so ein bisschen rumgesappt und haben gedacht, das ist aber eine coole Musik. Ja, dann bleiben Sie ganz einfach bei uns. Dann machen Sie nichts falsch. Denn unser Motto für diese Nacht lautet, tanze bevor die Musik aus ist, lebe bevor dein Leben vorbei ist. Nun werden Sie sich denken, da hat der einen Knall, ich sitze im Auto, ich kann hier nicht tanzen. Ganz einfach, fahren Sie raus, halten Sie kurz an, machen Sie 10 Kniebeugen. Ja, da kannst du ein bisschen Radio lauter machen, dabei tanzen, dann kommt der Kreislauf in Schwung und dann fahren Sie wieder sicher und gut durchlüftet durch deutsche Landen. Wir begleiten Sie hier, das Team der ARD Hitnacht. Ja, und warum erzähle ich Ihnen diesen Spruch? Ganz einfach, weil wir in der heutigen Nacht viel Musik haben zum Tanzen und ich interessiert bin an Ihren Lebensweisheiten. Also das ist eine von mir, die ging mir heute durch den Kopf. Tanze, bevor die Musik aus ist, lebe, bevor dein Leben vorbei ist. Kann schneller passieren, als man denkt. Also nutze den Moment. Und da schreibt mir die Beate gerade, wenn das Leben dir Zitronen gibt, frag nach Salz und Tequila. Würde ich ja gern, aber bei mir tut's heute Tee, ein gekochtes Ei und ein bisschen Schokolade, weil im Studio mit Tequila ist nicht ganz so praktisch. Mag mein Chef, glaube ich, nicht wirklich. Also von daher. Aber danke für diese Zuschrift unter ard-hitnacht@mdr.de. Und der Ralf, der hat geschrieben, die Lisa, Lea Lisa, die tanzt gerade in ihren Geburtstag hinein. Netter Gruß von euch wäre schön. Unsere Weisheit an sie vor 2 Jahren, du kannst alles, was du willst. Sie hat Bücher geschrieben, Erfolg, was will man mehr? Also, Happy Birthday!

Ich liebe diese Nummer. Die Pointer Sisters mit Jump in der ARD Hitnacht. Ach ja, so viele Zuschriften. Nicht nur per E-Mail unter ard-hitnacht@mdr.de. Auch auf Instagram kriege ich hier eine Menge. Sie finden mich auch auf Instagram. Ronny Krabmann, Voice of Television. Und da hat der Tobias gerade geschrieben. Dicken Finger gehabt. Und freut sich über die Mucke und dass wir uns wiederhören hier im Radio. Na klar, auf jeden Fall. Wir sind ja Radiofamilie und da gehört man so ein bisschen zusammen. Aber es geht ja heute nicht nur ums Tanzen und um die Musik und dass man die Zeit nutzen soll und ihre Lebensweisheiten, die Sie mir hier weiterhin gern schreiben können, unter ard-hitnacht@mdr.de. Nein, es geht auch darum, dass wir hier richtig coole Musik haben, die wir Ihnen weitergeben wollen. So, die einen oder anderen kennen Justin Bieber. Sagt ihm was? Ja, ne? Das ist dieser Junge, der manchmal mit Gitarre spielt, der ziemlich cool singen kann, voll zu tätowiert ist und der hat ein neues Album rausgebracht vor 2 Monaten. Und da gibt es ja dieses Coachella Festival in Kalifornien. Da wird gesungen und getanzt und überhaupt, da war der dabei. Und der hat live dort gesungen und man hat sich gedacht, na, dann machen wir doch gleich ein schönes Live-Album davon. Und das ist unser Album der Woche. Justin Bieber. Und daraus hören wir jetzt gleich ein schönes Stück Musik. Things You Do, live, Justin Bieber. Und da kann man auch ein bisschen schwurfen dazu, glauben Sie mir. Dafür sind wir da, die ARD-Hitnacht. Jetzt unser Albumtipp der Woche. Hier ist er, Justin Bieber.

0: Richard Sanderson, Reality zu hören in der ARD Hitten. Bin gerade gefragt worden, Lebensweisheiten nur mit der Musik und Tanzen und dass es bald vorbei ist oder gibt es noch was anderes? Tja, ich habe meinem Techniker gesagt, das Leben ist schön und will gelebt werden. Finde ich schön. Habe ich mir auf den Arm tätowieren lassen. Immer als so eine kleine Warnung oder Erinnerung. Ist vielleicht besser. Erinnerung. 0.31 Uhr gleich, eine Minute nach halb eins. Wir senden live in der ARD Hitnacht und deswegen auch live der Blick auf die Straßen in Deutschland. Vorher aber eine Gefahreninformation für Niedersachsen. In Lüneburg ist es zu einem Großbrand gekommen. Starker Rauch zieht von dannen. Bitte halten Sie Fenster geschlossen, Klimaanlagen und Lüftungen bitte ausschalten. Ganz, ganz wichtig. So, jetzt blicken wir auf die Straßen in Deutschland. A1 Lübeck-Hamburg. Die Norderelbbrücke ist in beiden Richtungen wegen eines Schwertransporters mehrfach kurzzeitig gesperrt. Das Ganze kann sich bis ca. 5 Uhr hinziehen. A3 Arnheim Richtung Oberhausen. Zwischen Emmerich und Emmerich Ost ist nach einem Unfall die Fahrbahn gesperrt. Das Ganze kann sich bis 2 Uhr ca. hinziehen, so die Polizei. A7 Hannover Richtung Kassel. Zwischen Dreieck Drammetal und Werratalbrücke 2 Kilometer Stau. Der Grund hierfür ist eine Nachtbaustelle. A24 Hamburg Richtung Berlin. Zwischen Mayenburg und Pritzwalk nach einem Unfall die Fahrbahn aktuell gesperrt. A52 Essen Richtung Düsseldorf. Zwischen Essen-Berghausen und Essen-Süd nach einem Unfall aktuell die Fahrbahn gesperrt. Wir schauen nach Berlin. A111 Dreieck Oranienburg-Charlottenburg. Da ist die Fahrbahn zwischen Schulzendorfer Straße und Stadtwinkler Damm in beiden Richtungen wegen Wartungsarbeiten bis ca. 5 Uhr gesperrt. Hannover. Der Südschnellweg stadteinwärts ist zwischen der A7 Hannover-Anderten und Seelhorster Kreuz wegen Bauarbeiten bis ca. 5 Uhr gesperrt. Und noch einmal Berlin. B96. Der Tiergartentunnel ist zwischen Reichpietschufer und Heidestraße in beiden Richtungen bis ca. 5.45 Uhr gesperrt. Soweit unser Blick auf die Straßen. Das waren unsere Verkehrsmeldungen. Wir wünschen eine gute Fahrt.
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0: Im Studio sagt Hallo Ronny Krabmann.

Also ich finde, die Musik heute, die passt wirklich wie die Faust aufs Auge auf unser Motto. Tanze, bevor die Musik aus ist. Lebe, bevor dein Leben vorbei ist. Ja, bei uns geht's heute um Lebensweisheiten hier in der ARD-Hitnacht. Hurts, Wonderful Life, schöner Song, muss man wirklich sagen. Und Sie können mir weiterhin schreiben unter ard-hitnacht@mdr.de. Die Brigitte hat geschrieben: Hallo Ronny, meine wichtigste Lebensweisheit lautet: Tja, was du nicht willst, dass man dir tut, das fügt auch keinem anderen zu. Beziehungsweise drei Dinge kehren nicht zurück. Das gesprochene Wort, der abgeschossene Pfeil und die versäumte Gelegenheit. Da ist viel Wahres dran. Beate hat auch was geschrieben, und zwar: Lebe leicht, liebe tief, lache oft und tanze viel. Ich merke, sie plaudern alle so ein bisschen aus dem Nähkästchen. Das freut mich sehr. Wir sind ja auch eine Radiofamilie, da kann man sich so die Gedanken deutschlandweit in der Nacht ein bisschen anvertrauen. So, und man muss ja nicht immer nur schnell hier durch die Lande hoppeln. Man kann ja auch gemütlich tanzen. So ein bisschen enger aneinander, sich schmiegen, ein Küsschen da, ein bisschen streicheln und einfach mal die Seele baumeln lassen. Hm? Lebe den Moment jetzt mit Musik von Rod Stewart, Tom Trobert's Blues.

0: Das ist unverkennbar, der Sound von Santana in der ARD-Hitnacht. Um 0.52 Uhr, 8 Minuten noch, das ist eins. Dann gibt es wieder das Neueste aus der Welt. Nachrichten, Wetter und Verkehr. Und bei uns, ja, bei uns ist das Motto: Tanze, bevor die Musik aus ist, lebe, bevor dein Leben vorbei ist. Eine schöne Altersweisheit, die man gern lieben Menschen mit auf den Weg geben kann oder seinen Kindern, wenn man sie denn noch hat, und oder auch Freunden. Und mich interessiert heute in dieser Nacht ihre Lebensweisheit. Sprüche, die sie geprägt haben, die sie anderen mit auf den Weg geben wollen. Hier bei uns in der Radiofamilie. ard-hitnacht@mdr.de, das ist die Adresse, wo Sie selbige loswerden können. Und da hat sich der Peter gemeldet: Ein Feuerwehrmann löscht nicht nur Brände, er bewahrt Hoffnung, wenn andere sie bereits verloren haben. Auch ein schöner Spruch, muss man wirklich sagen. Dankeschön. Und die Susanne Behrens hat geschrieben: Hallo lieber Ronny, es gibt so unendlich viele Weisheiten, alles Mögliche. Heute Abend wähle ich, während ich vergnüglich Halma mit meinem Mann spiele. Sie spielen Halma um diese Uhrzeit? Naja, warum nicht, ne? Freiheit beginnt da, wo die Angst endet. Und das ist wirklich ein schöner Spruch. Und da musste ich gerade an eine Künstlerin denken, die auch in ihren Texten ganz, ganz viel Lebensweisheit vermittelt. Und sie ist Mama und sie macht Musik auch für ihre Kinder, für ihre Freunde, und sie spricht vielen damit sehr, sehr aus der Seele. Die Rede ist von Sarah Connor. Und wie soll es anders sein? Ich verbinde ja immer gerne ihre Zuschriften so mit Musiken, die passen. Und jetzt kommt ein Titel von Sarah Connor, der heißt Bye Bye. Passt irgendwie wie die Faust aufs Auge. Glaubt mir, Freunde.
1: Ich habe

0: Spektakel bei der Landtagswahl personell neu aufstellen. Der Landesvorsitzende und Ministerpräsident Schulze erklärte, dass die Mitglieder des Parteivorstandes ihre Ämter zur Verfügung stellen. Aus Magdeburg Annette Schneider-Solis.
1: Ein neuer Vorstand soll noch in diesem Jahr gewählt werden. Voraussichtlich Ende November, Anfang Dezember. Bis dahin bleibt der alte Landesvorstand im Amt. Der stellvertretende Vorsitzende der Bundestagsfraktion von CDU und CSU, Sepp Müller, kündigte bereits an, den Landesvorsitz übernehmen zu wollen. Sven Schulze hatte die CDU als Spitzenkandidat durch den Wahlkampf geführt. Die CDU-Fraktion schrumpft nach dem historisch schlechten Ergebnis von 40 auf 15 Abgeordnete.
0: In mehreren deutschen Städten hat es nach dem Wahlsieg der AfD in Sachsen-Anhalt Proteste gegeben. Am Brandenburger Tor in Berlin versammelten sich laut Polizei 5.000 Menschen. Die Veranstalter sprachen von 14.000. Weitere Proteste gab es unter anderem in Schwerin, Potsdam und Essen. Der Bundestag berät heute erstmals über den von Finanzminister Klingbeil aufgestellten Haushalt für 2027 und die Finanzplanung bis 2030. Allein im kommenden Jahr will der SPD-Politiker 555 Milliarden Euro ausgeben. Das sind etwa 31 Milliarden mehr als in diesem Jahr. Aus Berlin, Anne-Kathrin Mellmann.
2: Allein das Verteidigungsministerium hat 27 Milliarden Euro mehr als in diesem Jahr. Begründung: die Bedrohung durch Putin. Weniger Geld gibt es für bestimmte Sozialleistungen und Förderprogramme und auch für Teile der Klimapolitik. Lisa Paus von den Grünen, die den Haushaltsausschuss des Bundestags leitet, die sagt, nie gab es so wenig Zukunft für so viel Geld. Sie meint vor allem, dass zu wenig in die Zukunft investiert wird. Und Wirtschaftsvertreter finden, dass der Staat zu hohe Schulden aufnimmt und zu viel Geld ausgibt.
0: Am Internationalen Gerichtshof in Den Haag wird heute die Anhörung zu Anschuldigungen gegen Deutschland fortgesetzt. Konkret wirft Nicaragua der Bundesrepublik vor, durch Waffenlieferungen an Israel Beihilfe für einen Völkermord an den Palästinensern im Gazastreifen zu leisten. Vertreter Nicaraguas werden dazu heute ihre Argumente vortragen. Die deutsche Vertreterin hatte die Anschuldigungen gestern als unzutreffend und verzerrt zurückgewiesen. Das waren die Nachrichten. Das Wetter in Deutschland: meist wechselnd bewölkt, im Südosten und später im Nordwesten Schauer bei 18 bis 12 Grad. Tagsüber fast überall Schauer, im äußersten Süden und in Ostsachsen meist sonnig bei bis zu 18 Grad im Norden und 32 Grad im Süden. Morgen im Südosten Regen, im Nordwesten Schauer, dazwischen heiter bis 22 Grad. Es ist 1.03 Uhr.
3: Vielen Dank an die Kollegen von den Nachrichten und wir machen sofort weiter mit einer Gefahrenmitteilung für Bad Pyrmont. Wegen eines Wohnhausbrandes kommt es derzeit zur Rauchentwicklung und dem Austritt von Brandgasen. Bewohner werden gebeten, Fenster und Türen geschlossen zu halten, sowie Lüftungs- und Klimaanlagen bitte ausschalten. Hier ist der Verkehrsservice in der ARD-Hitnacht. A1 Lübeck-Hamburg. Die Norderelbbrücke ist in beiden Richtungen wegen eines Schwertransportes mehrfach kurzzeitig gesperrt. Das Ganze kann bis 5 Uhr andauern. A3 Arnheim Richtung Oberhausen. Zwischen Emmerich und Emmerich-Ost nach einem Unfall bis ca. 2 Uhr die Fahrbahn gesperrt. A7 Hannover Richtung Kassel. Zwischen Raik-Drametal und Werratalbrücke aktuell 2 Kilometer Stau. Der Grund hierfür eine Nachtbaustelle. A24 Hamburg Richtung Berlin. Zwischen Mayenburg und Pritzwalk nach einem Unfall Fahrbahn aktuell gesperrt. A52 Essen Richtung Düsseldorf. Da ist die Fahrbahn zwischen Essen-Berghausen und Essen-Süd nach einem Unfall ganz aktuell gesperrt. Wir blicken nach Berlin. A111 Dreieck Oranienburg-Charlottenburg. Da ist zwischen Schulzendorfer Straße und Saatwinkler-Damm in beiden Richtungen wegen Wartungsarbeiten noch bis ca. 5 Uhr die Fahrbahn gesperrt. Hannover. Der Südschnellweg stadteinwärts ist zwischen der A7 Hannover-Anderten und Seelhorster Kreuz wegen Bauarbeiten noch bis 5 Uhr gesperrt. Und noch einmal Berlin, B96, der Tiergartentunnel ist zwischen Reichpitschufer und Heidestraße in beiden Richtungen bis ca. 5.45 Uhr gesperrt. Das waren unsere Verkehrsmeldungen. Wir wünschen eine gute Fahrt.
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3: Bereit zum Tanzen? Okay, geht los. Am Mikrofon Ronny Krabmann, auf dem Plattenteller Rick Astley.

Ich komme ganz aus der Puste hier. Rick Astley, Whenever You Need Somebody. Damit starten wir rein in die nächste Stunde hier in der ARD-Hitnacht. Sie schreiben fleißig unter ard-hitnacht@mdr.de, denn unser Motto: Tanze, bevor die Musik aus ist, lebe, bevor dein Leben vorbei ist. Und sie tun das, ne? Sie tanzen durch die Nacht, sie schreiben jetzt, sie schicken Fotos und sie lassen mich teilhaben an ihren Gedanken und Lebensanschauungen, so auch der Axel. Und der hat eine herrliche Sache geschrieben, das muss ich Ihnen jetzt hier einfach mal so mit rüberhelfen. Das Leben ist so, du wirst hineingeworfen wie in ein kaltes Wasser, ungefragt, ob du willst oder nicht. Du kommst lebend nicht mehr raus. Und darüber kannst du unglücklich sein, untersaufen, B, dich lustlos und frierend so lange übers Wasser halten, bis es vorbei ist, C, einen Sinn suchen und einfordern und dich grämen, weil er sich nicht zeigt, oder du kannst D, dich darin voller Freude tummeln wie ein Fisch und sagen, ich wollte sowieso ins Wasser. Kaltes Wasser ist meine Leidenschaft und was ein verdammt schönes Vergnügen, Leute. Herrliches Zitat von Janosch, Autor von der Tigerente, aus seinem Wörterbuch der Lebenskunst. Und Axel, was soll ich Ihnen sagen? Das ist ein perfekter Auftakt in die neue Stunde. Dankeschön für diese Zuschrift und eine liebe gute Nacht. Und Grüße gehen raus. Genau. Und wir hören jetzt mal richtig coole Musik.

Hier ist die ARD-Hitnacht heute mit einem ganz speziellen Motto, passend zu unserer Musik. Tanze, bevor die Musik aus ist. Lebe, bevor dein Leben vorbei ist. Ja, die alten Weisheiten, ne, die man so mitgibt den Mitmenschen auf dem WhatsApp-Status oder so, bei Facebook oder Instagram oder auch im persönlichen Gespräch mit den Kindern, wo man sich so denkt, ach, hoffentlich beherzigen sie das. Ja, so ist das halt. Und in der Radiofamilie heute Nacht, da teilen wir so ein bisschen unsere Gedanken dazu. Und das passt natürlich auch irgendwie immer so ein bisschen auch mit in die Musik rein. Und das freut mich sehr. Ich lese ganz aufmerksam Ihre ganzen Zuschriften unter ard-hitnacht@mdr.de, hier per E-Mail oder ja, manche schreiben auch über WhatsApp beziehungsweise über Instagram, Voice of Television. Und das lese ich natürlich auch alles. Und freue mich sehr über Ihre Zuschriften. Und das Kompliment für die Musik, das gebe ich sehr, sehr gern weiter an den Thomas Leonardi, unserem Musikredakteur, der übrigens heute Geburtstag feiert und ja gar nicht mehr so lange am Start sein wird, weil der verabschiedet sich sozusagen dann irgendwann mal auch in das Privatier-Sein. Und aber man muss wirklich sagen, macht eine sehr, sehr schöne Musik. Was da draußen klingelt, ist übrigens hier Feuerwehr oder was? Ich habe das Fenster auf. Frische Luft tut gut in der Nacht. Das ist einfach herrlich. In der Radiofamilie. So, schöne Musik. Schönes Thema, ja, und alles, was einen so berührt. Und apropos berührt, die Petra aus Höxter hat gerade geschrieben und was sehr, sehr schön ist. Hallo zusammen in die Nacht, in die Radiofamilie. Es ist mir heute ein Vergnügen, etwas mit euch zu teilen, was mein Vater mir sagte, was ich bis heute immer beherzige. Und zwar sagte er Folgendes: Wundere dich nicht über deine Mitmenschen. Der liebe Gott, der hat einen großen Tiergarten. Und sie muss wohl oft dran denken, bei der Arbeit, in der Familie und muss dabei immer still in sich reinlächeln. Schöner Spruch. Der liebe Gott hat einen großen Tiergarten. Gefällt mir außerordentlich gut. Danke, Petra, für diese wunderbaren Zeilen.

0: die hat man nur einmal im Leben. So ist das. Man muss daraus lernen und das Beste daraus machen. Denn das Leben, das will gelebt werden in jeder Hinsicht. Das sind unsere Weisheiten, die wir so mitgeben können. Ne? In dieser Nacht, in der Radiofamilie. Also wie gesagt, Dankeschön für alle Mitteilungen, auf welchen Kanälen auch immer. Ich lese alles sehr aufmerksam, lasse auf mich wirken und jetzt machen wir es mal weiter hier mit unseren Sichtweisen auf die Straßen. Aber bevor wir auf die Straßen schauen, gibt es erstmal eine Gefahrenmitteilung für Niedersachsen in Bad Pyrmont. Da kommt es wegen eines Wohnhausbrandes zu Rauchentwicklungen und dem Austritt von Brandgasen. Anwohner werden gebeten, Fenster und Türen geschlossen zu halten und bitte Klimaanlagen und Lüftungen ausschalten. A1 Lübeck-Hamburg. Die Norderbrücke ist in beiden Richtungen wegen eines Schwertransporters mehrfach kurzzeitig gesperrt. Das Ganze kann noch bis 5 Uhr andauern. A2 Dortmund Richtung Hannover zwischen Feldheim und Bad Eisen. Nach einem Unfall Fahrbahn gesperrt. A3 Arnheim Richtung Oberhausen zwischen Emmerich und Emmerich Ost. Nach einem Unfall bis ca. 2 Uhr die Fahrbahn gesperrt. A24 Hamburg Richtung Berlin zwischen Meilenburg und Pritzwalk. Nach einem Unfall aktuell die Fahrbahn gesperrt. A52 Essen Richtung Düsseldorf. Zwischen Essen-Berghausen und Essen-Süd nach einem Unfall die Fahrbahn gesperrt. A111 Dreieck Oranienburg-Charlottenburg. Zwischen Schulzendorfer Straße und Saatwinkler Damm in beiden Richtungen wegen Wartungsarbeiten bis ca. 5 Uhr die Fahrbahn gesperrt. Hannover, der Südschnellweg stadteinwärts ist zwischen der A7 Hannover-Anderten und Seelhorster Kreuz wegen Bauarbeiten bis 5 Uhr gesperrt. Und noch eine Meldung aus Berlin, B96, der Tiergartentunnel zwischen Reichpietschufer und Heidestraße in beiden Richtungen bis ca. 5.45 Uhr gesperrt. Soweit unsere Verkehrsmeldungen. Wir wünschen eine gute Fahrt.
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0: Ja, wenn die Musik spielt, sollte man tanzen. Denn es kann schnell vorbei sein. Und man muss nicht immer schnell tanzen. Man kann auch so ein bisschen schwofen, sich aneinander reiben, in die Augen blicken und einfach dankbar für den Moment sein. Macht man, glaube ich, viel zu wenig, oder? Jetzt haben Sie Gelegenheit dazu bei Musik von Joshua Caddison. Ja, der liegt auf dem Plattenteller, ich sitze am Mikrofon. Mein Name ist Ronny Krabmann. Herzlich willkommen in der Show.

Unverkennbar, der Sound von Mr. Albert Hammond in der ARD-Hitnacht. Tja, freue mich, dass Sie im Radio sind. Egal, wo Sie uns gerade hören, ob im Auto oder auf der Couch im Wohnzimmer oder vielleicht zocken Sie gerade. Es gibt ja Leute, die nachts irgendwie am Rechner sitzen und zocken. Oder vielleicht denken Sie übers Leben nach, philosophieren so ein bisschen rum mit sich selber. Und ja, das ist manchmal ganz gut. Und nebenbei macht man das Radio an und dann sagt man sich, tanze, bevor die Musik aus ist und lebe, bevor du dein Leben vorbei ist. Das ist so eine alte Weisheit, die ist mir übrigens gestern eingefallen, weil für mich war gestern ein ganz besonderer Tag, ein Schnittpunkt in meinem Leben, wo ich so ein bisschen nach vorne, nach hinten geschaut habe, denn gestern hat ein ganz besonderer Mensch in meinem Leben Geburtstag gehabt und das hat mich sehr berührt und da ging mir dieser Satz durch den Kopf. Da habe ich gedacht, das ist ein gutes Thema für die ARD-Hitnacht, weil auch mein Vater oft diesen Satz zu mir sagte, das konnte ich früher nicht so ernst nehmen, jetzt im Alter umso mehr. Genau. Und ich habe Sie gefragt, ob Sie noch so Weisheiten haben, die Sie gern mit mir teilen möchten hier in der Radiofamilie. Und das hat auch der Thomas getan unter ard-hitnacht@mdr.de. Und jetzt so kurz nach 13:30 kann man das auch senden. Also nicht, weil das nicht jugendfrei ist, aber nein, das ist schon. Also ich musste sehr schmunzeln, als ich das gelesen habe. Also, moin Hitnacht-Team, hier noch eine Lebensweisheit, hier in Anführungsstrichen, und euer Thema betreffend. Achtung, ich zitiere, wenn man im Pflegeheim mit der Schnabeltasse in der Hand sitzt, bereut man nicht die Dinge, die man gemacht hat, sondern die Dinge, die man ausgelassen hat. Der Gruß, der Thomas aus Wittstock. Und Thomas? Da haben Sie wirklich recht. Also, bevor ich die Schnabeltasse in die Hand nehme, dann muss es noch ein bisschen krachen lassen. Ne? Also, egal wie alt Sie sind, egal was alles noch so passiert, ne? Das Leben will gelebt werden, jeden Tag aufs Neue. Und egal wirklich wie alt Sie sind, wenn Sie morgen ein Tattoo machen wollen, machen Sie sich ein Tattoo. Warum nicht? Na, einfach ein schönes Tattoo auf dem Rücken, auf dem Arm oder sonst wohin. Es muss Ihnen gefallen. Das bleibt dann ein Leben lang. In Gedenken an vielleicht jemanden, den Sie ganz, ganz toll lieb gehabt haben. Und dann können Sie lächeln und sagen, ich hab's einfach gemacht. Tja, das ist doch wunderbar,

Summer Sun von Texas in der ARD-Nacht. 1.53 Uhr inzwischen. Tanze, bevor die Musik aus ist. Lebe, bevor dein Leben vorbei ist. Weise Worte. Und das hat der Stefan zum Anlass genommen, sich bei uns zu melden unter ard-hitnacht@mdr.de und hat geschrieben, ja, das ist ein schöner Spruch und ich bin ein wandelnder Dichter und mir fällt gerade folgendes Gedicht dazu ein. Das Leben, das ist lebenswert und wer nicht lebt, der lebt verkehrt. Kann man auch so stehen lassen. Tja, wir machen noch ein bisschen Musik, Freunde, bis zu den Nachrichten, Wetter und Verkehr. Und da ist jetzt ein klasse Song aus den 80ern am Start. Hier sind Duran Duran mit White Ball.